0: Alster, der die Herzen lenkt, du Beistand, den der Vater schenkt. Aus dir strömt Leben, Licht und Glut, du gibst uns Schwachen Kraft und Mut. Dich sendet Gottes Allmacht aus, im Feuer und im Sturmesbraus, du öffnest uns den stummen Mund und machst der Welt die Wahrheit kund. Entflamme Sinne und Gemüt, dass Liebe unser Herz durchglüht und unser schwaches Fleisch und Blut in deiner Kraft das Gute tut. Die Macht des Bösen banne weit, schenk deinen Frieden alle Zeit. Erhalte uns auf rechter Bahn, dass Unheil uns nicht schaden kann. Lass gläubig uns den Vater sehen, sein Ebenbild den Sohn verstehen und dir vertrauen, der uns durchdringt und uns das Leben Gottes bringt. Amen.
1: Amen.
0: Sende du deinen Geist aus, so werden wir alle neu erschaffen und du erneuerst das Antlitz der Erde. Gott, du hast die Herzen deiner Gläubigen durch die Erleuchtung des Heiligen Geistes gelehrt. Gib, dass wir in diesem Geist erreicht ist und alle Zeit seinen Trost und seine Hilfe erfahren. Darum bitten wir durch Christus, unseren Herrn.
1: Amen.
0: Ich darf nun bitten, dass wir die erste Lesung hören aus dem Propheten Jesaja, Kapitel 55.
1: Gerne. Lesung aus dem Buch Jesaja. So spricht der Herr. Wie der Regen und der Schnee vom Himmel fällt und nicht dorthin zurückkehrt, ohne die Erde zu tränken und sie zum Keimen und Sprossen zu bringen, dass sie dem Seemann Samen gibt und Brot zum Essen, so ist es auch mit dem Wort, das meinen Mund verlässt. Es kehrt nicht leer zu mir zurück, ohne zu bewirken, was ich will und das zu erreichen, wozu ich es ausgesandt habe.
0: Dieser Text voll Dichtung, voll Poesie erzählt, nimmt das Wort Gottes in das Bild des lebensspendenden Wassers. Der Regen, der Schnee, der auf die Erde fällt, der alles zum Keimen und Sprossen bringt. Das kraftvolle Wort Gottes, das die Erde durchdringt. Das Bild des Wassers, das das Leben fruchtbar macht. Im Bild des Wassers taucht auch noch ein zweites Symbol auf für eine andere göttliche Person, nämlich für den Heiligen Geist. Sozusagen, die Worte Gottes sind Geist und Leben und sie bewirken Verwandlung. Und darin offenbart sich das Schöpferhandeln Gottes. Es hat geheißen in der Lesung, ohne zu bewirken, was ich will. Also das Wirken Gottes, das Offenbarwerden der Güte Gottes in der Schöpfung ist zum Greifen sozusagen nahe. Wir können es in der Natur ablesen, dass Gott gute Pläne des Heils mit uns hat. Wer also das Wort Gottes aufnimmt in seinem Herzen, der ist wie ein bewässerter Garten. Das ist auch ein Bild in Jesaja 58. Oder er ist auch wie ein Baum, der an Wasserbächen gepflanzt ist. Das ist ein Bild aus dem Psalm, aus dem ersten Psalm. Also sozusagen die verwandelnde Kraft Gottes, die in der Natur abzulesen ist, so ist der Verhältnis sich auch mit dem Wort Gottes, dass wir, wenn wir es bereit sind, aufzunehmen, zu empfangen in unserem Herzen. Wir hören nun die zweite Lesung aus dem Römerbrief.
1: Schwestern und Brüder, ich bin überzeugt, dass die Leiden der gegenwärtigen Zeit nichts bedeuten im Vergleich zu der Herrlichkeit, die an uns offenbar werden soll. Denn die Schöpfung wartet sehnsüchtig auf das Offenbarwerden der Söhne Gottes. Gewiss, die Schöpfung ist der Nichtigkeit unterworfen, nicht aus eigenem Willen, sondern durch den, der sie unterworfen hat, auf Hoffnung hin. Denn auch sie, die Schöpfung, soll von der Knechtschaft der Vergänglichkeit befreit werden, zur Freiheit und Herrlichkeit der Kinder Gottes. Denn wir wissen, dass die gesamte Schöpfung bis zum heutigen Tag seufzt und in Geburtswehen liegt. Aber nicht nur das, sondern auch wir. Obwohl wir als Erstlingsgabe den Geist haben, auch wir seufzen in unseren Herzen und warten darauf, dass wir mit der Erlösung unseres Leibes als Söhne offenbar werden.
0: Der Apostel Paulus schreibt an die Christen in Rom und er spricht hier von Leiden. Leiden in Christus und Leiden um Christi willen und ja für Christus. Und das ist auch seine persönliche Erfahrung in seiner Verkündigungstätigkeit, dass er, ja, das schreibt es im 2. Korintherbrief, er wird um Jesu willen den Tod ausgeliefert. Also er leidet an Leib und Leben Verfolgung. Aber er sieht diese Verfolgung eigentlich als Kennzeichen der Echtheit der Verkündigung, wenn er weiterschreibt, damit auch das Leben Jesu an unserem sterblichen Leib offenbar wird. Also Verkündigung hat auch immer wieder auch mit Widerstand, wer sich in die Verkündigung hineinbegibt, wer sich von Jesus in den Dienst nehmen lässt, der muss auch mit Verfolgung und auch mit Widerstand rechnen. Aber es gilt für ihn, für Christus, nicht nur an ihn zu glauben, sondern auch für ihn zu leiden, wie es im Philipperbrief auch heißt. Und so sieht man auch, dass das Wort Gottes, dass das Wort Frucht trägt, aber dass es auch in großer Bedrängnis und mit der Freude des Heiligen Geistes aufgenommen werden soll. Im 1. Thessalonicher Brief lesen wir zum Beispiel, da heißt es, ihr habt das Wort trotz großer Bedrängnis in der Freude aufgenommen, die der Heilige Geist gibt. Also verschiedene Leiden und Bedrängnisse, die sowohl für den Verkünder gelten, aber auch für jene, die bereit sind, das Wort Gottes anzunehmen, aufzunehmen, in ihren Herzen Frucht bringen zu lassen. Und das gilt, was für die Menschen gilt, das gilt ja eigentlich auch für die gesamte Schöpfung, dass wir sozusagen auch als Christen, wo wir schon das Wort Gottes vernommen haben, dass wir noch nicht vollendet sind, sondern wir sind auf Hoffnung hingerettet. Die Hoffnung, was bedeutet das, auf Hoffnung hingerettet? Die Taufe und das Evangelium lässt uns hoffen, dass der Sieg Jesu Christi über Sünde und Tod, der ist schon errungen sozusagen. Und trotzdem sind wir in unserer Hoffnung auf Christus noch nicht vollendet, sondern wir bleiben, solange wir auf der Pilgerschaft hier auf Erden sind, auf Hoffnung hingerettet. Das heißt, wir sind ausgespannt auf das Kommende, auf den auferstandenen Herrn Jesus Christus. Und dieser Blick auf Christus, der im Himmel ist und der uns trotzdem nahe bleibt, das ist die Kraft, auch das Gegenwärtige zu ertragen, die Mühsal zu ertragen und das empfangene Gut des Heiligen Geistes, das wir in der Taufe empfangen haben, in unserer Seele zu bewahren. Ja, selbst die ganze Kreatur, die ganze Schöpfung, weist eigentlich durch ihr Dasein über sich selbst hinaus auf den Schöpfer, also trägt die Handschrift des dreifaltigen Gottes. Und an der Schöpfung kann man auch ablesen, dass sie noch der endgültigen Vollendung harrt, dass sie noch ersehnt sozusagen. Also in dieser Vorläufigkeit der Schöpfung und in unserer Vorläufigkeit könnte man sagen, die soll uns daran erinnern, dass wir du bezogen sind, dass wir auf Gott bezogen sind, dass wir auf Christus, auf unsere Hoffnung setzen sollen, aber auch dürfen. Und dass er es ist, der uns selbst und ja die ganze Schöpfung einst einmal ganz vollenden wird. Soweit zur zweiten Lesung. Ich bitte nun, das Evangelium vorzutragen.
1: Aus dem Evangelium nach Matthäus. An jenem Tag verließ Jesus das Haus und setzte sich an das Ufer des Sees. Da versammelte sich eine große Menschenmenge um ihn. Er stieg deshalb in ein Boot und setzte sich. Und alle Menschen standen am Ufer. Und er sprach lange zu ihnen in Gleichnissen. Er sagte, siehe, ein Seemann ging hinaus, um zu sehen. Als er säte, fiel ein Teil auf den Weg, und die Vögel kamen und fraßen es. Ein anderer Teil fiel auf felsigen Boden, wo es nur wenig Erde gab, und ging sofort auf, weil das Erdreich nicht tief war. Als aber die Sonne hochstieg, wurde die Saat versenkt und verdorrte, weil sie keine Wurzeln hatte. Wieder ein anderer Teil fiel in Dornen, und die Dornen wuchsen und erstickten die Saat. Ein anderer Teil aber fiel auf guten Boden und brachte Frucht, teils hundertfach, teils sechzigfach, teils dreißigfach. Wer Ohren hat, der höre. Da traten die Jünger zu ihm und sagten: Warum redest du zu ihnen in Gleichnissen? Er antwortete ihnen: Euch ist es gegeben, die Geheimnisse des Himmelreichs zu verstehen, ihnen aber ist es nicht gegeben. Denn wer hat, dem wird gegeben, und er wird im Überfluss haben. Wer aber nicht hat, dem wird auch noch weggenommen, was er hat. Deshalb rede ich zu ihnen in Gleichnissen, weil sie sehen und doch nicht sehen und hören und doch nicht hören und nicht verstehen. An ihnen erfüllt sich das Prophetenwort Jesajas. Hören sollt ihr, hören und doch nicht verstehen. Sehen sollt ihr, sehen und doch nicht einsehen. Denn das Herz dieses Volkes ist hart geworden. Mit ihren Ohren hören sie schwer. Und ihre Augen verschließen sie, damit sie mit ihren Augen nicht sehen und mit ihren Ohren nicht hören und mit ihren Herzen nicht zur Einsicht kommen und sich bekehren und ich sie heile. Eure Augen aber sind selig, weil sie sehen und eure Ohren, weil sie hören. Denn Amen, ich sage euch, viele Propheten und Gerechte haben sich danach gesehnt, zu sehen, was ihr seht, und haben es nicht gesehen, und zu hören, was ihr hört, und haben es nicht gehört. Ihr also hört, was das Gleichnis vom Sämann bedeutet. Zu jedem Menschen, der das Wort vom Reich hört und es nicht versteht, kommt der Böse und nimmt weg, was diesen Menschen ins Herz gesät wurde. Bei diesem ist der Samen auf den Weg gefallen. Auf felsigen Boden ist der Samen bei dem gefallen, der das Wort hört und sofort freudig aufnimmt. Er hat aber keine Wurzeln, sondern ist unbeständig. Sobald er um das Wortes willen bedrängt oder verfolgt wird, kommt er sofort zum Fall. In die Dornen ist der Samen bei dem gefallen, der das Wort hört. Und die Sorgen dieser Welt und der trügerische Reichtum ersticken es und es bleibt ohne Frucht. Auf guten Boden ist der Samen bei dem gesät, der das Wort hört und es auch versteht. Er bringt Frucht. Hundertfach oder sechzigfach oder dreißigfach.
0: Ja, so weit einmal dieses Evangelium des kommenden Sonntags. Ich habe Ihnen vorhin die Musikpause vorenthalten. Nach den zwei Lesungen, vielleicht können wir sie jetzt geben, die Musik, und dann werde ich ein paar erläuternde

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1: Liebe Hörerinnen und Hörer, vor gar nicht so langer Zeit hat Papst Leo in einer Katechesenreihe im Heiligen Jahr über dieses Evangelium meditiert. Ich werde einige Gedanken von ihm, was er da gebracht hat, wiedergeben, so tief sind und weil sie mir sehr geholfen haben, diese Schriftstelle auch noch besser zu verstehen. Papst Leo sagt, es ist eine Art Einführung in alle Gleichnisse von Jesus, das Gleichnis vom Seemann. Jedes Gleichnis erzählt eine Geschichte, die dem täglichen Leben entnommen ist. Aber es weist auf eine tiefere Bedeutung hin. Es lädt uns ein, nicht an der Oberfläche zu verweilen, sondern tiefer zu gehen. Wo bin ich da in dieser Erzählung, in der Geschichte? Was sagt es mir für mein Leben? Die Dynamik des Wortes Gottes und die Auswirkungen, was es hervorbringt. Das Evangelium und jedes Wort vom Evangelium ist gleichsam ein Samenkorn. Samenkorn, das in das Erdreich unseres Lebens geworfen wird. Und dieses, was ist aber der Boden sozusagen? Der Boden ist unser Herz, aber es ist auch die ganze Welt und auch die Gemeinschaft der Kirche. Also das Wort Gottes ist ja für alle da und für alles da. Und das Wort Gottes ist fruchtbar und fordert die gesamte Wirklichkeit heraus und will auch die gesamte Wirklichkeit verwandeln. Also das Wort Gottes gilt allen. Das ist die frohe Botschaft auch von diesem Gleichnis. Und es ist wirklich für uns alle, ob wir tiefgläubig sind oder ob wir erst von Jesus kennengelernt haben, ob wir einfach nur eine Sehnsucht nach Gott in unserem Herzen spüren, dieses Gleichnis weist uns darauf hin, Gott ist in seiner verschwenderischen Liebe uns allen zugetan. Und er sät in Überfülle sozusagen den Samen des Wortes Gottes aus. Und er beschäftigt sich, wenn wir im Bild bleiben, vom Seemann, der Christus ist. Er schaut gar nicht so genau hin, wo er da hin sät, das Wort Gottes, die frohe Botschaft, sondern er streut kräftig alle aus sozusagen. Auf dem Weg, auf dem felsigen Boden und mitten unter den Dornen und auch in das gute Erdreich. Die verschwenderische, barmherzige Liebe Gottes, des Vaters, wird in Jesus Christus hier beim Seemann sichtbar, spürbar, erfahrbar. Und vielleicht ist die verschiedene Beschaffenheit des Bodens ja genau auch unsere Situation. Vielleicht sind wir manchmal oberflächlich und zerstreut, manchmal lassen wir uns in der ersten Begeisterung mitreißen, dann sind wir aber unbeständig, manchmal sind wir sehr bedrückt von den Sorgen des Lebens. Und dann gibt es vielleicht auch so stille Momente, Augenblicke, wo wir uns wirklich Zeit nehmen, wo das Wort Gottes wirklich unser Herz in unser Herz eindringen kann, wo es wir es aufnehmen, wo es uns unser Herz verwandelt. Lebe das Wenige, das du vom Evangelium begriffen hast, und sei es noch so wenig, lebe es, sagt Roger Schütz, der ehemalige Gründer von und Prier von Tessé. Gott ist vertrauensvoll und hofft, dass das Samenkorn früher oder später gedeihen wird, weil er uns liebt. Er liebt uns so und er erwartet nicht, dass wir zum besten Boden werden, sondern er schenkt uns immer großzügig und voller Barmherzigkeit sein Wort. Wenn in uns der Wunsch entsteht, ein besserer Boden zu sein für ihn, ja, so dürfen wir das auch gründen auf den Fels, der Christus heißt. Die Großherzigkeit und Barmherzigkeit Gottes in Person. Das Samenkorn, das Frucht bringt, ist auch ein tiefes Bild für unser Leben, aber noch mehr für das Leben Jesu. Denn Jesus ist das Wort, er ist auch das Samenkorn. Und um Frucht zu bringen, muss das Samenkorn sterben. Und jetzt ist Christus tatsächlich schon für uns gestorben und auferstanden. Und in seiner verschwenderischen Liebe und Hingabe an uns alle, ja, die hat die Kraft und auch die Vollmacht, unser Leben zu verwandeln. Ein kleiner Querverweis noch, auch zur Eucharistie, wo ja dann das gemahlene Samenkorn sozusagen zum Brot wird und das Brot zum Fleisch und Blut Jesu Christi wird sozusagen, wo wir die Frucht des Samenkornes in uns aufnehmen, ja in selbst uns aufnehmen und wo er selbst so quasi unser Leben verwandelt. Vielleicht halten wir jetzt einmal wieder eine kurze Musikpause.

Es gibt ein Gemälde von Vincent van Gogh. 1888 hat er es gemalt. Es trägt den Titel Seemann bei untergehender Sonne. Und da hat Vincent den Seemann gemalt, im Hintergrund die glühende Sonne, und man sieht beim Seemann die Mühe des Bauern. Und dass wir so quasi den Samen in die Erde streut. Und da sieht man, dass dahinter, hinter dem Seemann bereits eine Reihe reifes Korn dargestellt ist. Also sozusagen, und darüber und dahinter noch die strahlende Sonne. Der Seemann, das schon reife Korn und das Korn, das eben gerade in die Erde fällt, im Vordergrund, dahinter das reife Korn und ganz dahinter die Sonne, die die Schollen des Erdreichs erwärmt und den Samen heranreifen lässt. Dieses Bild des Künstlers, das soll uns trösten und ermutigen. Es soll uns trösten, dass Christus niemals aufhört, den Samen in unser Leben, in unser Erdreich, in das Erdreich des Herzens zu streuen. Das Gute, den guten Samen. Und sollten wir bemerken, dass wir kein fruchtbarer Boden sind, dann sollen wir auch nicht den Mut verlieren, sondern ihn bitten, dass er auch das in uns bearbeitet, ja, dass er den Boden auch herrichtet, zu sagen, als Seemann, damit wir noch besser empfänglich werden für das Wort Gottes. Eine so eine Hilfe, sich für das Wort Gottes ganz zu bereiten, ist die Stille. Die Stille, die uns hilft, einzutreten, empfänglicher zu werden. Dass die Geschwätzigkeit zu meiden, dass die Oberflächlichkeit, immer wieder einsame Momente mit dem Herrn zu suchen und genauer hinzuhören, damit er wirken kann. Ein anderes Hilfsmittel oder sozusagen eine andere Hilfe ist, das Wort Gottes noch fruchtbarer in uns aufnehmen zu lassen, ist, sagt ein Heiliger, nämlich der heilige Ludwig Maria Grignion. Er empfiehlt uns Folgendes, damit wir das Erdreich unseres Herzens noch besser für das Wort Gottes öffnen können. Er schreibt, ein Weg, das eigene Herz für das Wort Gottes empfänglich zu machen, ist Maria, die voll der Gnade ist, voll des Heiligen Geistes ist. Das Gegrüßet heißt, du Maria hat der dürren und unfruchtbaren Erde die Frucht des Lebens gebracht. Dieses Gebet wird auch in unserer Seele das Wort Gottes zum Keimen bringen. Wenn es gut gebetet wird und Jesus Christus die Frucht des Lebens reifen lässt. Das Gegrüßet seist du Maria ist ein himmlischer Tau, der das Erdreich der Seele tränkt, sodass es zur gegebenen Zeit Frucht bringt. Eine Seele, die nicht mit dem Himmelstau dieses Gebets getränkt ist, kann keine Frucht bringen. Sie trägt nur Dornen und Disteln und läuft Gefahr, verworfen zu werden. Halten wir jetzt wieder eine kurze Musikpause, vielleicht mit einem Marienlied, wenn es möglich ist.

Ja, also wir haben gesagt sozusagen, dass eine Form, das Wort Gottes in uns fruchtbar werden zu lassen, oder eine wesentliche Rolle hier Maria hat, die Stille, die uns hilft, das Wort Gottes noch besser aufzunehmen. Was ich am Beginn der Sendung getan habe, scheint mir auch ganz wesentlich, wenn Sie in Stille für sich das Wort Gottes, das Evangelium lesen, dass Sie am Beginn auch um den Heiligen Geist bitten. Denn die Worte Gottes sind Geist und Leben und sie wollen auch im selben Geist gelesen und auch empfangen werden, wie sie geschrieben sind. Also ruhig vor der Betrachtung der Schriftstelle um den Geist Gottes bitten, dass er uns noch tiefer in das Wort eindringen lässt, auch wenn Sie das Evangelium in der Gruppe mit anderen teilen, zum Beispiel. Ja, aber kehren wir nochmals zum Gleichnis zurück. Sie sind auch eingeladen, anzurufen, Ihren Beitrag sozusagen, Ihre Meinung und auch Ihre Einsichten mitzuteilen, mit mir zu teilen, damit wir miteinander noch tiefer ins Gespräch kommen zu diesem Gleichnis. Ich möchte zunächst einmal mich nochmals kurz auf den ersten Teil des Gleichnisses zum ersten Teil hinwenden, wo es geheißen hat: An jenem Tag verließ Jesus das Haus und setzte sich an das Ufer des Sees. Also der Ortswechsel Jesu, ist von Bedeutung. Nämlich im Vers 2 heißt es: Da versammelte sich eine große Menschenmenge um ihn. Also Jesus weitet den Hörerkreis aus, könnte man sagen, auf die ganze Welt. Und das ist so schön, er steigt, er stieg deshalb in ein Boot und setzte sich und alle Menschen standen am Ufer. Also so quasi er, der Lehrer, sitzt, also er lehrt sitzend im Boot, das Boot vielleicht auch ein Bild für die Kirche. Und die Menschen, die am Ufer stehen, die ihn hören, ja, alle sind eingeladen, sein Wort zu hören. Mit diesem Bild möchte ich daran erinnern, was eben Papst Leo schon gesagt hat, dass das Wort Gottes wirklich für alle Menschen, dass es alle Menschen erreichen soll, dass es für alle Menschen eine befreiende, eine Heilsbotschaft ist, eine Botschaft, wo das Leben fruchtbar wird, wo das Leben wachsen, blühen, gedeihen kann, ja zur reifen Frucht wird, sozusagen. Dass es verschiedene Hindernisse gibt, dass das Wort Gottes nicht aufgenommen wird, haben wir eben auch gehört, im Gleichnis. Die Vögel kamen und fraßen es, weil es auf den Weg gefallen ist, der Same. Der felsige Boden, das nur geringe Erdreich, wo das Samenkorn zwar auch schnell aufgeht, aber nicht Wurzeln fasst und dann verdorrt. Alle diese, so quasi trotz diesen Negativerfolg, also 75% kann man sagen, der Aussaat geht irgendwie daneben und trotzdem dieser letzte Viertel, der da Frucht bringt, der bringt im Übermaß Frucht. Und das soll uns auch trösten, wenn wir das Wort Gottes hören und vieles nicht verstehen oder vieles uns ja fremd vorkommt, dass das Wenige, das in uns Frucht bringt, dennoch 30-fach, 60-fach, 100-fach Frucht bringt. Also ich möchte sagen, nur Mut in der Heiligen Schrift zu lesen, sie zu betrachten oder sie auch im Gottesdienst daran teilzunehmen, auch wenn wir niemals alles ganz erfassen, es ist immer etwas dabei, das unser Leben verwandelt. Die Sendung heißt ja nicht zufällig: Sprich nur ein Wort. Sprich nur ein Wort und meine Seele wird gesund.
war die Antwort des römischen Hauptmannes. Also ein Samenkorn des göttlichen Wortes kann unser Leben völlig umkrempeln. Vielleicht machen wir wieder eine kurze Musikpause.

Ja, wir bleiben noch ein bisschen beim Gleichnis. Wir haben ja den Langfang des Evangeliums gewählt. Und im mittleren Teil, da ist vielleicht eine etwas schwierig verständlichere Passage drin. Da hat es geheißen, da traten die Jünger zu ihm und sagten, warum redest du zu ihnen in Gleichnissen? Ja, also Jesus antwortete ihnen, euch ist es gegeben, die Geheimnisse des Himmelreiches zu verstehen, ihnen aber ist es nicht gegeben. Denn wer hat, dem wird gegeben und er wird im Überfluss haben. Wer aber nicht hat, dem wird auch noch weggenommen, was er hat. Und dann kommt sogar noch dicker oder noch befremdlicher. Und zwar heißt es dann weiter, deshalb rede ich zu ihnen in Gleichnissen, weil sie sehen und doch nicht sehen und hören und doch nicht hören und nicht verstehen. An ihnen erfüllt sich das Prophetenwort Jesajas, hören sollt ihr hören und doch nicht verstehen, sehen sollt ihr sehen und doch nicht einsehen, denn das Herz dieses Volkes ist hart geworden. Mit ihren Ohren hören sie schwer und ihre Augen verschließen sie, damit sie mit den Augen nicht sehen, mit ihren Ohren nicht hören, mit ihrem Herzen nicht zur Einsicht kommen und sich nicht bekehren und ich sie heile. Puh, das ist schwierig. Kann denn das der Wille Gottes sein, dass das Herz des Volkes verstockt und hart bleibt? Das scheint so, aber es ist es nicht. Es ist, weil Gott ganz Liebe ist, hebt er unsere Freiheit nicht auf, nämlich die Freiheit, empfänglich zu sein und zu bleiben für das große Geschenk, für die Geheimnisse des Himmelreiches, die wir kennenlernen dürfen im Wort Gottes. Also der freie Wille, Jesus fragt oft, zum Beispiel bei Heilungen, willst du gesund werden? Also er überfordert oder überrollt die Einzelnen nicht mit seinen Möglichkeiten, die er hat, mit seinen Gnadengeschenken, die er hat, sondern er achtet liebevoll und respektvoll den freien Willen des Einzelnen. Und so auch hier. Also, wer Sehnsucht hat, der wird noch mehr bekommen, sozusagen. Ja? Aber wer sich der Sehnsucht verweigert, der schließt sich selber aus, sozusagen. Der nimmt sich selbst um die Erkenntnis des Himmelreiches. Und deshalb, wer sich eifrig zu lesen bemüht, dem wird auch die Fähigkeit des Verstehens geschenkt werden. Wer die Tugend der Liebe hat, dem werden auch die anderen Tugenden geschenkt werden, so sagt es Remigius. Ohne Liebe ist alles nichts. Also sozusagen, wie es ein Wachstum in der Liebe gibt, ein Wachstum in Verständnis des Wortes Gottes, das gibt es nur, wenn wir mitwirken. Wenn wir aus freien Stücken mit uns hineinnehmen lassen in das Mitwirken der Gnade Gottes, dann hat Gott alle Möglichkeiten. Aber, und dieses Gleichnis erinnert uns auch daran, der Mensch ist und bleibt frei und das ist auch seine Würde. Und er kann sich auch verschließen. Und deshalb, wenn wir das Wort Gottes hören, so bewegt es uns zur Umkehr, ja zur Bekehrung, zur Buße. Und wir tragen dann in unserem Leben reiche Frucht. Das Wort Gottes wird uns dann immer mehr verwandeln, wenn wir auch bereit sind, uns so quasi unser Leben zu verstehen als einen Weg der Buße, der Umkehr, der Hinwendung zu Christus. Ich glaube, es war Papst Franziskus, der mal im Gleichnis des barmherzigen Vaters gesagt hat, der verlorene Sohn, ja, das sind letztlich wir alle, wenn wir bußfertig sind und uns auf den Heimweg in das himmlische Vaterhaus begeben. Auf diese Grundrichtung kommt es an, nämlich, dass wir einschwingen in diese Bereitschaft,
Christus entgegenzugehen, heimzukehren zu Gott, umzukehren. Oder anders formuliert, die Taufgnade in uns groß werden zu lassen und unserer Berufung entsprechend sozusagen nach Heiligkeit strebend, immer mehr danach sehnend, dass das Wort Gottes, dass der Heilige Geist ganz unser Herz und unser Leben erfasst und dass Gott dann schließlich alles in allem in uns sein wird, ja, mit uns auch durch unser Mitwirken. Und darum sagt Jesus am Ende dieses Mittelteiles, selig, selig, eure Augen aber sind selig, weil sie sehen und weil eure Ohren, weil sie hören. Also das Ziel und das Glück, zu dem uns Gott bereiten will, ist die Seligkeit in Gott, weil wir im Wort Gottes eigentlich schon eine Vorgeschmack, eine Vorahnung haben, was das Himmelreich bedeutet. Vielleicht können wir noch eine kleine Musikpause machen.

liebe Hörerinnen und Hörer, wir sind gerade mitten in der Sendung oder Sendeschiene, sprich nur ein Wort. Wir laden Sie herzlich ein, falls Sie bisher Fragen sich gestellt haben zu dem Beitrag von Pater Dominik Josef Rieger, die Sie interessieren. Das war ja recht spannend. Dann rufen Sie doch gerne an unter der Nummer 0720 578 578 oder unter der Nummer 0043 720 578 578, falls Sie außerhalb von Österreich sind.

0: Ja, wenn es Anrufe gibt, bitte sofort unterbrechen. Sonst werde ich noch ein bisschen...
1: Gerne. Referieren Sie gerne weiter. Wir haben noch keine Anrufer.
0: Aha, gut, gut, gut. Ja, okay. Ja, also ich habe geschlossen mit diesem Selig. Also Selig seid ihr, weil eure Ohren hören und weil eure Augen sehen. Und viele Propheten und Gerechte haben sich danach gesehen, zu sehen, was ihr seht und haben es nicht gesehen und zu hören, was ihr hört und haben es nicht gehört. Also das Evangelium, das Wort Jesu, das überbordende, barmherzige Liebe Gottes, dass wir von Gott geliebt sind und in Liebe erwartet sind. Das ist etwas ganz, ganz Großes. Mir fehlt dazu noch ein Wort, ein von der heiligen Josephine Bakita, die so Schweres durchgestanden hat und dann eine Gotteserfahrung gemacht hat und ausgerufen hat: Ich bin von Gott geliebt, was auch immer geschieht, und ich bin von ihm in Liebe erwartet. Und das ist eigentlich auch die Grundlage für das, was wir Bekehrung nennen, nämlich die Hinkehr oder die Umkehr zu dem, der Quelle aller Liebe. Das war auch bei den nach der Auferstehung Jesu so. In der Apostelgeschichte 2 lesen Sie, da heißt es, Vers 37, als sie das hörten, traf es sie mitten ins Herz und sie sagten zu Petrus und den übrigen Aposteln: Was sollen wir tun, Brüder? Und Petrus antwortete ihnen: Kehrt um und ein jeder von euch lasse

0: ja, das Leben weiter vorangehen, sozusagen Schritt für Schritt voranzugehen. Im dritten Teil des Gleichnisses heißt es, ihr also hört, was das Gleichnis vom Seemann bedeutet. Zu jedem Menschen, der das Wort vom Reich hört und es nicht versteht, kommt der Böse und nimmt es weg, was in diesem Menschen ins Herz gesät wurde. Bei diesem ist der Samen auf den Weg gefallen. Auf felsigen Boden ist der Samen bei dem gefallen, der das Wort hört und sofort freudig aufnimmt. Er hat aber keine Wurzeln, sondern ist unbeständig. Sobald er um des Wortes willen bedrängt oder verfolgt wird, kommt er sofort zu Fall. In den Dornen ist der Samen bei denen gefallen, der das Wort hört, und die Sorgen der Welt und der trügerische Reichtum ersticken es und bleiben ohne Frucht. Auf gutem Boden ist der Samen bei dem gesät, der das Wort hört und es auch versteht. Er bringt Frucht 100-fach oder 60-fach oder 30-fach. Der gute Boden, das gläubige Gewissen der Heiligen, die heiligen Seelen, die das Wort Gottes mit Freude verlangen und herzlicher Zuneigung aufnehmen, es im Glück und auch in Ungemach kraftvoll bewahren und es Frucht bringen lassen. Dazu helfen uns auch alle Heiligen. Sie sind sichtbare Worte Gottes, kann man sagen. Und wir sind auch berufen, sichtbare Worte Gottes zu werden. Zuerst müssen wir hören, dann verstehen, das ist die Frucht des und dann die Frucht des Verstandenen bringen. Aber all das ist zunächst auch einmal ein Mitwirken. Das Entscheidende wirkt Gott in uns. Und durch sein Wort und auch durch den Heiligen Geist, wenn wir uns vom Heiligen Geist führen und leiten lassen. Die Widerstände, die gilt es wahrzunehmen, sich nicht allzu viel damit zu beschäftigen, sondern sie wahrzunehmen und sich wieder dem Guten zuzuwenden. Die Widerstände sind die Sorgen der Welt. Die Sorgen sind grundsätzlich ich-bezogen. Die Sorgen nehmen mir den Blick auf Gott und ich rücke ins Zentrum. Der trügerische Reichtum meint, wo ist meine letzte Sicherheit? Suche ich sie bei Gott oder suche ich sie in meinem Besitz? Ja, und der Böse, wenn wir das Wort Gottes nicht ohne innere Bereitschaft, ohne dankbare Liebe aufnehmen, dann heißt es auch, dem Bösen Raum geben. Dem Bösen Raum geben, das Heilmittel ist, sich Christus zuwenden. Niemals gegen das Böse kämpfen direkt, sondern sich Christus unmittelbar zuwenden oder um den Heiligen Geist bitten oder um die Hilfe derer bitten, die voll der Gnade, voll des Heiligen Geistes ist, nämlich Maria. Also wenn wir uns Maria zuwenden, die Braut des Heiligen Geistes, dann öffnen wir uns auch auf vorzügliche Weise dem Wort Gottes, dem ewigen Wort Gottes. Mit Maria wird und durch Maria wird auch in uns Christus, das ewige Wort, immer neu Wurzeln fassen, ja, wird neu geboren werden in uns. Diesen Hinweis möchte ich unbedingt geben, sozusagen niemals direkt gegen das Böse angehen, sondern sich Christus, sich Maria ganz zuwenden. Wenn es gibt es Anrufe?
1: Leider haben wir noch keine Anrufe,
0: noch keine?
1: Aber ja. Ich ergreife die Möglichkeit, gerne nochmal unsere Hörer hier mit einzuladen. Rufen Sie gerne an unter der Nummer 0720 578 578 oder falls Sie außerhalb von Österreich anrufen, gerne unter der Nummer 0043 720 578 578 und Sie können Zeugnis geben, Ihre Erfahrungen teilen oder Fragen stellen. Wir freuen uns über Sie.
0: Ja,

0: Wir haben nun eine Anruferin auf Sendung, Regina aus Niederösterreich. Grüß Gott, Regina.
1: Ja, grüß Gott.
2: Grüß Gott, Frau Regina, bitte.
1: Ja, grüß Gott. Ich hätte eine Frage bezüglich, das ist das Thema, habe ich schon jedes Mal, wie Sie gesagt haben, wer hat, dem wird gegeben und wer nicht hat, dem wird auch das noch genommen. Und ja. Ich verstehe es bis heute immer noch nicht.
2: Ja, danke für diesen Hinweis. Es ist wirklich schwer zu verstehen, was könnte da Jesus gemeint haben. Wer hat, dem wird gegeben. Und wer nicht hat, wird noch genommen, was er hat, sozusagen. Es ist ja ungerecht, oder?
1: Das gibt's. Ja. Ja, das ist erstens ungerecht und zweitens, das widerspricht so vielen Dingen, so wie einer trage des anderen Last oder sowas.
2: Ja, man darf das, ja, bitte, ja.
1: Ja, für mich hört sich das so an, das widerspricht sich anderen Sachen, die Jesus gesagt hat. Also ja. Wie gesagt, ich verstehe es nicht.
2: Also vielleicht muss man diesen Satz ganz wichtig im Zusammenhang sehen. Also hier geht es nicht um materielles Besitzaufteilung, sondern hier geht es um die Gnade, um den Aufruf, mit der Gnade Gottes mitzuwirken. Oder anders formuliert, sich den Gnadenwirken Gottes zu öffnen. Denn wer hat, das heißt, wer hat, dem wird gegeben und er wird im Überfluss haben, heißt, wer sein Herz aufgetan hat, ja, oder wer sein Herz geöffnet hat, ja, dem wird gegeben und er wird im Überfluss haben. Wer aber sein Herz zugemacht hat, also wer sich selber noch mehr verschließt, ja, immer mehr noch verschließt, dem wird auch noch weggenommen, was, der wird nicht tiefer geführt in der Erkenntnis Gottes und auch nicht, denn der öffnet sich nicht für das Gnadenwirken Gottes. Okay. Verstehen Sie?
1: Ja.
2: Also es geht nicht um Besitzverhältnisse, sondern um ein Mitwirken, um die Bereitschaft des freien Willens, dass wir bereitwillig, ich will das Wort Gottes verstehen. Wenn Sie das wollen, sind Sie schon offen. Gell?
1: Ja, ich habe also, auch schon oft gesagt, ich will diesen und diesen Menschen vergeben und da bitte ich jetzt mal drum, weil ich es aus mir raus nicht kann.
2: Ja, aber wenn Sie ihm vergeben wollen und das sogar schon gesagt haben, dann sind Sie auf dem Weg der Vergebung. Denn wenn jemand vergeben will, genauso wie jemand lieben will, der liebt bereits. Und wenn jemand sagt, ich will dir vergeben, so ist das Wesentliche in der Vergebung schon geschehen. Denn man muss unterscheiden zwischen Vergebung und Versöhnung. Vergebung kann einseitig geschehen. Jesus vergibt dem Schech, vergibt vom Kreuz herab seinen Peinigern. Vater, vergib ihnen, denn sie wissen nicht, was sie tun. Er vergibt einseitig, ohne mit ihnen versöhnt zu werden, sozusagen. Ja. Aber Versöhnung, da braucht es zwei dazu. Also wenn Sie sagen, ich will dem vergeben, sind Sie auf dem Weg der Vergebung.
1: Wissen Sie, was ich denke jetzt? Diese Vergebung, es ist ein Geschenk, wenn man das kann. Das habe ich jetzt so empfunden, wie Sie geredet haben. Und ich tue mir schwer, Geschenke anzunehmen. Und ich habe jetzt einfach, so wie Sie das gesagt haben, wenn ich will, dann bin ich schon auf dem Weg. Das hat mich sehr berührt.
2: Ja, das freut mich.
1: Ich will lieben und da ist sofort das gekommen, ja, aus mir heraus kann ich es nicht.
2: Aber wenn Sie lieben wollen.
1: Schenken lassen.
2: Ja, ja, und trotzdem, der gute Wille liebt in Ihnen schon, verstehen Sie? Sie sind schon auf dem Weg der Liebe, wenn Sie Liebe wollen.
0: Wir kommen jetzt zum Ende langsam zur Sendung. Ich würde Sie bitten, dass Sie noch vielleicht kurz abschließende Worte finden und dann einen kurzen Segen.
2: Ja, Herr Jesus Christus, du bist die verschwenderische Liebe Gottes in Person. Ich bitte dich als Seemann, durchdringe unser Herzenserdreich mit deinem Wort. Sende uns deinen Heiligen Geist, dass wir uns von dir geliebt wissen und dass du dich dass du uns, unser Herz, stets neu verwandelst durch deine heilige Gegenwart, in deinem Wort und in deinem Sakrament. Auf die Fürsprache der Gottesmutter Maria.
3: Wir beten nun gemeinsam den lichtreichen Rosenkranz. Im Namen des Vaters und des Sohnes und des Heiligen Geistes.
4: Amen.
3: Ich glaube an Gott, den Vater, den Allmächtigen, den Schöpfer des Himmels und der Erde und an Jesus Christus, seinen eingeborenen Sohn, unseren Herrn, empfangen durch den Heiligen Geist, geboren von der Jungfrau Maria, gelitten unter Pontius Pilatus, gekreuzigt, gestorben und begraben, hinabgestiegen in das Reich des Todes, am dritten Tage auferstanden von den Toten, aufgefahren in den Himmel. Er sitzt zur Rechten Gottes, des allmächtigen Vaters, von dort wird er kommen, zu richten die Lebenden und die Toten.
4: Ich glaube an den Heiligen Geist, die heilige katholische Kirche, Gemeinschaft der Heiligen, Vergebung der Sünden, Auferstehung der Toten und das ewige Leben. Amen.
3: Vater unser im Himmel, geheiligt werde dein Name, dein Reich komme, dein Wille geschehe, wie im Himmel, so auf Erden.
4: Unser tägliches Brot gib uns heute und vergib uns unsere Schuld, wie auch wir vergeben unseren Schuldigern. Und führe uns nicht in Versuchung, sondern erlöse uns von dem Bösen. Amen.
3: Gegrüßet seist du, Maria, voll der Gnade, der Herr ist mit dir. Du bist gebenedeit unter den Frauen, und gebenedeit ist die Frucht deines Leibes, Jesus, der in uns den Glauben vermehre.
4: Heilige Maria, Mutter Gottes, bitte für uns Sünder, jetzt und in der Stunde unseres Todes. Amen.
3: Gegrüßet seist du, Maria, voll der Gnade, der Herr ist mit dir. Du bist gebenedeit unter den Frauen, und gebenedeit ist die Frucht deines Leibes, Jesus, der in uns die Hoffnung stärke.
4: Heilige Maria, Mutter Gottes, bitte für uns Sünder, jetzt und in der Stunde unseres Todes. Amen.
3: Gegrüßet seist du, Maria, voll der Gnade, der Herr ist mit dir. Du bist gebenedeit unter den Frauen, und gebenedeit ist die Frucht deines Leibes, Jesus, der in uns die Liebe entzünde.
4: Heilige Maria, Mutter Gottes, bitte für uns Sünder, jetzt und in der Stunde unseres Todes. Amen.
3: Ehre sei dem Vater und dem Sohn und dem Heiligen Geist.
4: Wie im Anfang, so auch jetzt und alle Zeit und in Ewigkeit. Amen.
3: O mein Jesus, verzeih uns unsere Sünden, bewahre uns vor dem Feuer der Hölle, führe alle Seelen in den Himmel, besonders jene, die deiner Barmherzigkeit am meisten bedürfen. Erstes lichtreiches Geheimnis: Jesus, der von Johannes getauft worden ist.
5: Vater unser im Himmel, geheiligt werde dein Name, dein Reich komme, dein Wille geschehe, wie im Himmel, so auf Erden.
6: Unser tägliches Brot gib uns heute und vergib uns unsere Schuld, wie auch wir vergeben unseren Schuldigern. Und führe uns nicht in Versuchung, sondern erlöse uns von dem Bösen. Amen.
5: Gegrüßet seist du, Maria, voll der Gnade, der Herr ist mit dir. Du bist gebenedeit unter den Frauen, und gebenedeit ist die Frucht deines Leibes, Jesus, der von Johannes getauft worden ist.
6: Heilige Maria, Mutter Gottes, bitte für uns Sünder, jetzt und in der Stunde unseres Todes. Amen.
5: Gegrüßet seist du, Maria, voll der Gnade, der Herr ist mit dir. Du bist gebenedeit unter den Frauen, und gebenedeit ist die Frucht deines Leibes, Jesus, der von Johannes getauft worden ist.
6: Heilige Maria, Mutter Gottes, bitte für uns Sünder, jetzt und in der Stunde unseres Todes. Amen.
5: Gegrüßet seist du, Maria, voll der Gnade, der Herr ist mit dir. Du bist gebenedeit unter den Frauen, und gebenedeit ist die Frucht deines Leibes, Jesus, der von Johannes getauft worden ist.
6: Heilige Maria, Mutter Gottes, bitte für uns Sünder, jetzt und in der Stunde unseres Todes. Amen.
5: Gegrüßet seist du, Maria, voll der Gnade, der Herr ist mit dir. Du bist gebenedeit unter den Frauen, und gebenedeit ist die Frucht deines Leibes, Jesus, der von Johannes getauft worden ist.
3: Heilige Maria, Mutter Gottes, bitte für uns Sünder, jetzt und in der Stunde unseres Todes. Amen.
5: Gegrüßet seist du, Maria, voll der Gnade, der Herr ist mit dir. Du bist gebenedeit unter den Frauen, und gebenedeit ist die Frucht deines Leibes, Jesus, der von Johannes getauft worden ist.
3: Heilige Maria, Mutter Gottes, bitte für uns Sünder, jetzt und in der Stunde unseres Todes. Amen.
5: Gegrüßet seist du, Maria, voll der Gnade, der Herr ist mit dir. Du bist gebenedeit unter den Frauen, und gebenedeit ist die Frucht deines Leibes, Jesus, der von Johannes getauft worden ist.
3: Heilige Maria, Mutter Gottes, bitte für uns Sünder, jetzt und in der Stunde unseres Todes. Amen.
5: Gegrüßet seist du, Maria, voll der Gnade, der Herr ist mit dir. Du bist gebenedeit unter den Frauen, und gebenedeit ist die Frucht deines Leibes, Jesus, der von Johannes getauft worden ist.
3: Heilige Maria, Mutter Gottes, bitte für uns Sünder, jetzt und in der Stunde unseres Todes. Amen.
5: Gegrüßet seist du, Maria, voll der Gnade, der Herr ist mit dir. Du bist gebenedeit unter den Frauen, und gebenedeit ist die Frucht deines Leibes, Jesus, der von Johannes getauft worden ist.
3: Heilige Maria, Mutter Gottes, bitte für uns Sünder, jetzt und in der Stunde unseres Todes. Amen.
5: Gegrüßet seist du, Maria, voll der Gnade, der Herr ist mit dir. Du bist gebenedeit unter den Frauen, und gebenedeit ist die Frucht deines Leibes, Jesus, der von Johannes getauft worden ist.
3: Heilige Maria, Mutter Gottes, bitte für uns Sünder, jetzt und in der Stunde unseres Todes. Amen.
5: Gegrüßet seist du, Maria, voll der Gnade, der Herr ist mit dir. Du bist gebenedeit unter den Frauen, und gebenedeit ist die Frucht deines Leibes, Jesus, der von Johannes getauft worden ist.
3: Heilige Maria, Mutter Gottes, bitte für uns Sünder, jetzt und in der Stunde unseres Todes. Amen.
5: Ehre sei dem Vater und dem Sohn und dem Heiligen Geist.
3: Wie im Anfang, so auch jetzt und alle Zeit und in Ewigkeit. Amen.
5: O mein Jesus,
3: verzeih uns unsere Sünden, bewahre uns vor dem Feuer der Hölle, führe alle Seelen in den Himmel, besonders jene, die deiner Barmherzigkeit am meisten bedürfen.

0: Zweites lichtreiches Geheimnis. Jesus, der sich bei der Hochzeit zu Kana offenbart hat.
1: Vater unser im Himmel, geheiligt werde dein Name. Dein Reich komme, dein Wille geschehe, wie im Himmel, so auf Erden.
2: Unser tägliches Brot gib uns heute und vergib uns unsere Schuld, wie auch wir vergeben unseren Schuldigern. Und führe uns nicht in Versuchung, sondern erlöse uns von dem Bösen. Amen.
1: Gegrüßet seist du, Maria, voll der Gnade, der Herr ist mit dir. Du bist gebenedeit unter den Frauen, und gebenedeit ist die Frucht deines Leibes, Jesus, der sich bei der Hochzeit zu Kana offenbart hat.
2: Heilige Maria, Mutter Gottes, bitte für uns Sünder, jetzt und in der Stunde unseres Todes. Amen.
1: Gegrüßet seist du, Maria, voll der Gnade, der Herr ist mit dir. Du bist gebenedeit unter den Frauen, und gebenedeit ist die Frucht deines Leibes, Jesus, der sich bei der Hochzeit zu Kana offenbart hat.
2: Heilige Maria, Mutter Gottes, bitte für uns Sünder, jetzt und in der Stunde unseres Todes. Amen.
1: Gegrüßet seist du, Maria, voll der Gnade, der Herr ist mit dir. Du bist gebenedeit unter den Frauen, und gebenedeit ist die Frucht deines Leibes, Jesus, der sich bei der Hochzeit zu Kana offenbart hat.
2: Heilige Maria, Mutter Gottes, bitte für uns Sünder, jetzt und in der Stunde unseres Todes. Amen.
1: Gegrüßet seist du, Maria, voll der Gnade, der Herr ist mit dir. Du bist gebenedeit unter den Frauen, und gebenedeit ist die Frucht deines Leibes, Jesus, der sich bei der Hochzeit zu Kana offenbart hat.
2: Heilige Maria, Mutter Gottes, bitte für uns Sünder, jetzt und in der Stunde unseres Todes. Amen.
1: Gegrüßet seist du, Maria, voll der Gnade, der Herr ist mit dir. Du bist gebenedeit unter den Frauen, und gebenedeit ist die Frucht deines Leibes, Jesus, der sich bei der Hochzeit zu Kana offenbart hat.
2: Heilige Maria, Mutter Gottes, bitte für uns Sünder, jetzt und in der Stunde unseres Todes. Amen.
1: Gegrüßet seist du, Maria, voll der Gnade, der Herr ist mit dir. Du bist gebenedeit unter den Frauen, und gebenedeit ist die Frucht deines Leibes, Jesus, der sich bei der Hochzeit zu Kana offenbart hat.
2: Heilige Maria, Mutter Gottes, bitte für uns Sünder, jetzt und in der Stunde unseres Todes. Amen.
1: Gegrüßet seist du, Maria, voll der Gnade, der Herr ist mit dir. Du bist gebenedeit unter den Frauen, und gebenedeit ist die Frucht deines Leibes, Jesus, der sich bei der Hochzeit in Kana offenbart hat.
2: Heilige Maria, Mutter Gottes, bitte für uns Sünder, jetzt und in der Stunde unseres Todes. Amen.
1: Gegrüßet seist du, Maria, voll der Gnade, der Herr ist mit dir. Du bist gebenedeit unter den Frauen, und gebenedeit ist die Frucht deines Leibes, Jesus, der sich bei der Hochzeit zu Kana offenbart hat.
2: Heilige Maria, Mutter Gottes, bitte für uns Sünder, jetzt und in der Stunde unseres Todes. Amen.
1: Gegrüßet seist du, Maria, voll der Gnade, der Herr ist mit dir. Du bist gebenedeit unter den Frauen, und gebenedeit ist die Frucht deines Leibes, Jesus, der sich bei der Hochzeit zu Kana offenbart hat.
2: Heilige Maria, Mutter Gottes, bitte für uns Sünder, jetzt und in der Stunde unseres Todes. Amen.
1: Gegrüßet seist du, Maria, voll der Gnade, der Herr ist mit dir. Du bist gebenedeit unter den Frauen, und gebenedeit ist die Frucht deines Leibes, Jesus, der sich bei der Hochzeit zu Kana offenbart hat.
2: Heilige Maria, Mutter Gottes, bitte für uns Sünder, jetzt und in der Stunde unseres Todes. Amen.
1: Ehre sei dem Vater und dem Sohn und dem Heiligen Geist.
2: Wie im Anfang, so auch jetzt und alle Zeit und in Ewigkeit. Amen.
1: O mein Jesus,
2: verzeih uns unsere Sünden, bewahre uns vor dem Feuer der Hölle, führe alle Seelen in den Himmel, besonders jene, die deiner Barmherzigkeit am meisten bedürfen.

0: Drittes lichtreiches Geheimnis. Jesus, der uns das Reich Gottes verkündet hat. Vater unser im Himmel, geheiligt werde dein Name, dein Reich komme, dein Wille geschehe, wie im Himmel, so auf Erden.
1: Unser tägliches Brot gib uns heute und vergib uns unsere Schuld, wie auch wir vergeben unseren Schuldigern. Und führe uns nicht in Versuchung, sondern erlöse uns von dem Bösen. Amen.
0: Gegrüßet seist du, Maria, voll der Gnade, der Herr ist mit dir. Du bist gebenedeit unter den Frauen, und gebenedeit ist die Frucht deines Leibes, Jesus, der uns das Reich Gottes verkündet hat.
1: Heilige Maria, Mutter Gottes, bitte für uns Sünder, jetzt und in der Stunde unseres Todes. Amen.
0: Gegrüßet seist du, Maria, voll der Gnade, der Herr ist mit dir. Du bist gebenedeit unter den Frauen, und gebenedeit ist die Frucht deines Leibes, Jesus, der uns das Reich Gottes verkündet hat.
1: Heilige Maria, Mutter Gottes, bitte für uns Sünder, jetzt und in der Stunde unseres Todes. Amen.
0: Gegrüßet seist du, Maria, voll der Gnade, der Herr ist mit dir. Du bist gebenedeit unter den Frauen, und gebenedeit ist die Frucht deines Leibes, Jesus, der uns das Reich Gottes verkündet hat.
1: Heilige Maria, Mutter Gottes, bitte für uns Sünder, jetzt und in der Stunde unseres Todes. Amen.
0: Gegrüßet seist du, Maria, voll der Gnade, der Herr ist mit dir. Du bist gebenedeit unter den Frauen, und gebenedeit ist die Frucht deines Leibes, Jesus, der uns das Reich Gottes verkündet hat.
1: Heilige Maria, Mutter Gottes, bitte für uns Sünder, jetzt und in der Stunde unseres Todes. Amen.
0: Gegrüßet seist du, Maria, voll der Gnade, der Herr ist mit dir. Du bist gebenedeit unter den Frauen, und gebenedeit ist die Frucht deines Leibes, Jesus, der uns das Reich Gottes verkündet hat.
1: Heilige Maria, Mutter Gottes, bitte für uns Sünder, jetzt und in der Stunde unseres Todes. Amen.
0: Gegrüßet seist du, Maria, voll der Gnade, der Herr ist mit dir. Du bist gebenedeit unter den Frauen, und gebenedeit ist die Frucht deines Leibes, Jesus, der uns das Reich Gottes verkündet hat.
1: Heilige Maria, Mutter Gottes, bitte für uns Sünder, jetzt und in der Stunde unseres Todes. Amen.
0: Gegrüßet seist du, Maria, voll der Gnade, der Herr ist mit dir. Du bist gebenedeit unter den Frauen, und gebenedeit ist die Frucht deines Leibes, Jesus, der uns das Reich Gottes verkündet hat.
1: Heilige Maria, Mutter Gottes, bitte für uns Sünder, jetzt und in der Stunde unseres Todes. Amen.
0: Gegrüßet seist du, Maria, voll der Gnade, der Herr ist mit dir. Du bist gebenedeit unter den Frauen, und gebenedeit ist die Frucht deines Leibes, Jesus, der uns das Reich Gottes verkündet hat.
1: Heilige Maria, Mutter Gottes, bitte für uns Sünder, jetzt und in der Stunde unseres Todes. Amen.
0: Gegrüßet seist du, Maria, voll der Gnade, der Herr ist mit dir. Du bist gebenedeit unter den Frauen, und gebenedeit ist die Frucht deines Leibes, Jesus, der uns das Reich Gottes verkündet hat.
1: Heilige Maria, Mutter Gottes, bitte für uns Sünder, jetzt und in der Stunde unseres Todes. Amen.
0: Gegrüßet seist du, Maria, voll der Gnade, der Herr ist mit dir. Du bist gebenedeit unter den Frauen, und gebenedeit ist die Frucht deines Leibes, Jesus, der uns das Reich Gottes verkündet hat.
1: Heilige Maria, Mutter Gottes, bitte für uns Sünder, jetzt und in der Stunde unseres Todes. Amen.
0: Ehre sei dem Vater und dem Sohn und dem Heiligen Geist.
1: Wie im Anfang, so auch jetzt und alle Zeit und in Ewigkeit. Amen.
0: O mein Jesus,
1: verzeih uns unsere Sünden, bewahre uns vor dem Feuer der Hölle, führe alle Seelen in den Himmel, besonders jene, die deiner Barmherzigkeit am meisten bedürfen.

0: Viertes lichtreiches Geheimnis. Jesus, der auf dem Berg verklärt worden ist.
1: Vater unser im Himmel, geheiligt werde dein Name, dein Reich komme, dein Wille geschehe, wie im Himmel, so auf Erden.
2: Unser tägliches Brot gib uns heute und vergib uns unsere Schuld, wie auch wir vergeben unseren Schuldigern. Und führe uns nicht in Versuchung, sondern erlöse uns von dem Bösen. Amen.
1: Gegrüßet seist du, Maria, voll der Gnade, der Herr ist mit dir. Du bist gebenedeit unter den Frauen, und gebenedeit ist die Frucht deines Leibes, Jesus, der auf dem Berg verklärt worden ist.
2: Heilige Maria, Mutter Gottes, bitte für uns Sünder, jetzt und in der Stunde unseres Todes. Amen.
1: Gegrüßet seist du, Maria, voll der Gnade, der Herr ist mit dir. Du bist gebenedeit unter den Frauen, und gebenedeit ist die Frucht deines Leibes, Jesus, der auf dem Berg verklärt worden ist.
2: Heilige Maria, Mutter Gottes, bitte für uns Sünder, jetzt und in der Stunde unseres Todes. Amen.
1: Gegrüßet seist du, Maria, voll der Gnade, der Herr ist mit dir. Du bist gebenedeit unter den Frauen, und gebenedeit ist die Frucht deines Leibes, Jesus, der auf dem Berg verklärt worden ist.
2: Heilige Maria, Mutter Gottes, bitte für uns Sünder, jetzt und in der Stunde unseres Todes. Amen.
1: Gegrüßet seist du, Maria, voll der Gnade, der Herr ist mit dir. Du bist gebenedeit unter den Frauen, und gebenedeit ist die Frucht deines Leibes, Jesus, der auf dem Berg verklärt worden ist.
2: Heilige Maria, Mutter Gottes, bitte für uns Sünder, jetzt und in der Stunde unseres Todes. Amen.
1: Gegrüßet seist du, Maria, voll der Gnade, der Herr ist mit dir. Du bist gebenedeit unter den Frauen, und gebenedeit ist die Frucht deines Leibes, Jesus, der auf dem Berg verklärt worden ist.
2: Heilige Maria, Mutter Gottes, bitte für uns Sünder, jetzt und in der Stunde unseres Todes. Amen.
1: Gegrüßet seist du, Maria, voll der Gnade, der Herr ist mit dir. Du bist gebenedeit unter den Frauen, und gebenedeit ist die Frucht deines Leibes, Jesus, der auf dem Berg verklärt worden ist.
2: Heilige Maria, Mutter Gottes, bitte für uns Sünder, jetzt und in der Stunde unseres Todes. Amen.
1: Gegrüßet seist du, Maria, voll der Gnade, der Herr ist mit dir. Du bist gebenedeit unter den Frauen, und gebenedeit ist die Frucht deines Leibes, Jesus, der auf dem Berg verklärt worden ist.
2: Heilige Maria, Mutter Gottes, bitte für uns Sünder, jetzt und in der Stunde unseres Todes. Amen.
1: Gegrüßet seist du, Maria, voll der Gnade, der Herr ist mit dir. Du bist gebenedeit unter den Frauen, und gebenedeit ist die Frucht deines Leibes, Jesus, der auf dem Berg verklärt worden ist.
2: Heilige Maria, Mutter Gottes, bitte für uns Sünder, jetzt und in der Stunde unseres Todes. Amen.
1: Gegrüßet seist du, Maria, voll der Gnade, der Herr ist mit dir. Du bist gebenedeit unter den Frauen, und gebenedeit ist die Frucht deines Leibes, Jesus, der auf dem Berg verklärt worden ist.
2: Heilige Maria, Mutter Gottes, bitte für uns Sünder, jetzt und in der Stunde unseres Todes. Amen.
1: Gegrüßet seist du, Maria, voll der Gnade, der Herr ist mit dir. Du bist gebenedeit unter den Frauen, und gebenedeit ist die Frucht deines Leibes, Jesus, der auf dem Berg verklärt worden ist.
2: Heilige Maria, Mutter Gottes, bitte für uns Sünder, jetzt und in der Stunde unseres Todes. Amen.
1: Ehre sei dem Vater und dem Sohn und dem Heiligen Geist.
2: Wie im Anfang, so auch jetzt und alle Zeit und in Ewigkeit. Amen.
1: O mein Jesus, verzeih
2: uns unsere Sünden, bewahre uns vor dem Feuer der Hölle, führe alle Seelen in den Himmel, besonders jene, die deiner Barmherzigkeit am meisten bedürfen.

0: Fünftes lichtreiches Geheimnis: Jesus, der uns die Eucharistie geschenkt hat.
1: Vater unser im Himmel, geheiligt werde dein Name. Dein Reich komme, dein Wille geschehe, wie im Himmel so auf Erden.
2: Unser tägliches Brot gib uns heute und vergib uns unsere Schuld, wie auch wir vergeben unseren Schuldigern. Und führe uns nicht in Versuchung, sondern erlöse uns von dem Bösen. Amen.
1: Gegrüßet seist du, Maria, voll der Gnade, der Herr ist mit dir. Du bist gebenedeit unter den Frauen, und gebenedeit ist die Frucht deines Leibes, Jesus, der uns die Eucharistie geschenkt hat.
2: Heilige Maria, Mutter Gottes, bitte für uns Sünder, jetzt und in der Stunde unseres Todes. Amen.
1: Gegrüßet seist du, Maria, voll der Gnade, der Herr ist mit dir. Du bist gebenedeit unter den Frauen, und gebenedeit ist die Frucht deines Leibes, Jesus, der uns die Eucharistie geschenkt hat.
2: Heilige Maria, Mutter Gottes, bitte für uns Sünder, jetzt und in der Stunde unseres Todes. Amen.
1: Gegrüßet seist du, Maria, voll der Gnade, der Herr ist mit dir. Du bist gebenedeit unter den Frauen, und gebenedeit ist die Frucht deines Leibes, Jesus, der uns die Eucharistie geschenkt hat.
2: Heilige Maria, Mutter Gottes, bitte für uns Sünder, jetzt und in der Stunde unseres Todes. Amen.
1: Gegrüßet seist du, Maria, voll der Gnade, der Herr ist mit dir. Du bist gebenedeit unter den Frauen, und gebenedeit ist die Frucht deines Leibes, Jesus, der uns die Eucharistie geschenkt hat.
2: Heilige Maria, Mutter Gottes, bitte für uns Sünder, jetzt und in der Stunde unseres Todes. Amen.
1: Gegrüßet seist du, Maria, voll der Gnade, der Herr ist mit dir. Du bist gebenedeit unter den Frauen, und gebenedeit ist die Frucht deines Leibes, Jesus, der uns die Eucharistie geschenkt hat.
2: Heilige Maria, Mutter Gottes, bitte für uns Sünder, jetzt und in der Stunde unseres Todes. Amen.
1: Gegrüßet seist du, Maria, voll der Gnade, der Herr ist mit dir. Du bist gebenedeit unter den Frauen, und gebenedeit ist die Frucht deines Leibes, Jesus, der uns die Eucharistie geschenkt hat.
2: Heilige Maria, Mutter Gottes, bitte für uns Sünder, jetzt und in der Stunde unseres Todes. Amen.
1: Gegrüßet seist du, Maria, voll der Gnade, der Herr ist mit dir. Du bist gebenedeit unter den Frauen, und gebenedeit ist die Frucht deines Leibes, Jesus, der uns die Eucharistie geschenkt hat.
2: Heilige Maria, Mutter Gottes, bitte für uns Sünder, jetzt und in der Stunde unseres Todes. Amen.
1: Gegrüßet seist du, Maria, voll der Gnade, der Herr ist mit dir. Du bist gebenedeit unter den Frauen, und gebenedeit ist die Frucht deines Leibes, Jesus, der uns die Eucharistie geschenkt hat.
2: Heilige Maria, Mutter Gottes, bitte für uns Sünder, jetzt und in der Stunde unseres Todes. Amen.
1: Gegrüßet seist du, Maria, voll der Gnade, der Herr ist mit dir. Du bist gebenedeit unter den Frauen, und gebenedeit ist die Frucht deines Leibes, Jesus, der uns die Eucharistie geschenkt hat.
2: Heilige Maria, Mutter Gottes, bitte für uns Sünder, jetzt und in der Stunde unseres Todes. Amen.
1: Gegrüßet seist du, Maria, voll der Gnade, der Herr ist mit dir. Du bist gebenedeit unter den Frauen, und gebenedeit ist die Frucht deines Leibes, Jesus, der uns die Eucharistie geschenkt hat.
2: Heilige Maria, Mutter Gottes, bitte für uns Sünder, jetzt und in der Stunde unseres Todes. Amen.
1: Ehre sei dem Vater und dem Sohn und dem Heiligen Geist.
2: Wie im Anfang, so auch jetzt und alle Zeit und in Ewigkeit. Amen.
1: O mein Jesus,
2: verzeih uns unsere Sünden, bewahre uns vor dem Feuer der Hölle, führe alle Seelen in den Himmel, besonders jene, die deiner Barmherzigkeit am meisten bedürfen.

0: Wir beten noch in der Meinung des Heiligen Vaters. Vater unser im Himmel, geheiligt werde dein Name, dein Reich komme, dein Wille geschehe, wie im Himmel, so auf Erden.
1: Unser tägliches Brot gib uns heute und vergib uns unsere Schuld, wie auch wir vergeben unseren Schuldigern. Und führe uns nicht in Versuchung, sondern erlöse uns von dem Bösen. Amen.
0: Gegrüßet seist du, Maria, voll der Gnade, der Herr ist mit dir. Du bist gebenedeit unter den Frauen, und gebenedeit ist die Frucht deines Leibes, Jesus.
1: Heilige Maria, Mutter Gottes, bitte für uns Sünder, jetzt und in der Stunde unseres Todes. Amen.
0: Ehre sei dem Vater und dem Sohn und dem Heiligen Geist.
1: Wie im Anfang, so auch jetzt und alle Zeit und in Ewigkeit. Amen.
2: Der Herr sei mit euch.
0: Und mit deinem Geiste.
2: Auf die Fürsprache der jungfräulichen Gottesmutter Maria, der Rosenkranzkönigin, segne und beschütze euch der allmächtige Gott, der Vater und der Sohn und der Heilige Geist.
0: Amen.

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1: Wer über jeden Schritt lange nachdenkt, der steht sein Leben lang auf einem Bein. Ein Wort für die Woche von Kerstin Gier.

Liebe Zuhörerinnen und Zuhörer in dieser heutigen Nacht, ich grüße Sie herzlich an den Lautsprechern oder Kopfhörern. Am Mikrofon ist Simon Dach. Diese Sendungen sollen Ihnen Gelegenheit geben, gute Gedanken und hilfreiche geistliche Anregungen aufzunehmen. Und während der musikalischen Vertiefung des Inhalts haben Sie Zeit zum Nachdenken und Nachklingen, ohne die Verpflichtungen oder Ablenkungen eines normalen Tagesablaufs. Ob Sie nun wegen Alter oder Krankheit schlaflos im Bett liegen oder wegen der Verpflichtung zur Wachsamkeit mühsam gegen ein Schlafbedürfnis ankämpfen müssen –

Nach dieser Stunde des Anhörens und Nachdenkens können Sie mit dem Psalmisten sprechen. Bei Tag entbietet der Herr seine Huld, und in der Nacht ist sein Lied bei mir. Ein Gebet zum Gott meines Lebens.

Liebe Zuhörer, diese Musik, wenn auch in ungewöhnlicher Instrumentierung, haben Sie natürlich sogleich erkannt. Sie läuft auf vielen Platten und in vielen Musikprogrammen unter den Namen Exultate Jubilate und stammt aus der Feder von Wolfgang Amadeus Mozart. Dieser Titel hat mich zur heutigen Sendung angeregt. Exultate Jubilate Deo. Bevor wir uns dem Kontext und der Bedeutung dieser Aufforderung aus dem Psalter zuwenden, lassen Sie mich noch etwas sagen zu dem bekannten Werk von Mozart, das vorher anklang. Ich sage bewusst Anklang, denn eigentlich ist diese Komposition von ganz anderer Faktur, als wir sie gewöhnlich zu hören bekommen.

Im Mozart-Werkeverzeichnis des Ritter von Köchel firmiert die Nummer 165 als Motette Exultate Jubilate. Sie entstand im Jahre 1773 in Mailand von dem 16-jährigen Mozart, der nach dem Brauch seiner Zeit ein Werk, das keinesfalls dem historischen Vorbild der

Motettenform für liturgische Texte entsprach, aber einen solchen Text vertonte, diese Werkbezeichnung verwendet. Tatsächlich handelt es sich um zwei Solosopran-Arien und zwei Rezitative, die in dieser Komposition, geschrieben zur Feier des Festes vom heiligen Antonius, zusammengefasst sind. Die in spätmittelalterlichem Latein geschriebenen Verse handeln eigentlich vom Weihnachtsgeheimnis, das dem genannten Festtag vorausgegangen war, sind aber variabel genug und übrigens später auch noch anders gefasst worden, um eine relativ breite Verwendung dieser Kirchenmusik zu ermöglichen. Die zweite, weiterhin unbekannte Arie, Tu Virginum Corona, besingt Maria, die Gottesgebärerin, als Krone der Jungfrauen und geht dann über in das weltbekannte Halleluja, das den Abschluss des Werks bildet. Das Halleluja als der österliche Lobruf, als den wir es am Osterfest wieder neu erlebt haben, klingt insbesondere in der Liturgie des Stundengebets ganz vordergründig durch alle Lebensäußerungen der Kirche. In diesem Sinne wollen wir gleich auch das Mozartsche Halleluja verstehen.

Die Aufforderung Exultate Jubilate, mit der Mozarts Werk beginnt, ist ein Imperativ, von denen wir, liebe Zuhörer, in den Sendungen der Reihe Gott loben, das ist unser Amt, schon einige in den Psalmen kennengelernt haben. Denken Sie an Laudate Dominum, lobet den Herrn alle Völker oder lobet den Herrn ihr Knechte des Herrn. Erinnern Sie sich an den Aufruf des Psalms 98, der auch dem fünften Sonntage der Osterzeit seinen Namen gegeben hat. Cantate. Cantate Domino Canticum Novum. Singet dem Herrn ein neues Lied. Oder an den des Psalms 66, für den das entsprechende zum dritten Sonntag in der Osterzeit gilt. Jubilate. Jubilate Deo Omnis Terra. Jubelt dem Herrn alle Lande. Der Imperativ Exultate Deo nun entstammt dem Psalm 81, in dem es in den ersten Versen heißt, jubelt Gott zu, er ist unsere Zuflucht, jauchzt dem Gott Jakobs zu, stimmt an den Gesang, schlagt die Pauke, die liebliche Laute, dazu die Harfe, stoßt in die Posaune am Neumond und zum Vollmond, am Tag unseres Festes. Im Zusammenhang mit dem 150. Psalm haben wir schon die Einbeziehung der Instrumente in das Gotteslob der Psalmen beim Tempeldienst betrachtet. Und auch in anderen weiteren Psalmen ist immer wieder vom Gesang, vom Spiel der Harfe und Leier oder der Laute und Zither die Rede und vom Klang der Hörner, Trompeten und Posaunen sowie der Pauken und Zimbeln. Hier ist nun dieses kultische Zeremoniell der Musik ganz konkret mit Festtagen, jüdischen Feiertagen verbunden, dem Tag des Neu- und Vollmonds, an welchem dem Gott Israels das Lobopfer der Musik dargebracht werden soll. Dies hat die christliche Gemeinde für ihre Eucharistia, ihr Opfer der Danksagung und des Lobes der Erlösungstaten Christi, übernommen. In einem Eröffnungsgesang im Jahreskreis singt die Kirche »Exultate Deo adiutori nostro«, Jubilate Deo Jacob, sumite psalmum cum citera, canite initio mensis tuba. Das ist der genaue, schon zitierte Wortbeginn des Psalms 81, der im Alleluja-Vers nochmals aufgenommen wird. Jubelt Gott zu, er ist unsere Zuflucht, jauchzt dem Gott Jakobs zu, stimmt an den Gesang, dazu die Harfe.

Wir hörten eine vielgesungene Motette des Italieners Alessandro Scarlatti aus dem 17., 18. Jahrhundert. Aber auch von Altmeister Palestrina gibt es eine Vertonung des liturgischen Textes, den man übrigens auch so übersetzen kann, wie die moderne Psalmübersetzung Neues Leben es tut. Jubelt unserem Gott zu, stark und mächtig ist er. Jubelt laut über Gott, den Gott Jakobs. Stimmt Lieder an und schlagt die Pauken. Lasst die Saiten von Zither und Harfe erklingen, stoßt in die Trompete zum jährlichen Fest, blast zu Beginn und zum Abschluss des Festes, bei Neumond und bei Vollmond.

Diese Begrifflichkeit, zum Beispiel auch der Luther-Übersetzung des Psalms, schlägt sich nieder in den muttersprachlichen Psalmliedern, die das Jauchzen verwenden. Jauchzt alle Lande, Gott zu ehren. Für die folgende Motettenkomposition von Mendelssohn Bartholdy mit dem Text Jauchzet Gott alle Lande, Lob singet zu Ehren seinem Namen, rühmet ihn herrlich, stand offensichtlich der Psalm 66 Pate.

0: Für das Exultate des Psalms 81 steht in den Übersetzungen Jubeln und Jauchzen oder Fröhlich singen. Jubelt Gott zu, unserem starken Beschützer, jauchzt vor Freude über den Gott Jakobs, beziehungsweise singt fröhlich Gott, der unsere Stärke ist, jauchzet dem Gott Jakobs. Die Luther-Übersetzung lautet:
1: Jubelt Gott zu, unserem starken Beschützer, singt voll Freude über den Gott Jakobs. Spielt die Harfen, schlagt die Tamburine, greift in die Saiten von Leier und Laute. Blast das Horn zum Neumond, blast es wieder zum Vollmond, dem Tag unseres Festes. Denn das ist eine Vorschrift für Israel, so hat es der Gott Jakobs befohlen. Diese Regel gab er dem Volk Josefs, als er gegen die Ägypter kämpfte.
0: Für den Text der Bach-Kantate, Nummer 51, Jauchzet Gott in allen Landen, ist wohl nicht ein Psalmtext direkt zugrunde gelegt worden, sondern das Lobmotiv war eher sozusagen Leitmotiv für die folgenden Aussagen der dann folgenden Arie aus der Kantate. Jauchzet Gott in allen Landen, was der Himmel und die Welt an Geschöpfen in sich hält, müssen dessen Ruhm erhöhen. Und wir wollen unserem Gott gleichfalls jetzt ein Opfer bringen, das er uns in Kreuz und Not allezeit hat beigestanden.

Wenn wir etymologisch die Bedeutung des Verbums exultare angehen, zeigt sich, dass in diesem Wort eine zusätzliche Bedeutung liegt, die den vergleichbaren Verben laudare und jubilare nicht eignet. Exultare kommt nämlich von saltare, springen, und wird verwendet für aufspringen, ausgelassen oder gar übermütig vor Freude sein. Seine Bedeutung im Sinne von jubeln und jauchzen kommt von dem Ursprung in die Höhe springen, das mit diesen Lebensäußerungen verbunden sein konnte. Entsprechend werden die Begriffe exultare und exultatio vielfach auch im Sinne der himmlischen Glückseligkeit gebraucht. Auch einem Nicht-Lateiner, der nur die liturgischen Texte in Latein kennt, wird spätestens jetzt auffallen, dass das Verb exulto, exultavi, exultatum auch in einem ganz berühmten Lobgesang vorkommt. Dem Lobgesang Mariens nämlich, in dem sie ihre Freude über Gott zum Ausdruck bringt mit den Worten: Et exultavit spiritus meus in Deo salutari meo. Mein Geist jubelt über Gott, meinen Retter.

Bringen wir uns die Situation vor Augen, in der die vom Geist erfüllte Mutter des Herrn diese Worte des Magnificat vor ihrer Base Elisabeth über Gott aussingt. In der Begegnung von Maria und Elisabeth begegnen sich ja gewissermaßen Verheißung und Erfüllung, alter und neuer Bund Gottes mit den Menschen. Während sie aneinander erkennen, wie groß Gott an ihnen gehandelt hat, können sie das unaussprechbare Gottgeheimnis jubelnd besingen. In der Begegnung dieser geisterfüllten Frauen springt die Freude an Gott, die Freude im Heiligen Geist auf. Für dieses Aufspringen vor Freude steht eben im Lateinischen das Exultare. So verwundert es nicht, dass genau dieses Wort gleich viermal in den Lesungen des Festes Maria Heimsuchung wiederholt wird, das ja diese Begegnung zum Inhalt hat. Freudig und frohlocke, exulta, von ganzem Herzen, Tochter Jerusalem, der Herr ist in deiner Mitte. Er jubelt über dich und frohlockt, exultabit. Diese Schriftstelle aus Zephania 3, 14 und 17 stellt die jubelnde Freude Israels an seinem Gott und Gottes an seinem Volk dar.

Freilich war diese Beziehung verstellt durch die Schuld der Menschen und wird wiederhergestellt in der Erlösung, der die beiden Frauen dienen. Das Kind in Elisabeths Leib hüpft vor Freude, exultavit heißt es im Text, über das verborgene Kommen des Herrn. Maria wiederum jubelt im Heiligen Geist über Gott, exultavit. Sie bedient sich dabei eines Psalmwortes aus Psalm 13, exultavit cor meum in salutari tuo, cantabo domino, qui bona tribuit mihi et psalam nomini domini altissimi. Mein Herz soll über deine Hilfe frohlocken. Singen will ich dem Herrn, weil er mir Gutes getan hat. In dem folgenden Teil der Psalmvertonung von Thomas Stolzer, einem Musiker der Reformation, wird allerdings auch deutlich, dass Gegenstand des Lobes das Beschenktwerden mit rettender Hilfe ist, das vor dem Untergang bewahrt. So ist es auch bei uns. Darüber wollen wir uns anschließend noch Gedanken machen.

Wir dürfen uns nun, liebe Zuhörer, bewusst machen, dass jenes dankerfüllte Lob des Erretters durch die Jahrhunderte weiter klingt, wenn in der Osternacht immer wieder das Exultet gesungen wird, der österliche Lobgesang, in welchem wir den auferstandenen Christus, das Licht der Welt, begrüßen.

Es handelt sich bei diesem Gesang ja um einen Hymnus, der uns mit den Anfängen der Christenheit verbindet. Wie übrigens die ganze Osternachtliturgie. Ambrosius von Mailand hat das Exultet etwa im Jahr 350 geschrieben. Beinahe 2000 Jahre stehen also hinter diesem Gesang. Sein Beginn, nachdem dieses Lob der Osternacht ja auch seinen Namen besitzt, hat auch mit unserem Thema zu tun. Exultet, jam angelica turba. Frohlocket, ihr Chöre der Engel, hebt der Gesang des Diakons oder Priesters an, nachdem der Ruf durch den Kirchenraum geklungen ist. Lumen Christi, Christus das Licht, Dank sei Gott. Und er fordert die Gläubigen auf, preiset den Sieger, den erhabenen König. Es lohnt sich sicherlich, das Geschehen in dieser Nacht noch einmal lebendig werden zu lassen, denn ungeheuer ist das Drama dieser Nacht. In Christus vollzieht sich der Übergang vom Tod zum Leben, den zuallererst die Schöpfung vorgezeichnet hat. Denn in ihr wurde das Leben dem Chaos abgerungen. Dieses Geschehen wiederholte sich, als das Volk Israel sich in der ägyptischen Sklaverei dem Tod preisgegeben wusste, bis es von Gott in die Freiheit geführt wurde. Er selbst ging ja seinem Volk voran, am Tag in einer Wolkensäule und des Nachts in einer Feuersäule. Und dieser Übergang wird sich ein letztes Mal wiederholen, wenn Christus selbst, der Weltenrichter, uns alle aus dem Tod ins Leben ruft. Dieses weltgeschichtliche Drama ist zusammengezogen und versammelt in einer einzigen Nacht, in der Osternacht, in der Gott seinen Sohn Jesus Christus aus dem Tod ins Leben ruft. Die Osterkerze ist das Symbol für den auferstandenen Herrn, der nun in allen Finsternissen das Licht weist. Christus ist die Feuersäule, die aus der Gefangenschaft Ägyptens herausführt, hinein in das gelobte Land des Reiches Gottes, der Freundschaft mit Gott.

Das Geschehen dieser Nacht also kommt zum Ausdruck in einem einzigen Symbol, in einem einzigen kleinen und doch so mächtigen Zeichen, in einer einzigen Flamme, in dem Licht der Osterkerze. So können wir mit der Kirche voll Freude im Exultet singen: Frohlocket, ihr Chöre der Engel, Lob singe, du Erde. Die Auferstehung ist ein kosmisches Ereignis, hat uns der Heilige Vater gesagt, das Himmel und Erde umfasst und zueinander bringt. Und ebenso können wir mit dem Exultet rufen: Dein Sohn, unser Herr Jesus Christus, der von den Toten erstand, der den Menschen erstrahlt im österlichen Licht, er lebt und herrscht in Ewigkeit.

0: Zur heutigen Sendung Unser Glaube begrüßt Sie wieder Alexia de Lorlaval. Heute geht es weiter mit Teil 7 unserer Sendereihe Lebe deine Sehnsucht als Frau. Heute auch zum Thema Die Frau in der Begegnung mit Jesus Christus. Und wir sind dafür wieder mit Schwester Clarissa verbunden von den Apostolischen Schwestern vom Heiligen Johannes. Sie befindet sich derzeit in Orléans in Frankreich, wo sie dort Leiterin ist. Und es gibt auch ein Buch, das sie verfasst hat, genau mit dem gleichen Titel Lebe deine Sehnsucht als Frau, das Sie gerne auch einfach bestellen können. Und dann können Sie Ihr Gesagtes dort auch noch einmal nachlesen und vertiefen. Liebe Schwester Clarissa, schön, dass wir heute wieder mit Ihnen verbunden sind.
1: Ja, grüß Gott, liebe Alexia, grüß Gott, guten Abend, liebe Hörerinnen und Hörer von Radio Maria Österreich. Schön, dass auch Sie wieder mit dabei sind. Ja, in mehreren Teilen werfen wir in dieser Serie einen Blick auf die Frau. Wir möchten die Frau mit den Augen Gottes anschauen, das heißt in der Art und Weise, wie Gott uns als Frauen erschaffen und gedacht hat. Und auch Sie, liebe Männer, Sie können gerne dranbleiben, denn Sie werden dann vielleicht auch besser Ihre Ehefrau verstehen. In den vorherigen Sendungen betrachteten wir die Frau als Meisterwerk, ja, als Abbild Gottes. Doch schon im dritten Kapitel des Buches Genesis zweifelt die Frau an ihrem Schöpfer. Sie möchte selbst über ihr Glück entscheiden, ja, selbst nach dem Glück greifen. Und sie trennt sich von Gott. Die Kirche nennt diese Tat die Erbsünde. Und das hat schwere Folgen. Fortan ist die ganze Menschheit von Brüchen und auch Rissen gekennzeichnet, wie wir schon im dritten und auch im vierten Teil dieser Serie gesehen haben. Und Sie können diese Sendungen gerne in der Radiothek nachhören. Doch die Reise der Menschheit geht weiter. Zum Glück. Gott wird Mensch. Er ist unser

Die Evangelien berichten uns, dass Jesus Kontakt mit Frauen hatte und sie auch immer wieder in seinen Predigten und auch in seinen Gleichnissen erwähnt. Ja, wir können es als eine Neuheit für diese Zeit bezeichnen. Jesus stellt die Würde der Frau wieder her. Das sehen wir ganz besonders an der Art und Weise, wie er mit den Frauen in den Evangelium umgeht. Ja, Jesus ist Mensch geworden, um uns von den Brüchen der Sünde zu erlösen, ja, um uns ein neues Leben zu schenken. Und das zeigt er uns in diesen vielen heilvollen persönlichen Gesprächen mit Frauen, denen er begegnete. Wir schauen uns nun einzelne Begegnungen des Herrn mit Frauen im Neuen Testament an, auch im Hinblick auf unser persönliches Leben und auf unsere persönliche Beziehung mit Gott. Ich habe für Sie einige Frauengestalten ausgesucht, die wir uns gemeinsam anschauen und auch betrachten. Und in dieser Sendung wird es die Samariterin sein, die Jesus zufällig, ja, dieses göttliche Zufall, am Jakobsbrunnen trifft. Und außerdem schauen wir uns die Frau an, die an Blutungen litt, sowie das 12-jährige Mädchen, das Jesus von den Toten auferweckt. Und das werden wir nach der Musikpause tun.

0: Sie sind zugeschaltet zur Sendung Unser Glaube, lebe deine Sehnsucht als Frau. Die Frau in der Begegnung mit Jesus Christus. Schwester Clarissa hat uns angekündigt, dass es in dieser und in der nächsten Sendung darum gehen wird, wie Gott, spezifisch Jesus, den Frauen im Neuen Testament begegnete und wie er durch diese Begegnungen die Würde der Frau durch den Sündenfall wiederhergestellt hat. Und jetzt darf ich das Wort wieder an Schwester Clarissa übergeben.
1: Ja, liebe Hörerinnen und Hörer, ganz besonders Sie, liebe Frauen, schauen wir uns nun die Samariterin an. Wenn Sie mitlesen möchten, können Sie jetzt gerne Ihre Bibel aufschlagen, und zwar im Johannesevangelium im 4. Kapitel, Vers 1. Jesus war mit seinen Jüngern unterwegs von Judäa nach Galiläa und er wählte die Route über Samarien. Die Jünger hatten wie so oft Hunger und sie gingen einkaufen, währenddessen Jesus sich an den Brunnen setzt und sich ausruhte. Und es kam eine Frau ihres Weges, um Wasser am Jakobsbrunnen zu schöpfen. Diese Frau, sie kommt allein in der Mittagshitze an den Brunnen. Wir wissen nur sehr wenig von dieser Frau. Das Evangelium nennt uns nicht ihren Namen. Wir wissen nur, dass sie aus Samarien kam und die Samariter galten bei den Juden in der Zeit Jesu als Irrgläubige. Ja, die Juden, sie verachteten sie und sie mieden sie. Man hat den Eindruck, dass die Samariterin von niemandem gesehen werden will. Denn normalerweise schöpft man nicht in der Mittagshitze Wasser. Das ist eine schwere körperliche Arbeit, die man entweder am Morgen oder auch am Abend erledigt, wenn die Sonne nicht so hoch am Himmel steht. Sie möchte vielleicht allein sein, nicht mit den anderen ins Gespräch kommen. Denn das ist beim Wasserschöpfen gewöhnlich, da man in der Reihe dann oft warten muss, bis man dran ist. Und das sind zumindest meine Erfahrungen aus meiner längeren Missionszeit in Kamerun. Der Jakobsbrunnen, an dem sie Wasser schöpft, ist kein unbekannter Brunnen des Alten Testaments. Und dieser Brunnen hat eine Besonderheit. Es ist ein Brunnen und zugleich auch eine Quelle. Es ist die tiefste Quelle des Heiligen Landes mit seinen 32 Meter Tiefe. Und die Samariterin, sie kommt wie jeden Tag nichtsahnend an den Brunnen, erschöpft sicherlich von der körperlichen Arbeit. Und außerdem ist sie seelisch tief verletzt, was noch schwerer zu tragen ist als dieser volle Wassereimer. Sie hatte 5 bittere Misserfolge in der Liebe und lebt jetzt mit einem Ehemann zusammen, den sie eigentlich nicht liebt. Ja, welch aussichtslose und auch welch traurige Situation. Immer geht sie diesen Weg allein. Doch dieses Mal ist sie nicht allein am Brunnen. Jemand wartet, ja, können sagen, jemand erwartet sie. Es ist Jesus, der Messias. Ich denke, wir können die Samariterin mit jenen Frauen vergleichen, die in der Liebe verletzt wurden. Und das sind sehr viele, wie alle mehr oder weniger natürlich. Und diese Verletzung macht etwas mit uns. Manchmal ziehen wir uns zurück. Wir sind unsicher und vielleicht auch ängstlich. Wir haben Angst, ja, nach unserer weiblichen Berufung zu leben, uns weiterhin zu verschenken. Ja, wir haben die Hoffnung verloren. Und diese Frau verkörpert meiner Meinung nach die typisch europäische Frau. Ja, das ist, denke ich, das Problem des heutigen Europas. Wir leben in einer Welt ohne Hoffnung, in einer Welt ohne Gott. Und Gott schenkt der Samariterin die Hoffnung, ja, diese Liebesfähigkeit zurück. Er entzündet in ihr ein neues, ein lebendiges Feuer. Und das möchte Jesus auch in unserem Leben tun. Jesus beginnt also das Gespräch mit der Samariterin und erbittet sie um einen Dienst, den sie erfüllen kann. Er sagt zu ihr, gib mir zu trinken. 15 Kapitel später lesen wir im Johannesevangelium, dass Jesus am Kreuz diese Worte für die ganze Menschheit wiederholt. Er sagt, mich dürstet. Ja, Jesus dürstet nach jedem von uns. Und mit dieser Bitte macht sich Jesus abhängig von der Frau. Er gibt sich als jemand aus, der Hilfe braucht. Ja, und Sie können sich vorstellen, die Frau ist überrascht. Sie erwartet nichts von ihm. Sie kennt ihn nicht und hat noch nichts von ihm gehört. Ja, und der Herr führt sie in seiner göttlichen, liebenden Pädagogik dazu, dass sie ihr Herz für ihn öffnet, dass sie ihr Herz dafür öffnet, wozu sie erschaffen wurde, nämlich für die Liebe, für die Nächstenliebe und auch für die Gottesliebe. Und Jesus braucht Zeit und die nimmt er sich, denn zu Beginn ist die Samariterin ironisch und auch bestimmend. Ihre ganze Verletzung kommt heraus. Sie ist überrascht von dieser Bitte Jesu und sie denkt sich, ich bin eine Samariterin und du bist ein Jude. Ich bin eine Frau und du bist ein Mann. Wie kannst du es denn wagen, mich überhaupt anzusprechen? Das war in der damaligen Zeit nicht üblich. Und außerdem weiß sie, dass ein Jude unrein wird, wenn er aus dem Schöpfgefäß trinkt, das sie berührt hat. Ja, sogar schon dadurch, dass er Kontakt mit einer Frau aufnimmt. Und Jesus muss diese Frau zähmen. Und dafür überschreitet er die üblichen kulturellen Grenzen. Der Herr will der Samariterin etwas ganz Großes schenken, was sie von keinem Mann mehr erwartet. Ja, weil sie schon so oft enttäuscht wurde in der Liebe. Doch dafür braucht Jesus das Verlangen, ja, den Glauben des Menschen, den Glauben dieser Frau. Gott hat den Menschen erschaffen ohne sein Mittun, doch er erlöst uns nicht ohne uns, denn die wahre Liebe lässt den Menschen frei entscheiden. Der Sohn Gottes macht der Frau klar, dass wenn sie nur wüsste, was Gott ihr wirklich schenken will, und mit wem sie spricht, dann würde sie vom Heiland alles erbitten, was sie braucht, um wirklich glücklich zu sein und auch geheilt zu werden. Ja, liebe Hörerinnen und Hörer, liebe Frauen, wenn wir nur wüssten, wie Gott in unserem Leben handelt, wenn wir sehen würden, was er uns jeden Tag schenkt, wie er in unserem Herzen durch die heilige Eucharistie wohnt, wie er uns in jeder Beichte seine Gnade neu schenkt, ja, dann würden wir viel mehr in Beziehung mit unserem himmlischen Freund treten. Im weiteren Gespräch, Johannesevangelium 4. Kapitel, Vers 13, zeigt Jesus der Frau, dass sein Wasser eine vollkommene andere Beschaffenheit hat, als sie denkt. Die Samariterin spricht vom Trinkwasser, und Jesus vom lebendigen Wasser. Er führt sie von einer sinnlichen zu einer göttlichen Wirklichkeit. Von etwas Sichtbarem zu etwas Unsichtbarem. Und Jesus sagt ihr, wer aber von dem Wasser trinkt, das ich ihm geben werde, wird niemals mehr Durst haben. Vielmehr wird das Wasser, das ich ihm gebe, in ihm zu einer Quelle werden, deren Wasser ins ewige Leben fließt. Ja, sein Wasser ist die lebendige Quelle in uns, die ewig fließt. Es ist das Leben des Heiligen Geistes in uns mit seinen vielen Gaben, wie die Liebe, der Friede, die Freude, die Gelassenheit und noch vielem mehr. Und Jesus möchte die Frau in der Liebe heilen. Ja, sie öffnen für die Liebe, für das Schöne, das Wahre, für das sie sich leider verschlossen hat, denn sie ist verletzt worden. Und obwohl die Frau auf die materielle Ebene zurückkehrt, bittet sie ihn: Herr, gib mir dieses Wasser. Ja, wir können sagen, sie öffnet ihr Herz. Die Sehnsucht nach mehr erwacht in ihr. Und genau in diesem Moment wechselt Jesus das Thema. Er spricht ein Thema an, das sehr leidvoll für die Samariterin ist. Er bittet sie, mit ihrem Ehemann zurückzukommen. Ja, bei dieser Frau, bei dieser Samariterin gibt es ein größeres Leid, das weit über ihre körperliche Anstrengung des Wasserschöpfens hinausgeht. Sie hat Durst danach zu lieben und geliebt zu werden, auch wenn es ihr nicht immer wirklich bewusst ist. Und Jesus führt sie mit seiner Bitte, ihren Mann zu holen, zu dieser Erkenntnis. Sie antwortet dem Herrn: Ich habe keinen Mann. Und damit bekennt sie Jesus eigentlich ihren großen Schmerz. Sie ist allein, sie fühlt sich einsam. Ja, sie wurde als Frau, als Gehilfin, als Beziehungsmensch erschaffen und hat niemanden, dem sie sich wirklich in Liebe verschenken kann. Sie lebt isoliert und versteckt sich vor den Blicken der Mitmenschen, um nicht verurteilt und somit von Neuem verletzt zu werden. Und Jesus, er lobt ihre Antwort, ja, ihre Ehrlichkeit, vor ihm nichts zu vertuschen. Sie versteckt sich nicht vor ihm wie vor den anderen Menschen. Und Jesus antwortet ihr: Du hast richtig gesagt, damit hast du die Wahrheit gesagt. Und diese Frau merkt, dass Jesus anders ist als alle anderen Männern, denen sie im Leben schon begegnet ist. Er schaut sie mit einem liebenden Blick an. Er interessiert sich für sie. Er hört ihr zu und empfängt sie so, wie sie ist, ohne sie zu verurteilen. Und jetzt, wo die Frau Vertrauen gefasst hat, will sie weitergehen und diesem unbekannten Menschen ja alle Fragen stellen, die auf dem Herzen brennen. Sie bricht jetzt das Thema abrupt ab. Auch wechselt sie die Anrede gegenüber diesem Menschen. Zuerst nennt sie ihn Jude, dann Herr und jetzt erkennt sie in ihm einen Propheten. Das heißt, einen Menschen, der direkt von Gott ein himmlisches Licht empfängt. Und nachdem die Frau ihr Leid in der Nächstenliebe klar erkannt hat und es Jesus bekennt und hinhält, möchte sie auch in ihrer Gottesbeziehung wachsen. Sie will jetzt wissen, ob sie die Freundschaft mit Gott richtig lebt. Sie stellt ihre erste Frage. Ihr Verstand ist wachgerufen. Sie sagt: Unsere Väter haben auf diesem Berg Gott angebetet. Ihr aber sagt, in Jerusalem sei die Stätte, wo man anbeten muss. Und Jesus stillt ihren Durst nach Wahrheit. Er nimmt sich Zeit und speist sie nicht mit einfachen Worten ab. Die Antwort Jesu ist eine Unterweisung in die wahre Anbetung. Er sagt, die Stunde kommt und sie ist schon da, zu der die wahren Beter den Vater anbeten werden, im Geist und in der Wahrheit. Jesus erklärt ihr, dass die Anbetung seit seinem Kommen ja nicht mehr gebunden ist an einen bestimmten Ort, sondern an eine Person. Jesus selbst ist der Ort der Anbetung. Anbeten heißt loslassen, um sich von Jesus im Heiligen Geist zum Vater führen zu lassen. Ja, der Herr sagt zu der Samariterin: Glaub mir, Frau, ja, mach einen Glaubensakt. Jesus spricht sie mit Frau an. Adam hat das erste Mal den Namen Frau im Paradies ausgesprochen. Und Jesus schenkt der Samariterin damit die Würde der Schöpfung zurück. Sie ist eine Frau, ein Abbild Gottes, ein Meisterwerk. Sie ist erschaffen in der Liebe und für die Liebe. Und Gott schreibt über ihr Leben: geliebt, schön und auserwählt. Die Samariterin ist verwundert über diese tiefe Erklärung und denkt an den Messias, der schon von vielen Propheten angekündigt wurde. Und indirekt stellt sie sich die Frage: bist du es vielleicht? Du, der mich besser kennt als ich selbst? Du, der mir auf alle Fragen antwortet? Du, der mit mir so liebevoll und friedlich umgehst? Und Jesus antwortet ihr auf ihr Suchen. Er gibt sich ihr zu erkennen. Er bekennt: ja, ich bin es. Ich bin der Messias, mit dem du sprichst. Ja, ich bin es, den deine Seele sucht. Ich bin dein Heiland, dein Erlöser. Ich habe dich geheilt. Und von nun an brauchst du dich nicht mehr zu verstecken. Ich habe dir deine wahre Würde wieder zurückgegeben. Und genau in diesem Moment kommen die Jünger zurück. Sie sind überrascht, Jesus mit einer Frau zu sehen, aber sie wagen nicht, ihn danach zu fragen. Und die Frau, sie ist tief ergriffen von der Begegnung mit Jesus. Sie lässt den Krug zurück und läuft in die Stadt. Müde kam sie zum Wasserschöpfen und sie eilt voll Freude nach Sichnar. Sie braucht den Krug nicht mehr, denn sie trägt in sich das lebendige Wasser Gottes. Und die Samariterin, sie wird zur Missionarin, zur Mittlerin zwischen Jesus und ihrem Dorf. Jesus hat sie gebeten, ihren Mann zu holen. Ja, und sie ruft die ganze Stadt zusammen. Sie demütigt sich, sie reißt die Menschen dort aus der Siesta und sie verkündet: kommt her, seht, da ist ein Mann, der mir alles gesagt hat, was ich getan habe. Ist das vielleicht der Messias? Ja, dieser Mensch hat mir meine ganzen Sünden gezeigt. Das erkennt sie nun als einen Liebesakt und hat keine Angst mehr vor ihrer Schwäche. Sie versteckt sich nicht mehr vor den Menschen, denn sie hat die Quelle entdeckt, ihren Erlöser, der sie von all dem befreit und der ihr das lebendige Wasser schenkt, und zwar sich selbst. Was heißt das für uns, liebe Hörerinnen und Hörer? Ich denke, es braucht sicherlich Zeit und auch Ruhe, um sich in dieser Frau wiederzuerkennen. Wir alle sind in unserem Leben in der Liebe verletzt worden. Und das ist ein tiefer Schmerz für uns Frauen. Ja, das hindert uns daran, wirklich zu leben. Wir machen uns oft selbst Vorwürfe. Ja, wir spielen die Situation x-mal in unserem Kopf durch, wie es hätte sein können, wenn. Jesus ist gekommen, um nicht nur die Samariterin zu heilen. Ja, ich wage zu sagen, dass sie für uns alle Frauen dasteht. Und so wie Jesus dieser Frau begegnet ist, so ist es auch seine große Sehnsucht, jeder einzelnen Frau von uns zu begegnen und natürlich auch den Männern. Wenn wir uns für Jesus öffnen, führt er uns Schritt für Schritt in sein großes Geheimnis ein, wie wir es bei der Samariterin gesehen haben. Er verurteilt uns nicht, er hilft uns, unseren selbst angelegten Panzer abzulegen, unser Leben zu betrachten und zu erkennen, was unsere Seele gefangen hält, ja, was uns das Leben schwer macht. Das Ablegen unserer Schutzmauer ist sicherlich schmerzhaft und dennoch sehr befreiend, da wir wieder neu unsere wunderbare Berufung als Frau leben können, nämlich Leben zu empfangen und Leben weiterzugeben auf verschiedene Art und Weise. Durch ihre Verkündigung öffnet die Samariterin ihr Dorf für das wahre Leben. Ja, fragen wir uns einmal: wo gehen wir Wasser schöpfen, wenn unsere Seele ausgebrannt ist und keine Hoffnung mehr hat? Lassen wir uns von Jesus überraschen, wie die Samariterin, vielleicht durch einen Mitmenschen, durch den wir Jesus begegnen? Traue ich Jesus zu, dass er meinen trüben Alltag ändert, ja, verwandeln will? Liebe Hörerinnen und Hörer, ich lade Sie nun ein, all das nochmals während der Musikpause nachklingen zu lassen.

Und jetzt sind wir zurückgeschaltet zu unser Glaube, lebe deine Sehnsucht als Frau, die Frau in der Begegnung mit Jesus Christus. Schwester Clarissa hat im ersten Teil die anhand der Samariterin, dieser Begegnung zwischen Jesus und einer Frau, dargestellt, dass er gekommen ist, um die Würde der Frau auch wieder herzustellen. Und jetzt werden wir uns eine weitere Begegnung anschauen mit einer Frau. Und ich möchte auch noch kurz darauf aufmerksam machen, Sie haben nach diesem Teil dann auch die Möglichkeit anzurufen. Also sollte Ihnen jetzt während dieses zweiten Teiles eine Frage einfallen oder Sie möchten vielleicht auch ein Zeugnis geben oder haben einen Kommentar, möchten etwas teilen, dann haben Sie am Ende noch eine gute Viertelstunde Zeit, um anzurufen. Und jetzt darf ich wieder zurück an Schwester Clarissa geben. Die leider aus der Leitung gefallen ist, bitte um kurze Geduld.

0: Und wir sind wieder verbunden.
1: Liebe Hörerinnen und Hörer, die Technik klappt wieder. Die zweite Begegnung, die wir uns heute Abend anschauen, finden Sie im Lukas-Evangelium im 8. Kapitel, Vers 34. Es handelt sich um die Heilung einer Frau, die an einer Blutung litt. Und zugleich weckt Jesus ein 12-jähriges Mädchen von den Toten auf. Jesus kehrt aus dem Gebiet von Gerasa zurück nach Galiläa und eine große Menschenmenge erwartet ihn dort. Unter anderem ein Synagogenvorsteher. Er fiel Jesus auf die Knie und bat ihn, in sein Haus zu kommen, um seine einzige Tochter zu heilen, die im Sterben lag. Doch dieser Synagogenvorsteher war nicht der Einzige. Jesus wurde von vielen Menschen umgeben, so dass Lukas schreibt, dass die Menge Jesus fast erdrückte. Und das Evangelium berichtet uns auch von einer Frau, die in der Masse war, die schon 12 Jahre lang an Blutungen litt. Diese Frau hat alles versucht, um von den Ärzten geheilt zu werden. Ich denke auch viel Geld ausgegeben, aber nichts hat sich verändert. Durch diese Krankheit war sie vom gesellschaftlichen Leben ausgeschlossen, denn sie war unrein. Im Gesetz Mose lesen wir, wenn eine Frau einen Ausfluss hat und der Ausfluss an ihrem Körper Blut ist, soll sie 7 Tage lang in ihrer Regel verbleiben. Wer sie berührt, ist unrein bis zum Abend. Und die Anordnungen des Buches Levitikus führten dazu, dass die Menschen sich vor solchen Personen fernhielten, um nach dem Gesetz rein zu bleiben. Diese Frau, von der wir auch den Namen nicht kennen, lebte also allein und auch zurückgezogen. Auch sie litt, wie die Samariterin, daran, ja, ausgestoßen zu sein und nicht in einer liebenden Gemeinschaft, in einer Familie leben zu können. Ja, sie war allein. Doch die Frau gibt die Hoffnung nicht auf. Sie hat von einem gewissen Jesus gehört, der viele Menschen heilte. Und so machte sie sich allein auf. Sie hat keine Familie oder Freunde, die ihr dabei halfen, Jesus zu begegnen, wie das 12-jährige Mädchen. Sie macht sich auf, trotz ihrer Unreinheit, um Jesus zu begegnen. Und sie fürchtet sich nicht vor ihm und auch nicht vor der Menge. Doch sie wählt nicht den besten Tag aus. Jesus hatte an diesem Tag sehr viel zu tun, ja, und die Leute scharten sich um ihn. Die Frau bemerkt, ja, dass Jesus in Eile war, um die kranke Tochter des Synagogenvorstehers zu heilen. Das war sicherlich für sie nicht der Moment, Jesus aufzuhalten. Was konnte sie tun, um sich Jesus zu nähern? Das Evangelium berichtet uns, sie kam von hinten heran und berührte den Saum seines Gewandes. Diese Frau schleicht sich also von hinten heran. Sie kommt heimlich. Sie trägt eine doppelte Angst mit sich. Die Ablehnung des Meisters und auch die Angst, von den Menschen erkannt zu werden, die von ihrer Krankheit wussten. Ihr Glaube ist so groß, dass sie glaubte, geheilt zu werden, wenn sie nur das Gewand des Herrn berührte. Sie berührte nicht den Körper des Herrn, sondern den Saum seines Gewandes, das heißt diese rituellen Quasten. Die Frau wollte Jesus durch ihre Krankheit nicht unrein machen. Und die Kranke sieht diese Gelegenheit bestimmt als ihre letzte Chance. Sie sagte sich sicherlich, warum kann dieser Mann nicht mich heilen? Er hat doch schon so viele Menschen wieder gesund gemacht. Es ist, als wollte sie etwas von dieser geheimnisvollen Kraft Jesu ergreifen, ja, einfangen. Und im gleichen Augenblick kam der Blutfluss zum Stillstand. Der Glaube der Frau wurde belohnt. Die Kranke bemerkte sofort, dass sich durch die Berührung etwas verändert hatte. Sie merkte, dass die Blutungen aufhörten. Und Jesus spürte, dass von ihm eine Kraft ausging. Und so fragte er die umstehende Menge, wer ihn berührt habe. Ja, Jesus sucht eine persönliche Begegnung mit der Frau. Er weiß von ihrer Krankheit und er hat keine Angst vor der Verunreinigung. Und was passiert? Jesus, der sich normalerweise durch die Begegnung mit dieser Kranken verunreinigt, er reinigt und heilt und erlöst die Frau. Und noch mehr, er möchte sie nicht nur körperlich heilen, sondern ihr auch ihre weibliche Würde zurückschenken. Er möchte sie sehen, er möchte sie aufrichten. Er möchte ihr zeigen, dass sie für ihn wichtig ist und für ihn zählt. Und die Frau gibt sich zu erkennen, auch wenn es viel von ihr abverlangt. Sie stellt sich ihm, das heißt, sie wirft sich zitternd vor Jesus, ja, und auch der ganzen Menge auf die Knie und bekennt, was sie getan hat und wie sie geheilt wurde. Ja, was für einen Mut hat sie da aufgebracht. Und Jesus schenkt ihr die befreienden Worte: Tochter, dein Glaube hat dich gerettet. Geh in Frieden. Jesus erhebt die unreine Frau zur Tochter. Er nimmt sie sozusagen in die religiöse Familie auf. Sie ist nicht mehr allein. Sie lebt nunmehr in der Gemeinschaft der Glaubenden. Und es ist ihr Glaube, der sie gerettet hat. Der Glaube an den allmächtigen Gott, der sie durch eine einzige Berührung von ihrem Leid retten kann. Und gleich nach der Begegnung des Herrn mit der kranken Frau erfährt Jesus, dass das 12-jährige Mädchen des Synagogenvorstehers in der Zwischenzeit gestorben ist. Er ermutigt die Familie zu glauben und nicht den Mut zu verlieren und macht sich mit den Aposteln auf den Weg, um dem Mädchen zu begegnen. Der wahre Glaube beginnt dann, wenn aus menschlicher Sicht alles verloren ist. Das möchte Jesus sicherlich der trauernden Familie zeigen. Er sagt ihnen: Fürchte dich nicht, glaube nur, dann wird sie gerettet werden. Und weint nicht, sie ist nicht gestorben, sie schläft nur. Jesus nahm nur seine drei engsten Jünger mit ins Schlafzimmer des Mädchens. Er aber fasste sie an der Hand und rief: Mädchen, steh auf. Jesus ergreift die Hand des Mädchens und bittet sie aufzustehen. Und das Verb ist gleichbedeutend mit dem Verb auferstehen. Der heilige Lukas berichtet weiter: Da kehrte ihr Lebensatem zurück und sie stand sofort auf. Und Jesus ordnete an, man solle ihr zu essen geben. Das Mädchen stand sofort auf. Es ist wie bei der kranken Frau, bei der die Blutung sofort aufhörte. Das passiert durch die heilenden Worte, ja, die heilenden Berührungen Jesus. Jesus hat auch bei dem toten Mädchen keine Angst vor der Verunreinigung, da auch hier nach dem Gesetz des Mose ein Mensch, der in Kontakt mit einem Leichnam kam, sofort unrein wurde. Jesus berührt sogar ihre Hand. Ja, liebe Hörerinnen und Hörer, ganz besonders Sie, liebe Frauen, diese beiden Wunder Jesu zeigen uns, dass Jesus keine Furcht hat vor unseren Schwächen, vor unseren Verwundungen, vor unseren Rissen und Krankheiten, ja, sogar vor all dem, was in uns tot ist. Wir brauchen uns nicht vor ihm für diese Sachen zu schämen oder unwürdig zu fühlen. Er wünscht sich, dass wir mit all dem zu ihm kommen. Bringen wir ihm die Verletzungen in der Liebe, in der Ehe, in der Freundschaft. Bringen wir ihm unsere Sehnsucht nach einer erfüllten Liebe, nach Reinheit. Gehen wir zu ihm mit unseren vielen Sorgen um die Kinder und ihre Zukunft, mit unserer vielen Arbeit, die kein Ende nimmt, ja, mit unseren ganzen To-Do-Listen, die nicht abgearbeitet sind. Bringen wir ihm unser Erschöpftsein und unsere körperlichen Leiden. Gehen wir zu ihm mit unserer Leere, mit all dem, was in uns abgestorben ist, mit all unseren Sünden und auch Süchten. bringen wir ihm unsere Sehnsucht. Bringen wir ihm diese Sehnsucht, immer mehr mit ihm verbunden zu sein, immer mehr mit ihm Zeit zu verbringen. Wir sind aufgerufen, all das ins Licht des Herrn zu stellen und selbst auf den Weg zu machen, wie die kranke Frau, uns in der heiligen Eucharistie, in der heiligen Beichte von ihm berühren zu lassen. Jesus ist unser Erlöser. Er interessiert sich vor allem für unser krankes Herz, für unser Herz, das in der Liebe verletzt ist, das in der Liebe verletzt wurde. Das ist die wahre weibliche Berufung der Liebe, der Zärtlichkeit der Frau, die uns Jesus schenken möchte, die uns Jesus wieder schenken möchte. Ja, liebe Hörerinnen und Hörer, bringen wir all das zu Jesus in der Musikpause und lassen wir uns von ihm berühren.

Liebe Hörer und liebe Hörerinnen von Radio Maria, Sie haben jetzt die Möglichkeit anzurufen, um diesen schönen Beitrag von Schwester Clarissa noch mit Ihrem Beitrag zu unterstreichen. Rufen Sie gerne an, wenn Sie eine Frage haben oder vielleicht ein Zeugnis geben möchten. 0720 578 578. Und außerhalb von Österreichs mit der Vorwahl 0043 720 578 578. Wir freuen uns über Ihre Beiträge.

0: Und wir sind zurück bei unser Glaube. Da leider niemand angerufen hat, hat jetzt Schwester Clarissa noch etwas, eine kleine Betrachtung für uns vorbereitet. Sie haben aber jedoch immer noch die Möglichkeit anzurufen, wenn Sie eine Frage haben oder auch etwas mit uns teilen möchten.
1: Ja, liebe Hörerinnen und Hörer, ich möchte Ihnen jetzt noch oder uns eine Betrachtung vorlesen. Ja, Sie können sich einfach einen ruhigen Platz aussuchen, vielleicht die Augen schließen, auch vielleicht die Hände falten oder einfach loslassen und diese Gedanken tief in Ihr Herz aufnehmen. Gott schaut auf dich. Gott schaut dich, wer immer du seist, so wie du bist, persönlich. Er ruft dich bei deinem Namen. Er sieht dich und versteht dich, wie er dich schuf. Er weiß, was in dir ist. All dein Fühlen und Denken, deine Anlagen und deine Wünsche, deine Stärke und deine Schwäche. Er sieht dich an deinem Tag der Freude und an deinem Tag der Trauer. Er fühlt mit deinen Hoffnungen und Prüfungen. Er nimmt Anteil an deinen Ängsten und Erinnerungen, an allem Aufstieg und Abstieg deines Geistes. Er umfängt dich rings und trägt dich in seinen Armen. Er liest in deinen Zügen, ob sie lächeln oder Tränen tragen, ob sie blühen an Gesundheit oder welken in Krankheit. Er schaut zärtlich auf deine Hände und deine Füße. Er horcht auf deine Stimme, das Klopfen deines Herzens, selbst auf deinen Atem. Du liebst dich vielleicht nicht mehr, aber er liebt dich. Er schaut auf dich, wer immer du seist. So wie du bist, persönlich.

0: Und da wir uns nun dem Ende dieser Sendung recht rasch nähern, so darf ich Sie noch bitten, Schwester Clarisse, Sie haben ein Gebet zum Abschluss für uns vorbereitet.
1: Ja, wir möchten am Ende noch zusammen beten, im Namen des Vaters, des Sohnes und des Heiligen Geistes.
0: Amen. Amen.
1: Lieber Gott, danke für die Liebe, die du uns als Frauen in deinem Schöpfungsgeschenk geschenkt hast. Du hast uns damit einen wunderbaren Schatz anvertraut. Du kennst uns und du liebst uns. Du kennst unsere tiefste Sehnsucht, die wir in uns tragen. Wir sehnen uns nach Liebe, nach einer ganz bestimmten Art der Liebe, die unserer Weiblichkeit entspricht. Wir wollen begehrt, umworben und zärtlich geliebt werden. Das macht uns lebendig. Doch du kennst auch unsere Schwäche, unsere Verfehlungen und unsere Sünden. Heute kommen wir zu dir, um dir alle unsere Wunden in deine Wunde zu legen. Bitte heile uns, mache uns rein. Durchflute uns mit deiner erlösenden Gnade, wie du es bei den Frauen im Evangelium gemacht hast. Hilf uns, immer mehr unsere Berufung als Frau zu verstehen, zu lieben und zu leben. Lasse uns deine Apostel der Liebe werden. Amen.
0: Ein herzliches Dankeschön, liebe Schwester Clarissa, für diese Sendung von dieser Sendereihe Lebe deine Sehnsucht als Frau. Heute zum Thema Die Frau in der Begegnung mit Jesus Christus. Ich freue mich schon sehr auf das nächste Mal, denn da werden Sie weitermachen über die Stellen aus dem Evangelium, wo Jesus den Frauen begegnet. Und Sie, liebe Hörer, hören diese Sendung heute Nacht um 4:45 Uhr noch einmal.

0: Im Namen des Vaters und des Sohnes und des Heiligen Geistes.
1: Amen.
0: Der Engel des Herrn brachte Maria die Botschaft.
1: Und sie empfing vom Heiligen Geist.
0: Gegrüßet seist du, Maria, voll der Gnade, der Herr ist mit dir. Du bist gebenedeit unter den Frauen, und gebenedeit ist die Frucht deines Leibes, Jesus.
1: Heilige Maria, Mutter Gottes, bitte für uns Sünder, jetzt und in der Stunde unseres Todes. Amen.
0: Maria sprach, siehe, ich bin die Magd des Herrn.
1: Mir geschehe nach deinem Wort.
0: Gegrüßet seist du, Maria, voll der Gnade, der Herr ist mit dir. Du bist gebenedeit unter den Frauen, und gebenedeit ist die Frucht deines Leibes, Jesus.
1: Heilige Maria, Mutter Gottes, bitte für uns Sünder, jetzt und in der Stunde unseres Todes. Amen.
0: Und das Wort ist Fleisch geworden.
1: Und hat unter uns gewohnt.
0: Gegrüßet seist du, Maria, voll der Gnade, der Herr ist mit dir. Du bist gebenedeit unter den Frauen, und gebenedeit ist die Frucht deines Leibes, Jesus.
1: Heilige Maria, Mutter Gottes, bitte für uns Sünder, jetzt und in der Stunde unseres Todes. Amen.
0: Bitte für uns, heilige Gottesmutter,
1: auf dass wir würdig werden der Verheißungen Christi.
0: Lasset uns beten, allmächtiger Gott, gieße deine Gnade in unsere Herzen ein. Durch die Botschaft des Engels haben wir die Menschwerdung Christi, deines Sohnes, erkannt. Lass uns durch sein Leiden und Kreuz zur Herrlichkeit der Auferstehung gelangen. Darum bitten wir durch Christus, unseren Herrn.
1: Amen.
0: Ehre sei dem Vater und dem Sohn und dem Heiligen Geist.
1: Wie im Anfang, so auch jetzt und alle Zeit und in Ewigkeit. Amen.
0: O Herr, gib den Verstorbenen die ewige Ruhe.
1: Und das ewige Licht leuchte ihnen.
0: Herr, lass sie ruhen in Frieden.
1: Amen.
0: Der Herr sei mit euch.
1: Und mit deinem Geiste.
0: Auf die Fürsprache der jungfräulichen Gottesmutter Maria segne euch der dreifaltige Gott, der Vater und der Sohn und der Heilige Geist.
1: Amen.
0: Euch allen einen gesegneten Tag wünscht euch Bruder Peter.

Guten Morgen, liebe Hörerinnen und Hörer von Radio Maria Österreich und Radio Maria Südtirol. Schön, dass Sie eingeschaltet haben. Beginnen wir diesen neuen Tag wieder mit dem Gebet des Rosenkranzes. Am Mikrofon im Studio am Stetten, Edeltraud Korner. Heute ist Samstag, der 11. Juli 2026, Fest des heiligen Benedikt von Nursia, Schutzpatron Europas. Ich möchte Sie einladen zum Rosenkranzgebet. Wir betrachten die freudenreichen Geheimnisse. Wenn Sie mit mir beten möchten, so rufen Sie an 0720 578 578. Von außerhalb Österreichs 0043 720 578 578. Ich freue mich über Ihren Anruf.

0: Und so beginnen wir: Ich glaube an Gott, den Vater, den Allmächtigen, den Schöpfer des Himmels und der Erde, und an Jesus Christus, seinen eingeborenen Sohn, unseren Herrn, empfangen durch den Heiligen Geist, geboren von der Jungfrau Maria, gelitten unter Pontius Pilatus, gekreuzigt, gestorben und begraben, hinabgestiegen in das Reich des Todes, am dritten Tage auferstanden von den Toten, aufgefahren in den Himmel. Er sitzt zur Rechten Gottes, des allmächtigen Vaters. Von dort wird er kommen, zu richten die Lebenden und die Toten.
1: Ich glaube an den Heiligen Geist, an die heilige katholische Kirche, Gemeinschaft der Heiligen, Vergebung der Sünden, Auferstehung der Toten und das ewige Leben. Amen.
0: Vater unser im Himmel, geheiligt werde dein Name, dein Reich komme, dein Wille geschehe, wie im Himmel, so auf Erden.
1: Unser tägliches Brot gib uns heute und vergib uns unsere Schuld, wie auch wir vergeben unseren Schuldigern. Und führe uns nicht in Versuchung, sondern erlöse uns von dem Bösen. Amen.
0: Gegrüßet seist du, Maria, voller Gnade, der Herr ist mit dir. Du bist gebenedeit unter den Frauen, und gebenedeit ist die Frucht deines Leibes, Jesus, der in uns den Glauben vermehre.
1: Heilige Maria, Mutter Gottes, bitte für uns Sünder, jetzt und in der Stunde unseres Todes. Amen.
0: Gegrüßet seist du, Maria, voller Gnade, der Herr ist mit dir. Du bist gebenedeit unter den Frauen, und gebenedeit ist die Frucht deines Leibes, Jesus, der in uns die Hoffnung stärke.
1: Heilige Maria, Mutter Gottes, bitte für uns Sünder, jetzt und in der Stunde unseres Todes. Amen.
0: Gegrüßet seist du, Maria, voller Gnade, der Herr ist mit dir. Du bist gebenedeit unter den Frauen, und gebenedeit ist die Frucht deines Leibes, Jesus, der in uns die Liebe entzünde.
1: Heilige Maria, Mutter Gottes, bitte für uns Sünder, jetzt und in der Stunde unseres Todes. Amen.
0: Ehre sei dem Vater und dem Sohn und dem Heiligen Geist.
1: Wie im Anfang, so auch jetzt und alle Zeit und in Ewigkeit. Amen. O mein Jesus, verzeih uns unsere Sünden, bewahre uns vor dem Feuer der Hölle, führe alle Seelen in den Himmel, besonders jene, die am meisten deiner Barmherzigkeit bedürfen.

0: Erstes freudenreiches Geheimnis, Jesus, den du, Jungfrau vom Heiligen Geist, empfangen hast. Vater unser im Himmel, geheiligt werde dein Name, dein Reich komme, dein Wille geschehe, wie im Himmel, so auf Erden.
1: Unser tägliches Brot gib uns heute und vergib uns unsere Schuld, wie auch wir vergeben unseren Schuldigern. Und führe uns nicht in Versuchung, sondern erlöse uns von dem Bösen. Amen.
0: Gegrüßet seist du, Maria, voll der Gnade, der Herr ist mit dir. Du bist gebenedeit unter den Frauen, und gebenedeit ist die Frucht deines Leibes, Jesus, den du, Jungfrau vom Heiligen Geist, empfangen hast.
1: Heilige Maria, Mutter Gottes, bitte für uns Sünder, jetzt und in der Stunde unseres Todes. Amen.
0: Gegrüßet seist du, Maria, voll der Gnade, der Herr ist mit dir. Du bist gebenedeit unter den Frauen, und gebenedeit ist die Frucht deines Leibes, Jesus, den du, Jungfrau vom Heiligen Geist, empfangen hast.
1: Heilige Maria, Mutter Gottes, bitte für uns Sünder, jetzt und in der Stunde unseres Todes. Amen.
0: Gegrüßet seist du, Maria, voll der Gnade, der Herr ist mit dir. Du bist gebenedeit unter den Frauen, und gebenedeit ist die Frucht deines Leibes, Jesus, den du, Jungfrau vom Heiligen Geist, empfangen hast.
1: Heilige Maria, Mutter Gottes, bitte für uns Sünder, jetzt und in der Stunde unseres Todes. Amen.
0: Gegrüßet seist du, Maria, voll der Gnade, der Herr ist mit dir. Du bist gebenedeit unter den Frauen, und gebenedeit ist die Frucht deines Leibes, Jesus, den du, Jungfrau vom Heiligen Geist, empfangen hast.
1: Heilige Maria, Mutter Gottes, bitte für uns Sünder, jetzt und in der Stunde unseres Todes. Amen.
0: Gegrüßet seist du, Maria, voll der Gnade, der Herr ist mit dir. Du bist gebenedeit unter den Frauen, und gebenedeit ist die Frucht deines Leibes, Jesus, den du, Jungfrau vom Heiligen Geist, empfangen hast.
1: Heilige Maria, Mutter Gottes, bitte für uns Sünder, jetzt und in der Stunde unseres Todes. Amen.
0: Gegrüßet seist du, Maria, voll der Gnade, der Herr ist mit dir. Du bist gebenedeit unter den Frauen, und gebenedeit ist die Frucht deines Leibes, Jesus, den du, Jungfrau vom Heiligen Geist, empfangen hast.
1: Heilige Maria, Mutter Gottes, bitte für uns Sünder, jetzt und in der Stunde unseres Todes. Amen.
0: Gegrüßet seist du, Maria, voll der Gnade, der Herr ist mit dir. Du bist gebenedeit unter den Frauen, und gebenedeit ist die Frucht deines Leibes, Jesus, den du, Jungfrau vom Heiligen Geist, empfangen hast.
1: Heilige Maria, Mutter Gottes, bitte für uns Sünder, jetzt und in der Stunde unseres Todes. Amen.
0: Gegrüßet seist du, Maria, voll der Gnade, der Herr ist mit dir. Du bist gebenedeit unter den Frauen, und gebenedeit ist die Frucht deines Leibes, Jesus, den du, Jungfrau vom Heiligen Geist, empfangen hast.
1: Heilige Maria, Mutter Gottes, bitte für uns Sünder, jetzt und in der Stunde unseres Todes. Amen.
0: Gegrüßet seist du, Maria, voll der Gnade, der Herr ist mit dir. Du bist gebenedeit unter den Frauen, und gebenedeit ist die Frucht deines Leibes, Jesus, den du, Jungfrau vom Heiligen Geist, empfangen hast.
1: Heilige Maria, Mutter Gottes, bitte für uns Sünder, jetzt und in der Stunde unseres Todes. Amen.
0: Gegrüßet seist du, Maria, voll der Gnade, der Herr ist mit dir. Du bist gebenedeit unter den Frauen, und gebenedeit ist die Frucht deines Leibes, Jesus, den du, Jungfrau vom Heiligen Geist, empfangen hast.
1: Heilige Maria, Mutter Gottes, bitte für uns Sünder, jetzt und in der Stunde unseres Todes. Amen.
0: Ehre sei dem Vater und dem Sohn und dem Heiligen Geist.
1: Wie im Anfang, so auch jetzt und alle Zeit und in Ewigkeit. Amen. O mein Jesus, verzeih uns unsere Sünden, bewahre uns vor dem Feuer der Hölle, führe alle Seelen in den Himmel, besonders jene, die am meisten deiner Barmherzigkeit bedürfen. Amen.

0: Zweites freudenreiches Geheimnis, Jesus, den du, Jungfrau, zu Elisabeth getragen hast.
1: Vater unser im Himmel, geheiligt werde dein Name, dein Reich komme, dein Wille geschehe wie im Himmel so auf Erden.
0: Unser tägliches Brot gib uns heute und vergib uns unsere Schuld, wie auch wir vergeben unseren Schuldigern. Und führe uns nicht in Versuchung, sondern erlöse uns von dem Bösen. Amen.
1: Gegrüßet seist du, Maria, voller Gnade, der Herr ist mit dir. Du bist gebenedeit unter den Frauen, und gebenedeit ist die Frucht deines Leibes, Jesus, den du, Jungfrau, zu Elisabeth getragen hast.
0: Heilige Maria, Mutter Gottes, bitte für uns Sünder, jetzt und in der Stunde unseres Todes. Amen.
1: Gegrüßet seist du, Maria, voller Gnade, der Herr ist mit dir. Du bist gebenedeit unter den Frauen, und gebenedeit ist die Frucht deines Leibes, Jesus, den du, Jungfrau, zu Elisabeth getragen hast.
0: Heilige Maria, Mutter Gottes, bitte für uns Sünder, jetzt und in der Stunde unseres Todes. Amen.
1: Gegrüßet seist du, Maria, voller Gnade, der Herr ist mit dir. Du bist gebenedeit unter den Frauen, und gebenedeit ist die Frucht deines Leibes, Jesus, den du, Jungfrau, zu Elisabeth getragen hast.
0: Heilige Maria, Mutter Gottes, bitte für uns Sünder, jetzt und in der Stunde unseres Todes. Amen.
1: Gegrüßet seist du, Maria, voller Gnade, der Herr ist mit dir. Du bist gebenedeit unter den Frauen, und gebenedeit ist die Frucht deines Leibes, Jesus, den du, Jungfrau, zu Elisabeth getragen hast.
0: Heilige Maria, Mutter Gottes, bitte für uns Sünder, jetzt und in der Stunde unseres Todes. Amen.
1: Gegrüßet seist du, Maria, voller Gnade, der Herr ist mit dir. Du bist gebenedeit unter den Frauen, und gebenedeit ist die Frucht deines Leibes, Jesus, den du, Jungfrau, zu Elisabeth getragen hast.
0: Heilige Maria, Mutter Gottes, bitte für uns Sünder, jetzt und in der Stunde unseres Todes. Amen.
1: Gegrüßet seist du, Maria, voller Gnade, der Herr ist mit dir. Du bist gebenedeit unter den Frauen, und gebenedeit ist die Frucht deines Leibes, Jesus, den du, Jungfrau, zu Elisabeth getragen hast.
0: Heilige Maria, Mutter Gottes, bitte für uns Sünder, jetzt und in der Stunde unseres Todes. Amen.
1: Gegrüßet seist du, Maria, voll der Gnade, der Herr ist mit dir. Du bist gebenedeit unter den Frauen, und gebenedeit ist die Frucht deines Leibes, Jesus, den du, Jungfrau, zu Elisabeth getragen hast.
0: Heilige Maria, Mutter Gottes, bitte für uns Sünder, jetzt und in der Stunde unseres Todes. Amen.
1: Gegrüßet seist du, Maria, voll der Gnade, der Herr ist mit dir. Du bist gebenedeit unter den Frauen, und gebenedeit ist die Frucht deines Leibes, Jesus, den du, Jungfrau, zu Elisabeth getragen hast.
0: Heilige Maria, Mutter Gottes, bitte für uns Sünder, jetzt und in der Stunde unseres Todes. Amen.
1: Gegrüßet seist du, Maria, voll der Gnade, der Herr ist mit dir. Du bist gebenedeit unter den Frauen, und gebenedeit ist die Frucht deines Leibes, Jesus, den du, Jungfrau, zu Elisabeth getragen hast.
0: Heilige Maria, Mutter Gottes, bitte für uns Sünder, jetzt und in der Stunde unseres Todes. Amen.
1: Gegrüßet seist du, Maria, voll der Gnade, der Herr ist mit dir. Du bist gebenedeit unter den Frauen, und gebenedeit ist die Frucht deines Leibes, Jesus, den du, Jungfrau, zu Elisabeth getragen hast.
0: Heilige Maria, Mutter Gottes, bitte für uns Sünder, jetzt und in der Stunde unseres Todes. Amen.
1: Ehre sei Gott, dem Vater, dem Sohn und dem Heiligen Geist.
0: Wie im Anfang, so auch jetzt und alle Zeit und in Ewigkeit. Amen.
1: O mein Jesus, verzeih uns unsere Sünden, bewahre uns vor dem Feuer der Hölle, führe alle Seelen in den Himmel, besonders jene, die deiner Barmherzigkeit am meisten bedürfen. Amen.

0: Drittes freudenreiches Geheimnis, Jesus, den du, Jungfrau, zu Bethlehem geboren hast. Vater unser im Himmel, geheiligt werde dein Name, dein Reich komme, dein Wille geschehe, wie im Himmel so auf Erden.
1: Unser tägliches Brot gib uns heute und vergib uns unsere Schuld, wie auch wir vergeben unseren Schuldigern. Und führe uns nicht in Versuchung, sondern erlöse uns von dem Bösen. Amen.
0: Gegrüßet seist du, Maria, voller Gnade, der Herr ist mit dir. Du bist gebenedeit unter den Frauen, und gebenedeit ist die Frucht deines Leibes, Jesus, den du, Jungfrau, zu Bethlehem geboren hast.
1: Heilige Maria, Mutter Gottes, bitte für uns Sünder, jetzt und in der Stunde unseres Todes. Amen.
0: Gegrüßet seist du, Maria, voller Gnade, der Herr ist mit dir. Du bist gebenedeit unter den Frauen, und gebenedeit ist die Frucht deines Leibes, Jesus, den du, Jungfrau, zu Bethlehem geboren hast.
1: Heilige Maria, Mutter Gottes, bitte für uns Sünder, jetzt und in der Stunde unseres Todes. Amen.
0: Gegrüßet seist du, Maria, voller Gnade, der Herr ist mit dir. Du bist gebenedeit unter den Frauen, und gebenedeit ist die Frucht deines Leibes, Jesus, den du, Jungfrau, zu Bethlehem geboren hast.
1: Heilige Maria, Mutter Gottes, bitte für uns Sünder, jetzt und in der Stunde unseres Todes. Amen.
0: Gegrüßet seist du, Maria, voller Gnade, der Herr ist mit dir. Du bist gebenedeit unter den Frauen, und gebenedeit ist die Frucht deines Leibes, Jesus, den du, Jungfrau, zu Bethlehem geboren hast.
1: Heilige Maria, Mutter Gottes, bitte für uns Sünder, jetzt und in der Stunde unseres Todes. Amen.
0: Gegrüßet seist du, Maria, voller Gnade, der Herr ist mit dir. Du bist gebenedeit unter den Frauen, und gebenedeit ist die Frucht deines Leibes, Jesus, den du, Jungfrau, zu Bethlehem geboren hast.
1: Heilige Maria, Mutter Gottes, bitte für uns Sünder, jetzt und in der Stunde unseres Todes. Amen.
0: Gegrüßet seist du, Maria, voller Gnade, der Herr ist mit dir. Du bist gebenedeit unter den Frauen, und gebenedeit ist die Frucht deines Leibes, Jesus, den du, Jungfrau, zu Bethlehem geboren hast.
1: Heilige Maria, Mutter Gottes, bitte für uns Sünder, jetzt und in der Stunde unseres Todes. Amen.
0: Gegrüßet seist du, Maria, voller Gnade, der Herr ist mit dir. Du bist gebenedeit unter den Frauen, und gebenedeit ist die Frucht deines Leibes, Jesus, den du, Jungfrau, zu Bethlehem geboren hast.
1: Heilige Maria, Mutter Gottes, bitte für uns Sünder, jetzt und in der Stunde unseres Todes. Amen.
0: Gegrüßet seist du, Maria, voller Gnade, der Herr ist mit dir. Du bist gebenedeit unter den Frauen, und gebenedeit ist die Frucht deines Leibes, Jesus, den du, Jungfrau, zu Bethlehem geboren hast.
1: Heilige Maria, Mutter Gottes, bitte für uns Sünder, jetzt und in der Stunde unseres Todes. Amen.
0: Gegrüßet seist du, Maria, voller Gnade, der Herr ist mit dir. Du bist gebenedeit unter den Frauen, und gebenedeit ist die Frucht deines Leibes, Jesus, den du, Jungfrau, zu Bethlehem geboren hast.
1: Heilige Maria, Mutter Gottes, bitte für uns Sünder, jetzt und in der Stunde unseres Todes. Amen.
0: Gegrüßet seist du, Maria, voller Gnade, der Herr ist mit dir. Du bist gebenedeit unter den Frauen, und gebenedeit ist die Frucht deines Leibes, Jesus, den du, Jungfrau, zu Bethlehem geboren hast.
1: Heilige Maria, Mutter Gottes, bitte für uns Sünder, jetzt und in der Stunde unseres Todes. Amen.
0: Ehre sei dem Vater und dem Sohn und dem Heiligen Geist.
1: Wie am Anfang, so auch jetzt und alle Zeit und in der Ewigkeit. Amen. O mein Jesus, verzeih uns unsere Sünden, bewahre uns vor dem Feuer der Hölle, führe alle Seelen in den Himmel, besonders jene, die deine Barmherzigkeit am meisten bedürfen. Amen.

0: Viertes freudenreiches Geheimnis, Jesus, den du, Jungfrau, im Tempel aufgeopfert hast.
1: Vater unser im Himmel, geheiligt werde dein Name, dein Reich komme, dein Wille geschehe, wie im Himmel, so auf Erden.
0: Unser tägliches Brot gib uns heute und vergib uns unsere Schuld, wie auch wir vergeben unseren Schuldigern. Und führe uns nicht in Versuchung, sondern erlöse uns von dem Bösen. Amen.
1: Gegrüßet seist du, Maria, voll der Gnade, der Herr ist mit dir. Du bist gebenedeit unter den Frauen, und gebenedeit ist die Frucht deines Leibes, Jesus, den du, Jungfrau, im Tempel aufgeopfert hast.
0: Heilige Maria, Mutter Gottes, bitte für uns Sünder, jetzt und in der Stunde unseres Todes. Amen.
1: Gegrüßet seist du, Maria, voll der Gnade, der Herr ist mit dir. Du bist gebenedeit unter den Frauen, und gebenedeit ist die Frucht deines Leibes, Jesus, den du, Jungfrau, im Tempel aufgeopfert hast.
0: Heilige Maria, Mutter Gottes, bitte für uns Sünder, jetzt und in der Stunde unseres Todes. Amen.
1: Gegrüßet seist du, Maria, voll der Gnade, der Herr ist mit dir. Du bist gebenedeit unter den Frauen, und gebenedeit ist die Frucht deines Leibes, Jesus, den du, Jungfrau, im Tempel aufgeopfert hast.
0: Heilige Maria, Mutter Gottes, bitte für uns Sünder, jetzt und in der Stunde unseres Todes. Amen.
1: Gegrüßet seist du, Maria, voll der Gnade, der Herr ist mit dir. Du bist gebenedeit unter den Frauen, und gebenedeit ist die Frucht deines Leibes, Jesus, den du, o Jungfrau, im Tempel aufgeopfert hast.
0: Heilige Maria, Mutter Gottes, bitte für uns Sünder, jetzt und in der Stunde unseres Todes. Amen.
1: Gegrüßet seist du, Maria, voll der Gnade, der Herr ist mit dir. Du bist gebenedeit unter den Frauen, und gebenedeit ist die Frucht deines Leibes, Jesus, den du, Jungfrau, im Tempel aufgeopfert hast.
0: Heilige Maria, Mutter Gottes, bitte für uns Sünder, jetzt und in der Stunde unseres Todes. Amen.
1: Gegrüßet seist du, Maria, voll der Gnade, der Herr ist mit dir. Du bist gebenedeit unter den Frauen, und gebenedeit ist die Frucht deines Leibes, Jesus, den du, Jungfrau, im Tempel aufgeopfert hast.
0: Heilige Maria, Mutter Gottes, bitte für uns Sünder, jetzt und in der Stunde unseres Todes. Amen.
1: Gegrüßet seist du, Maria, voll der Gnade, der Herr ist mit dir. Du bist gebenedeit unter den Frauen, und gebenedeit ist die Frucht deines Leibes, Jesus, den du, o Jungfrau, im Tempel aufgeopfert hast.
0: Heilige Maria, Mutter Gottes, bitte für uns Sünder, jetzt und in der Stunde unseres Todes. Amen.
1: Gegrüßet seist du, Maria, voll der Gnade, der Herr ist mit dir. Du bist gebenedeit unter den Frauen, und gebenedeit ist die Frucht deines Leibes, Jesus, den du, o Jungfrau, im Tempel aufgeopfert hast.
0: Heilige Maria, Mutter Gottes, bitte für uns Sünder, jetzt und in der Stunde unseres Todes. Amen.
1: Gegrüßet seist du, Maria, voll der Gnade, der Herr ist mit dir. Du bist gebenedeit unter den Frauen, und gebenedeit ist die Frucht deines Leibes, Jesus, den du, o Jungfrau, im Tempel aufgeopfert hast.
0: Heilige Maria, Mutter Gottes, bitte für uns Sünder, jetzt und in der Stunde unseres Todes. Amen.
1: Gegrüßet seist du, Maria, voll der Gnade, der Herr ist mit dir. Du bist gebenedeit unter den Frauen, und gebenedeit ist die Frucht deines Leibes, Jesus, den du, o Jungfrau, im Tempel aufgeopfert hast.
0: Heilige Maria, Mutter Gottes, bitte für uns Sünder, jetzt und in der Stunde unseres Todes. Amen.
1: Ehre sei dem Vater und dem Sohn und dem Heiligen Geist.
0: Wie im Anfang, so auch jetzt und alle Zeit und in Ewigkeit. Amen.
1: O mein Jesus, verzeih uns unsere Sünden, bewahre uns vor dem Feuer der Hölle, führe alle Seelen in den Himmel, besonders jene, die deiner Barmherzigkeit am meisten bedürfen. Amen.

0: Fünftes freudenreiches Geheimnis, Jesus, den du, Jungfrau, im Tempel wieder gefunden hast. Vater unser im Himmel, geheiligt werde dein Name, dein Reich komme, dein Wille geschehe, wie im Himmel, so auf Erden.
1: Unser tägliches Brot gib uns heute und vergib uns unsere Schuld, wie auch wir vergeben unseren Schuldigern. Und führe uns nicht in Versuchung, sondern erlöse uns von dem Bösen. Amen.
0: Gegrüßet seist du, Maria, voller Gnade, der Herr ist mit dir. Du bist gebenedeit unter den Frauen, und gebenedeit ist die Frucht deines Leibes, Jesus, den du, Jungfrau, im Tempel wiedergefunden hast.
1: Heilige Maria, Mutter Gottes, bitte für uns Sünder, jetzt und in der Stunde unseres Todes. Amen.
0: Gegrüßet seist du, Maria, voller Gnade, der Herr ist mit dir. Du bist gebenedeit unter den Frauen, und gebenedeit ist die Frucht deines Leibes, Jesus, den du, Jungfrau, im Tempel wiedergefunden hast.
1: Heilige Maria, Mutter Gottes, bitte für uns Sünder, jetzt und in der Stunde unseres Todes. Amen.
0: Gegrüßet seist du, Maria, voller Gnade, der Herr ist mit dir. Du bist gebenedeit unter den Frauen, und gebenedeit ist die Frucht deines Leibes, Jesus, den du, Jungfrau, im Tempel wiedergefunden hast.
1: Heilige Maria, Mutter Gottes, bitte für uns Sünder, jetzt und in der Stunde unseres Todes. Amen.
0: Gegrüßet seist du, Maria, voller Gnade, der Herr ist mit dir. Du bist gebenedeit unter den Frauen, und gebenedeit ist die Frucht deines Leibes, Jesus, den du, Jungfrau, im Tempel wiedergefunden hast.
1: Heilige Maria, Mutter Gottes, bitte für uns Sünder, jetzt und in der Stunde unseres Todes. Amen.
0: Gegrüßet seist du, Maria, voller Gnade, der Herr ist mit dir. Du bist gebenedeit unter den Frauen, und gebenedeit ist die Frucht deines Leibes, Jesus, den du, Jungfrau, im Tempel wiedergefunden hast.
1: Heilige Maria, Mutter Gottes, bitte für uns Sünder, jetzt und in der Stunde unseres Todes. Amen.
0: Gegrüßet seist du, Maria, voller Gnade, der Herr ist mit dir. Du bist gebenedeit unter den Frauen, und gebenedeit ist die Frucht deines Leibes, Jesus, den du, Jungfrau, im Tempel wiedergefunden hast.
1: Heilige Maria, Mutter Gottes, bitte für uns Sünder, jetzt und in der Stunde unseres Todes. Amen.
0: Gegrüßet seist du, Maria, voller Gnade, der Herr ist mit dir. Du bist gebenedeit unter den Frauen, und gebenedeit ist die Frucht deines Leibes, Jesus, den du, Jungfrau, im Tempel wiedergefunden hast.
1: Heilige Maria, Mutter Gottes, bitte für uns Sünder, jetzt und in der Stunde unseres Todes. Amen.
0: Gegrüßet seist du, Maria, voller Gnade, der Herr ist mit dir. Du bist gebenedeit unter den Frauen, und gebenedeit ist die Frucht deines Leibes, Jesus, den du, Jungfrau, im Tempel wiedergefunden hast.
1: Heilige Maria, Mutter Gottes, bitte für uns Sünder, jetzt und in der Stunde unseres Todes. Amen.
0: Gegrüßet seist du, Maria, voller Gnade, der Herr ist mit dir. Du bist gebenedeit unter den Frauen, und gebenedeit ist die Frucht deines Leibes, Jesus, den du, Jungfrau, im Tempel wiedergefunden hast.
1: Heilige Maria, Mutter Gottes, bitte für uns Sünder, jetzt und in der Stunde unseres Todes. Amen.
0: Gegrüßet seist du, Maria, voller Gnade, der Herr ist mit dir. Du bist gebenedeit unter den Frauen, und gebenedeit ist die Frucht deines Leibes, Jesus, den du, Jungfrau, im Tempel wiedergefunden hast.
1: Heilige Maria, Mutter Gottes, bitte für uns Sünder, jetzt und in der Stunde unseres Todes. Amen.
0: Ehre sei dem Vater und dem Sohn und dem Heiligen Geist.
1: Wie es war im Anfang, so auch jetzt und alle Zeit und in Ewigkeit. Amen. O mein Jesus, verzeih uns unsere Sünden, bewahre uns vor dem Feuer der Hölle, führe alle Seelen in den Himmel, besonders jene, die deine Barmherzigkeit am meisten bedürfen. Amen.
0: Wir beten noch in den Anliegen des Heiligen Vaters und für alle Verstorbenen. Vater unser im Himmel, geheiligt werde dein Name, dein Reich komme, dein Wille geschehe, wie im Himmel, so auf Erden.
1: Unser tägliches Brot gib uns heute und vergib uns unsere Schuld, wie auch wir vergeben unseren Schuldigern. Und führe uns nicht in Versuchung, sondern erlöse uns von dem Bösen. Amen.
0: Gegrüßet seist du, Maria, voller Gnade, der Herr ist mit dir. Du bist gebenedeit unter den Frauen, und gebenedeit ist die Frucht deines Leibes, Jesus.
1: Heilige Maria, Mutter Gottes, bitte für uns Sünder, jetzt und in der Stunde unseres Todes. Amen.
0: Ehre sei dem Vater und dem Sohn und dem Heiligen Geist.
1: Wie im Anfang, so auch jetzt und alle Zeit und in Ewigkeit. Amen.

Mit den Worten von Johannes Paul II. Vertrauen wir Maria unser Radio und den heutigen Tag an. Maria, lenke die Entscheidungen unseres Lebens. Stärke uns in den Stunden der Prüfung, damit wir in Treue zu Gott und zu den Menschen vertrauensvoll und mutig die geheimnisvollen Wege des Himmels beschreiten. So können wir dem Verstand und dem Herzen jedes Menschen die frohe Botschaft von Christus, dem Erlöser der Welt, bringen. Maria, Stern der Evangelisation, sei mit uns. Leite Radio Maria und sei sein Schutz. Im Namen des Vaters und des Sohnes und des Heiligen Geistes. Amen.

Vater im Himmel, Lob und Dank sei dir für die Ruhe der Nacht. Lob und Dank sei dir für den neuen Tag. Lob und Dank sei dir für all deine Liebe und Güte und Treue in meinem Leben. Du hast mir viel Gutes erwiesen. Lass mich auch das Schwere aus deiner Hand annehmen. Du wirst mir aber nicht mehr auferlegen, als ich tragen kann. Du lässt deinen Kindern alle Dinge zum Besten dienen. Ohne Vorbehalt und ohne Sorgen leg ich meinen Tag in deine Hand. Sei mein Heute, sei mein gläubig Morgen, sei mein Gestern, das ich überwand. Frag mich nicht nach meinen Sehnsuchtswegen, bin in deinem Mosaik ein Stein. Wirst mich an die rechte Stelle legen, deinen Händen bette ich mich ein.

Atme in mir, du Heiliger Geist, dass ich Heiliges denke. Treibe mich, du Heiliger Geist, dass ich Heiliges tue. Locke mich, du Heiliger Geist, dass ich Heiliges liebe. Stärke mich, du Heiliger Geist, dass ich Heiliges hüte. Hüte mich, du Heiliger Geist, dass ich das Heilige nimmer verliere. Amen. Wir weihen uns der Gottesmutter. O meine Gebieterin, o meine Mutter, dir bringe ich mich ganz dar, und um dir meine Hingabe zu bezeigen, weihe ich dir heute meine Augen, meine Ohren, meinen Mund, mein Herz, mich selber ganz und gar. Weil ich also dir gehöre, o gute Mutter, bewahre mich, beschütze mich als dein Gut und Eigentum. Amen. Engel Gottes, mein Beschützer, des höchsten Vatergüte hat mich dir anvertraut. Erleuchte, beschütze, regiere und leite mich. Amen. Heiliger Josef, Nährvater Jesu Christi und wahrer Bräutigam der seligsten Jungfrau Maria, bitte für uns und für die Sterbenden dieses Tages. Heiliger Josef, du Hoffnung der Kranken und Patron unseres Radios, bitte für uns. Heiliger Charles de Foucault, unser Jahresheiliger, bitte für uns. Im Namen des Vaters und des Sohnes und des Heiligen Geistes. Amen.

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1: Heute am Fest des heiligen Benedikt von Nursia hören Sie die Lesung aus dem Buch der Sprichwörter, Kapitel 2, die Verse 1 bis 9 und das heilige Evangelium nach Matthäus, Kapitel 19, die Verse 27 bis 29.

Lesung aus dem Buch der Sprichwörter. Mein Sohn, wenn du meine Worte annimmst und meine Gebote beherzigst, der Weisheit Gehör schenkst, dein Herz der Einsicht zuneigst, wenn du nach Erkenntnis rufst, mit lauter Stimme um Einsicht bittest, wenn du sie suchst wie Silber, nach ihr forscht, wie nach Schätzen, dann wirst du die Furcht des Herrn begreifen und Gottes Erkenntnis finden. Denn der Herr gibt Weisheit, aus seinem Mund kommen Erkenntnis und Einsicht, für die redlichen hält er Hilfe bereit, den Rechtschaffenen ist er ein Schild. Er hütet die Pfade des Rechts und bewacht den Weg seiner Frommen. Dann wirst du Recht und Gerechtigkeit begreifen, Redlichkeit und jede gute Bahn. Aus dem Antwortpsalm 34. Den Herrn will ich preisen, alle Zeit. Ich will den Herrn alle Zeit preisen. Immer sei sein Lob in meinem Mund. Meine Seele rühme sich des Herrn. Die Armen sollen es hören und sich freuen. Preist mit mir die Größe des Herrn. Lasst uns gemeinsam seinen Namen erheben. Die auf ihn blickten, werden strahlen. Nie soll ihr Angesicht vor Scham erröten. Kostet und seht, wie gut der Herr ist. Selig der Mensch, der zu ihm sich flüchtet. Kommt, ihr Kinder, hört mir zu. Die Furcht des Herrn will ich euch lehren. Bewahre deine Zunge vor Bösen, deine Lippen vor falscher Rede. Meide das Böse und tu das Gute. Suche Frieden und jage ihm nach. Den Herrn will ich preisen, alle Zeit.

Aus dem Heiligen Evangelium nach Matthäus. In jener Zeit sagte Petrus zu Jesus: Wir haben alles verlassen und sind dir nachgefolgt. Was werden wir dafür bekommen? Jesus erwiderte ihnen: Amen, ich sage euch, wenn die Welt neu geschaffen wird und der Menschensohn sich auf den Thron der Herrlichkeit setzt, werdet auch ihr, die ihr mir nachgefolgt seid, auf 12 Thronen sitzen und die 12 Stämme

Mein Name ist Pater Vinzenz Schager. Ich bin Benediktiner im Benediktinerstift Admont in Österreich und Pfarrer im oberen Enztal. Und in dieser Woche darf ich mit Ihnen über die Regel des heiligen Benedikt nachdenken. Ich bin 32 Jahre alt, also voll in der Generation von Social Media aufgewachsen und auch selbst dort vertreten. Und die Bilder, die wir dort hochladen und die wir von anderen sehen, wirken immer perfekt, wirken immer erfolgreich. Alles scheint zu stimmen. Das Lachen, der Urlaub, der Beruf, das Leben, der Körper. Doch je mehr ich Menschen begegne, umso mehr entdecke ich, jeder Mensch trägt auch seine Brüche. Jeder hat Unsicherheiten, jeder scheitert irgendwann einmal. Der heilige Benedikt spricht in seiner Regel von der Demut. Dieses Wort klingt heute etwas altmodisch, unmodern. Viele verbinden damit Kleinmachen oder Unterwürfigkeit. Aber Benedikt meint damit eigentlich ganz etwas anderes. Er meint Ehrlichkeit. Die Fähigkeit, sich selbst realistisch zu sehen. Mit den Stärken, aber auch mit den Schwächen. Wer ständig perfekt wirken muss, lebt unter Druck. Wer immer Recht haben muss, wird anstrengend. Wer keine Fehler zugeben kann, der lernt wenig. Demut bedeutet, ich darf Mensch sein. Nicht mehr, aber auch nicht weniger. Und ich kenne Menschen, die genau dadurch groß geworden sind. Nicht, weil sie alles konnten, sondern weil sie zu ihren Grenzen standen. Man vertraut solchen Menschen, weil sie echt sind. Eine Mitarbeiterin, die sich um Social Media in unseren Pfarren kümmert, meinte, die Fotos müssen nicht mehr perfekt sein auf Instagram. Sie müssen authentisch sein. Und vielleicht ist das eine große Freiheit, die wir wiedergewinnen. Nicht jeden immer beeindrucken zu müssen. Nicht ständig besser erscheinen zu wollen, sondern einfach man selbst zu sein. Mit allem, was dazugehört. Heute wünsche ich Ihnen diese Freiheit. Diese Freiheit, einmal nicht perfekt sein zu müssen. Diese Freiheit, einmal sagen zu können, das kann ich gut, mehr nicht. Für diesen Tag und für dieses Vorhaben segne, behüte und begleite euch der allmächtige und uns Menschen liebende Gott, der Vater und der Sohn und der Heilige Geist.

0: Liebe Hörerinnen und Hörer von Radio Maria, Entschuldigung, das war nicht geplant. Liebe Hörerinnen und Hörer von Radio Maria, jetzt ist es 7 Uhr und wir beten wie gewohnt die Laudes, das Morgenlob der Kirche. Die Texte finden Sie im großen grünen Stundenbuch vom Jahreskreis. Heute am Fest des heiligen Benedikt von Nursia finden Sie den Hymnus, die Antiphone und Lesung ab der Seite 1210. Psalterium beten wir vom Sonntag der ersten Woche ab Seite 201. Wenn Sie in der Bibel mitbeten, das ist der Psalm 63, ab 2. Vers, Kantikum aus Daniel Kapitel 3, ab 57. Vers und der Psalm 149. Die Benediktus-Antiphon und die Oration finden Sie dann auf Seite 827. Am Telefon begrüße ich nun meine Mitbeterin Irmgard Auner aus Graz. Schönen guten Morgen.
1: Guten Morgen allerseits.
0: O Gott, komm mir zu Hilfe.
1: Herr, eile mir zu helfen.
0: Ehre sei dem Vater und dem Sohn und dem Heiligen Geist.
1: Wie im Anfang, so auch jetzt und alle Zeit und in Ewigkeit. Amen. Halleluja.
0: Du Krone deiner Heiligen, der ewigen Wahrheit tiefstes Wort, aus deiner Hand empfängt den Lohn, wer hier auf Erden dich bekennt.
1: Wir feiern heute froh den Tag, da dein getreuer, guter Knecht dem Dunkel dieser Welt entrückt, zum wahren Leben auferstand.
0: Gefestigt in der Liebe Kraft blieb alle Zeit sein Herz bei dir. Jetzt freut er sich in deinem Licht, der nur für dich sein Werk getan.
1: Herr, unser Gott, wir bitten dich, verzeihe gnädig unsere Schuld. Erhöre ihn, wenn er am Thron für uns um dein Erbarmen fleht.
0: Gott Vater, dir sei Preis und Ruhm und deinem eingeborenen Sohn, dem Beistand auch, dem Heiligen Geist, dadurch alle Zeit und Ewigkeit. Amen. Gott verlieh ihnen ewigen Ruhm und einen unvergänglichen Namen.
1: Gott verlieh ihnen ewigen Ruhm und einen unvergänglichen Namen.
0: Gott, du mein Gott, dich suche ich. Meine Seele dürstet nach dir.
1: Nach dir schmachtet mein Leib, wie dürres, lechzendes Land ohne Wasser.
0: Darum halte ich Ausschau nach dir im Heiligtum, um deine Macht und Herrlichkeit zu sehen.
1: Denn deine Huld ist besser als das Leben. Darum preisen dich meine Lippen.
0: Ich will dich rühmen mein Leben lang, in deinem Namen die Hände erheben.
1: Wie an Fett und Mark wird satt meine Seele. Mit jubelnden Lippen soll mein Mund dich preisen.
0: Ich denke an dich auf nächtlichem Lager und sinne über dich nach, wenn ich wache.
1: Ja, du wurdest meine Hilfe. Jubeln kann ich im Schatten deiner Flügel.
0: Meine Seele hängt an dir. Deine rechte Hand hält mich fest.
1: Ehre sei dem Vater und dem Sohn und dem Heiligen Geist.
0: Wie im Anfang, so auch jetzt und alle Zeit und in Ewigkeit. Amen.
1: Gott verlieh ihnen ewigen Ruhm und einen unvergänglichen Namen.
0: Preist den Herrn, ihr Knechte des Herrn, preist ihn in Ewigkeit.
1: Preist den Herrn, ihr Knechte des Herrn, preist ihn in Ewigkeit.
0: Preist den Herrn all ihr Werke des Herrn, lobt und rühmt ihn in Ewigkeit.
1: Preist den Herrn, ihr Himmel, preist den Herrn, ihr Engel des Herrn.
0: All ihr Wasser über dem Himmel, preiset den Herrn. All ihr Mächte des Herrn, preiset den Herrn.
1: Preist den Herrn, Sonne und Mond. Preist den Herrn, ihr Sterne am Himmel.
0: Preist den Herrn, aller Regen und Tau. Preist den Herrn, all ihr Winde.
1: Preist den Herrn, Feuer und Glut. Preist den Herrn, Frost und Hitze.
0: Preist den Herrn, Tau und Schnee. Preist den Herrn, Eis und Kälte.
1: Preist den Herrn, ihr Nächte und Tage. Preist den Herrn, Licht und Dunkel.
0: Preist den Herrn, Raureif und Schnee. Preist den Herrn, ihr Blitze und Wolken.
1: Die Erde preise den Herrn. Sie lobe und rühme ihn in Ewigkeit.
0: Preist den Herrn, ihr Berge und Hügel. Preist den Herrn, all ihr Gewächse auf Erden.
1: Preist den Herrn, ihr Meere und Flüsse. Preist den Herrn, ihr Quellen.
0: Preist den Herrn, ihr Tiere des Meeres und alles, was sich regt im Wasser. Preist den Herrn, all ihr Vögel am Himmel.
1: Preist den Herrn, all ihr Tiere, wilde und zahme. Preist den Herrn, ihr Menschen.
0: Preist den Herrn, ihr Israeliten. Lobt und rühmt ihn in Ewigkeit.
1: Preist den Herrn, ihr seine Priester. Preist den Herrn, ihr seine Knechte.
0: Ihr Geister und Seelen der Gerechten, preiset den Herrn. Ihr Demütigen und Frommen, preiset den Herrn.
1: Preist den Herrn, Hanania, Asaria und Michael. Lobt und rühmt ihn in Ewigkeit.
0: Lasst uns preisen den Vater und den Sohn mit dem Heiligen Geist. In Loben und Rühmen in Ewigkeit.
1: Preist den Herrn, ihr Knechte des Herrn. Preist ihn in Ewigkeit.
0: In festlichem Glanz frohlocken die Frommen. Die Heiligen jubeln in Herrlichkeit.
1: In festlichem Glanz frohlocken die Frommen. Die Heiligen jubeln in Herrlichkeit.
0: Singet dem Herrn ein neues Lied. Sein Lob erschalle in der Gemeinde der Frommen.
1: Israel soll sich über seinen Schöpfer freuen, die Kinder Zions über ihren König jauchzen.
0: Seinen Namen sollen sie loben beim Reigentanz, im Spielen auf Pauken und Harfen.
1: Der Herr hat an seinem Volk gefallen, die Gebeugten krönt er mit Sieg.
0: In festlichem Glanz sollen die Frommen frohlocken, auf ihren Lagern jauchzen.
1: Loblieder auf Gott in ihrem Mund, ein zweischneidiges Schwert in der Hand.
0: Um die Vergeltung zu vollziehen an den Völkern, an den Nationen das Strafgericht.
1: Um ihre Könige mit Fesseln zu binden, ihre Fürsten mit eisernen Ketten.
0: Um Gericht über sie zu halten, so wie geschrieben steht. Herrlich ist das für all seine Frommen.
1: Ehre sei dem Vater und dem Sohn und dem Heiligen Geist.
0: Wie im Anfang, so auch jetzt und alle Zeit und in Ewigkeit. Amen.
1: In festlichem Glanz frohlocken die Frommen, die Heiligen jubeln in Herrlichkeit. Lesung aus dem Brief des Apostels Paulus an die Gemeinde in Rom. Angesichts des Erbarmens Gottes ermahne ich euch, meine Schwestern und Brüder, euch selbst als lebendiges und heiliges Opfer darzubringen, das Gott gefällt. Das ist für euch der wahre und angemessene Gottesdienst. Gleicht euch nicht dieser Welt an, sondern wandelt euch und erneuert euer Denken, damit ihr prüfen und erkennen könnt, was der Wille Gottes ist, was ihm gefällt, was gut und vollkommen ist.

0: Er trägt die Weisung seines Gottes im Herzen. Niemals wanken seine Schritte.
1: Er trägt die Weisung seines Gottes im Herzen. Niemals wanken seine Schritte.
0: Er wird nicht stürzen, denn der Herr hält ihn fest an der Hand.
1: Niemals wanken seine Schritte.
0: Ehre sei dem Vater und dem Sohn und dem Heiligen Geist.
1: Er trägt die Weisung seines Gottes im Herzen. Niemals wanken seine Schritte.
0: Benedikt, wahrhaft ein Gesegneter des Herrn, ein Mann von verehrungswürdigem Leben.
1: Benedikt, wahrhaft ein Gesegneter des Herrn, ein Mann von verehrungswürdigem Leben.
0: Gepriesen sei der Herr, der Gott Israels, denn er hat sein Volk besucht und ihm Erlösung geschaffen.
1: Er hat uns einen starken Retter erweckt, im Hause seines Knechtes David.
0: So hat er verheißen von alters her, durch den Mund seiner heiligen Propheten.
1: Er hat uns errettet vor unseren Feinden und aus der Hand aller, die uns hassen.
0: Er hat das Erbarmen mit den Vätern an uns vollendet und an seinen heiligen Bund gedacht, an den Eid, den er unserem Vater Abraham geschworen hat.
1: Er hat uns geschenkt, dass wir, aus Feindeshand befreit, ihm furchtlos dienen in Heiligkeit und Gerechtigkeit, vor seinem Angesicht all unsere Tage.
0: Und du, Kind, wirst Prophet des Höchsten heißen, denn du wirst dem Herrn vorangehen und ihm den Weg bereiten.
1: Du wirst sein Volk mit der Erfahrung des Heils beschenken, in der Vergebung der Sünden.
0: Durch die barmherzige Liebe unseres Gottes wird uns besuchen das aufstrahlende Licht aus der Höhe,
1: um allen zu leuchten, die in Finsternis sitzen und im Schatten des Todes, und unsere Schritte zu lenken auf den Weg des Friedens.
0: Ehre sei dem Vater und dem Sohn und dem Heiligen Geist.
1: Wie im Anfang, so auch jetzt und alle Zeit und in Ewigkeit. Amen. Benedikt, wahrhaft ein Gesegneter des Herrn, ein Mann von verehrungswürdigem Leben.
0: Gepriesen sei Jesus Christus, das Urbild aller Heiligkeit. Zu ihm lasst uns beten.
1: Christus, erbarme dich unser.
0: Du bist der Heilige Gottes. Herr, erbarme dich unser.
1: Christus, erbarme dich unser.
0: Niemand konnte dich einer Sünde beschuldigen. Herr, erbarme dich unser.
1: Christus, erbarme dich unser.
0: Du bist gekommen, nicht um bedient zu werden, sondern um zu dienen. Herr, erbarme dich unser.
1: Christus, erbarme dich unser.
0: Du hast in der Versuchung standgehalten und bist treu geblieben bis in den Tod. Herr, erbarme dich unser.
1: Christus, erbarme dich unser.
0: Kyrie eleison.
1: Christe eleison.
0: Kyrie eleison. Vater unser im Himmel, geheiligt werde dein Name, dein Reich komme, dein Wille geschehe, wie im Himmel, so auf Erden.
1: Unser tägliches Brot gib uns heute und vergib uns unsere Schuld, wie auch wir vergeben unseren Schuldigern. Und führe uns nicht in Versuchung, sondern erlöse uns von dem Bösen. Amen.
0: Allmächtiger Gott, du hast uns im heiligen Benedikt einen Meister und Lehrer geschenkt, der uns anleitet, dich zu suchen und dir zu dienen. Gib, dass wir der Liebe zu dir nichts vorziehen, sondern voll Freude und Zuversicht auf dem Weg deiner Gebote dir entgegeneilen. Darum bitten wir, durch Jesus Christus, deinen Sohn, unseren Herrn und Gott, der in der Einheit des Heiligen Geistes mit dir lebt und herrscht in alle Ewigkeit.
1: Amen.
0: Der Herr segne uns, er bewahre uns vor Unheil und führe uns zum ewigen Leben.
1: Amen.

0: Prolog aus der Regel des heiligen Benedikt von Nursia. Sie sollen Christus nichts vorziehen.
1: So oft du etwas Gutes zu tun beginnst, bitte zuerst inständig darum, dass Gott es vollende. Dann braucht er, der uns jetzt gnädig unter seine Söhne aufgenommen hat, nicht dereinst über unser böses Tun betrübt zu sein. Denn immer müssen wir ihm mit den Gaben, die er in uns legt, so gehorchen, dass er nie als erzürnter Vater uns, seine Söhne, enterbt oder als strenger Herr, zornig über unsere Sünden, uns wie nichtsnutzige Knechte der ewigen Strafe überantwortet, weil wir ihm zur Herrlichkeit nicht folgen wollten. Stehen wir also endlich einmal auf. Die Schrift weckt uns und sagt, die Stunde ist gekommen, sich vom Schlaf zu erheben. Öffnen wir unsere Augen dem göttlichen Licht und hören wir mit aufmerksamem Ohr, was die Stimme Gottes uns jeden Tag mahnend zuruft. Wenn ihr heute seine Stimme hört, verhärtet euer Herz nicht. Ferner, wer Ohren hat zum Hören, der höre, was der Geist den Gemeinden sagt. Und was sagt er? Kommt, meine Söhne, hört mir zu. Ich will euch in der Furcht des Herrn unterweisen. Lauft, solange ihr noch das Licht des Lebens habt, damit euch nicht die Finsternis des Todes überfällt. Das ruft der Herr der Volksmenge zu, in der er seinen Arbeiter sucht. Er ruft nochmals, wer ist der Mensch, der das Leben liebt und gute Tage zu sehen wünscht? Wenn du das hörst und antwortest, ich, dann sagt Gott zu dir, willst du das wahre und ewige Leben haben? So bewahre deine Zunge vor dem Bösen und deine Lippen vor falscher Rede. Meide das Böse und tu das Gute. Suche Frieden und jage ihm nach. Wenn ihr das tut, dann richte ich meine Augen auf euch und höre eure Gebete. Und noch ehe ihr mich anruft, sage ich zu euch, hier bin ich. Was könnte uns, liebe Brüder, willkommener sein als diese Stimme des Herrn, der uns einlädt? Seht doch, in seiner Güte zeigt uns der Herr den Weg zum Leben. Umgürten wir uns also mit dem Glauben und der Übung der guten Werke und gehen wir unter der Führung des Evangeliums seine Wege, damit wir ihn schauen dürfen, der uns in sein Reich gerufen hat. Wenn wir im Zelt seines Reiches wohnen wollen, müssen wir mit guten Taten vorwärts eilen, sonst werden wir nie dorthin gelangen. Wie es einen bösen und bitteren Eifer gibt, der von Gott trennt und zur Hölle führt, so gibt es auch einen guten Eifer, der von der Sünde trennt und zu Gott und zum ewigen Leben führt. Das ist der Eifer, den die Mönche in glühender Liebe betätigen sollen. Sie sollen einander in gegenseitiger Achtung übertreffen. Sie sollen ihre leiblichen und charakterlichen Schwächen in großer Geduld ertragen. Sie sollen sich im gegenseitigen Gehorsam zu überbieten suchen. Keiner soll den eigenen Vorteil suchen, sondern mehr den des anderen. Sie sollen selbstlos die brüderliche Liebe erweisen. Gott sollen sie in Liebe fürchten. Ihrem Abt seien sie in aufrichtiger und demütiger Liebe zugetan. Christus sollen sie gar nichts vorziehen, der uns alle zusammen zum ewigen Leben führen möge.
0: Soweit aus dem Prolog aus der Regel des heiligen Benedikt von Nursia. Mein Sohn, gib mir dein Herz. Deine Augen mögen auf meine Wege achten, damit Gnade über dein Haupt komme. Achte, mein Sohn, auf meine Weisheit, neige dein Ohr meinem Wort, damit Gnade über dein Haupt komme. Dich, Gott, loben wir, dich, Herr, preisen wir, dir, dem ewigen Vater, huldig das Erdenrund, dir rufen die Engel alle, dir, Himmel und Mächte insgesamt, die Cherubim dir und die Seraphim, mit niemals endender Stimme zu. Heilig, heilig, heilig, Der Herr, der Gott der Scharen, voll sind Himmel und Erde von deiner hohen Herrlichkeit. Dich preist der glorreiche Chor der Apostel, dich der Propheten lobwürdige Zahl, dich der Märtyrer leuchtendes Heer, dich preist über das Erdenrund die heilige Kirche, dich, den Vater unermessbarer Majestät, deinen wahren und einzigen Sohn und den heiligen Fürsprecher Geist. Du König der Herrlichkeit, Christus, du bist des Vaters allewiger Sohn. Du hast der Jungfrau Schoß nicht verschmäht, bist Mensch geworden, den Menschen zu befreien. Du hast bezwungen des Todes Stachel und denen, die glauben, die Reiche der Himmel aufgetan. Du sitzest zur Rechten Gottes in deines Vaters Herrlichkeit. Als Richter, so glauben wir, kehrst du einst wieder. Dich bitten wir denn, komm deinen Dienern zu Hilfe, die du erlöst mit kostbarem Blut. In der ewigen Herrlichkeit zähle uns deinen Heiligen zu. Rette dein Volk, o Herr, und segne dein Erbe, und führe sie und erhebe sie bis in Ewigkeit. An jedem Tag benedeien wir dich und loben in Ewigkeit deinen Namen, ja in der ewigen Ewigkeit. In Gnaden wollest du, Herr, an diesem Tag uns ohne Schuld bewahren. Erbarme dich unser, o Herr, erbarme dich unser. Lass über uns dein Erbarmen geschehen, wie wir gehofft auf dich. Auf dich, o Herr, habe ich meine Hoffnung gesetzt. In Ewigkeit werde ich nicht zu Schanden. Allmächtiger Gott, du hast uns im heiligen Benedikt einen Meister und Lehrer geschenkt, der uns anleitet, dich zu suchen und dir zu dienen. Gib, dass wir der Liebe zu dir nichts vorziehen, sondern voll Freude und Zuversicht auf dem Weg deiner Gebote dir entgegeneilen. Darum bitten wir durch Jesus Christus, deinen Sohn, unseren Herrn und Gott, der in der Einheit des Heiligen Geistes mit dir lebt und herrscht in alle Ewigkeit. Amen.

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Bibelfitness kompakt. Herzlich willkommen bei Bibelfitness kompakt. Mein Name ist Magdalena Meierl und ich bin Physiotherapeutin. Und meine Freude ist es, Bewegung mit dem Wort Gottes zu verbinden. Wir werden uns nun einem Bibelvers widmen und dazu verschiedene Bewegungen machen. Somit können wir in unserer Gesamtheit aus Leib, Seele und Geist beten. Es geht um ein leichtes, freudvolles Mitmachen, so wie Sie sind. Alle Übungen können Sie zu Hause, im Büro oder wo auch immer Sie sind, ganz leicht in Ihren Alltag einfließen lassen. Lassen Sie uns beginnen. Heute geht es um Atmung und Entspannung auf der Matte oder in Ihrem Bett, auf der Couch, wo Sie möchten. Begeben Sie sich am besten in eine liegende Position. Es geht auch im Stehen oder Sitzen, aber im Liegen ist es am entspannendsten. In einer liegenden Position auf dem Rücken. Und wer mag, kann sich ein kleines Handtuch oder eine Rolle unter die Knie legen für die Entspannung und die Augen geschlossen halten. Atmen Sie ganz ruhig, tief ein und aus, um sich zu entspannen und in die Ruhe von Gottes liebender Gegenwart einzutauchen. Du selbst hast mein Innerstes geschaffen, hast mich gewoben im Schoß meiner Mutter. Ich danke dir, dass ich so staunenswert und wunderbar gestaltet bin. Ich weiß es genau. Wunderbar sind deine Werke. Psalm 139, Verse 13 und 14. Ich lade Sie ein, jetzt Ihren ganzen Körper zu entspannen. Atmen Sie dabei ruhig weiter. Beginnen Sie beim Kopf und entspannen Sie Ihre Stirn. Dann Ihre Augen. Und dann weiter zum Kiefer und lassen Sie ihn los. Entspannen Sie Ihren Nacken. Lassen Sie Ihre Schultern los. Und lassen Sie jetzt Ihre Oberarme in die Matte sinken. Und dann Ihre Unterarme. Und Ihre Hände. Atmen Sie tief ein und aus, sodass sich Ihr Brustkorb langsam und entspannt hebt und senkt. Und entspannen Sie Ihren Bauch und lassen Sie ihn nach innen fallen. Lassen Sie Ihren oberen und unteren Rücken noch ein Stück entspannter in die Matte sinken und lassen Sie Ihr Becken los. Entspannen Sie Ihre Oberschenkel, Ihre Unterschenkel und lassen Sie Ihre Füße locker. Atmen Sie tief ein und aus, während sich Ihr ganzer Körper in der Ruhe badet. Ich lade Sie ein, die Verse noch einmal zu hören und in sich aufzunehmen. Du selbst hast mein Innerstes geschaffen, hast mich gewoben im Schoß meiner Mutter. Ich danke dir, dass ich so staunenswert und wunderbar gestaltet bin. Ich weiß es genau, wunderbar sind deine Werke. Wer mag, kann noch die Hände auf den Bauch legen und die Atmung noch einmal vertieft spüren. Also beim Einatmen wölbt sich der Bauch ein bisschen gegen die Hände und beim Ausatmen sinkt er wieder rein. Beim Einatmen wölbt er sich gegen die Hände, beim Ausatmen sinkt er wieder hinein. Atmen Sie noch ein paar Mal in Ihrem eigenen Tempo weiter, während ich Ihnen noch einmal die Verse sage. Du selbst hast mein Innerstes geschaffen, hast mich gewoben im Schoß meiner Mutter.
Ich danke dir, dass ich so staunenswert und wunderbar gestaltet bin. Ich weiß es genau. Wunderbar sind deine Werke. Jetzt noch einmal tief ein- und ausatmen. Und wenn sie dann soweit sind, ihre Arme und Beine lockern und aus ihrer Position herauskommen. Herzlichen Dank fürs Mitmachen. Seien Sie gesegnet und behütet.

Heute, am 11. Juli, ist der Gedenktag eines großen Heiligen. Wir feiern den heiligen Benedikt von Nursia. Über sein Leben werden wir gleich im Anschluss noch mehr hören. Die Kirche gedenkt heute auch des heiligen Hidulf. Er war am Ende des 7. Jahrhunderts Bischof von Trier, der heiligen Olga, Großfürstin von Kiew, die um das Jahr 970 gestorben ist, des heiligen Sigisbert, er war Abt und ist 636 gestorben. Weiters des heiligen Oliver Blanket. Er war Primas von Irland und ist als Märtyrer im 17. Jahrhundert gestorben. Auch denken wir heute an die alttestamentliche Rachel, die jüngere Tochter Labans, die zweite Frau Jakobs und Mutter von Josef und Benjamin.

hören wir aus dem Leben des heiligen Benedikt von Nursia. Benediktus heißt der Gesegnete. Doch wie wenig Segen hat gerade Benedikt, der Abt und Vater des abendländischen Mönchtums, durch seine Umgebung erfahren. Kein einziger seiner Zeitgenossen hielt seinen Namen in einem Dokument fest. Erst zwei Menschenalter später schrieb Papst Gregor I. in seinen Dialogen über den heiligen Benedikt, und dies ist, außer der von Benedikt selbst verfassten Regel, die einzige Quelle über diesen großen Heiligen. Gregor I. hüllt seine Geschichte in viele Wunder ein und deutet den Lebensgang des Heiligen nur skizzenhaft an. Wir wissen, dass Benedikt um 480 geboren wurde und aus Nursia stammte. Seine Schwester Scholastica liebte und achtete er sehr. Bekannt ist auch, dass seine Eltern zum römischen Landadel gehörten. Sie schickten den jungen Benedikt nach Rom, damit er dort die Rechtswissenschaften studiere. Kaum begonnen, brach Benedikt seine Studien jedoch ab, weil ihn das Leben der Weltstadt und die Verderbnis seiner Mitschüler anekelten. Enttäuscht flüchtete er in die Einsamkeit der heimatlichen Berge. Zunächst hielt er sich in Nephide auf, wo er in einem Kreis von Priestern und Laien, die sich um ein gottgefälliges Leben bemühten, bald großes Ansehen genoss. Möglicherweise war das auch der Grund, weshalb er diesen Ort sehr bald verließ. Eine Stätte, wo er nach dem Beispiel der morgenländischen Wüsteneinsiedler ungestört mit Gott allein sein konnte, fand er schließlich im Agnotal, östlich von Rom. Ein Mönch namens Romanus zeigte dem jungen Gottsucher eine unzugängliche Höhle und übergab ihm noch am gleichen Tag einen Umhang aus Tierfell, wie sie die ägyptischen Mönche trugen. Mit der Annahme dieses Kleides hatte er sich, nach damaliger Sitte, vor Gott und der Kirche auf Lebenszeit dem Mönchsstand geweiht. Versorgt wurde der junge Eremit von Romanus, der von Zeit zu Zeit an einem Seil Nahrung zu seiner Höhle hinabließ. Schon früh, wenn die Sonne die höchsten Berggipfel von Subiaco vergoldete und am Abend, wenn ihr Glanz auf den Felswänden glühte, sah man den jungen Einsiedler ins Gebet versunken. Und wenn die Sterne vom Himmel leuchteten und die Nebel sich von der leicht bewegten Fläche des Sees lösten, lag der Gottesmann stundenlang betend auf den Knien. Allen Menschen und Dingen entrückt, weilte er in Gottes Nähe. Doch zur selben Zeit erlebte er schmerzliche Kämpfe. Das Ringen mit eitler Selbstzufriedenheit und Gefühlen von Entmutigung und Traurigkeit blieben auch ihm nicht erspart. Sinnliche Verlockungen suchten ihn heim. Als er einmal seine Höhle verlassen wollte, um seine Lust in der Welt zu finden, erblickte er, von Gott erleuchtet, ein dichtes Nessel- und Dornengestrüpp, zog sein Gewand aus und warf sich nackt in die spitzen Dornen, um die ersehnte Lust in Schmerz zu verwandeln. Auf diese Art gelang es ihm, seine Anfechtung zu besiegen und wurde damit fortan nicht mehr gequält. Eines Tages waren Hirten einem verirrten Herdentier nachgeklettert und so in die Nähe der Höhle gelangt. Bedeckt mit dem groben Fellumhang seiner Melote erschien ihnen Benedikt zunächst wie ein unbekanntes Tier. Doch bald standen sie vor einem büßenden Eremiten, der ihnen mit großer Freundlichkeit entgegenkam. Von da an empfing er die Hirten und Landleute und wurde ihr Ratgeber und geistlicher Lehrer. Der Ruf des jungen Eremiten drang auch zu den Mönchen des Klosters Vicovaro, die ihn inständig baten, den Platz des Abtes, der gestorben war, bei ihnen einzunehmen. Nur ungern ließ sich Benedikt überreden. Und schon einige Monate später sahen ihn die Hirten der Umgebung gesenkten Hauptes wieder in seine Höhle zurückkehren. Die Mönche des Klosters waren, den zerrütteten Zeitverhältnissen entsprechend, an kein geregeltes Leben gewöhnt, und die strenge Ordnung, die Benedikt bei ihnen einführen wollte, behagte ihnen nicht. Daraufhin empörten sie sich gegen ihn und versuchten ihn zu vergiften. Dieses schlimme Erlebnis ließ ihn erkennen, wie notwendig es war, eine neue Form des mönchischen Lebens zu finden, die den Verhältnissen des Abendlandes angepasst war. Auch seine eigenen Erfahrungen mit dem Leben in völliger Einsamkeit, abgeschieden von der Feier der Sakramente, ließ ihn klar erkennen, dass für das gedeihliche Zusammenleben von Mönchen eine Regel unentbehrlich war. Vor diesem Hintergrund entstand seine berühmte Regula,
die zum Gesetzbuch des abendländischen Mönchtums wurde und vom 9. bis zum 13. Jahrhundert in allen Klöstern fast ausnahmslos Geltung hatte. Mit Recht gilt er daher als Vater des abendländischen Mönchtums. Sein Wahlspruch lautete Ora et Labora, bete und arbeite. Diesem Gesetz hatten sich alle, die sich ihm anschließen wollten, bedingungslos zu unterwerfen. Zuallererst entstand in der Einöde von Subiaco eine monastische Gemeinde von bald über 100 Brüdern, die in 12 kleinen Klöstern lebten und in Benedikt ihren gemeinsamen Abt und Vater ehrten. Die ehrwürdige Stätte seines ersten Wirkens ist heute noch unter dem Namen Sacro Specco als Wallfahrtsort erster Ordnung bekannt. Noch ein zweites Mal musste der heilige Benedikt durch ein Wunder gerettet werden, denn der benachbarte Priester mit Namen Florentinus sandte, um ihn zu beseitigen, dem Heiligen ein vergiftetes Brot. Aber auch dieser Anschlag misslang. Daraufhin räumte Benedikt kurzerhand das Feld und zog mit seinen Schülern im Jahre 529 nach dem Monte Cassino. Dort, auf dem steilen Berg zwischen Rom und Neapel, baute Benedikt über den Ruinen eines Apollontempels für seine Mönche ein neues Kloster. Mit eigenen Händen und ohne fremde Hilfe errichteten sie ihre neue Heimstatt. Denn wirkliches Mönchsein hieß, von seiner eigenen Hände Arbeit leben. Geht an die Arbeit und seid nicht traurig. Benedikt hatte wohl kaum voraussehen können, dass sein Orden für die gesamte abendländische Kirchen- und Kulturgeschichte eine einzigartige Bedeutung gewinnen sollte. Sein oft gezeigter prophetischer Geist hat ihn auch den Tag seines Todes voraus

heiligen Scholastiker oder anderen Heiligen. Am 24. Oktober 1964 proklamierte Papst Paul VI. Anlässlich seines Besuches in der wiedererstandenen Abtei Monte Cassino den heiligen Benedikt zum Schutzpatron Europas. Der heilige Papst Gregor der Große hat uns aus dem Leben des heiligen Benedikt viele kleine, aber inhaltlich bedeutsame Geschichten überliefert, von denen wir im Folgenden hören wollen. Mit lebhaftem Eifer und mit jugendlicher Unachtsamkeit besorgte Placidus, der von seiner Familie Benedikt zur Erziehung übergeben worden war, seine Aufträge. So stürmte er eines Tages an den See, um Wasser zu holen. Um schneller schöpfen zu können, neigte er sich vornüber und der sich schnell füllende Krug zog ihn hinab. Schon trieb ihn die Strömung weit vom Ufer ab. Benedikt in seiner Zelle erkannte die Gefahr und rief Maurus, dem Sohn des vornehmen Equitius, der draußen und näher am See beschäftigt war, zu: »Lauf so schnell du kannst an den See, Placidus ist ins Wasser gefallen.« Mit dem Segen des Vaters eilte Maurus davon, ergriff den Knaben an den Haaren und brachte ihn ans Land. Wie erschrak er aber, als er bemerkte, dass er mehrere Schritte über den See gegangen war.

Soweit die Heiligen des heutigen Tages. Im Namen von Radio Maria wünsche ich allen, die heute ihren Namenstag oder einen anderen Festtag feiern, alles Gute und Gottes reichen Segen. Möge ihnen der heilige Benedikt von Nursia Fürsprecher sein.

0: Guten Morgen, liebe Hörerinnen und Hörer von Radio Maria Österreich und Radio Maria Südtirol im Studio am Stetten, Edeltraud Korner. Ich lade Sie nun zur Mitfeier der Heiligen Messe ein, die wir aus Maria Rast am Heinzenberg in Tirol übertragen. Vor Ort begrüße ich meine Kollegin Susanne Rieser, die uns diese Übertragung ermöglicht. Schönen guten Morgen, liebe Susanne.
1: Ja, guten Morgen, liebe Edeltraud und liebe Hörer von Radio Maria Österreich und Radio Maria Südtirol. Ich freue mich immer wieder, wenn wir gemeinsam die Samstagsmesse feiern dürfen. Zur Ehre Gottes helfen uns heute der Gerloser Frauenchor unter der Leitung von Annelies de Jaco. Mit uns feiert Herr Dekan Ignaz Steinwender. Liebe Hörer, wie wir schon gewohnt sind, feiern wir diese gemeinsame Messe aus der Wallfahrtskirche Maria Rast am Heinzenberg. Legen wir all unsere Sorgen, Ängste und Nöte in diese heilige Messe. Ich wünsche euch eine gesegnete Mitfeier.

0: Im Namen des Vaters und des Sohnes und des Heiligen Geistes, der Herr sei mit euch. Liebe Gläubige, liebe Verehrer der Gottesmutter Maria, liebe Hörerfamilie von Radio Maria, ich darf euch heute herzlich grüßen zum gemeinsamen Gottesdienst. Ich darf den Frauenchor von Gerlus ganz herzlich grüßen, der uns heute helfen wird, das Herz zu erheben, die heilige Handlung zu vollziehen. Wir feiern heute einen ganz großen Heiligen, den heiligen Benedikt von Nursia. Ein Ministrant feiert heute seinen Namenstag. Der heilige Benedikt ist im Jahre 480 geboren worden in Nursia. Er hat dann in Rom ein Studium begonnen, aber das sittliche Leben in dieser Stadt hat ihn dann abgeschreckt. Er ist Mönch geworden, Einsiedler, hat dann das Kloster Monte Cassino gegründet und ist so zum Begründer des abendländischen Mönchtums geworden, wurde auch später zum Patron von Europa ernannt. Lassen wir uns heute von der Geistigkeit dieses Heiligen leiten, indem wir ihn feiern und als Fürsprecher anrufen. Am Beginn der Messe wollen wir uns jetzt besinnen und Gottes Erbarmen anrufen. Erbarme dich unser, o Herr, erbarme dich unser, denn wir haben vor dir gesündigt. Erweise, Herr, uns deine Huld, Nachlass, Vergebung, Verzeihung unserer Sünden, gewähre uns der allmächtige und barmherzige Herr.
1: Amen.
0: Lasset uns beten. Allmächtiger Gott, du hast uns im heiligen Benedikt einen Meister und Lehrer geschenkt, der uns anleitet, dich zu suchen und dir zu dienen. Gib, dass wir der Liebe zu dir nichts vorziehen, sondern voll Freude und Zuversicht auf dem Weg deiner Gebote dir entgegeneilen. Darum bitten wir durch Jesus Christus, deinen Sohn, unseren Herrn und Gott, der in der Einheit des Heiligen Geistes mit dir lebt und herrscht in alle Ewigkeit.
2: Ich bin ein Mann mit unreinen Lippen und meine Augen haben den König, den Herrn der Heere gesehen. Lesung aus dem Buch Jesaja. Im Todesjahr des Königs Usia sah ich den Herrn. Er saß auf einem hohen und erhabenen Thron. Der Saum seines Gewandes füllte den Tempel aus. Seraphim standen über ihm. Jeder hatte 6 Flügel. Mit 2 Flügeln bedeckten sie ihr Gesicht. Mit 2 bedeckten sie ihre Füße. Und mit 2 flogen sie. Sie riefen einander zu: Heilig, heilig, heilig ist der Herr der Heere. Von seiner Herrlichkeit ist die ganze Erde erfüllt. Die Türschwellen bebten bei ihrem lauten Ruf und der Tempel füllte sich mit Rauch. Da sagte ich: Weh mir, ich bin verloren, denn ich bin ein Mann mit unreinen Lippen und lebe mitten in einem Volk mit unreinen Lippen. Und meine Augen haben den König, den Herrn der Heere, gesehen. Da flog einer der Seraphim zu mir. Er trug in seiner Hand eine glühende Kohle, die er mit einer Zange vom Altar genommen hatte. Er berührte damit meinen Mund und sagte: Das hier hat deine Lippen berührt. Deine Schuld ist getilgt, deine Sünde gesühnt. Danach hörte ich die Stimme des Herrn, der sagte: Wen soll ich senden? Wer wird für uns gehen? Ich antwortete: Hier bin ich, sende mich. Wort des lebendigen Gottes.
1: Danke.

In jener Zeit sprach Jesus zu seinen Aposteln: Ein Jünger steht nicht über seinem Meister und ein Sklave nicht über seinem Herrn. Der Jünger muss sich damit begnügen, dass es ihm geht wie seinem Meister und der Sklave, dass es ihm geht wie seinem Herrn. Wenn man schon den Herrn des Hauses Beelzebul nennt, dann erst recht seine Hausgenossen. Darum fürchtet euch nicht vor ihnen, denn nichts ist verhüllt, was nicht enthüllt wird. Nichts ist verborgen, was nicht bekannt wird. Was ich euch im Dunkeln sage, davon redet am hellen Tag. Und was man euch ins Ohr flüstert, das verkündet von den Dächern. Fürchtet euch nicht vor denen, die den Leib töten, die Seele aber nicht töten können, sondern fürchtet euch vor dem, der Seele und Leib ins Verderben der Hölle stürzen kann. Verkauft man nicht zwei Spatzen für ein paar Pfennig und doch fällt keiner von ihnen zur Erde ohne den Willen eures Vaters. Bei euch aber sind sogar die Haare auf dem Kopf gezählt. Fürchtet euch also nicht, ihr seid mehr wert als viele Spatzen. Wer sich nun vor den Menschen zu mir bekennt, zu dem werde auch ich mich vor meinem Vater im Himmel bekennen. Wer mich aber vor den Menschen verleugnet, den werde auch ich vor meinem Vater im Himmel verleugnen.

0: Liebe Schwestern und Brüder im Herrn, liebe Hörerfamilie von Radio Maria Österreich. Der heilige Benedikt ist ein ganz großer Heiliger und ich möchte heute versuchen, ein paar Aspekte seines Wirkens zu beleuchten, die Frage auch zu stellen, was kann uns dieser große Heilige heute sagen? Der heilige Benedikt steht irgendwie am Anfang Europas. Er verkörpert in einer besonderen Weise die Gabe der Weisheit. Und der heilige Benedikt hat Fundamente geschaffen in einer Zeit des Umbruches, auch des Niederganges, wo sich schon versteckt was Neues angekündigt hat. Der heilige Benedikt steht am Anfang Europas, als er das Kloster in Monte Cassino gegründet hat, das bis heute eine außergewöhnliche Bedeutung hat, wurde in Athen die Akademie Platons, die philosophische Akademie, geschlossen. Es war irgendwo der Beginn des heutigen Europas, das auf wichtigen Säulen aufgebaut wurden. Wichtige Säulen waren für Europa das römische Recht. Dazu gehört auch das Naturrecht, bestimmte unveräußerliche Rechte, die niemand, auch nicht eine Mehrheit, antasten darf. Dazu gehören die Schätze der griechischen Philosophie. Und es waren vor allem später dann die Benediktiner, die haben in ihren Klöstern die Schriften der Antike abgeschrieben und in die neue Zeit hinübergerettet. Und dann ist es natürlich das Evangelium, der vom Judentum kommende christliche Glaube, der eine wichtige Säule war für die Formung des neuen Europas. Der heilige Benedikt verkörpert im Besonderen auch die Gabe der Weisheit. Er hatte die Gottesfurcht, die ein Anfang der Weisheit ist und dann hineinmündet in die Liebe. Er hatte die Gabe der Gottesfurcht, wie sie Jesus im heutigen Evangelium erwähnt, wenn er sagt, fürchtet nicht diejenigen, die den Leib töten können, sondern den, der Leib und Seele in das Feuer der Hölle stürzen kann. Benedikt hat sich nicht darum gekümmert, was die Menschen sagen, was in ist, ob er akzeptiert wird oder nicht. Er hat die Wahrheit gesucht. Er hat mit all seinen Fasern seines Daseins wirklich Gott gesucht und überlegt, was trägt, was hält auf Dauer. Und diese Beachtung Gottes, diese Suche nach Gott, diese Gottesfurcht hat ihn frei gemacht von der Menschenfurcht, frei für den Weg, die Weisheit zu erwerben. Er hat sich eine große Kenntnis der Heiligen Schriften angeeignet, hat die Schriften der Mönche im Osten und Westen studiert und hat das alles mit vielen menschlichen und geistlichen Erfahrungen, die er gemacht hat, verbunden. Und so ist er wirklich ein weiser Lehrer geworden. Und der heilige Benedikt hat in der damaligen Zeit wirkliche Fundamente gelegt. Und das ist das Faszinierende in einer Zeit des Niederganges, der Völkerwanderung, wo vieles sich im Auflösen, im Begriff war, wo es Unsicherheiten gab, hat er mitten in dieser Zeit, in dieser Welt, durch seine Klöstergründungen Oasen geschaffen, Orte der Autarkie, Orte des Gebetes, Orte der Stabilität, Orte der Arbeit, der geistigen und körperlichen Arbeit, eben geistliche Zentren, wo sich schon eine künftige Geistigkeit abzeichnen konnte. Deswegen ist die Frage wichtig, liebe Gläubige, was bedeutet dieser Heilige für uns heute? Was sagt er uns jetzt in dieser Zeit? Wenn wir heute einen Blick auf Europa werfen, dann sehen wir, dass tragende Fundamente ins Wanken gekommen sind. Die Rechtskultur ist beim Einbrechen. Unumstößliche Rechtsgrundsätze wie das Naturrecht werden über Bord geworfen. Denken wir nur an die Diskussionen, über den Schutz des Lebens am Ende, am Beginn. Die Philosophie, eine wichtige Säule, ist fast verschwunden im universitären Bereich. Wir leben in einer irgendwie antimetaphysischen Zeit. Das Denken ist nicht gerade in. Und der letzte große Denker, Papst Benedikt, wurde in vielem nicht erkannt. Seine große Weisheit blieb vielfach unbeachtet. Und in Wirklichkeit gibt es heute einen Krieg gegen die Fundamente Europas. Und auch der äußere Krieg, den wir beobachten, ist in Wirklichkeit ein Krieg gegen Europa. Und wir sehen heute natürlich auch, dass der Glaube in allen Bereichen verdunstet. Und manche Menschen fragen sich heute, was können wir denn heute tun oder was sollen wir tun? Und am Beispiel des heiligen Benedikt erkennen wir, wie unglaublich viel ein Einzelner, jeder Einzelne tun kann, wenn er nach Heiligkeit strebt. Jeder von uns ist beteiligt am Geschehen und jeder kann wirklich vieles bewirken. Die einfachste Antwort, was sollen wir tun, könnten wir auch finden in der benediktinischen Regel Ora et Labora. Diese drei Worte könnten wir als Grundrezept mitnehmen und sie haben eine unglaubliche Wirkung, wenn wir sie wirklich beachten. Ora et Labora heißt bete und arbeite. Das Gebet kommt zuerst, das heißt sich Gott zuwenden, Gott fürchten, sich auf den Weg der Weisheit machen, auf den Weg nach oben, auf den Weg, der in der Liebe vollendet wird. Das regelmäßige Gebet, liebe Gläubige, soll uns so innerlich werden für die Seele wie das Atmen für den Leib. Wenn wir uns ein Gebetsleben aneignen, dann lichten sich die Nebel von Unklarheiten, von Zweifeln, von Verwirrungen. Dann können wir auch den zweiten Grundsatz viel besser berücksichtigen, nämlich den Grundsatz Arbeite. Sind wir heute nicht ein bisschen in einer Krise der Arbeit gelangt? Für manche ist es nur wie ein Übel. Manche haben oft den inneren Antrieb für das Arbeiten verloren. Das hat man in den letzten Jahren irgendwie beobachten können. Für andere ist die Arbeit nur ein Götze, ein Religionsersatz. Oder manche sind wie in einem Reißwolf in Tätigkeiten verstrickt. Als erlöste Christen sollen wir durch die Arbeit, wir sollen uns als Mitarbeiter Gottes verstehen und dann kann die Arbeit eine tiefere Bedeutung erlangen, die einfache Arbeit tun, die täglichen Pflichten erfüllen und mit dem Glauben verbinden. So können wir die Arbeit sogar heiligen, indem wir sie eben Gott verbunden tun und durch die Arbeit geheiligt werden, so wie es der heilige Escrivá und natürlich auch der heilige Benedikt gelehrt und gelebt haben. Das Gebet gibt der Arbeit einen tieferen Sinn und die gottverbundene Arbeit hilft uns auch, im Gebet zu wachsen oder tiefer zu gehen. Und zur Arbeit, liebe Gläubige, gehört auch die geistige Arbeit, das Denken. Wir sollen wirklich immer den Dingen auf den Grund gehen. Es ist wichtig, etwas von der Geschichte zu wissen, um die Gegenwart zu verstehen und in die Zukunft gehen zu können. Es ist wichtig, auch zu philosophieren, in den Heiligen Schriften zu lesen. Wir sollen uns nicht von Schlagworten, Oberflächlichkeiten oder Ideologien leiten lassen und uns auch nicht den Hausverstand verbieten lassen. Der heilige Apostel Paulus sagt, prüfet alles, das Gute behalte. Das ist auch eine Anleitung, wirklich zu denken. Vor allem sollen wir heute prüfen, ob etwas hält, ob es trägt und von Dauer ist. Wenn wir, liebe Gläubige, diesem einfachen benediktinischen Grundsatz bete und arbeite folgen, kann jeder von uns eine kleine Säule sein, eine Oase der Klarheit, eine Säule der Beständigkeit, eine Oase des Aufbaues, eine Oase, von der Geistliches kulturelles Leben ausgeht, eben ein Licht, das unter den Menschen leuchtet. Wir sind als Christen nicht die Überbleibsel einer vergangenen Welt, sondern wie der heilige Benedikt die Vorboten einer neuen Zeit oder vielleicht die Vorboten eines erneuerten Christentums. Lassen wir uns, liebe Gläubige, vom heiligen Benedikt leiten, dann dürfen wir mit dem Segen Gottes rechnen und so wie er und sein Name bedeutet eben Gesegnete sein. Dem Gottesdienst, sagt der heilige Benedikt, darf nichts vorgezogen werden. Jetzt dürfen wir in der Messfeier das Größte tun, was ein Mensch tun kann. Wir dürfen uns ganz dem Wirken Gottes aussetzen, uns von ihm erfüllen lassen. Amen. Wir wollen jetzt auf die Fürsprache des heiligen Benedikt, Christus, unseren Herrn, bitten.
1: Beten wir für Europa. Gib ihm, dem ganzen Kontinent, eine Besinnung auf die tragenden Werte, die Europa hervorgebracht haben. Wir bitten dich, erhöre uns. Beten wir für alle Verantwortlichen in der Kirche. Gib, dass sie von wahrer Gottesfurcht geleitet und von deiner Weisheit erfüllt werden. Wir bitten dich, erhöre uns. Für alle Beter, stärke sie und lass sie immer tiefer in einer Freundschaft mit dir eindringen. Wir bitten dich, erhöre uns. Für alle Arbeiter, gib ihnen die Gnade, die Arbeit zu heiligen und zur höheren Ehre Gottes zu vollbringen. Wir bitten dich, erhöre uns. Für alle Benediktiner, gib, dass sie ihre Regel treu und erfüllend leben können. Wir bitten dich, erhöre uns. Für unsere lieben Verstorbenen, lass sie für immer bei dir glückselig sein.
0: Herr, nimm diese Bitten an und lass uns jetzt einen Vorgeschmack deiner Herrlichkeit wahrnehmen. Amen.

0: Lasset uns beten, Herr unser Gott, sieh auf die Gaben, die wir zu deinem Altar bringen, gib, dass wir nach dem Vorbild des heiligen Benedikt an jedem Ort und zu jeder Stunde in deiner Gegenwart leben und so in deinem Dienst die Gaben der Einheit und des Friedens erlangen. Darum bitten wir durch Christus, unseren Herrn.
1: Amen.

Ja, du bist heilig, großer Gott, du bist der Quell aller Heiligkeit. Darum bitten wir dich, sende deinen Geist auf diese Gaben herab und heilige sie, damit sie uns werden Leib und Blut deines Sohnes, unseres Herrn Jesus Christus. Denn am Abend, an dem er ausgeliefert wurde und sich aus freiem Willen dem Leiden unterwarf, nahm er das Brot und sagte Dank, brach es, reichte es seinen Jüngern und sprach: Nehmet und esset alle davon, das ist mein Leib, der für euch hingegeben wird.

Ebenso nahm er nach dem Mahl den Kelch, dankte wiederum, reichte ihn seinen Jüngern und sprach: Nehmet und trinket alle daraus, das ist der Kelch des neuen und ewigen Bundes, mein Blut, das für euch und für viele vergossen wird zur Vergebung der Sünden. Tut dies zu meinem Gedächtnis.

Geheimnis des Glaubens. Darum, gütiger Vater, feiern wir das Gedächtnis des Todes und der Auferstehung deines Sohnes und bringen dir so das Brot des Lebens und den Kelch des Heiles dar. Wir danken dir, dass du uns berufen hast, vor dir zu stehen und dir zu dienen. Wir bitten dich, schenke uns Anteil an Christi Leib und Blut, lass uns eins werden durch den Heiligen Geist. Gedenke deiner Kirche auf der ganzen Erde, vollende dein Volk in der Liebe, vereint mit unserem Papst Leo, Erzbischof Franz, allen Bischöfen, Priestern und Diakonen und mit allen, die zum Dienst in der Kirche bestellt sind. Gedenke unserer Brüder und Schwestern, die entschlafen sind, in der Hoffnung, dass sie auferstehen. Nimm sie und alle, die in deiner Gnade aus dieser Welt geschieden sind, in dein Reich auf, wo sie dich schauen, von Angesicht zu Angesicht. Vater, erbarme dich über uns alle, damit uns das ewige Leben zuteil wird in der Gemeinschaft mit der seligen Jungfrau und Gottesmutter Maria, mit deinen Aposteln und mit allen, die bei dir Gnade gefunden haben, von Anbeginn der Welt, dass wir dich loben und preisen, durch deinen Sohn Jesus Christus.

0: dem Wort unseres Herrn und Erlösers gehorsam und getreu seiner göttlichen Weisung wagen wir zu sprechen. Vater unser, erlöse uns, Herr allmächtiger Vater, von allem Bösen, gib Frieden in unseren Tagen, komm uns zu Hilfe mit deinem Erbarmen, bewahre uns vor Verwirrung und Sünde, damit wir voll Zuversicht das Kommen unseres Erlösers, Jesus Christus, erwarten. Denn dein ist das Reich und die Kraft und die Herrlichkeit in Ewigkeit. Der Herr hat den Aposteln gesagt, Frieden hinterlasse ich euch, meinen Frieden gebe ich euch, deshalb bitten wir, Herr Jesus Christus, schau nicht auf unsere Sünden, sondern auf den Glauben deiner Kirche, schenke ihr nach deinem Willen Einheit und Frieden. Dieser Friede des Herrn sei alle Zeit mit euch. Lamm Gottes, du nimmst hinweg die Sünden der Welt. Erbarme dich unser. Lamm Gottes, du nimmst hinweg die Sünden der Welt. Erbarme dich unser. Lamm Gottes, du nimmst hinweg die Sünden der Welt. Seht das Lamm Gottes, es nimmt hinweg die Sünde der Welt.
1: Herr, ich bin nicht würdig, dass du eingehst unter mein Dach, aber sprich mein Wort, so wird mein Gebet zu suchen.
0: Selig, die zum himmlischen Hochzeitsmahl des Lammes geladen sind.
2: Liebe Hörer, wir wollen gemeinsam um die geistige Kommunion beten. Mein Jesus, ich glaube, dass du im allerheiligsten Sakrament des Altares zugegen bist. Ich liebe dich über alles und meine Seele sehnt sich nach dir. Da ich dich jetzt im Sakrament nicht empfangen kann, so komme geistigerweise zu mir und nimm in meinem Herzen Wohnung. Ich umfange dich und vereinige mich mit dir. In tiefer Ehrfurcht bete ich dich an. Lass nicht zu, dass ich mich je von dir trenne. Amen.

0: Lasset uns beten. Herr unser Gott, wir haben das Unterpfand des ewigen Lebens empfangen. Gib, dass wir nach der Weisung des heiligen Benedikt alle Menschen als Brüder aufrichtig lieben und in deinem Dienst treu befunden werden. Darum bitten wir durch Christus, unseren Herrn. Amen. So darf ich euch alle, liebe Gläubige und auch liebe Hörerfamilie von Radio Maria, den Segen erteilen. Ein ganzes herzliches Dankeschön dem Frauenchor aus Gerlus für die schöne, wirksame Mithilfe bei der Liturgie, beim Erheben der Herzen. So darf ich euch segnen und wünsche euch einen gesegneten Samstag, auch einen gesegneten Marianischen Samstag. Der Herr sei mit euch. Auf die Fürsprache des heiligen Benedikt segne, behüte und begleite euch alle Gott, der Vater und der Sohn und der Heilige Geist.
1: Amen.
0: Geht hin in Frieden.
1: Amen.

0: Liebe Hörerfamilie, das war unsere Übertragung der Heiligen Messe aus der Wallfahrtskirche Maria Rast am Heinzenberg. Wir möchten uns ganz herzlich bei Dekan Ignaz Steinwender bedanken, der mit uns diese Heilige Messe feierte. Ich wünsche euch allen, liebe Hörer, einen gesegneten Samstag und gebe zurück in das Studio nach Amstetten zu Edeltraut.
1: Und ich bedanke mich bei dir, liebe Susanne Rieser, dass du uns diese Übertragung ermöglicht hast. Morgen, Sonntag, übertragen wir um 9.30 Uhr die Heilige Messe zum Patrozinium des heiligen Benedikt von Nursia aus Pettenbach in Oberösterreich.

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Am Mikrofon verabschiedet sich Edeltraud Korner.

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0: Willkommen, liebe Zuhörer von Radio Maria Österreich und Radio Maria Südtirol. Ich begrüße Sie ganz herzlich zum Vertiefungskurs des Glaubens am Samstag. Heute, der 11. Juli 2026. Auf uns wartet wieder ein ansprechendes und lebensnahes Thema. Ich freue mich, dass ich dazu wieder einmal mit Weihbischof Emeritus Marian Eleganti aus der Schweiz auf Sendung sein darf. Er wird sich heute wieder, es ist bereits die dritte Folge, den Seligpreisungen zuwenden. Und zwar mit dem Fokus Seligpreisungen als Wegweiser für unser Leben. Und dabei wird er sicher auch für Nachdenkstoff sorgen. Und ich begrüße ganz herzlich auch jetzt auf Sendung unseren heutigen Referenten. Grüß Gott, Herr Bischof.
1: Ja, guten Morgen. Ich freue mich, dass ich bei euch sein kann. Ja, wir stehen heute bei der zweiten Seligpreisung. Selig die Trauernden, denn sie werden getröstet werden. Eine sehr schöne Seligpreisung, die uns Mut macht, und Jesus differenziert nicht den Grund der Trauer, sondern er sagt einfach, selig die Trauernden. Woher kommt die Trauer? Woher kommt das Leid? In Gott gibt es ja nur Glückseligkeit und Freude, wie es im Psalm 16 heißt, vor deinem Angesicht herrscht Freude in Fülle. Nie könnte Gott wollen, dass seine Geschöpfe leiden, denn das würde ja seinem Wesen, das Liebe und Glückseligkeit ist, widersprechen. Und er hat uns ja doch geschaffen für die Glückseligkeit, als dass wir teilhaben an seinem Leben, an der Fülle seines Lebens, und das bedeutet eben auch an der Fülle seines Glücks, seiner Seligkeit und Freude. Das ist das Ursprüngliche im Wesen Gottes und warum Gott uns geschaffen hat und wofür er uns bestimmt hat. Traurigkeit, Krankheit, Leiden und Tod haben also ihren Ursprung nicht in Gott selbst, in seinem Wesen, sondern in der frei gewählten, willentlichen Abkehr des Geschöpfes von seinem Schöpfer. In diesem Punkt unterscheiden wir uns von vielen antiken Religionen oder anderen Religionen, die in Gott selber zwei Prinzipien, zwei gleich ursprüngliche Prinzipien sehen, das Gute, das Böse, das Licht, das Dunkel, die Freude und das Leiden, als ob diese Prinzipien auch im Wesen Gottes grundgelegt wären, und das Christentum widerspricht da fundamental dieser Ansicht. Sondern das Leiden und der Tod im Besonderen, die kommen vom Geschöpf, von seiner Entscheidung gegen den Schöpfer im Paradies, die Ursünde. Sie sind Folgen dieser Abkehr. Mit anderen Worten, sie haben ihren Ursprung in der Sünde des Geschöpfes. Und zwar betrifft das die Engel, die ja auch zu einem großen Teil von Gott abgefallen sind und Dämonen wurden, wie auch der erste Mensch, der sich im Paradies, im Urzustand seiner Geschaffenheit verführen ließ von der Schlange und sich eben fatalerweise diese Fülle des Lebens, dieses Gleichsein, wie Gott selber nehmen wollte, ohne Gott, im Widerspruch zu Gottes Gebot, und da hat er seine eigene Geschöpflichkeit nicht bejaht, die Abhängigkeit von Gott, dass wir schon zum Glück und zur Fülle des Lebens berufen sind, aber aus Gnade, als Anteilnahme am Leben Gottes, das Gott uns schenkt. Es ist ein Geschenk, es ist nicht etwas, das wir uns selber nehmen können, um dann so zu sein wie Gott, sozusagen, diese Hybris. Überheblichkeit. Schmerz, Krankheit, Zerfall, Tod, Finsternis und Verzweiflung sind Wirkungen des Ursünde im Letzten. Und natürlich hat das dann immer einen persönlichen Charakter, auch in unserer eigenen Existenz und manchmal auch in unserer eigenen Sünde. Wie Paulus sagt, wir haben alle mit Adam gesündigt, wir sündigen eben auch wieder jeder für sich in Freiheit und wählen nicht immer das Gute oder das Bessere. Die Ursünde hat ihre Wurzeln also in der Selbstüberhebung des Geschöpfes, so sein zu wollen wie Gott und sich diese Gottgleichheit aus eigener Kraft, was ja eine totale Illusion ist, selbst zu nehmen, indem sie Gottes Ordnung überschreiten und die eigene Geschöpflichkeit, sprich die eigene Abhängigkeit von Gott, negieren. Ohne Gott so sein zu wollen wie Gott. Und diese Versuchung kommt ja immer wieder. Die Ursünde lässt sich beschreiben als Stolz, als Selbstherrlichkeit, als Auflehnung und Selbstverweigerung und vor allem als Misstrauen und Ungehorsam gegen Gott. Also ja, die Schlange sät ja dieses Misstrauen in das Herz des ersten Menschen, hat euch Gott wirklich gesagt, ihr dürft von dieser Baum nicht kosten. Ja, er will eben verhindern, dass ihr so seid wie er selbst. Aber dieses Misstrauen führt in den Ungehorsam. Und diese Haltungen pflanzen sich paradoxerweise fort, ansatzweise, bis in unser eigenes Herz hinein. Sie stören die ursprüngliche Ordnung Gottes und die Harmonie in der Schöpfung, indem der Mensch selbst definieren wollte, was gut ist und was böse ist. Das ist der Baum der Erkenntnis. Und sein wollte wie Gott, also der auch der Mensch, der sich selbst zu einem Gott macht, der sich selbst das Gesetz gibt, der bestimmt selber für sich, was für ihn stimmt oder nicht stimmt, was für ihn gut ist oder was für ihn böse ist. Das tun wir ja auch in unserer Zeit wieder. Das ist interessant, dass also diese Haltung im Menschen immer wieder auftaucht. Und der erste Mensch tat dies also im absoluten Misstrauen gegenüber seinem Schöpfer, als wollte der Schöpfer ihm eben dieses Glück und diese Fülle des Lebens vorenthalten, die vor seinem Angesicht herrschen. Vor deinem Angesicht herrscht Freude in Fülle. Also nimmt er sich das Selbst, das ist die Selbstherrlichkeit. Und damit schnitt er sich von der Quelle des Lebens ab, vom eigenen Glück. Also Gott hat ihm ja gesagt, wenn ihr von dieser Frucht kosten werdet, werdet ihr sterben. Und jetzt macht der Mensch plötzlich im Paradies, in seinem unschuldigen Zustand, eine Erfahrung, die er bis dahin gar nicht kannte. Das innere Sterben, also der Verlust der Gnade, des inneren Lichtes. Und das war natürlich nicht total aufgrund der Barmherzigkeit Gottes, aber es wird nun eben zu einer realen Erfahrung von Leiden. Also dass man im Schweiß des Angesichts kämpfen muss für die eigene Existenz, dass es Krankheiten gibt, dass wir altern und zerfallen, dass wir sterben, also den Tod kosten physisch, also als ein Abbruch von allen Beziehungen fast und äußerlich. Und dieser Charakter des Todes und des Schmerzes, das war ja Adam im Paradies gar nicht bekannt. Jetzt lernt er Mühsal, Schmerz, Fremdheit und Scham kennen. Und schon in der ersten Generation bei seinen Söhnen geschieht ein Brudermord, Kain und Abel, das Phänomen der Eifersucht und vor allem der Tod, wie Paulus sagt, durch die Sünde kam der Tod. Der Tod, so wie wir ihn kennen, mit seinem irgendwie tragischen Charakter. Es wäre ja auch denkbar gewesen, dass im Paradies der Mensch in seinem unschuldigen Anfangszustand und auch eben in Freiheit mitwirkt mit den Werken Gottes, mit der Gnade Gottes und so jeder sein Wesen, seine Heiligkeit verwirklicht in diesem Zusammenspiel mit der Gnade und das Ende, der Vollendung, der Eintritt in die ewige Vollendung wäre dann so eine Art wie Verklärung gewesen, ein Hinübergehen in einen anderen endgültigen Vollendungszustand, aber ohne Schmerz, sondern das wäre irgendwie wie ein Übergang aus Liebe. Aber jetzt ist das am Ende unserer Existenz. Wir besitzen uns anfanghaft. Das irdische Leben ist eine Prüfungszeit und wir verwirklichen da unsere Freiheit. Und was wir sein werden, das wird erst offenbar werden, wenn Christus in Herrlichkeit kommt. Aber es ist schon in uns angelegt. Aber wir müssen durch den Tod hindurch. Am Ende unserer Existenz ist nicht eine Form von Verklärung in einem seligen Hinübergehen, sondern es ist eben ein Sterben. Doch vom Baum der Erkenntnis von Gut und Böse darfst du nicht essen, denn sobald du davon isst, wirst du sterben. Und dieses Sterben ist natürlich nicht nur der physische Tod, den wir erleiden, sondern es ist ja auch das Unglück, das wir fühlen, die Dinge, die uns fehlen, die unerfüllte Sehnsucht, auch dass wir nicht mehr das Licht der Erkenntnis, das geistige Auge hat sich eingetrübt und geschlossen, dass wir Gott nicht mehr so tief erkennen können wie ohne die Sünde oder dass wir viele Zusammenhänge nicht mehr so erkennen können. Vor allem, wenn wir uns der Sünde hingeben, ist dieses geistige Auge eben krank und nicht offen. Und durch die Gnade, durch die Bekehrung, durch die Sakramente geht eben auch dieses geistige Auge mehr und mehr auf, dass wir die Wahrheit erkennen, fähig werden, die Wahrheit zu tun, dass sie uns einleuchtet und dass wir eben dadurch auch im Gewissen eine Freude, eine Nähe Gottes verkosten im reinen Gewissen. Unzählige namenlose und auch unschuldige Leiden, Ungerechtigkeiten und vieles mehr breiteten sich von diesem Augenblick der Ursünde an aus in der ganzen Welt des Menschen und seiner Geschichte. Jede Sünde eines Menschen wirkt sich auf die ganze Menschheit aus. Viele Leiden haben ihren Ursprung in der verkehrten Gesinnung des menschlichen Herzens, das Jesus aus diesem Grunde böse nennt. Ihr, die ihr böse seid, sagt er einmal, eben weil in unserem Herzen diese erbsündliche Tendenz da ist zur Sünde. Die biblische Offenbarung lehrt uns, dass diese bösen Tendenzen im Menschenherzen Folgen der Erbsünde sind. Sie ist am Ursprung von Leidenschaften, wie zum Beispiel die Eifersucht, die wiederum Unrecht und Schmerz hervorbringen. Eine Eifersucht kann so viel Leiden hervorbringen im eigenen Herzen, aber auch in den Beziehungen. Da das Geschöpf ohne den Schöpfer sich kein vollkommenes Glück verschaffen kann, bleibt es unerfüllt, unglücklich und ruhelos. Es leidet und macht oft auch andere Menschen leiden. Es weint. Das Paradies ging verloren. Wir spüren das. Wir leben nicht mehr in einer heilen Welt. Auch die Tiere nicht. Auch dort hat sich das ausgewirkt. Und auch die Kräfte der Natur sind nicht immer geordnet. Und es gibt Stürme, es gibt Gefahren. Die Natur wird uns, die Schöpfung wird uns auch zum Grab, zur Gefahr. Und die Tiere auch. Die Tiere können uns umbringen und so weiter. Geblieben ist aber eine Ahnung, eine Intuition, eine Erinnerung an das verlorene Paradies, eine Vorstellung, wie es sein könnte, idealerweise. Aber Gott ließ eben den Menschen nicht in eine bodenlose Trauer fallen, sondern er versprach ihm die Erlösung, die Wiedergutmachung, die erstaunlicherweise er selbst, Gott selbst, leisten wird, und zwar in seinem Sohn Jesus Christus. Nicht der Mensch kann das vollbringen und wieder gut machen. Gott selbst macht es gut. Das ist ja unglaublich. Einfach, also das ist so eine faszinierende Liebe Gottes, wenn man das bedenkt. Und er will die ganze verlorene, seufzende und leidende Welt wieder mit sich verbinden, zu Gott zurückführen. Er will alles wieder neu machen, wiederherstellen. Schöner denn je, heißt es in der Heiligen Schrift. Ich mache alles neu. Am Ende steht ein seliger Zustand, wo Gott alles in allem sein wird, das himmlische Jerusalem. Da entrückte er mich in der Verzückung auf einen großen, hohen Berg und zeigte mir die heilige Stadt Jerusalem, wie sie von Gott her aus dem Himmel herabkam, erfüllt von der Herrlichkeit Gottes. Sie glänzte wie ein kostbarer Edelstein, wie ein Kristall, klarer Jaspis. Dann werden alle Tränen getrocknet. Man wird an das Frühere nicht mehr denken. Der Tod wird nicht mehr sein. Dann sah ich einen neuen Himmel, eine neue Erde. Er wird alle Tränen von ihren Augen abwischen. Der Tod wird nicht mehr sein. Keine Trauer, keine Klage, keine Mühsal. Denn was früher war, ist vergangen. Er, der auf dem Thron saß, sprach: Seht, ich mache alles neu. Also das ist eine unglaubliche Geschichtsvision, die wir da haben. Und das gibt mir eine solche Zuversicht und auch Kraft, dass die Menschheit nicht verloren ist, dass die Geschichte des Menschen, so schwer es ist, auch wenn wir hinausschauen in die Welt, widerstehen wir vor einem Krieg, und andere Kriege toben schon in der Ukraine, und jetzt wollen die Europäer noch mit Russland einen Krieg anzetteln. Es ist furchtbar, aber Gott hat das Heft in der Hand. Er ist der Herr der Geschichte. Und das, wohin wir streben, ist eben dieses himmlische Jerusalem, wo die Tränen getrocknet werden. Selig die Trauernden, denn sie werden getröstet werden. Machen wir da vielleicht eine Musikpause.

0: Ja, eine kurze Entspannung zwischendurch im Vertiefungskurs des Glaubens heute mit Weihbischof Emeritus Marian Eleganti aus der Schweiz. Wir sind bei den Seligpreisungen als Wegweiser für unser Leben. Heute steht im Fokus die zweite Seligpreisung, selig die Trauernden. Wir haben im ersten Teil wirklich auch schön ausgeführt Betrachtungen gehört zum Thema Sünde, Tod und Schmerz, das Leiden, der Ursprung des Leidens, und wollen jetzt im zweiten Teil schauen, dass mit Jesus Christus dem Leiden auch eine positive Dynamik innewohnt. Und dazu gebe ich auch das Wort wieder an unseren Herrn Bischof, bitte.
1: Gerne. Gott hat also sein Geschöpf nicht verlassen und er hält seine Geschichte in der Hand. Die tragische Geschichte wird umgepolt in eine Heilsgeschichte. Auch meine Biografie mit allem Tragischen, das es auch in meiner eigenen Biografie geben kann, es wird von Gott zum Besten gewendet, sodass es eine echte Heilsgeschichte wird, auch eine persönliche Geschichte des Heils. Nicht nur allgemein die Menschheit, sondern auch mich selbst in meinem eigenen Menschsein. Er macht auch das neu. Von Ewigkeit her wollte er selbst Mensch werden, um die ganze materielle und geistige Schöpfung aufs Innigste mit sich zu vereinen und mit seinem Leben zu erfüllen. Dieser ursprüngliche Plan, der ist immer noch da, nur wird er jetzt verwirklicht durch die Erfahrung von Sünde und Tod hindurch, was es sonst nicht gegeben hätte. Aber auch sonst ist meine Überzeugung und auch die Überzeugung von vielen Heiligen, wäre Gott Mensch worden, weil der Gottmensch ist die vollkommene Vereinigung Gottes mit dem Geschöpf und er ist der Mittler von allem. Das wäre auch ohne die Sünde so gewesen. Und nun hat eben auch die Sünde diesen Plan Gottes nicht aufgehoben. Denn Gott bleibt sich selbst und uns treu, auch wenn wir ihm gegenüber untreu werden. Wenn wir untreu sind, bleibt er doch treu, denn er kann sich selbst nicht verleugnen, schreibt Paulus. Jesus Christus ist der Gottmensch und nun eben auch der Erlöser der Welt. Nicht nur der universale Mittler, sondern jetzt auch der Erlöser vom Bösen, von Sünde und Tod. Er leistet auch eine Sühne für diese Beleidigung Gottes, die die Geschöpfe Gott angetan haben. Gott selber wird Mensch, nicht nur um den Menschen zu vergöttlichen, sondern auch um ihn nun von seinen Sünden zu erlösen. Er nimmt seine Schuld in seinem Tod am Kreuz selbst auf sich, um alles in einem unbegreiflichen Akt der Liebe und Weisheit gut zu machen und neu zu schaffen. Wie Paulus sagt, er hat unseren Schuldbrief zerrissen und ans Kreuz geheftet. Dies tut er, ohne jemals unsere persönliche Freiheit anzutasten oder zu irgendetwas zu zwingen. Auch nicht zwingt er uns zu unserem Glück oder zu unserem Heil. Wir dürfen immer wählen. Wir werden nicht ohne unsere Zustimmung erlöst, sondern er ist für uns gestorben, als wir noch Sünder waren. Aber wir müssen jetzt durch den Akt des Glaubens dieser Liebe Gottes zustimmen, uns hingeben und uns das aneignen, das angebotene Heil. Dort, wo Gott aufgrund unserer freiwilligen Abkehr von Gott nicht mehr zu finden war, wenn der Mensch von Gott weggeht, ja, dann verliert er eben Gott. Und paradoxerweise begegnet uns jetzt Gott wieder an diesem Ort, wo er eigentlich nicht mehr war, weil wir ihn ausgesperrt haben, sozusagen. Im Tod, im Leiden, im Schmerz, das widerspricht ja dem Wesen Gottes. Im Exil der Gottesferne oder der Gottesfinsternis und der Entfremdung von Gott, da kommt jetzt plötzlich Gott uns wieder entgegen in der Gestalt des Sohnes Gottes, des Heilandes der Welt, des Erlösers. Hier wähnen wir ihn ja immer abwesend und merken nicht, dass er uns gerade in solchen Momenten des Leidens neu in seine Arme schließt, auch indem er uns vergibt. Wie viele Sterbende haben das noch im letzten Moment erlebt, diese Vergebung Gottes, und sind dann im Frieden gestorben, obwohl sie in ihrem Leben viel gesündigt hatten. Und ich, wenn ich über die Erde erhöht bin, werde alle zu mir ziehen, sagt Jesus. Also diese Anziehungskraft der Liebe Gottes, die ist in der Welt da, in jedem Leiden, bei jedem Menschen, der leidet, ist diese geheimnisvolle Anziehungskraft der Liebe Gottes da. Und er will uns die verlorene Gotteskindschaft und die ursprüngliche Herrlichkeit zurückschenken. Sie wird allerdings noch schöner sein, sagen die Heiligen und die Mystiker, als je ein Menschenherz sich vorstellen konnte. Nein, wir verkündigen, wie es in der Schrift heißt, was kein Auge gesehen und kein Ohr gehört hat, was keinem Menschen in den Sinn gekommen ist, das Große, das Gott denen bereitet hat, die ihn lieben. Das ist also unvorstellbar. Dies hat er vollbracht, indem er selbst ein Leidender, ein scheinbar von Gott, nämlich vom Vater, verlassener wurde. Und in der neunten Stunde rief Jesus mit lauter Stimme, Eloi, Eloi, lema sabachthani. Das heißt übersetzt, mein Gott, warum hast du mich verlassen? Hier betet Jesus den Psalm 22, der dann im Vertrauen mündet, so wie er dann auch gestorben ist. Die ganze Sinnlosigkeit des Leidens, und das erspürt man ja auch, wenn man leidet. Man fragt sich immer, ja, warum ich? Es ist doch sinnlos. Warum muss mein Kind sterben? Das macht doch einfach keinen Sinn. Also diese gefühlte Sinnlosigkeit im Leiden wird durch Gott aufgehoben und mit Gnade erfüllt, sodass wir nicht mehr ohne Hoffnung leiden und sterben. Wie der Schmetterling aus der sterbenden Raupe hervorgeht, so entsteht aus Trauer Freude, aus Sterben neues Leben. Und deshalb preist Jesus die Trauernden selig, sie werden getröstet werden. Wer mit ihm leidet, wird mit ihm auch verherrlicht werden. Sind wir aber Kinder, dann auch Erben, Kinder Gottes, dann auch Erben. Wir sind Erben Gottes und Miterben Christi, wenn wir mit ihm leiden und mit ihm auch verherrlicht zu werden. Ich bin überzeugt, dass die Leiden der gegenwärtigen Zeit nichts bedeuten, schreibt Paulus, im Vergleich zu der Herrlichkeit, die an uns offenbar werden soll. Also das ist eine hässliche Raupe, sozusagen, unsere Befindlichkeit im Leiden, aber es geht ein wundervoller Schmetterling daraus hervor, wenn wir das Opfer gebracht haben. Und so gilt, jedes angenommene Leiden, jedes mit Christus getragene persönliche Kreuz verbindet uns unmittelbar mit Gott. Und daraus empfangen wir spürbaren Trost und Kraft. Gott verspricht, dass keine unserer Tränen umsonst geweint wird und verloren geht. Das Neuwerden beginnt schon in dieser Welt und vollendet sich in der kommenden, in welcher jede Träne getrocknet wird. Zur heiligen Juliana von Norwich, eine Mystikerin des 13., 14. Jahrhunderts, 14. bis 15. Jahrhundert, sprach der Herr, alles wird einmal gut werden. All shall be well. Und die Heilige Schrift bezeugt es. Wir haben also keinen Anlass mehr zur Verzweiflung. Die Väter unterscheiden nämlich eine gute und eine schlechte Traurigkeit. Die erste führt zur Umkehr zu Gott und hat immer Zuversicht, dass Gott vergibt. Die zweite Traurigkeit, die führt von Gott weg in die Verzweiflung, weil sie Gott nicht vertraut und ihm nicht glaubt. In unserer Trauer kann sich eine Form der Auflehnung gegen Gott mischen, wie ich selbst erfahren habe. Aber die Trauer, die Christus in dieser Seligpreisung anspricht, ist nicht von dieser Art. Sie ist nicht hoffnungslos. Sie ist auch nicht rebellisch. Denn in denen, die Gott lieben, gereicht alles zum Besten. Das schreibt der heilige Paulus, der so viel durchgemacht hat. Er hat aber auch die Erfahrung gemacht, inmitten von Bedrängnissen, dass er von Freude überströmte. Trotz all unserer Not bin ich von Trost erfüllt und ströme über von Freude, schreibt er. Deshalb sind wir aufgerufen, das Leiden geduldig und zuversichtlich zu tragen. Wer traurig ist, der bete, fordert uns der Apostel Jakobus auf. Jesus fordert uns auf, zu ihm zu kommen. Kommt alle zu mir, die ihr mühselig und beladen seid. Ich werde euch Ruhe verschaffen. Deshalb haben wir Zuversicht, weil er immer bei uns ist. Ich bin bei euch alle Tage bis zur Vollendung der Welt. Wenn mein Fleisch isst und mein Blut trinkt, der bleibt in mir und ich bleibe in ihm. Gott heißt das Böse, das uns angetan wird oder das wir erleiden, nicht gut, aber die Bedeutung, die es für uns hat, wenn wir es mit Christus tragen, entspricht dem Willen und der Weisheit Gottes. Deshalb müssen wir es tragen und annehmen, so wie Jesus. Musste der Messias nicht all das erleiden, um so in seine Herrlichkeit zu gelangen? Das gilt auch für uns und deshalb ist jedes Leiden, hat einen wunderbaren Horizont, eine Morgenröte ist immer in jedem Leiden, müssen wir diese Morgenröte sehen, denn einmal wird die Sonne aufgehen und dann werden wir auch den Sinn erkennen, warum wir dieses oder jenes gelitten haben. Und dann werden wir getröstet werden und Gott wird die Tränen abwischen und wir werden uns freuen über die Herrlichkeit, die uns auch dieses Leiden mit Christus gebracht hat.
0: Ich vermute, Herr Bischof, dass Sie am Ende Ihrer Ausführungen sind und darf jetzt die Hörerinnen und Hörer einladen, sich möglicherweise mit Fragen oder auch eigenen Zeugnissen in diese Sendung einzuschalten. Wenn Sie das gerne möchten, verwenden Sie dazu folgende Telefonnummer in Österreich 0720 578 578. Alle außerhalb Österreichs, auch die Hörer, die uns in Italien zugeschaltet sind, 0043 720 578 578. Der Herr Bischof Marian Eleganti hat heute über die Seligpreisungen referiert als Wegweiser für unser Leben und es ging ganz speziell um die zweite Seligpreisung, selig die Trauernden. Sie sind also jetzt eingeladen. Gerne können Sie mit Weihbischof Emeritus Marian Eleganti ins Gespräch kommen.

0: Ein erster Anruf hat uns erreicht aus Salzburg und ich begrüße ganz herzlich Franz in der Leitung. Sie sind jetzt mit Weihbischof Marian Eleganti verbunden, Herr Franz.
1: Ja, grüß Gott. Herr Weihbischof, vielen Dank für die schönen, wunderbaren, erklärenden Ausführungen. Meine Frage wäre, könnten Sie ein paar Worte dazu sagen zur Selbstherrlichkeit, die immer wieder versucht ist zu leben, im Unterschied zum Willen Gottes ausführen, in diesen Willen Gottes erkennen und diesen Willen auch ausführen. Da komme ich immer ein bisschen ins Schleudern, weil ich nicht genau weiß, wo ist die Grenze. Ich muss ja oder darf ja meine Talente nutzen. Auf der anderen Seite ist aber immer wieder die Frage, wo überschreite ich meine Kompetenz und wo sollte ich lieber Gott wirken lassen? Und in diesem Spannungsfeld, da fühle ich mich sehr oft und ich bitte, vielleicht könnten Sie da ein paar Worte dazu sagen, wie Sie das sehen.
2: Ja, also die Selbstherrlichkeit besteht ja nicht darin, dass wir die Gaben Gottes annehmen, ein Künstler auch seine Talente verwirklicht und natürlich auch berühmt wird oder geschätzt wird und verehrt wird für seine Kunst. Aber natürlich, er muss auch das mit Demut verbinden, weil alles kommt von oben. Was hast du, was du nicht empfangen hättest? Also diese Demut braucht es, würde er sich das einfach sich selber zuschreiben, so in einer Art narzisstischen Selbstgenügsamkeit käme er wieder in die Nähe dieser Selbstherrlichkeit. Aber die Demut, die Wahrhaftigkeit, dass jede gute Gabe von Gott kommt, die natürlichen und die übernatürlichen, und dass wir immer durch die Gnade Gottes das sind, was wir sind, das verhindert uns also selbstherrlich zu werden, wenn wir uns selber besondere Gaben feststellen, Intelligenz, künstlerische, musische Begabungen und andere menschlichen Qualitäten. Für mich ist es auch ein Knackpunkt ist oft, dass wir mit den Wegen Gottes nicht zufrieden sind. Also, dass wir über Gott urteilen und über Gott den Stab brechen. Warum lässt er das zu? Warum gibt es Kriege? Warum musste mein Kind sterben? Warum muss ich diese Krankheit haben? Und da kann es auch sein, dass wir da manchmal innerlich wie Gott verurteilen, also von Gott sehr schlecht denken, als ob Gott also böse wäre und uns nicht erhört, dass er nicht auf unsere Gebete achtet, dass er unsere Tränen, dass unsere Tränen ihn kalt lassen, scheinbar. Und ich habe das oft beobachtet, auch bei mir selber. Ich ging einmal in meinem Schlafzimmer in jungen Jahren zum Kreuz und habe die Faust erhoben gegen Gott, gegen das Kreuz, weil ich nicht zufrieden war, weil Gott mich nicht erhörte. Und dieses Richten über Gott im eigenen Herzen, dass wir einfach irgendwo manchmal unmerklich Gott irgendwie zu einem Scheusal transformieren, weil wir so tun oder so reden, als ob Gott unseren Gebeten gegenüber kaltherzig wäre und dass er uns nur Schlechtes gibt, dass wir gebetet haben und trotzdem keinen Erfolg hatten, dass wir Rosenkranz beten und doch geht alles schief. Und dann haben wir und urteilen oft negativ über die Wege Gottes. Und das ist so manchmal, wie wenn man Gott auf die Anklagebank setzt. Der Mensch mit seinem kleinen Geist setzt Gott auf die Anklagebank und stellt Gott mindestens in Frage, seine Liebe in Frage, was die eigene Biografie betrifft und was in dieser Biografie geschieht, aber auch das, was die Völker, die Menschheit betrifft, was in der weiten Welt alles geschieht, was wir erfahren, ja, wie kann Gott das zulassen und so weiter. Und dann sind wir manchmal sehr nah dran, Gott zu verurteilen, so irgendwie Gott in einem Licht zu sehen, dass er gar nicht das ist, was er ist, eben reine Liebe. Und deshalb habe ich begonnen, in meinem Herzen immer diese spontanen Gedanken, die aufkommen und die irgendwie Gott in Frage stellen oder über Gott böse denken letztlich, dass ich da mich gegen meine eigenen Gefühle stelle und im reinen Glauben dann bete, lieber Gott, du bist gut, du machst keine Fehler, ich kann es nicht durchschauen und nicht begreifen, es tut weh, aber ich weiß, du bist die Liebe, in dir gibt es keine Finsternis, du bist der Demütigste von uns allen, du bist von den Menschen milliardenfach immer wieder angeklagt und in Frage gestellt und doch hat die Weisheit am Schluss Recht und wird sie auch am Schluss Recht bekommen. Also da kämpfe ich dann im Herzen gegen die bitteren und bösen Gedanken, die im Leiden spontan aufkommen und immer Gottes Liebe, Gottes Weisheit irgendwie in Frage stellen. Und wenn man da nicht in die Demut geht, dann ist man irgendwie selbstherrlich. Man meint, ja, ich hätte eine bessere Welt geschaffen, als so wie die Welt ist. Und wenn ich Gott wäre, dann wäre dieses Kind nicht elendlich gestorben und so weiter. Und das kann dann eben in diese Hochmütigkeit hineingehen.
1: Ja, ich darf notieren, also diese Demut, wenn ich noch ganz kurz etwas konkretisieren kann, da steht auf einmal, steht da, sorge du, mache du dieser Zugang und auf der anderen Seite kommt es aber darauf an, für mein menschliches Wohlbefinden, dass ich Erfolgserlebnisse kriege aus dem heraus, was ich selbst plane, sozusagen ja, mein Plan, Gottes Plan. Wo merke ich den Unterschied? Ich meine, ich kann sagen, der Heilige Geist soll mich führen und bitten, aber das ist sehr schwer zu erkennen, was soll ich tun, meine Pläne, was soll ich heute tun, das Punkt 1, 2, 3, oder soll ich sagen, lieber Gott, mach du, sorge du, sag mir, was ich tun soll, aber ich schlussendlich muss ich entscheiden, irgendwie unterm Strich, ich mache jetzt Punkt 1, 2, 3 heute, oder weiß
2: ich nicht. Genau, da muss man kein Problem daraus machen, keine Doktorarbeit daraus werden lassen, sondern wenn ich die Haltung habe, lieber Gott, ich will deinen Willen tun, ich möchte dich verherrlichen, sorge du, ich übergebe dir alles, was ich mache, den Erfolg, den Misserfolg, sorge du, dann habe ich die richtige Haltung. Und dann tue ich das, was mir vernünftig erscheint oder wozu es mich drängt. Und da geht Gott voll mit. Und das soll ich auch so tun. Es geht Hand in Hand. Meine Initiative, meine Freiheit und die Gnade Gottes. Wie Paulus sagt, das habe nicht ich gemacht, sondern die Gnade Gottes zusammen mit mir hat es gemacht. Also da muss man nicht skrupelhaft sein, sondern tu, was dir gut scheint. Tu das, wofür du vernünftige Gründe hast. Benutze die Möglichkeiten, die die Vorsehung dir zugespielt hat am heutigen Tag. Nimm die Dinge in die Hand, weil die Vorsehung hat dir diese Möglichkeiten zugespielt. Der Ozean hat dir die Welle gebracht, auf die du aufsteigen kannst mit deinem Surfbrett. Und dann wird die Welle dich tragen und du weißt nicht wohin. Und da ist wieder das Vertrauen hier. Ich liefere mich aus, ich überlasse mich der Welle, sorge du. Und ich nehme dann auch an, wenn ich vom Brett stürze, oder wenn etwas vielleicht nicht den Erfolg hatte, den ich ursprünglich angestrebt habe, Denn auch da ist ja wieder die Weisheit Gottes drinnen. Wie wir gehört haben, im Leiden, im Scheitern kann auch wieder eine große Weisheit Gottes drin sein. Ich wäre gar nicht demütig geworden ohne Scheitern. Also Scheitern ist nicht einfach schlecht. Also da sich immer wieder Gott ergeben, das ist eben das Gegenteil von Selbstherrlichkeit. Aber es ist nicht diese Passivität, Gott macht alles und ich mache nichts.
1: Ja, das war eine wunderbare Antwort. Das war, wozu es mich drängt, das war also ein Schlüsselwort.
2: Ja, genau. Und dafür gibt es immer vernünftige Gründe. Es gibt vernünftige Gründe, es gibt auch eine Neigung im Herzen, es scheint mir gut, ich bin motiviert und die Vorsehung gibt mir konkret auch die Möglichkeit, diesen Schritt zu tun. Also tue ich ihn. Und da geht Gott mit, da geht Gott mit.
1: Ja, das war
2: wunderbar. Führt er zum Besten, das führt er immer zum Besten.
1: Danke vielmals, das war ganz großartig. Danke.
2: Ja.
0: Lieber Franz, danke für diese Frage. Ich glaube, das hat auch vielen Hörern jetzt geholfen, weil es bestimmt möglicherweise vielen so geht wie Ihnen. Wir haben noch zwei Hörer in der Leitung, eine Dame und einen Herrn, lieber Herr Bischof. Vielleicht könnten wir uns bei den zwei jetzigen Anrufern etwas kürzer fassen, obwohl das natürlich jetzt auch das weit ausschweifende und erklärende gut zu nehmen war. Ja. Aber ich wollte nur mit der Zeit ein bisschen.
2: Aber dann müssen die Hörer die Frage auch kurz stellen.
0: Ah, okay. Dann schauen wir mal, was Martha jetzt draus macht. Ja. Grüß Gott. Ja. Liebe Grüße nach Tirol. Liebe Martha, Sie sind jetzt auf Sendung.
3: Ja, grüß Gott, Herr Weihbischof.
2: Ja.
3: Meine Frage ist, wie kann ich erkennen, wenn mich ein Schicksalsschlag oder eine Krankheit trifft, ob das jetzt die Ursache meiner Schuld ist oder mein Versagen oder ob es Teilnahme am Leiden Christi ist?
2: Also ich würde sagen, das geht Sie nichts an, diese Frage. Es ist einfach gut, es anzunehmen und es ist immer Teilhabe am Leiden Christi. Also die Schuldfrage, das können wir nicht beurteilen, wie da die Zusammenhänge sind. Da können wir auch immer wieder ganz falsch liegen und uns falsch einschätzen. Ich würde da nicht grübeln und diese Frage nicht stellen, sondern ich würde einfach die Situation annehmen und mit Liebe füllen und sie Gott darbringen. Und ich kann ja auch, ich mache das auch immer wieder, dass ich sage, ja, lieber Gott, ich opfere dir das auch auf als Sühne für meine Schuld, für meine Sünden. Wie immer die sei, das weiß Gott allein. Aber ich nehme es an, als eine Sühne. Danke.
3: Ja. Herzlichen Dank, Herr Bischof.
0: Gut, dann gehen wir nochmal nach Salzburg, aber diesmal ist Herr Gerhard in der Leitung. Grüß Gott, Herr Gerhard, Sie haben auch eine Frage an unseren Bischof, bitte.
4: Ja, grüß Gott, Herr Bischof.
2: Grüß Gott.
4: Ich hätte auch eine Frage, und zwar in unserem Freundeskreis haben wir jetzt

0: Kraft hat, diese Menschen zu retten, weil das auch in der Vorsehung Gottes beschlossen ist, dass da liebende Menschen sind, die so fühlen und am Anteil nehmen am ewigen Heil dieser Menschen, sich solidarisieren. Also ich würde da beten und auch zuversichtlich sein, dass Gott sie gerettet hat, auch um der Gebete willen und um des Opfers Jesu willen, das wir ja auch darbringen für das Heil dieser Menschen, weil die waren ja nicht böse. Und wie es im Innersten ausgesehen hat, wissen wir nicht. Nur Gott kennt die innere Geschichte eines Menschen, wie er zu ihm und zur Gnade steht und wo da das weiß nur Gott allein. Und aber ich nehme an aus Ihrer Erzählung, dass das sicher auch keine schlechten Menschen waren, so dass es sicher sehr hilfreich ist und gut für sie zu beten und eine heilige Messe zu stiften, damit sie das ewige Leben gewinnen.
1: Gut, danke schön.
0: Gerne.
2: Ja, Herr Bischof, wir sind am Ende unserer Sendung, beziehungsweise haben noch 2-3 Minuten zu einem Resümee Ihrerseits und dann würde ich Sie auch um Ihren bischöflichen Segen für unsere Hörer bitten.
0: Ja, also ich denke an die Worte Jesu, musste der Messias nicht all das erleiden, um so in seine Herrlichkeit einzugehen. Und dieses Muss, das ist ein göttliches, weises Muss, eine Vorsehung Gottes, die eben hinter jedem Leben waltet, hinter jeder Existenz, mit allem, was dann auch geschieht an Gutem und Bösem, an Leidvollen und an Fröhlichen. Es hat einen tieferen Sinn in der Weisheit Gottes. Und so tun wir gut daran, uns Jesus anzuschmiegen und anzugleichen und einfach unseren persönlichen Weg zu bejahen. Auch wir müssen diesen Weg gehen und dieses und jenes erleiden, das in unserem Leben gewollt oder ungewollt, gefragt oder ungefragt geschieht. Wir müssen es auf uns nehmen und darbringen und hingeben und dann führt es uns in die Herrlichkeit. Dann haben wir Teil an der Herrlichkeit Gottes und dann hat unser Leid auch eine Fruchtbarkeit und eine universale Bedeutung, die sich auf die ganze Kirche und Menschheit auswirkt und auch auf die Menschen, die uns teuer sind, Lebende und Verstorbene. Deshalb sollen wir unseren Weg annehmen mit allem, was er bringt an Guten und an Bösen und mit dieser Zuversicht es tragen, die Jesus uns schenkt. Und so segne und stärke euch der dreifaltige Gott. Er wohne in euren Herzen und bewahre in euch den Frieden, das Licht des Glaubens und die Flamme der Liebe. Der Vater und der Sohn und der Heilige Geist.
2: Amen. Amen. Vergelt's Gott, Herr Bischof. Danke für diese Sendung. Ihnen eine gesegnete Zeit auch und bis zum nächsten Mal. Auf Wiederhören.
0: Auf Wiederhören.
2: Liebe Zuhörer, das war die Sendung Vertiefungskurs des Glaubens heute zum Thema die Seligpreisungen als Wegweiser für unser Leben mit Weihbischof Emeritus Marian Eleganti. Gerne können Sie diese Sendung nachhören, weiterleiten an Interessierte und zwar auf unserer Radiothek in Kürze zu finden in der Rubrik Vertiefungskurs des Glaubens oder in der Nachtwiederholung können Sie auch nochmal hören. In dieser Nacht um 0.30 Uhr. Am Mikrofon war für Sie Katja Edenhatter.

10.05 Uhr ist es an diesem Samstag, zweiter Samstag im Monat. Wir beten den internationalen Rosenkranz und ich möchte Sie ganz herzlich dazu einladen, dabei zu sein, mitzubeten und wenn möglich sogar auf Sendung zu gehen, indem Sie vorbeten in einer anderen Sprache. Das ist unser Anliegen, hier den Blick zu weiten auf die Welt hin, auf das, was auch weltweit dem Gebet anvertraut werden sollte. Dazu sind Sie auch eingeladen, wenn Sie auf Sendung beten, Ihr eigenes Gebetsanliegen dazuzulegen. Und wenn Sie möglicherweise auch einen Rosenkranz von Radio Maria zu Hause haben mit den 5 Farben, die wir als symbolisch betrachten für die 5 Kontinente, gelb für Asien, blau für Ozeanien, weiß für Europa, rot für Afrika und, nein, Amerika, Entschuldigung, und grün für Afrika, dann ja, knüpfen wir gemeinsam an dieser internationalen Gebetskette. Mein Name ist Katja Edenhatter. Wir werden die freudenreichen Rosenkranzgeheimnisse betrachten, und zwar mit Worten von Pater Slavko Barbaric. Und ich möchte ganz speziell da auch erinnern an die 45 zurückliegenden Jahre, in denen in Medjugorje die Mutter Gottes erscheint und erschienen ist. Und auch Pater Slavko eine wesentliche Rolle dabei gespielt hat. Seine Betrachtungen mögen uns tief jetzt in diese Geheimnisse hineinführen. Ich öffne jetzt die Telefonleitungen 0720 578 578 und von außerhalb Österreichs 0043 720 578 578. Den Anfang mit dem Glaubensbekenntnis, dem Vater Unser und den D3 gegrüßet seist du Maria beten wir noch in deutscher Sprache.

wiederhole noch einmal die Telefonnummer 0720 578 578, wenn Sie in Österreich sind und anrufen, und 0043 720 578 578 von außerhalb Österreichs. Den Beginn des Rosenkranzes in deutscher Sprache noch.

0: Internationaler Rosenkranz hier auf Radio Maria Österreich. Herzliche Einladung, jetzt den Rosenkranz in die Hand zu nehmen. Wir beginnen diesen Rosenkranz zunächst einmal im Namen des Vaters und des Sohnes und des Heiligen Geistes.
1: Amen.
0: Amen. Emma wird mit uns den Beginn und das erste Gesetzchen beten. Und ich möchte beginnen mit einem Vorbereitungsgebet, ebenfalls nach Worten von Pater Slavko. Mein Herr und mein Gott, ich will dir jetzt meine Zeit schenken. Beruhige mein Herz. Hilf mir, dass ich mich ganz dir übergeben kann. Lass nicht zu, dass ich leere Worte rede. Jedes Wort, das ich ausspreche, soll ein Schritt näher zu dir sein. Erleuchte meinen Verstand und eröffne mein Herz, damit dein Wort wie ein Same der Liebe, des Glaubens und der Hoffnung in meinem Herzen wachse. Es möge so wachsen, wie es im reinen Schoß der Jungfrau Maria gewachsen ist, nachdem sie eingewilligt hat, die Dienerin Gottes zu sein. Hilf mir, dass auch ich mich als dein treuer Diener zur Verfügung stelle. Ich glaube an dich, Vater, an deinen Sohn und an deinen Heiligen Geist. Ich glaube an Gott, den Vater, den Allmächtigen, den Schöpfer des Himmels und der Erde, und an Jesus Christus, seinen eingeborenen Sohn, unseren Herrn, empfangen durch den Heiligen Geist, geboren von der Jungfrau Maria, gelitten unter Pontius Pilatus, gekreuzigt, gestorben und begraben, hinabgestiegen in das Reich des Todes, am dritten Tage auferstanden von den Toten, aufgefahren in den Himmel. Er sitzt zur Rechten Gottes, des allmächtigen Vaters. Von dort wird er kommen, zu richten die Lebenden und die Toten.
1: Ich glaube an den Heiligen Geist, an die heilige katholische Kirche, Gemeinschaft der Heiligen, Vergebung der Sünden, Auferstehung der Toten und das ewige Leben. Amen.
0: Vater unser im Himmel, geheiligt werde dein Name, dein Reich komme, dein Wille geschehe wie im Himmel so auf Erden.
1: Unser tägliches Brot gib uns heute und vergib uns unsere Schuld, wie auch wir vergeben unseren Schuldigern. Und führe uns nicht in Versuchung, sondern erlöse uns von dem Bösen. Amen.
0: Gegrüßet seist du, Maria, voll der Gnade. Der Herr ist mit dir. Du bist gebenedeit unter den Frauen und gebenedeit ist die Frucht deines Leibes, Jesus, der in uns den Glauben vermehre.
1: Heilige Maria, Mutter Gottes, bitte für uns Sünder, jetzt und in der Stunde unseres Todes. Amen.
0: Gegrüßet seist du, Maria, voll der Gnade, der Herr ist mit dir. Du bist gebenedeit unter den Frauen, und gebenedeit ist die Frucht deines Leibes, Jesus, der in uns die Hoffnung stärke.
1: Heilige Maria, Mutter Gottes, bitte für uns Sünder, jetzt und in der Stunde unseres Todes. Amen.
0: Gegrüßet seist du, Maria, voll der Gnade. Der Herr ist mit dir. Du bist gebenedeit unter den Frauen und gebenedeit ist die Frucht deines Leibes, Jesus, der in uns die Liebe entzünde.
1: Heilige Maria, Mutter Gottes, bitte für uns Sünder, jetzt und in der Stunde unseres Todes. Amen.
0: Ehre sei dem Vater und dem Sohn und dem Heiligen Geist.
1: Wie es war im Anfang, so auch jetzt und alle Zeit. Und in Ewigkeit. Amen. O mein Jesus, verzeih uns unsere Sünden, bewahre uns von dem Feuer der Hölle, führe alle Seelen in den Himmel, besonders jene, die deine Barmherzigkeit am meisten bedürfen.

0: Wir betrachten das erste freudenreiche Geheimnis, Jesus, den du, o Jungfrau, vom Heiligen Geist empfangen hast, und hören eine Betrachtung dazu von Pater Slavko. Maria, du hast dich zuerst geschreckt, als der Engel dir die Botschaft überbracht hat. Aber du hast über die Worte des Engels nachgedacht und dann sofort eingewilligt, die Dienerin Gottes zu werden. Du bist die Jungfrau, von der der Prophet Jesaja gesprochen hat. Du bist stets in der Gegenwart Gottes gewandelt und hast ihm dein ganzes Leben anvertraut. Auch du hast auf den verheißenen Erlöser gewartet und hast dich geschreckt, weil du es nicht fassen konntest, dass ausgerechnet du die Jungfrau sein solltest, auf welche die Kraft des Heiligen Geistes herabkommen und die den Sohn des Höchsten gebären soll. Maria, deine Angst war nicht jene der Hochmütigen und Selbstsüchtigen, die sich vor Gott verschließen, sondern die der Demütigen und der Kleinen vor Gott, die immer bereitwillig seinen Willen erfüllen. Bin immer noch verbunden mit Emma aus dem Burgenland. Grüß Gott.
1: Grüß Gott.
0: Liebe Emma, ich habe vorhin versprochen, dass Sie als Mitbeter auf Sendung auch natürlich Ihr Gebetsanliegen dazulegen können. Was dürfen wir in unsere Herzen mit hineinnehmen?
1: Ja, danke. Ich möchte beten, dass die Botschaften von der Gottesmutter, der Gospel, gehört, angenommen und gelebt werden, dass die verwundete Menschheit geheilt wird und zu Gott findet und gerettet wird. Das ist mein Anliegen.
0: Amen, sag ich. Mhm. Bitte.
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0: Unser tägliches Brot gib uns heute und vergib uns unsere Schuld, wie auch wir vergeben unseren Schuldigern. Und führe uns nicht in Versuchung, sondern erlöse uns von dem Bösen. Amen.
1: 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Wenn du, Jungfrau, vom Heiligen Geist empfangen hast.
0: Heilige Maria, Mutter Gottes, bitte für uns Sünder, jetzt und in der Stunde unseres Todes. Amen.
1: Zdrava Maria, milosti puna, Gospodin s tobom, blagoslovljena ti među ženama i blagoslovljen plod utrobe tvoje, Isus, koga si divit, wenn du, Jungfrau, vom Heiligen Geist empfangen hast.
0: Heilige Maria, Mutter Gottes, bitte für uns Sünder, jetzt und in der Stunde unseres Todes. Amen.
1: Gegrüßet sei, bravo Maria, milosti puna, Gospodin s tobom, blagoslovljena ti među ženama i blagoslovljen plod utrobe tvoje, Isus, den du, Jungfrau, vom Heiligen Geist empfangen hast.
0: Heilige Maria, Mutter Gottes, bitte für uns Sünder, jetzt und in der Stunde unseres Todes. Amen.
1: Zdravo Mario, milosti puna, Gospodin s tobom, blagoslovljena ti među ženama i blagoslovljen plod utrobe tvoje, Isus, den du, Jungfrau, vom Heiligen Geist empfangen hast.
0: Heilige Maria, Mutter Gottes, bitte für uns Sünder, jetzt und in der Stunde unseres Todes. Amen.
1: Zdravo Mario, milosti puna, Gospodin s tobom, blagoslovljena ti među ženama i blagoslovljen plod utrobe tvoje, Isus, den du, Jungfrau, vom Heiligen Geist empfangen hast.
0: Heilige Maria, Mutter Gottes, bitte für uns Sünder, jetzt und in der Stunde unseres Todes. Amen.
1: Zdravo Mario, milosti puna, Gospodin s tobom, blagoslovljena ti među ženama i blagoslovljen plod utrobe tvoje, Isus, den du, Jungfrau, vom Heiligen Geist empfangen hast.
0: Heilige Maria, Mutter Gottes, bitte für uns Sünder, jetzt und in der Stunde unseres Todes. Amen.
1: Bravo Mario, milosti puna, Gospodin s tobom, blagoslovljena ti među ženama i blagoslovljen plod utrobe tvoje, Isus, den du, o Jungfrau, vom Heiligen Geist empfangen hast.
0: Heilige Maria, Mutter Gottes, bitte für uns Sünder, jetzt und in der Stunde unseres Todes. Amen.
1: Bravo, Mario, milosti puna, Gospodin s tobom, blagoslovljena ti među ženama i blagoslovljen plod utrobe tvoje, Isus. Den du, Jungfrau, vom Heiligen Geist empfangen hast.
0: Heilige Maria, Mutter Gottes, bitte für uns Sünder, jetzt und in der Stunde unseres Todes. Amen.
1: Bravo, Mario, milosti puna, Gospodin s tobom, blagoslovljena ti među ženama i blagoslovljen plod utrobe tvoje, Isus. Den du, Jungfrau, vom Heiligen Geist empfangen hast.
0: Heilige Maria, Mutter Gottes, bitte für uns Sünder, jetzt und in der Stunde unseres Todes. Amen.
1: Bravo Mario, milosti puna, Gospodin s tobom, blagoslovljena ti među ženama i blagoslovljen plod utrobe tvoje, Isus, den du, Jungfrau, vom Heiligen Geist empfangen hast.
0: Heilige Maria, Mutter Gottes, bitte für uns Sünder, jetzt und in der Stunde unseres Todes. Amen.
1: Slava Otcu i Sinu i Duhu Svetomu.
0: Wie im Anfang, so auch jetzt und alle Zeit und in Ewigkeit. Amen.
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Wir beten den internationalen Rosenkranz in dieser Stunde hier auf Radio Maria immer am zweiten Samstag im Monat. Sie sind eingeladen, ein Gesetzchen in einer anderen Sprache vorzubeten. Eben hat Emma mit uns auf Kroatisch gebetet und Sie bestimmen, in welcher Sprache jetzt gebetet werden soll, wenn Sie anrufen unter 0720 578 578. Ein Hörer hat sich bereits gemeldet.

0: Wir betrachten jetzt das zweite freudenreiche Geheimnis, den du, o Jungfrau, zu Elisabeth getragen hast. Und wir hören wieder eine Betrachtung von Pater Slavko. Maria, du hast deine Base Elisabeth besucht. Gott liebt es, wenn wir Jesus in unser Leben eintreten lassen und ihn in das Leben anderer Menschen hineintragen. Gott will, dass wir Jesus in die Freuden und Leiden unserer Mitmenschen bringen, in ihre Dunkelheit und Verbitterung. Darum, Maria, lass meine Liebe zu den Leidenden so wachsen und so erstarken, dass ich mutig in allen Brüdern und Schwestern, die ein Leid oder eine Krankheit zu tragen haben, deinen Sohn Jesus erkenne. Wir sind jetzt verbunden mit Bruder Wolfgang vom Kalasantino-Orden in Wien. Lieber Bruder Wolfgang, Sie werden auf Portugiesisch vorbeten. Was möchten Sie für ein Gebetsanliegen dazu?
1: Ja, ich bin jetzt viel unterwegs in Österreich und verspreche viel mit Leuten. Und ich möchte bitten für die Menschen, die wir da ansprechen, mit den Geschenken, dass sich die Herzen wirklich öffnen für Gott.
0: Amen. Sie dürfen beginnen.
1: Ein also Christus says, non seo santificado, sia e vosso nome, venia e nos e vosso regno, sia vita e vosso vontade, as in natera com no seo.
0: Unser tägliches Brot gib uns heute und vergib uns unsere Schuld, wie auch wir vergeben unseren Schuldigern. Und führe uns nicht in Versuchung, sondern erlöse uns von dem Bösen. Amen.
1: Ave Maria, schia de grazia, Signore convosco. Bendita sois etwas entre mulieres, e bendito è frutto tuo ventre, Jesus, den du, Jungfrau, zu Elisabeth getragen hast.
0: Heilige Maria, Mutter Gottes, bitte für uns Sünder, jetzt und in der Stunde unseres Todes. Amen.
1: Ave Maria, schia de grazia, Signore convosco. Bendita sois etwas entre mulieres, e bendito è frutto tuo ventre, Jesus, den du, Jungfrau, zu Elisabeth getragen hast.
0: Heilige Maria, Mutter Gottes, bitte für uns Sünder, jetzt und in der Stunde unseres Todes. Amen.
1: Ave Maria, schia de grazia, Signore convosco. Bendita sois etwas entre mulieres, e bendito è frutto tuo vostro ventre, Jesus, den du, Jungfrau, zu Elisabeth getragen hast.
0: Heilige Maria, Mutter Gottes, bitte für uns Sünder, jetzt und in der Stunde unseres Todes. Amen.
1: Ave Maria, schia de grazia, Signore convosco. Bendita sois etwas entre mulieres, e bendito è frutto tuo vostro ventre, Jesus, den du, Jungfrau, zu Elisabeth getragen hast.
0: Heilige Maria, Mutter Gottes, bitte für uns Sünder, jetzt und in der Stunde unseres Todes. Amen.
1: Ave Maria, schia de grazia, Signore convosco. Bendita sois etwas entre mulieres, e bendito è frutto tuo vostro ventre, Jesus, den du, Jungfrau, zu Elisabeth getragen hast.
0: Heilige Maria, Mutter Gottes, bitte für uns Sünder, jetzt und in der Stunde unseres Todes. Amen.
1: Ave Maria, schia de grazia, Signore convosco. Bendito du sois et mulieres, e bendito è frutto tuo vostro ventre, Jesus, den du, Jungfrau, zu Elisabeth getragen hast.
0: Heilige Maria, Mutter Gottes, bitte für uns Sünder, jetzt und in der Stunde unseres Todes. Amen.
1: Ave Maria, schia de grazia, Signore convosco. Bendita sois etwas entre mulieres, e bendito è frutto tuo vostro ventre, Jesus, den du, Jungfrau, zu Elisabeth getragen hast.
0: Heilige Maria, Mutter Gottes, bitte für uns Sünder, jetzt und in der Stunde unseres Todes. Amen.
1: Ave Maria, schia de grazia, Signore convosco. Bendita sois etwas entre mulieres, e bendito è frutto tuo vostro ventre, Jesus, den du, Jungfrau, zu Elisabeth getragen hast.
0: Heilige Maria, Mutter Gottes, bitte für uns Sünder, jetzt und in der Stunde unseres Todes. Amen.
1: Ave Maria, schia de grazia, Signore convosco. Bendita sois et mulieres, e bendito è frutto tuo vostro ventre, Jesus, den du, Jungfrau, zu Elisabeth getragen hast.
0: Heilige Maria, Mutter Gottes, bitte für uns Sünder, jetzt und in der Stunde unseres Todes. Amen.
1: Ave Maria, schia de grazia, Signore convosco. Bendita sois etwas et mulieres, e bendito è frutto tuo vostro ventre, Jesus, den du, Jungfrau, zu Elisabeth getragen hast.
0: Heilige Maria, Mutter Gottes, bitte für uns Sünder, jetzt und in der Stunde unseres Todes. Amen.
1: Gloria Pai, Eus Filius, Ihr Espiritus Sancti.
0: Wie im Anfang, so auch jetzt und alle Zeit und in Ewigkeit. Amen.
1: O mein Jesus, verzeih uns unsere Sünden, bewahre uns vor dem Feuer der Hölle, führe alle Seelen in den Himmel, besonders jene, die deiner Barmherzigkeit am meisten bedürfen.

0: Ja, wir sind heute im Herzen, im Gebet mit Medjugorje verbunden. Da wurde im Juni 45 Jahre Erscheinungen der Gottesmutter gedacht und viele erfüllt es mit großer Freude, wenn sie in Medjugorje sind oder an Medjugorje denken. Dazu gehört auch Elsbeth aus der Steiermark. Begrüß dich ganz herzlich, liebe Elsbeth.
1: Ja, schönen guten Morgen.
0: Und da ich jetzt schon mit dir verbunden bin, sag uns dein Gebetsanliegen und dann mache ich noch die Betrachtung von Pater Slavko.
1: Ja, mein Gebetsanliegen, also wir sind ja da im Südosten von der Steiermark und wir leiden unter großer Trockenheit und ich würde halt bitten um einen fruchtbaren Regen.
0: Auch ein wichtiges Anliegen.
1: Ja.
0: Dann hören wir jetzt, bevor du beginnst, auf Englisch vorzubeten, noch die Betrachtung von Pater Slavko Barbaric. Maria, du hast das ewige Wort geboren. Du bist die Gottesgebärerin. Du hast eingewilligt, die Dienerin Gottes zu werden. Nun hat dich Gott, der die Demütigen erhöht, zur Mutter des Erlösers gemacht. Du hast den geboren, den die Propheten angekündigt haben und nach dem sich die Gerechten sehnten. Gott ist auch in mein Leben eingetreten. Er hat auch mich gerufen und ich habe geantwortet, ja Herr, ich will dein Diener sein. Mutter Maria, bitte für mich, dass auch ich bereit bin, am Werk der Erlösung mitzuwirken. Gib, dass mein Einsatz für das Gottesreich vielfache Frucht trage. Lass mich den Leidenden und Bedürftigen Bruder und Schwester, Vater und Mutter sein. Gib, dass ich in ihr Leben Licht und Freude bringe. Amen.
1: Our Father, who art in heaven, hallowed be thy name. 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
0: Unser tägliches Brot gib uns heute und vergib uns unsere Schuld, wie auch wir vergeben unseren Schuldigern. Und führe uns nicht in Versuchung, sondern erlöse uns von dem Bösen. Amen.
1: Hail Mary, full of grace, the Lord is with thee. Blessed art thou among women, and blessed is the fruit of thy womb, Jesus, den du, Jungfrau, zu Bethlehem geboren hast.
0: Heilige Maria, Mutter Gottes, bitte für uns Sünder, jetzt und in der Stunde unseres Todes. Amen.
1: Hail Mary, full of grace, the Lord is with thee. Blessed art thou among women, and blessed is the fruit of thy womb, Jesus, den du, Jungfrau, zu Bethlehem geboren hast.
0: Heilige Maria, Mutter Gottes, bitte für uns Sünder, jetzt und in der Stunde unseres Todes. Amen.
1: Hail Mary, full of grace, the Lord is with thee. Blessed art thou among women, and blessed is the fruit of thy womb, Jesus, den du, Jungfrau, zu Bethlehem geboren hast.
0: Heilige Maria, Mutter Gottes, bitte für uns Sünder, jetzt und in der Stunde unseres Todes. Amen.
1: Hail Mary, full of grace, the Lord is with thee. Blessed art thou among women, and blessed is the fruit of thy womb, Jesus, den du, Jungfrau, zu Bethlehem geboren hast.
0: Heilige Maria, Mutter Gottes, bitte für uns Sünder, jetzt und in der Stunde unseres Todes. Amen.
1: Hail Mary, full of grace, the Lord is with thee. Blessed art thou among women, and blessed is the fruit of thy womb, Jesus, den du, Jungfrau, zu Bethlehem geboren hast.
0: Heilige Maria, Mutter Gottes, bitte für uns Sünder, jetzt und in der Stunde unseres Todes. Amen.
1: Hail Mary, full of grace, the Lord is with thee. Blessed art thou among women, and blessed is the fruit of thy womb, Jesus, den du, Jungfrau, zu Bethlehem geboren hast.
0: Heilige Maria, Mutter Gottes, bitte für uns Sünder, jetzt und in der Stunde unseres Todes. Amen.
1: Hail Mary, full of grace, the Lord is with thee. Blessed art thou among women, and blessed is the fruit of thy womb, Jesus, den du, Jungfrau, zu Bethlehem geboren hast.
0: Heilige Maria, Mutter Gottes, bitte für uns Sünder, jetzt und in der Stunde unseres Todes. Amen.
1: Hail Mary, full of grace, the Lord is with thee. Blessed art thou among women, and blessed is the fruit of thy womb, Jesus, den du, Jungfrau, zu Bethlehem geboren hast.
0: Heilige Maria, Mutter Gottes, bitte für uns Sünder, jetzt und in der Stunde unseres Todes. Amen.
1: Hail Mary, full of grace, the Lord is with thee. Blessed art thou among women, and blessed is the fruit of thy womb, Jesus, den du, Jungfrau, zu Bethlehem geboren hast.
0: Heilige Maria, Mutter Gottes, bitte für uns Sünder, jetzt und in der Stunde unseres Todes. Amen.
1: Hail Mary, full of grace, the Lord is with thee. Blessed art thou among women, and blessed is the fruit of thy womb, Jesus, den du, Jungfrau, zu Bethlehem geboren hast.
0: Heilige Maria, Mutter Gottes, bitte für uns Sünder, jetzt und in der Stunde unseres Todes. Amen.
1: Glory be to the Father, and to the Son, and to the Holy Spirit.
0: Wie im Anfang, so auch jetzt und alle Zeit und in Ewigkeit. Amen.
1: O mein Jesus, verzeih uns unsere Sünden, bewahre uns vor dem Feuer der Hölle, führe alle Seelen in den Himmel, besonders jene, die deiner Barmherzigkeit am meisten bedürfen.

0: Italiano war das Stichwort. Wir sind beim vierten Gesetzchen. Bin mit einer Hörerin und Beterin aus Südtirol verbunden. Christine wird auf Italienisch vorbeten und ich verlese zunächst für uns alle die Betrachtungen von Pater Slavko. Zum vierten Gesetzchen, Jesus, den du, o Jungfrau, im Tempel aufgeopfert hast. Maria, ich begleite dich jetzt und sehe zu, wie du deinen Erstgeborenen, dem himmlischen Vater, darbringst. Das Werk der Erlösung schreitet voran. Bei der Darbringung im Tempel hast du gebetet, siehe Gott, hier ist mein Sohn, er ist die Frucht meines Leibes. Mutter Maria, er ist dein Sohn, wie auch ich dein Kind bin und dir gehöre. Mit dir, Maria, stehe auch ich im Tempel vor dem Herrn und nach deinem Beispiel bringe ich mich selbst ihm dar. Ich habe alles von Gott empfangen. Ich verschenke alles, was ich bin und habe. Ich will nichts für mich behalten, weder vor Gott noch vor den Menschen. Liebe Christine in Südtirol, herzlich willkommen auf Sendung.
1: Danke.
0: Sie möchten auch ein Gebetsanliegen dazulegen.
1: Ja, ich möchte gern beten um gute Entscheidungen, dass wir immer die richtige Entscheidung treffen und für unsere Jugend und unsere Kinder.
0: Amen.
1: Amen. Padre nostro, che sei nel cielo, sia fatto la tua volontà, come in cielo, così in terra.
0: Unser tägliches Brot gib uns heute und vergib uns unsere Schuld, wie auch wir vergeben unseren Schuldigern. Und führe uns nicht in Versuchung, sondern erlöse uns von dem Bösen. Amen.
1: Ave Maria, piena di grazie, il Signore è con te. Tu sei benedetta fra le donne e benedetto il frutto del tuo seno, Gesù.
0: Den du, o Jungfrau, im Tempel aufgeopfert hast. Heilige Maria, Mutter Gottes, bitte für uns Sünder, jetzt und in der Stunde unseres Todes. Amen.
1: Ave Maria, piena di grazie, il Signore è con te. Tu sei benedetta fra le donne e benedetta il frutto del seno, del tuo seno, Gesù, den du, o Jungfrau, im Tempel aufgeopfert hast.
0: Heilige Maria, Mutter Gottes, bitte für uns Sünder, jetzt und in der Stunde unseres Todes. Amen.
1: Ave Maria, piena di grazie, il Signore è con te. Tu sei benedetta fra le donne e benedetto il frutto del tuo seno, Gesù, den du, o Jungfrau, im Tempel aufgeopfert hast.
0: Heilige Maria, Mutter Gottes, bitte für uns Sünder, jetzt und in der Stunde unseres Todes. Amen.
1: Ave Maria, piena di grazie, il Signore è con te. Tu sei benedetta fra le donne e benedetto il frutto del tuo seno, Gesù, den du, o Jungfrau, im Tempel aufgeopfert hast.
0: Heilige Maria, Mutter Gottes, bitte für uns Sünder, jetzt und in der Stunde unseres Todes. Amen.
1: Ave Maria, piena di grazie, il Signore è con te. Tu sei benedetta fra le donne e benedetto il frutto del tuo seno, Gesù, den du, o Jungfrau, im Tempel aufgeopfert hast.
0: Heilige Maria, Mutter Gottes, bitte für uns Sünder, jetzt und in der Stunde unseres Todes. Amen.
1: Ave Maria, piena di grazie, il Signore è con te. Tu sei benedetta fra le donne e benedetta il frutto del tuo seno, Gesù, den du, o Jungfrau, im Tempel aufgeopfert hast.
0: Heilige Maria, Mutter Gottes, bitte für uns Sünder, jetzt und in der Stunde unseres Todes. Amen.
1: Ave Maria, piena di grazie, il Signore è con te. Tu sei benedetta fra le donne e benedetto il frutto del tuo seno, Gesù, den du, o Jungfrau, im Tempel aufgeopfert hast.
0: Heilige Maria, Mutter Gottes, bitte für uns Sünder, jetzt und in der Stunde unseres Todes. Amen.
1: Ave Maria, piena di grazie, il Signore è con te. Tu sei benedetta fra le donne e benedetto il frutto del tuo seno, Gesù, den du, o Jungfrau, im Tempel aufgeopfert hast.
0: Heilige Maria, Mutter Gottes, bitte für uns Sünder, jetzt und in der Stunde unseres Todes. Amen.
1: Ave Maria, piena di grazie, il Signore è con te. Tu sei benedetta fra le donne e benedetta il frutto del tuo seno, Gesù. Den du, o Jungfrau, im Tempel aufgeopfert hast.
0: Heilige Maria, Mutter Gottes, bitte für uns Sünder, jetzt und in der Stunde unseres Todes. Amen.
1: Ave Maria, piena di grazie, il Signore è con te. Tu sei benedetta fra le donne e benedetto il frutto del tuo seno, Gesù. Den du, o Jungfrau, im Tempel aufgeopfert hast.
0: Heilige Maria, Mutter Gottes, bitte für uns Sünder, jetzt und in der Stunde unseres Todes. Amen.
1: Ehre sei dem Vater, dem Sohn und dem Heiligen Geist.
0: Wie im Anfang, so auch jetzt und alle Zeit und in Ewigkeit. Amen.
1: Amen.
0: O mein Jesus, verzeih uns unsere Sünden. Bewahre uns vor dem Feuer der Hölle. Führe alle Seelen in den Himmel, besonders jene, die deiner Barmherzigkeit am meisten bedürfen. Amen.

0: Wir wenden uns jetzt dem Gebet des fünften Rosenkranzgeheimnisses zu, Jesus, den du, o Jungfrau, im Tempel wiedergefunden hast. Und wir hören eine Betrachtung von Pater Slavko aus Medjugorje. Wir sind heute also ganz mit Medjugorje verbunden. Pater Slavko, ich betrachte dich, Maria, wie du im Bewusstsein deiner Verantwortung deinen Sohn erziehst. Du hast ihn in den Tempel geführt. Die Freude des Aufenthaltes im Tempel hat sich für dich in Kummer verwandelt. 3 Tage lang hast du nicht gewusst, wo sich dein Sohn aufhält, und du warst traurig. Du hast ihn gesucht, und deine Sorge wurde durch die Freude des Wiedersehens belohnt. Maria, während ich den freudenreichen Rosenkranz bete, überlege ich, wie Gott, nachdem er in dein Leben eingetreten war, dich auf immer größere Opfer vorbereitet und dir immer größere Gnaden geschenkt hat. Betroffen von diesen geheimnisvollen Ereignissen spreche ich noch einmal angesichts aller Versuchungen und Ängste, die mich bedrängen. Da bin ich, Herr. Tritt in mein Leben ein, auch wenn die Last des Lebens schwer werden sollte. Ich will mich bemühen, deinen Willen zu erfüllen. Ich möchte, dass das Kreuz und Leid, das ich trage, mir auf dem Weg in deine Nähe weiterhelfe. Amen. Ich begrüße jetzt Friederike aus Wien, die in französischer Sprache vorbeten wird, auch eine sehr enge Verbindung zu Medjugorje hat. Liebe Friederike, was möchten Sie für ein Anliegen dazulegen?
1: Ja, ich möchte für alle Jugendlichen, wenn das noch nicht war, für alle Jugendlichen, die sich jetzt auf Jugendtreffen begeben in Kremsmünster, und die Jungfamilien, da habe ich auch einen Neffen dabei, und für meine Freunde auch in Frankreich, und auch für alle Jugendlichen, die sich in Medjugorje treffen und auch schon vorbereiten auf das nächste große Weltjugendtreffen. Das ist mir heute in der Früh so gekommen, weil in der Vorbereitung gibt es ja schon so viel Berührung und so viel Gemeinschaft. Ja. Das wächst dann, bis das Treffen entsteht. Und so bin ich auch ganz im Gebet mit dem Papst verbunden, der auch die Jugend so gut ansprechen kann.
0: Ja, möge der Segen Gottes auf allem liegen, was die jungen Leute miteinander erleben. Amen.
1: Ja. Amen. Notre Père, qui es aux cieux, que ton nom soit sanctifié, que ton règne vienne, que ta volonté soit faite sur la terre comme au ciel.
0: Unser tägliches Brot gib uns heute und vergib uns unsere Schuld, wie auch wir vergeben unseren Schuldigern. Und führe uns nicht in Versuchung, sondern erlöse uns von dem Bösen. Amen.
1: Réjouis-toi, Marie, pleine de grâce. Le Seigneur est avec toi. Tu es bénie entre toutes les femmes. Et Jésus, le fruit de ton sein, est béni. Jesus, den du, Jungfrau, im Tempel wiedergefunden hast.
0: Heilige Maria, Mutter Gottes, bitte für uns Sünder, jetzt und in der Stunde unseres Todes. Amen.
1: Réjouis-toi, Marie, pleine de grâce. Le Seigneur est avec toi. Tu es bénie entre toutes les femmes. Et Jésus, le fruit de ton sein, est béni. Jesus, den du, o Jungfrau, im Tempel wiedergefunden hast.
0: Heilige Maria, Mutter Gottes, bitte für uns Sünder, jetzt und in der Stunde unseres Todes. Amen.
1: Réjouis-toi, Marie, pleine de grâce. Le Seigneur est avec toi. Tu es bénie entre toutes les femmes. Et Jésus, le fruit de ton sein, est béni. Jesus, den du, Jungfrau, im Tempel wiedergefunden hast.
0: Heilige Maria, Mutter Gottes, bitte für uns Sünder, jetzt und in der Stunde unseres Todes. Amen.
1: Réjouis-toi, Marie, pleine de grâce. Le Seigneur est avec toi. Tu es bénie entre toutes les femmes. Et Jésus, le fruit de ton sein, est béni. Jesus, den du, Jungfrau, im Tempel wiedergefunden hast.
0: Heilige Maria, Mutter Gottes, bitte für uns Sünder, jetzt und in der Stunde unseres Todes. Amen.
1: Réjouis-toi, Marie, pleine de grâce. Le Seigneur est avec toi. Tu es bénie entre toutes les femmes. Et Jésus, le fruit de ton sein, est béni. Jesus, den du, Jungfrau, im Tempel wiedergefunden hast.
0: Heilige Maria, Mutter Gottes, bitte für uns Sünder, jetzt und in der Stunde unseres Todes. Amen.
1: Réjouis-toi, Marie, pleine de grâce. Le Seigneur est avec toi. Tu es bénie entre toutes les femmes. Et Jésus, le fruit de ton sein, est béni. Jesus, den du, Jungfrau, im Tempel wiedergefunden hast.
0: Heilige Maria, Mutter Gottes, bitte für uns Sünder, jetzt und in der Stunde unseres Todes. Amen.
1: Oui, toi, Marie, pleine de grâce, le Seigneur est avec toi. Tu es bénie entre les femmes, et Jésus, le fruit de ton sein, est béni. Jesus, den du, Jungfrau, im Tempel wiedergefunden hast.
0: Heilige Maria, Mutter Gottes, bitte für uns Sünder, jetzt und in der Stunde unseres Todes. Amen.
1: Réjouis-toi, Marie, pleine de grâce, le Seigneur est avec toi. Tu es bénie entre toutes les femmes, et Jésus, le fruit de ton sein, est béni. Jesus, den du, Jungfrau, im Tempel wiedergefunden hast.
0: Heilige Maria, Mutter Gottes, bitte für uns Sünder, jetzt und in der Stunde unseres Todes. Amen.
1: Réjouis-toi, Marie, pleine de grâce, le Seigneur est avec toi. Tu es bénie entre toutes les femmes, et Jésus, le fruit de ton sein, est béni. Jesus, den du, Jungfrau, im Tempel wiedergefunden hast.
0: Heilige Maria, Mutter

vor dem Feuer der Hölle. Führe alle Seelen in den Himmel, besonders jene, die deiner Barmherzigkeit am meisten bedürfen. Amen.

Medjugorje, musikalisch. Wir bleiben auch noch etwas musikalisch in Medjugorje, aber ich möchte mich von Ihnen verabschieden mit einem Schlussgebet von Pater Slavko. Ich danke dir, Herr, dass ich über den Beginn des Erlösungswerkes nachdenken konnte. Du bist in das Leben Marias eingetreten. Ich danke dir, dass du sie auf ihre Aufgabe vorbereitet hast. Du hast in ihrem Leben wahrhaftig wunderbare Werke vollbracht. Ich weiß, dass du auch mich nicht verlassen wirst. Du hast ja auch in mein Leben eingegriffen. Führe mich weiterhin und gib mir die Gnade, dass ich mich von dir führen lasse. So soll es sein. Amen. Im Namen des Vaters und des Sohnes und des Heiligen Geistes. Amen. Danke allen, die auf Sendung den Mut hatten, vorzubeten, und Ihnen allen zu Hause, die sich jetzt im Gebet mit uns verbunden haben. Ich freue mich immer wieder auf diesen internationalen Rosenkranz am zweiten Samstag im Monat. Am Mikrofon im Studio für Sie, Katja Edenharter.

Ja, Sie kennen diese Einleitungsmusik zu unserer Hörergrußsendung und wissen möglicherweise auch schon, dass Sie jetzt anrufen können, um die Gelegenheit zu nutzen, auf Sendung zu gehen, Grüße aufzugeben, sich ein Lied zu wünschen. Die Hörergrüße gehören Ihnen, also diese Sendung gehört Ihnen. Und damit Sie auch auf Sendung gehen können, brauchen Sie natürlich eine Telefonnummer. Falls Sie sie noch nicht eingespeichert haben, sage ich sie Ihnen. 0720 578 578, wenn Sie in Österreich sind, und außerhalb 0043 vorwählen. 720 578 578. Diese Zeit der Hörergrüße verbringt Katja Edenhatter mit Ihnen. Ich bin im Studio in Wien, freue mich auf Ihre Anrufe und beginne diese Sendung mit einem Lied von Patrick Sperber, Du Gott des Friedens.

0: So, unser erster Gast in der Sendung, unsere erste Anruferin ist die Franziska aus Salzburg. Sie sind auf Sendung, liebe Franziska, was können wir für Sie tun?
1: Ich möchte allen Primizianten von Salzburg bzw. von Österreich und rundherum ganz viele Gnaden Gottes wünschen und dass sie einfach immer am Weg bleiben, am Weg, den sie eingeschlagen haben, den Gott für sie vorgesehen hat. Mögen wir alle, also da möchte ich alle Radio Maria Hörer aufrufen, beten wir für unsere Priester, ob für die Neuen oder für die Alten, es brauchen alles Gebet. Bitte, bitte beten wir für die Priester. Wir brauchen uns nicht wundern, wann sie sich so schwer waren, das Zölibat zu halten oder einfach auf dem Weg zu bleiben, den sie eingeschlagen haben. Mhm. Wollen wir nicht beten für sie, denn ein Priester hat hundertfache Anfechtungen zu uns normalen Leid. Ja?
0: Ja.
1: Und darum bitte, bitte, bitte beten wir für die Priester, das ist ganz wichtig. Und ich möchte auch für den Lorenz und für den Manuel, die beiden, die kenne ich persönlich, auch das Lied da, Geist des Vaters,
0: spielen lassen,
1: damit
0: ja, genau.
1: Passt, damit bei denen beiden und bitte Betsa für die Jungen. Eben wie ich sage, sie haben so viele Anfechtungen, ich merke das immer wieder und helf mir einer. Wir können einer mit dem Gebet helfen, wir können so viel helfen, aber bitte damals. Und vergesst nicht, Radio Maria darf man auch nicht vergessen, das ist einfach unsere christliche Stimme, da brauchen wir ganz viel Hilfe auch. Und die brauchen auch immer wieder Geld. Bitte dort nicht vergessen, dass auch sie eine Spende brauchen. Okay,
0: ja,
1: danke, liebe Katja.
0: Genau, wir haben so viele Zuhörer, wenn da jeder mittut, da ist es ein leichtes, ja. Aber wenn man sich immer darauf verlässt, dass die anderen tun, da wird nicht so viel.
1: Ja.
0: Aber danke für Ihr Aufruf und auch danke für Ihre Spende, wenn Sie dabei sind, gell,
1: ja,
0: liebe Franziska?
1: Ich bin eine Dauerspenderin, weil mir das wichtig ist.
0: Sehr
1: man
0: gut.
1: Zahlt ja für was anderes auch. Also dann kann man auch so ruhige Kleinigkeit. Also ich habe derzeit 20 Euro monatlich.
0: Ja.
1: Ich denke, wenn das jeder tat, glaube ich, dann.
0: Genau.
1: Meine Sorgen abgedeckt.
0: Ist eine gute Sache. Ja.
1: Und 20 Euro sind nicht viel. Ja.
0: So ist es. Ich habe 21, das ist 3x7. Ich liebe ja die 7. Genau.
1: Ja, ich überlege schon eben, dass ich eben wieder erhöhe auf 25. Das wäre jetzt.
0: Ja,
1: so
0: da wäre die 28 Gedanke. Dann die 4x7. Gut.
1: Ich will ja. Das wird überraschen, was rauskommt.
0: Genau, liebe Franziska, Geist des Vaters hören wir jetzt, ein Lied von Brian Dirksen und interpretiert von diversen. Ich kann leider nicht sagen, wer singt, aber freuen wir uns trotzdem über dieses Lied und danke für Ihren Anruf. Ciao.
1: Ciao.

0: Ja, bei langen Liedern darf ich etwas ausfäden, damit die nächste Hörerin oder der nächste Hörer nicht zu lange in der Leitung warten muss. In dem Fall ist es jetzt die Friederike, die schon vor kurzem mit uns gemeinsam gebetet hat. Liebe Friederike, herzlich willkommen nochmal auf Sendung.
1: Grüß Gott, ja. Vielleicht ist hört eine Person zu, die vor 40 Jahren genau auch in Medjugorje war und vielleicht in Malis oder dann anschließend jeden Donnerstag in der Dominikanerkirche beim Medjugorje-Gebet, könnte ja sein. Ich kann nur sagen, wenn ich auf diese 40 Jahre zurückblicke, Jesus war immer da und Jesus ist immer da und wird auch immer mit uns den Weg gehen. Die Mutter Gottes bettet alle unsere Gebete so in ihrem Herzen ein und bringt sie so zu Jesus, dass wir nie allein sind, nie unterversorgt sind, wenn es auch manchmal dunkle Zeiten gibt und Stunden. Und eines kann ich auch sicher sagen, die Mutter Gottes hat auch meinen Mann so auf ihrem letzten Weg begleitet. In der Früh beim Morgenrot, nach drei furchtbar schlechten Tagen voll Regen, war der Himmel mit roten Wolken, dass ich gesagt habe, jetzt empfängt meinen Mann die Mutter Gottes.
0: Mhm. Interessant, ja, was man so selber für Inspirationen hat bei so Naturerscheinungen und auch Verbindung mit dem eigenen Leben, gell?
1: Ja, und auch auf den Reisen. 15 Jahre hindurch sind wir jeden Sommer nach Paray-le-Monial gereist. Mutter Gottes hat uns eben zum Herzen Jesu geführt. Das,
0: okay. Ja.
1: Das ist ihre Aufgabe immer, glaube ich.
0: Ja.
1: Und bei uns ist es eben so ausgefallen, weil wir auch Freunde in Frankreich haben. Mein Mann hat Freunde in Frankreich und die halten mir auch jetzt noch die Treue.
0: Mhm. Hat es da immer bestimmte, waren da Exerzitien oder was haben Sie da jedes Jahr?
1: Im Paray-le-Monial, ja? War jedes Jahr Familientreffen, ja, beim internationalen Familientreffen.
0: Interessant.
1: Und das hat meinem Mann so gut so zugesagt, weil der musste aber gar nicht im Zelt sitzen, wo es von den wo's heruntergetropft hat von der Hitze, sondern auch im Freien. Und dieser Empfang, das war damals noch was ganz Neues für uns, dass man mit einem, er hat sein eigenes Radio mitgehabt und konnte die Wellenlänge einstellen und sind wir am Ufer der Provence gesessen und er hat das mitgehört und
0: schön.
1: Ja, also der Bekehrungsweg ist wirklich wunderbar gewesen.
0: Vielleicht auch eine Anregung für andere Zuhörer jetzt, das auch mal auszuprobieren, nach Paray-le-Monial zu fahren.
1: Ja,
0: Sie, liebe Friederike, haben sich jetzt was für ein Lied ausgesucht?
1: Jesus, höchster Name, Immanuel.
0: Ja, wunderbar. Sie haben ja erzählt, dass Sie dieses Gott ist mit uns auf die Kranzschleife Ihres Mannes.
1: Ja, es stimmt so. Es ist einfach so.
0: Genau. Halten wir ganz fest daran, gell?
1: Ja, danke.
0: Alles Gute, liebe Friederike.
1: Alles Liebe allen. Also sollte jemand dabei sein, der damals, also den Malis zum Beispiel, grüße ich Sie ganz besonders herzlich.
0: Fein, sie wird sich freuen. Auf Wiederhören, liebe Friederike.
1: Wiederhören.

Alle Telefonleitungen waren und sind für Sie frei, liebe Zuhörer. Wenn Sie einen Wunsch aufgeben wollen, einen Liedwunsch natürlich nur oder einen Musikwunsch, es muss ja nicht immer ein Lied sein, es können auch Musikstücke sein, dann rufen Sie jetzt an. Sie haben alle Chancen durchzukommen. 0720 578 578 und von außerhalb Österreichs 0043 720 578 578. Unsere nächste Musik wird von der CD des Monats Juni sein. Es ist Instrumentalmusik von Willi Astor und mich hat angesprochen der Titel Leichten Herzens. Viel Freude damit.

0: Das war Musik, die Sie öfter mal in der Lebenshilfe hören. Willi Astor ist dort sehr beliebt. The Sounds of Island, die CD des Monats vom Monat Juni. Jetzt habe ich Barbara in der Leitung. Sie ruft aus Graz an. Ich begrüße Sie auf Sendung.
1: Grüß Gott. Grüß Gott, Radio Maria. Bin eifrige Hörerin und Unterstützerin und möchte das Lied von guten Mächten wunderbar geborgen widmen allen Priestern, vor allem den alten Priestern, die noch immer Messe lesen und standhaft sein, und für alle jungen Priester, die auch neu geweiht worden sind, dass sie die Kraft und den Heiligen Geist haben, für alles, für die Gottesmutter da zu sein. Und auch für meine Familie, wo das jüngste Kind mal getauft wird und die Jugend auch sehr eifrig ist, nach Großmünster fährt zum Jugendtreffen und nach Medjugorje zum Jugendtreffen, Jugendwallfahrt.
0: Da haben Sie eine ordentliche Beterin in der Familie, die da die Jugend sozusagen geistig begleitet. Wunderbar, ja. Liebe Barbara. Ja? Dann,
1: ja, und einen schönen Sonntag und einen gesegneten Sonntag. Und morgen freuen wir uns auf die Taufe.
0: Genau, alles Gute für den kleinen Täufling. Ja, auf Wiederhören.
1: Danke, wiederhören.

So, jetzt habe ich eine Hörerin in der Leitung, die nicht selber auf Sendung gehen möchte. Die Frieda Haslinger grüßt alle, die sie kennen, mit dem Lied Ein Zeichen unserer Hoffnung.

0: So, das war der Wunsch von der Frieda Haslinger, die alle gegrüßt hat, die sie kennen. Und jetzt haben wir den Ferdinand aus Kärnten in der Leitung. Ich freue mich, dass Sie angerufen haben, lieber Ferdinand. Sie möchten gerne was zum Kärntentag ergänzen und berichten. Erzählen Sie.
1: Ja, grüß Gott euch allen. Ich bin der Ferdinand, den kennt ihr schon.
0: Ja.
1: Ja, wir haben am Sonntag in dieser Autobahnkirche Maria Dolina, die vor 20 oder 25 Jahren dieses einfache Kirchlein Maria im Walde wurde zur Autobahnkirche umstrukturiert. Mhm. Und das ist ja auch dieser geheime Baumeister dieser Autobahnkirche, ist ja Monsignore Leopold Zieland. Er hat heuer auf dem 2. Juli hätte er sein 65. Priesterjubiläum hat er gefeiert. Ich sage hätte. Und diese Feier war am Sonntag in der Autobahnkirche mit vielen hundert Menschen. Und er hat mit seinen 92 Jahren noch die Messe zelebriert, mhm, im Beisein von unserem Opetnik und seinem Priesterfreund Monsignore Ribanik, mhm, der auch schon 90 Jahre ist. Ein Priester war auch dabei, sein Freund, ja, der ist schon 92 auch.
0: Seine große Gnade, wenn so betagte Priester am Altar stehen, was da für Erfahrungen und für tiefe Weisheit in den Menschen steckt noch, ja?
1: Ja, ich muss sagen, ja, es war so eine Freude bei den Menschen. Und der Himmel hat beigetragen, dass es bis 11 Uhr war es ohne Sonne so ein bisschen frühmorgendlich,
0: ja,
1: genauso wie diese alten Priester, dass sie das ausgehalten haben. Es ist auch Patrozinium, mhm, an diesem Tag in dieser Autobahnkirche gewesen, ja, und man hatte vor der Heiligen Messe hatte man den Umgang gehalten mit 4 Stationen. Es war einfach ein Tag wie im Himmel. Und ich muss sagen, und für alle diese Priester und für alle Menschen erbitte ich Gesundheit und Gottes Segen auf all ihren Wegen. Und das, ja, ich kann nur sagen, Gottes Segen und Gesundheit einfach. Und der Schutz der Mutter Gottes, auch dieser einfachen Mutter Gottes von Dolina, ist ganz eine einfache Statue.
0: Mhm.
1: Ja.
0: Mhm.
1: Und sie hat das Patrozinium auch Maria Heimsuchung, das wurde besonders gefeiert.
0: Ja. Okay. Schön, dass Sie uns da berichtet haben jetzt, Ferdinand, obwohl Sie gar nicht dabei gewesen sein konnten, weil Sie im Bett liegen schon seit etlichen Jahren und mit Ihren Gebeten wirklich Gott bestürmen und für andere beten. So wollen wir auch jetzt für Sie ein festes Gebet versprechen, lieber Ferdinand, dass es Ihnen gut gehen möge in Ihrem in Ihrer Situation, trotzdem noch Freude und Geborgenheit erleben können. Ja?
1: Wir sind einfach Werkzeug Gottes, nur zu beten, womöglich jede Minute und jede Sekunde.
0: Ja. Ferdinand, Sie öffnen das Herz wirklich mit Ihrer Stimme, mit Ihrem Lachen. Es ist wunderbar, Sie zu hören. Ich wünsche Ihnen jetzt mit dem Lied, das Sie sich rausgesucht haben, die Himmel rühmen, ganz viel Freude und eine gute Zeit Ihnen. Alles, alles Liebe.
1: Ja, auch dir besonders alles Gute, meiner Lieben. Du hattest so einen schönen Namen. Ich freue mich nur über das.
0: Ja, das ist mir geschenkt worden, dass ich den Garten Eden in meinem Namen tragen darf.
1: Ja,
0: freut mich.
1: Mein Bruder ist ja schon 50 Jahre in Nürnberg auch. Ich habe auch einen in Deutschland.
0: Okay, ja, die Nürnberger, da heißen einige Edenhatter, genau, da kommt die Familie her. Ja gut, lieber Ferdinand, machen wir es kurz.
1: Ja, wunderbar. Ja, eben.
0: Lassen wir die Himmel rühmen. Alles Liebe. Tschüss.
1: Dir auch alles Gute. Servus.

0: Musik von Ludwig van Beethoven war das. Und jetzt hören wir am Abschluss der Sendung noch ein Magnificat, das sich Helga aus Wien wünscht. Grüß Gott, Frau Helga.
1: Grüß Gott. Danke, dass ich noch drankomme. Ich möchte Gottesmutter grüßen mit Magnificat und alle lieben Hörer möchte ich grüßen. Danke, Jesus und Maria, dass ihr gestern mit mir wart. Es war wunderschön in Pfaffstätten. Danke.
0: Danke für Ihren Anruf, für die Gebetsverbundenheit auch, liebe Helga, und Ihnen einen wunderschönen Sonntag, Samstag und Sonntag. Ja?
1: Dankeschön, Ihnen auch.
0: Wiederhören.
1: Gottes und Segen. Wiederhören.

Ja, dieser Lobpreis soll uns in die Gebetszeit hinüber begleiten. Und ich freue mich, wenn Sie jetzt dabei bleiben beim Stundengebet, das wir hier auf Radio Maria jetzt beten. Deus in adiutorium meum intende. Stundengebet der Kirche.

0: Und dazu begrüße jetzt Katja Edenhatter, verbunden mit Pfarrer Walter Sommerer aus Amstetten, werden wir gemeinsam die Sext beten. Am einfachsten geht es natürlich mit der Stundenbuch-App, aber wir haben auch in Papierform das große grüne Stundenbuch vor uns. Da beten wir heute den Hymnus auf Seite 145, O Gott, du lenkst mit starker Hand. Heute an diesem Gedenktag des heiligen Benedikt von Nursia wird es ein bisschen schwieriger als sonst, aber auch nicht unbestreitbar. Wir haben die Psalmodie vom Samstag der zweiten Woche ab 438, Seite 438, beten Psalm 119 ab Vers 81, Psalm 61 und Psalm 64. Die Kommunetexte finden Sie auf 1214, also Antiphon, Lesung und wie das andere heißt, fällt mir jetzt gerade nicht ein, Entschuldigung. Dann haben wir noch die Oration und die finden wir auf Seite 827 vom heiligen Benedikt. Und ich begrüße Pfarrer Walter Sommerer aus Amstetten. Grüß Gott.
1: Grüß Gott, liebe Hörerinnen und Hörer. O Gott, komm mir zu Hilfe.
0: Herr, eile mir zu helfen.
1: Ehre sei dem Vater und dem Sohn und dem Heiligen Geist.
0: Wie im Anfang, so auch jetzt und alle Zeit. Und in Ewigkeit. Amen. Halleluja.
1: O Gott, du lenkst mit starker Hand den wechselvollen Lauf der Welt. Machst, dass den Morgen mildes Licht den Mittag voller Glanz erhellt.
0: Lösch aus die Glut der Leidenschaft und tilge allen Hass und Streit. Erhalte Geist und Leib gesund, schenk Frieden uns und Einigkeit.
1: Du Gott des Lichts, auf dessen Reich der helle Schein der Sonne weist, dich loben wir aus Herzensgrund, Gott Vater, Sohn und Heiliger Geist. Amen. Amen. Wer den Willen meines Vaters tut, kommt in das Himmelreich.
0: Wer den Willen meines Vaters tut, kommt in das Himmelreich.
1: Herr, nach deiner Hilfe sehnt sich meine Seele. Ich warte auf dein Wort.
0: Meine Augen sehnen sich nach deiner Verheißung. Sie fragen, wann wirst du mich trösten?
1: Ich bin wie ein Schlauch voller Risse, doch deine Gesetze habe ich nicht vergessen.

0: auch jetzt und alle Zeit und in Ewigkeit. Amen.
1: Gott, höre mein Flehen, achte auf mein Beten.
0: Vom Ende der Erde rufe ich zu dir, denn mein Herz ist verzagt. Führe mich auf den Felsen, der mir zu hoch ist.
1: Du bist meine Zuflucht, ein fester Turm gegen die Feinde.
0: In deinem Zelt möchte ich Gast sein auf ewig, mich bergen im Schutz deiner Flügel.
1: Denn du, o Gott, hast meine Gelübde gehört und denen das Erbe gegeben, die deinen Namen fürchten.
0: Füge den Tagen des Königs noch viele hinzu. Seine Jahre mögen dauern von Geschlecht zu Geschlecht.
1: Er throne ewig vor Gottes Angesicht. Huld und Treu mögen ihn behüten.
0: Dann will ich allzeit deinem Namen singen und spielen und Tag für Tag meine Gelübde erfüllen.
1: Ehre sei dem Vater und dem Sohn und dem Heiligen Geist.
0: Wie im Anfang, so auch jetzt und alle Zeit und in Ewigkeit. Amen.
1: Höre, Herr Gott, mein lautes Klagen. Schütze mein Leben vor dem Schrecken des Feindes.
0: Verbirg mich vor der Schar der Bösen, vor dem Toben derer, die Unrecht tun.
1: Sie schärfen ihre Zunge wie ein Schwert, schießen giftige Worte wie Pfeile,
0: um den Schuldlosen von ihrem Versteck aus zu treffen. Sie schießen auf ihn plötzlich und ohne Scheu.
1: Sie sind fest entschlossen zu bösem Tun. Sie planen, Fallen zu stellen und sagen, wer sieht uns schon.
0: Sie haben Bosheit im Sinn, doch halten sie ihre Pläne geheim.
1: Ihr Inneres ist heillos verdorben, ihr Herz ist ein Abgrund.
0: Da trifft sie Gott mit seinem Pfeil. Sie werden jählings verwundet.
1: Ihre eigene Zunge bringt sie zu Fall. Alle, die es sehen, schütteln den Kopf.
0: Dann fürchten sich alle Menschen, sie verkünden Gottes Taten und bedenken sein Wirken.
1: Der Gerechte freut sich am Herrn und sucht bei ihm Zuflucht, und es rühmen sich alle Menschen mit redlichem Herzen.
0: Ehre sei dem Vater und dem Sohn und dem Heiligen Geist.
1: Wie im Anfang, so auch jetzt und alle Zeit und in Ewigkeit. Amen.
0: Wer den Willen meines Vaters tut, kommt in das Himmelreich. Aus dem 1. Korintherbrief. Ich laufe nicht wie einer, der ziellos läuft, und kämpfe mit der Faust nicht wie einer, der in die Luft schlägt. Vielmehr züchtige und unterwerfe ich meinen Leib.

0: Selig der Mann, den du, o Herr, erziehst.
1: Den du mit deiner Weisung belehrst.
0: Lasset uns beten. Allmächtiger Gott, du hast uns im heiligen Benedikt einen Meister und Lehrer geschenkt, der uns anleitet, dich zu suchen und dir zu dienen. Gib, dass wir der Liebe zu dir nicht vorziehen, sondern voll Freude und Zuversicht auf dem Weg deiner Gebote dir entgegeneilen. Darum bitten wir durch Christus, unseren Herrn.
1: Amen.
0: Singet Lob und Preis.
1: Dank sei Gott, dem Herrn.

0: Es ist 12 Uhr, wir beten nun den Angelus.
1: Im Namen des Vaters und des Sohnes und des Heiligen Geistes.
0: Amen.
1: Engel des Herrn brachte Maria die Botschaft.
0: Und sie empfing vom Heiligen Geist.
1: Gegrüßet seist du, Maria, voll der Gnade, der Herr ist mit dir. Du bist gebenedeit unter den Frauen und gebenedeit ist die Frucht deines Leibes, Jesus.
0: Heilige Maria, Mutter Gottes, bitte für uns Sünder, jetzt und in der Stunde unseres Todes. Amen.
1: Maria sprach, siehe, ich bin die Magd des Herrn.
0: Mir geschehe nach deinem Wort.
1: Gegrüßet seist du, Maria, voll der Gnade, der Herr ist mit dir. Du bist gebenedeit unter den Frauen und gebenedeit ist die Frucht deines Leibes, Jesus.
0: Heilige Maria, Mutter Gottes, bitte für uns Sünder, jetzt und in der Stunde unseres Todes. Amen.
1: Und das Wort ist Fleisch geworden.
0: Und hat unter uns gewohnt.
1: Gegrüßet seist du, Maria, voll der Gnade, der Herr ist mit dir. Du bist gebenedeit unter den Frauen und gebenedeit ist die Frucht deines Leibes, Jesus.
0: Heilige Maria, Mutter Gottes, bitte für uns Sünder, jetzt und in der Stunde unseres Todes. Amen.
1: Bitte für uns, heilige Gottesmutter.
0: Auf dass wir würdig werden der Verheißungen Christi.
1: Lasset uns beten. Allmächtiger Gott, gieße deine Gnade in unsere Herzen ein. Durch die Botschaft des Engels haben wir die Menschwerdung Christi, deines Sohnes, erkannt. Lass uns durch sein Leiden und Kreuz zur Herrlichkeit der Auferstehung gelangen. Darum bitten wir durch Christus, unseren Herrn.
0: Amen.
1: Ehre sei dem Vater und dem Sohn und dem Heiligen Geist.
0: Wie im Anfang, so auch jetzt und alle Zeit und in Ewigkeit. Amen.
1: Herr, gib allen Verstorbenen die ewige Ruhe.
0: Und das ewige Licht leuchte ihnen.
1: Herr, lass sie ruhen in Frieden.
0: Amen. Mit dem Gebet Denk du in mir, o Jesus, vertrauen wir dem Herrn unser Land Österreich und alle unsere Wege und Reisen im Sommer an. Sie finden das Gebet im blauen Gebetsbüchlein Der Himmel in dir auf Seite 37 und auch auf unserer Website in der Rubrik Beten, aktuelles Mittagsgebet.
1: Denk du in mir, o Jesus, dann denke ich licht und klar. Sprich du aus mir, o Jesus, dann spreche ich schlicht und wahr.
0: Wirk du in mir, o Jesus, gerecht ist dann mein Tun. Geheiligt meine Arbeit, geheiligt auch mein Ruhn. Amen.
1: Der Herr sei mit euch.
0: Und mit deinem Geiste.
1: Auf die Fürsprache der Gottesmutter Maria und des heiligen Benedikt segne und behüte euch der allmächtige Gott, der Vater und der Sohn und der Heilige Geist.
0: Amen.
1: Gelobt sei Jesus Christus.
0: In Ewigkeit. Amen. Vergelt's Gott, Pfarrer Sommerer.
1: Sehr gerne.

12:08 Uhr bekommen Sie von mir die Übersicht, was Sie noch erwartet im Programm von Radio Maria Österreich heute an diesem 11. 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Im Abendprogramm wird sie um 20 Uhr Simon Dach begrüßen zur Sendung Dies Domini, musikalische Hinführung zum Sonntag. 20.30 Uhr Samstag Spezial, 125 Jahre Karmelitenkirche Döbling mit Pater Antonio Sagadoy vom Karmel. Das ist am 20. Juni 2026 dort aufgezeichnet worden. 21.40 Uhr beten wir die Komplett mit Pfarrer Walter Sommerer aus am Stetten und um 22 Uhr beginnen unsere Nachtwiederholungen. Bleibt mir Ihnen eine gesegnete Mittagszeit zu wünschen. Möglichst auch guten Appetit. Bei der Hitze ist das gar nicht so einfach, da muss viel getrunken werden, aber auch einen guten Appetit gehört dazu. Dann nehmen wir die Programmansage mal herunter. Liebe Zuhörer, jetzt wird uns Musik von Mendelssohn Bartholdy erfreuen. Aus dem Sommernachtstraum hören wir das Scherzo, Notturno und den Hochzeitsmarsch. Viel Freude!

Da sind möglicherweise Erinnerungen wach geworden, liebe Zuhörer. Wir haben drei Stücke aus dem Sommernachtstraum von Felix Mendelssohn Bartholdy gehört, vorgetragen von der Süddeutschen Philharmonie. Und ja, in diesem Zug möchte ich allen Jubiläumspaaren, also Silber, Gold und was alles noch dazugehört und natürlich auch all jenen, die jetzt erst heiraten wollen, alles Gute wünschen, Gottes Segen und möge Ihnen in Ihrer Ehe viel Gutes geschehen. Ich entlasse Sie in die Mittagszeit zu den Sendungen, die jetzt vorgesehen sind. Wir beginnen jetzt um 12.30 Uhr mit dem ABC der Heiligen. Und freue mich, wenn wir nachher um 14 Uhr noch gemeinsam den Rosenkranz beten. Am Mikrofon Katja Edenhardt.

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1: Na,

0: Und zu dieser neuen Sendung des ABC der Heiligen begrüßt sie Alexia de Lorlaval. Wie einige von Ihnen wissen, gibt es jeden Monat ein ganz bestimmtes Gebetsanliegen, das der Papst für diesen Monat bestimmt hat. In diesem Monat Juli ruft er uns ganz besonders dazu auf, um den Respekt und die Verteidigung des menschlichen Lebens in jedem seiner Abschnitte, in dem es als Gabe Gottes angesehen wird, zu beten. Und genau aus diesem Grund habe ich unsere heutige Selige das ABC der Heiligen ausgesucht. Ein Name, den Sie womöglich noch nie oder erst selten gehört haben. Sarah Salgehasi. Wer sie war, wie ihr einzigartiges Leben, so einzigartig wie das eines jeden, einer tiefen Verbundenheit mit Gott bezeugt, das wird Ihnen heute Lisi Stolberg, eine für das ABC der Heiligen bereits bekannte Stimme, auslegen.
1: Heute geht es um eine Frau, die man nicht leicht in ein fertiges Bild einordnen kann. Sarah Salgehasi war Ordensfrau, aber bevor sie Ordensfrau wurde, war sie Journalistin. Sie war auch Schriftstellerin, sie war Lehrerin, Buchbinderin, sozial engagierte Christin, eine Frau mit Temperament, Humor und vor allem sehr starkem Willen. Sie war nicht wie eine fromme Gestalt aus einer fernen Legende, sondern vielmehr eine moderne Frau des 20. Jahrhunderts. Sie kannte die Politik, sie kannte die soziale Not, die Unsicherheit der Zwischenkriegszeit zwischen dem Ersten und dem Zweiten Weltkrieg und auch innere Kämpfe. Und gerade deshalb ist ihr Leben mir zumindest sehr nah. Geboren wurde sie am 11. Mai 1899 in Kassa. Heute heißt diese Stadt Kosice und liegt in der Slowakei. Damals gehörte sie zum ungarischen Kulturraum. Ihr Vater starb, als Sarah noch ein kleines Kind war. Ihre Mutter musste das Hotel weiterführen und drei Kinder großziehen. So wuchs Sarah in einem Haus auf, in dem gearbeitet wurde, in dem Menschen kamen und gingen und in dem man vor allem früh lernte, Verantwortung zu tragen. Schon als Kind war sie kein stilles und angepasstes Mädchen. Ihr Bruder erinnerte sich später an ein Mädchen mit starkem Willen und eigenem Kopf. Sie spielte gern mit dem Buben, war lebhaft, schlagfertig und nicht leicht einzuschüchtern. Eine Freundin beschrieb sie als fröhlich und witzig, zugleich aber mit einem feinen Sinn für Menschen, denen es schlecht ging. Als junge Frau studierte sie in Kassa und wurde Volksschullehrerin. Für Frauen war das damals eine ganz wichtige Ausbildung. Nach den politischen Umbrüchen nach dem Ersten Weltkrieg weigerte sie sich, einen Loyalitätseid auf die neue tschechoslowakische Regierung abzulegen. Darum verließ sie den Lehrerberuf. Sie hätte einen sicheren Weg gehen können in der Schule. Stattdessen lernte sie Buchbinderei. In der Werkstatt bekam sie die härtesten und schmutzigsten Arbeiten. Dort lernte sie die Welt der einfachen Arbeiterinnen und Arbeiter kennen. Sie sah Armut nicht aus Büchern, sondern im Alltag. Sie sah, wie schnell Menschen an den Rand geraten. Und sie begann zu schreiben. Sarah wurde also Journalistin. Sie schrieb Kurzgeschichten, Artikel und Kommentare. Ab 1926 arbeitete sie als Redakteurin bei der Zeitung Anab, auf Deutsch Das Volk, und auch für die katholischen Frauenzeitschrift Catholicus Nö, also katholische Frau. Ihre Texte handelten von sozialer Ungerechtigkeit, von moralischen Fragen, von Frauen, von Armen und von der Würde des Menschen. Aus ihrer Zeit als Lehrerin wird eine kleine Begebenheit erzählt. Ein armer kleiner Bub zeigte ihr stolz seine Knöpfe. Für ihn waren sie ein großer Schatz. Und dann schenkte er ihr zwei davon. Sarah bewahrte diese Erinnerung, weil sie daran erkannte, auch der Ärmste kann schenken. Und gleichzeitig führte sie ein lebendiges Leben. Sie war gerne unter Menschen, sie hatte einen Freundeskreis, sie war einige Monate verlobt, gab den Ring dann aber zurück. Nicht, weil sie ihren Verlobten nicht mehr liebte, nicht, weil sie ihn nicht heiraten wollte aufgrund der Ehe, sondern weil sie spürte, dass Christus sie tiefer zog, was diese Entscheidung für sie sehr viel schwerer machte und viel mehr zeigt, was für einen starken Willen diese Frau hat. Die Suche nach ihrer Berufung war nicht romantisch oder einfach, denn sie liebte ihr Leben, sie liebte das Schreiben, die Freiheit und die Lebendigkeit des journalistischen Milieus. Aber sie merkte immer wieder und sehr beständig, Christus will nicht nur einen Teil von mir, er will mein ganzes Herz, mein ganzes Leben, mein ganzes Sein. 1927 begegnete sie dann in Kosice den Sisters of Social Service, auf Deutsch etwa den Schwestern vom sozialen Dienst. Diese Gemeinschaft verband Gebet, kirchliches Leben und ganz konkret gelebte soziale Arbeit. Es ist keine Gemeinschaft, die sich kontemplativ ins Gebet zurückzieht, sondern eine Sendung mitten in der Gesellschaft hat. Frauenbildung, Arbeit mit Armen, Schutz für Schwache, der Dienst an denen, die keine Stimme hatten. Und Sarah war fasziniert. 1929 trat sie dann in Budapest in die Laiengemeinschaft ein. Die Schwestern waren ihr gegenüber zunächst zurückhaltend. Diese moderne Journalistin, die viel rauchte, laut diskutierte, ihre Meinung sagte und aus einem freien Berufsleben kam, entsprach nicht dem klassischen Bild einer Ordensfrau. Also wurde sie zuerst als Schwester abgewiesen. Sarah musste ringen. Sie gab das Rauchen auf, offenbar mit großer Mühe. Sie ordnete ihr Leben neu. Aber sie verlor nicht ihre Persönlichkeit. Gott machte aus ihr keine andere Person. Er nahm das, was in ihr war, und verwandelte es. Heiligkeit bedeutet nämlich nicht, dass Gott unsere Begabungen auslöscht. Sarah blieb sprachbegabt, aktiv und sozial wach. Aber all das wurde mehr und mehr in den Dienst Christi gestellt. 1930 legte sie dann ihre ersten Gelübde ab. Ihr erstes Motto damals war schlicht Alleluja. Und später wählte sie den Ruf des Propheten Jesaja: Hier bin ich, sende mich. Doch ihr Ordensleben war kein ruhiger, sicherer, gerader Weg. Sarah bekam sehr viele Aufgaben. In einem einzigen Jahr sollen es 15 verschiedene gewesen sein. Sie arbeitete in der Caritas, organisierte katholische Frauenarbeit, hielt Kurse, leitete Gruppen, schrieb weiter, betreute eine religiöse Buchhandlung, unterrichtete, half praktisch und kümmerte sich um die Armen. Man muss sich das so vorstellen, eine junge Schwester voller Energie, sie will alles geben und irgendwann ist aber alles zu viel. Sie war erschöpft, körperlich und geistlich. Gerade diese Erschöpfung wurde offenbar falsch verstanden. Ihre Energie, ihr Reden, ihr Schreiben und ihre starke Präsenz wirkten auf manche nicht wie Hingabe, sondern wie Geltungsdrang. Man hatte den Eindruck, sie wolle auffallen, sie sei zu eigenständig, zu unruhig, zu wenig angepasst. Und vielleicht war Sarah auch wirklich keine einfache Persönlichkeit, denn sie hatte Temperament und sie musste lernen, sich führen zu lassen. Aber in ihr brannte etwas, das nicht immer erkannt wurde. Ihre Oberinnen zweifelten zeitweise an ihrer Berufung. Sie durfte ihre zeitlichen Gelübde nicht erneuern und sie durfte ein Jahr lang sogar den Habit nicht tragen. Für eine Ordensfrau ist das eine tiefe Demütigung. Der Habit ist ja nicht nur ein Kleidungsstück, er ist ein Zeichen der Zugehörigkeit. Er sagt, ich gehöre Christus und ich gehöre dieser Gemeinschaft. Ich bin hier gesandt. Als Sarah ihn nicht tragen durfte, da traf sie das im Innersten. Es stellte die Frage, gehöre ich wirklich dazu? Habe ich mich getäuscht? Will Gott mich überhaupt hier? Und sie dachte daran, die Gemeinschaft zu verlassen. Und da wird Sarah plötzlich sehr, sehr nah für uns persönlich. Man gibt sich hin und wird missverstanden. Man glaubt, einen Weg gefunden zu haben und dann wird genau dieser Weg verschlossen. Und Sarah entschied sich zu bleiben. Sie blieb, weil sie Christus vertraute. Sie lebte weiter wie eine Schwester vom sozialen Dienst, obwohl ihr die sichtbaren Zeichen der Zugehörigkeit fehlten. Sie betete, sie arbeitete, sie wartete, sie hielt aus. Das Martyrium an der Donau, von dem wir nachher hören, sieht man offensichtlich, aber diese innere Treue, dieses Weiterdienen ohne sichtbares Zeichen, das sieht man kaum. Und doch wird dort Heiligkeit geformt. Eigentlich ist das der Punkt, der sie so ausmacht. Später durfte sie dann ihre Gelübde erneuern. Gerade weil sie in der Demütigung nicht weglief, wurde sichtbar, dass ihre Berufung echt war. 1940 legte sie schließlich ihre ewigen Gelübde ab. Ihr Wahlspruch wurde nun Alleluia, ex ego mitte me, auf Deutsch Alleluia, hier bin ich, sende mich. Und in ihrem geistlichen Ringen schrieb sie sinngemäß, mach mich ganz frei, damit ich ganz dein bin. Das war die Ausrichtung ihres inneren Lebens. Es ging nicht darum, berühmt zu werden, nicht darum, Recht zu behalten, sondern frei zu werden für Christus. Sie wollte eigentlich in die Mission gehen, nach China oder Brasilien. Aber der Zweite Weltkrieg machte diesen Plan unmöglich und so wurde ihre Mission nicht nach China verlegt, sondern ihre Mission war Ungarn. Ihre Mission wurden junge Arbeiterinnen, arme Frauen, verlassene Mädchen, Flüchtlinge und schließlich auch verfolgte Juden. Sie wurde nationale Leiterin der katholischen Arbeiterinnenbewegung, baute am Plattensee ein Kolleg für berufstätige Frauen auf und eröffnete in Budapest Heime für arbeitende Mädchen. Viele kamen vom Land in die Stadt, suchten Arbeit, Bildung und vor allem auch Halt. Sarah gab ihnen nicht nur ein Dach, sie gab ihnen Würde.

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1: Im ersten Teil haben wir gesehen, sie war eine junge Frau mit einem reichen, bewegten Leben. Sie suchte ihre Berufung nicht außerhalb der Welt, sondern mitten in ihr drinnen. Und sie ist keine ganz einfache Heilige, sondern sie musste ringen mit sich selbst, mit ihrer Umgebung, mit ihrer Gemeinschaft und auch mit ihrer Berufung. Alles wurde in Frage gestellt. Und jetzt kommen wir zu den Jahren, in denen ihre Liebe zu Christus zur letzten Konsequenz wurde. In den 1930er Jahren wurde die nationalsozialistische Ideologie immer stärker. Auch in Ungarn wuchs der Einfluss antisemitischer und nationalsozialistischer Kräfte. Sarah spürte die Gefahr. Sie änderte ihren ursprünglichen deutschen Familien Salkas in die ungarische Form Salkahasi. Das war nicht nur äußerlich, es war auch ein Zeichen gegen eine Ideologie, die Menschen nach Blut, Herkunft und Rasse sortieren wollte. Sarah war keine Politikerin im eigentlichen Sinne, aber sie war sehr wach. Sie sah, dass eine Weltanschauung, die Menschen entmenschlicht, dem Evangelium extrem widerspricht. Für sie war ganz klar, der Mensch ist nicht wertvoll, weil er zur richtigen Gruppe gehört, sondern er ist wertvoll, weil Gott ihn geschaffen und geliebt hat. Noch während der Kriegsjahre schrieb sie ein Theaterstück über die heilige Margareta von Ungarn. Margareta war eine ungarische Königstochter aus dem 13. Jahrhundert, die ihr Leben Gott geweiht hatte. Sie wurde im November 1943 heilig gesprochen und Sarah schrieb ein Stück über sie. Und im März 1944 wurde es aufgeführt. Es war die erste Aufführung und zugleich auch die letzte, denn an diesem Tag besetzten deutsche Truppen Ungarn. Die religiöse Aufführung wurde sofort unterdrückt. Und diese Szene ist fast symbolisch. Eine Ordensfrau schreibt über eine Heilige, die ihr Leben Gott hingibt. Und kurz darauf bricht eine Gewalt über das Land herein, in der Sarah selbst ihr Leben hingeben wird. 1943 hatte Sarah mit Erlaubnis ihrer Oberinnen ein verborgenes Opfer gebracht. Sie bot im Gebet und in der Andacht Gott ihr Leben an für den Schutz ihrer Gemeinschaft, ihrer Mitschwestern und der Kirche, falls Verfolgungen kommen sollte. Das ist keine öffentliche Geste gewesen, nicht pathetisch und keine religiöse Selbstdarstellung, sondern eine ganz stille Hingabe und ein Versprechen oder ein Gelübde an den Herrn. Und man muss da ganz vorsichtig sein, man darf das nicht falsch verstehen. Christen suchen nicht den Tod. Das Martyrium ist kein Wunsch nach dem Untergang, aber manche Menschen lieben Christus so sehr und sind ihm so treu, auch wenn diese Treue den höchsten Preis kostet. In ihrem Tagebuch klingt diese Hingabe sehr, sehr schlicht, aber dadurch sehr, sehr stark. Es ist genau ihr Weihespruch. Hier bin ich, nimm mich an. Hier bin ich, sende mich. Nach der deutschen Besatzung Ungarns im Jahr 1944 verschärfte sich die Lage der Juden ganz dramatisch. Menschen wurden entrechtet, sie wurden zusammengetrieben, deportiert und auch ermordet. Wir kennen das alle. In Budapest herrschten Angst, Hunger, Luftangriffe und auch Terror. Die Pfeilkreuzler, die ungarischen Nationalsozialisten, gingen brutal gegen Juden und gegen ihre Helfer vor. Die Häuser der Schwestern vom sozialen Dienst wurden zu Zufluchtsorten. Verfolgte Juden fanden dort Schutz. Die Schwestern halfen mit Unterkunft, falschen Papieren, Nahrung und auch Verstecken. Der Gemeinschaft wird zugeschrieben, etwa 1000 Menschen gerettet zu haben. Und Sarah selbst wird die Rettung von etwa 100 jüdischen Menschen zugeschrieben. Zahlen sind auf eine Art und Weise wichtig, weil sie uns verdeutlichen und irgendwie eine Größe schaffen, was geschehen ist. Aber hinter jeder Zahl steht ein Gesicht, ein Kind, eine Mutter, ein alter Mann, eine junge Frau, jemand, der Angst hatte. Es sind nicht einfach 1000 Dinge, sondern es sind 1000 Menschen. Und in ihrem Fall 100 Menschen, die sie gerettet hat. In ihrem Heim in der Bukreta-Straße in Budapest lebten etwa 150 Frauen und Mädchen. Unter ihnen waren auch jüdische Flüchtlinge mit falschen Papieren. Das Leben im Heim war angespannt. Es gab Rationierungen, es wurde immer schwieriger, Essen und Vorräte zu bekommen. Jede Kontrolle konnte tödlich enden. Und Sarah versuchte dennoch Mut zu machen. Sie konnte nicht nur organisieren, sie konnte auch aufrichten. Man kann sich ganz konkret vorstellen, wie Sarah durch diese Räume ging, in denen große Armut herrscht, wie sie Essen beschafft, Papiere versteckt, Mädchen beruhigt, Anweisungen gibt, ganz viel betet und immer weitergeht. Und vielleicht half ihr gerade ihre frühere journalistische und soziale Erfahrung. Sie kannte Menschen und Behörden. Sie konnte schnell reagieren, was früher manchmal als zu viel erschien, wurde jetzt genau gebraucht. Ihre Energie, ihre Direktheit, ihr unendlicher Mut. Denn Gott verschwendet nichts. Auch das, was an uns schwierig ist, kann er verwandeln und gebrauchen. Das, was im Moment vielleicht eine Ecke und Kante an meiner Person ist, an der ich arbeite, wird mir später vielleicht viel bringen. Und dann kam der 27. Dezember 1944. Budapest war bereits von sowjetischen Truppen belagert. Es war 2 Tage nach Weihnachten. Am Morgen hielt Sarah noch eine Betrachtung für ihre Mitschwestern. Das Thema war das Martyrium. Und noch am selben Tag wurde genau das Wirklichkeit. Sarah war mit einer anderen Schwester auf dem Rückweg von einem anderen Mädchenheim. Schon von Weitem sah sie bewaffnete Männer vor dem Haus in der Buchreter Straße. Es waren Pfeilkreuzler. Sie durchsuchten das Haus, kontrollierten die Papiere und suchten konkret nach Juden. Sarah hätte noch fliehen können. Sie hätte abwetten können. Sie hätte sagen können, jetzt kann ich nichts mehr tun. Aber sie tat das nicht. Sie ging hinein. Sie hatte gelernt, durch ihr Leben dran zu bleiben, dabei zu bleiben. Und warum ging sie hinein? Weil sie die Leiterin des Hauses war. Weil dort Menschen auf sie angewiesen waren. Weil Liebe nicht wegläuft, wenn sie gebraucht wird. Weil Verantwortung nicht nur gilt, solange es ungefährlich ist. Im Haus wurden mehrere Bewohnerinnen verdächtigt. Sarah und die Katechetin Wilma Bernowitz wurden zusammen mit mehreren jüdischen Schutzsuchenden abgeführt. Offiziell hieß es, sie sollten verhört werden. In Wahrheit wurden sie zur Donau gebracht. Auf dem Weg nach draußen gelang es Sarah, noch kurz in die Kapelle zu gehen. Sie kniete vor dem Altar nieder und dann wurde sie fortgerissen. Am Ufer der Donau wurde sie erschossen. Ihre Leichen wurden in den Fluss geworfen. Sarahs Leichnam wurde nie gefunden. Ein Zeuge berichtete später von einer kleinen Frau mit kurzem schwarzem Haar, die vor der Erschießung niederkniete, zum Himmel blickte und das Kreuzzeichen machte. Dieses Bild bleibt mir, seit ich darüber gelesen habe, ganz präsent im Herzen. Eine Frau, die ihr Leben nicht verlor, weil sie leichtsinnig war, sondern weil sie treu blieb. Eine Ordensfrau, die nicht mit Hass antwortete, sondern mit dem Zeichen des Kreuzes, im Namen des Vaters und des Sohnes und des Heiligen Geistes. Nach dem Krieg begannen die Schwestern Zeugnisse über ihr Martyrium zu sammeln. Doch die kommunistische Zeit brachte neue Schwierigkeiten. Ordensgemeinschaften wurden unter Druck gesetzt, Häuser verstaatlicht, Unterlagen gingen verloren und wurden zerstört. Aber trotzdem blieb die Erinnerung an Sarah immer lebendig. 1969 wurde sie von Yad Vashem als Gerechte unter den Völkern erkannt. Das ist eine besondere Auszeichnung für Nichtjuden, die während der Shoah Juden retteten und dabei selbst Gefahr liefen, ermordet zu werden. Damit wurde ihr Zeugnis auch von jüdischer Seite geehrt. Der kirchliche Heiligsprechungsprozess begann 1997 in der Erzdiözese Esztergom, Budapest. Am 28. April 2006 wurde dann das Dekret über ihr Martyrium veröffentlicht. Und am 17. September 2006 wurde Sarah Zelkahazi in Budapest selig gesprochen, vor dem Stephansdom im Auftrag von Papst Benedikt XVI. Durch Kardinal Peter Erdő. Ihr offizieller liturgischer Gedenktag ist der 11. Mai. Ihre Gemeinschaft gedenkt besonders auch den 27. Dezember. Das ist der Tag ihres Martyriums.

0: konnte sie treu sein bis zum Ende. Und auch in der Kirche gibt es Missverständnisse. Auch gute Menschen können einander falsch einschätzen. Sarah zeigt, nicht jede verschlossene Tür bedeutet, dass Gott nicht ruft. Manchmal zeigt sich die Echtheit eines Rufes gerade im Warten. Drittens, Glaube und soziale Verantwortung gehören zusammen. Bei Sarah waren Gebet und Tat nicht getrennt. Eucharistie und Unterkunft, Gelübde und Schutzpapiere. Christus im Tabernakel und Christus im verfolgten Menschen. Viertens, die Würde des Menschen muss konkret verteidigt werden. Es ist leicht, allgemein vom Menschen zu sprechen. Schwerer ist es, den konkreten Menschen zu schützen, wenn er verfolgt wird. Sarah öffnete Türen, als andere Türen geschlossen wurden. Und fünftens, ihr Kreuzzeichen an der Donau ist eine Predigt ohne Worte. Am Ende bleibt hier kein langer Satz, keine Rechtfertigung, kein Vortrag, kein Artikel in einer Zeitung, nur das Kreuzzeichen. Aber dieses Kreuzzeichen sagte alles. Mein Leben gehört Christus, mein Tod gehört Christus. Und auch diese Stunde gehört nicht den Mördern, sondern Gott allein. Christus ruft nicht nur irgendwann, er ruft genau heute. Er fragt, wo bist du bereit, treu zu sein? Wo siehst du Menschen, die Schutz brauchen? Wo drückst du dich vor Verantwortung? Wo müsstest du mutiger sein? Wo kannst du ein Licht sein? Sarah wollte nicht glänzen, sie wollte brennen, damit andere den Weg zu Gott finden. Bitten wir sie, dass auch wir etwas von diesem Feuer empfangen. Im Namen des Vaters und des Sohnes und des Heiligen Geistes. Amen. Selige Sarah Salkasi, du hast Christus in den Armen und Verfolgten gekannt. Du hast deine Talente in den Dienst Gottes gestellt. Du hast geschrieben, gelehrt, du hast organisiert, du hast getröstet und auch geschützt. Du bist geblieben, als du hättest fliehen können. Bitte für uns. Bitte für alle, die wegen ihres Glaubens, ihrer Herkunft oder ihrer Schwäche bedroht sind. Bitte für alle Ordensfrauen, die im Stillen dienen. Bitte für alle, die Verantwortung für andere tragen. Bitte für alle, die ihre Berufung nicht mehr klar sehen. Bitte für uns, dass unser Glaube nicht zu bequem wird. Bitte für uns, dass wir im entscheidenden Moment nicht weglaufen. Und bitte für uns, dass wir mit dir sagen lernen, hier bin ich, sende mich. Selige Sarah Salkasi, bitte für uns. Im Namen des Vaters und des Sohnes und des Heiligen Geistes. Amen.
1: Liebe Lisi, wieder einmal bedanke ich mich sehr herzlich bei dir, dass du uns erneut das Leben eines heiligmäßigen Menschen dargebracht hast. Ich hoffe auch, dass Sie, liebe Hörer, genauso gepackt und berührt werden von diesen Lebensgeschichten, dieser einzigartigen Persönlichkeiten, die ihrem Weg mit Gott gingen und uns somit ein Beispiel sind. Diese Sendung finden Sie, wie üblich, auch in unserer Radiothek zum Nachhören. Vom Mikrofon verabschiedet sich Alexia de Lorlaval.

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1: Willkommen zur Heimatklang-Sendung von Radio Maria. Diesmal melde ich mich vom Studio aus Amstetten. Marvin Edler darf beim Mikrofon Platz nehmen. Wenn ihr das Programmheft von Juli und August schon durchbladelt habt, der hat auch jetzt ein Gesicht zu meiner Stimme. Da sind nämlich ehrenamtliche Mitarbeiter abgebildet in dem Programmheft. Aber weiter geben wir da jetzt nicht drauf ein. Es geht natürlich wie immer bei der Sendereihe um die Musik. Und wir fangen mit der Stratl-Musi an. Die haben ein gutes Motto für uns. Nämlich, da spielen sie uns jetzt und singen sie uns dazu, lasset uns das Leben genießen.

Lasset uns das Leben genießen, hat's da jetzt geheißen von der Stratlmusi. Die Gruppe steht diesmal im Mittelpunkt der Sendung. Die Formation besteht aus 5 Musikanten und einer Musikantin aus der Oststeiermark, die sie zusammengefunden haben, um die Bühnen und Tanzböden Österreichs und darüber hinaus mit schwungvoller Tanzlmusi zu bereichern. Mit Wurzeln in verschiedenen Musikvereinen der Region verbinden sie Altes mit Neuem. Handkreierte Arrangements und eigene Kompositionen sorgen für eine ganz musikalische Noten. Gespielt werden flotte Obergrenerscheiben, Gesangsnummern bis hin zu gemütlichen Walzern und typischen Volksmusik-Horern. 2 Gäste habe ich zu mir ins Studio geschalten, 4 Teams. Das ist der Mario Strassnick und die Sarah Zettel. Bevor ich aber mit denen ins Gespräch kommen werde, horchen wir uns gleich nur ein Stückchen auf in der Stratlmusi.

0: Das war jetzt der Blick zum Weißen See, der im wunderschönen Kärnten liegt, gespielt von der Stratlmuse. Jetzt mache ich die Teamsleitung wieder mal auf und begrüße meine zugeschalteten Gäste bei mir im Studio. Grüß euch, Musikanten.
1: Grüß dich, hallo.
2: Grüß dich.
0: Stellt euch bitte den Hörerinnen und Hörer kurz vor.
1: Ja, mein Name ist, wie schon erwähnt, Mario Strasnik. Ich bin der Harmonikaspieler bei uns in der Gruppe bei der Stratlmusi und auch zuständig für viele der Arrangements, die wir spielen dürfen.
2: Und ich bin die Sarah und bin die Harfenistin für der Stratlmusi.
0: Wo seid ihr aufgewachsen und was zeichnet eure Heimat besonders aus?
2: Ich bin aus der Oststeiermark, aus Neudau genauer gesagt. Und ich finde, meine Heimat zeichnet besonders die schöne Landschaft aus, die gemütlichen Leute, die Buschenschenke darf man nicht vergessen. Und der Mario, der ist ein bisschen weiter hergerast.
1: Genau, ich bin nämlich eigentlich in Leoben aufgewachsen und nur vor ein paar Jahren in die Oststeiermark gezogen, sozusagen. Davor eben in Leoben, in, ja, wie soll ich das jetzt sagen, anders, wir sind halt die Bierhauptstadt sozusagen. Das ist, glaube ich, ein großes Wahrzeichen von uns in Leoben oben.
0: Ja, ein Bier können wir alle gerne mal trinken, das ist immer was gut. Welche Rolle spielt bei euch Musik in der Familie?
1: Bei mir in der Familie sehr große. Mein Vater war schon leidenschaftlicher Musikant und dementsprechend ist das bei mir von klein auf schon sehr präsent gewesen. Und ich trage die Leidenschaft sehr gern weiter bis heute und auch hoffentlich noch in die Zukunft.
2: Ich bin in meiner Familie tatsächlich die einzige Musikantin, aber ich glaube, in unserem Haushalt ist die Musik sehr präsent. Jedes Wochenende ist geprägt von Spielereien und Auftritten. Der Freitagabend ist immer für die Musikprobe da. Also die Musik ist sehr präsent.
0: Ja, als einzige Musikantin in der Familie, du bist dann immer bei Familienfeiern wahrscheinlich auch arrangiert zum Aufspielen.
2: Ja, teilweise. Und unterm Christbaum darf es natürlich auch nicht fehlen zu Weihnachten. Also bei jeder Gelegenheit.
0: Dann wird natürlich sicher auch fest dazugesungen wahrscheinlich, wenn schon kein anderer Musikinstrument spielt.
2: Ja, laut und mit Begeisterung, richtig.
0: Wann habt ihr es eigentlich angefangen zu musizieren?
1: Zu musizieren begonnen habe ich ganz, ganz früh. Ich habe mit 5 Jahren angefangen mit Trompetenunterricht in der Musikschule in Leoben. Und das hat sich noch ein weiterentwickelt. Später kam die Harmonika dazu und viele verschiedene Instrumente. Also da hat es mir an nichts gefehlt.
2: Und mein Werdegang ganz klassisch mit Blockflöte in der ersten und zweiten Klasse Volksschule und dann zuerst einmal Klarinette und irgendwann bin ich dann zur Harfe gekommen. Genau. Und die Stratlmusik gibt es jetzt seit 2022.
0: Die liebe Blockflöte, das was immer in der Volksschule schon präsentiert wird. Welche Erinnerungen verbindet ihr mit eurer ersten musikalischen Erfahrung?
1: Glücksgefühl, ehrlicherweise. Die ersten Auftritte, ich kann mich erinnern an die ersten Auftritte mit einem Bläser. Ich bin mir nicht mehr sicher, ob es ein Quintett oder Quartett war. So 7-8-jährige Bub oder so in der Kirche zu Weihnachten. Und das war in der Erinnerung sehr, sehr schön. Ob es das tatsächlich auch war, wahrscheinlich nicht. Aber es ist mir zumindest gut in Erinnerung geblieben und ich erinnere mich da sehr gern zurück.
0: Ja, dann hätte ich gesagt, horchen wir gleich mal wieder rein bei den Aufnahmen von der Stratlmusi. Ausgesucht habe ich jetzt den Bayerischen beim Trautkosten. Und danach heißt's, ich tanze mit dir so gern.

0: Tanz mit dir so gern, gespielt von der Stratlmuse. Seid ihr auch tänzerisch begabt oder tanzt ihr ab und an gerne mal eine Runde zwischen Musizieren?
1: Zwischendurch schon ganz gern, aber ich glaube, wir sind schon bewusst Musikanten und Musikantinnen geworden, weil für uns vielleicht das Tanzen nicht so liegt.
2: Ich versuche mich da eher immer ein bisschen zu drücken und sage dann immer lieber, geh lieber Musik spielen, bevor ich tanzen gehe, aber immer komme ich nicht aus.
0: Immer kommt man nicht aus, man muss ab und zu mal eine Runde umdrehen. Wie ist die Idee zur Gründung eurer Formation entstanden?
2: Die Inspiration ist, glaube ich, sehr offensichtlich durch eine sehr bekannte Gruppe gekommen, die Wüderadamose, die eben in der komplett gleichen Besetzung spielen. Da haben wir uns sehr stark daran orientiert. Und so wie es eigentlich immer ist, über einen Musikverein gründet man eigentlich so böhmische Besetzungen, so mit entweder zu siebt oder mit 12 Personen. Und ich wollte einfach was anderes einmal machen und eben auch die andere Musik spielen, eben keine böhmische Musik, sondern eine Tanzlmusik, die sich ja charakteristisch schon sehr unterscheidet. Und dann sind einfach Gespräche entstanden mit Musikkollegen und mit der Sarah dann auch. Und dann haben wir gesagt, gut, wir machen das und haben es probiert. Und ich glaube, wir haben eine sehr große Freude damit.
0: Welche Ziele habt ihr da damals gehabt, wie ihr die Gruppen da gegründet habt?
1: Also der erste Gedanke, was ich mich erinnern kann, ist, dass wir gemeint haben, es wäre so schön gemütlich bei einem Buschenschrank aufspülen, die Leute ja ausnehmen, trinken ein Achtel und wir machen da die Hintergrundmusik, ach, fangen wir zum Tanzen auch an. Das war eher so der Gedanke, mal einfach eine gemütliche Tanzlmusik machen.
0: Eine gute Musik zu der Jausen dazu, da bleibt man natürlich immer gerne ein bisschen länger sitzen und genehmigt sich nur ein Gläschen dazu.
2: Genau die Stimmung hätten wir gern oder bringen wir hoffentlich auch rüber.
0: Seid ihr dann von Anfang an schon dieselbe Besetzung, wie es benannt seid, oder hast du mal einen Wechsel auch gegeben?
2: Nein, wir sind jetzt genau die 6 Personen, die auch die 6 Gründungsmitglieder waren. Wir hatten noch keinen Wechsel.
0: Okay. Was für eine Instrumente sind da alle vertreten bei euch?
2: Wir haben ein Flügelhorn, dann haben wir 2 Basstrompeten dabei, also die 3 Melodiebläser, und unsere Rhythmusgruppe besteht aus einer Tuba, einer Harfe und einer steirischen Harmonika.
0: Wie geht's euch Musikanten da in der Besetzung mit einer Dame an der Harfe? Müsst ihr da gescheit folgen oder wie geht's euch da dabei?
2: Sie hat uns schon ein bisschen im Griff, aber wir sind doch 5, weil wir wehren uns dann, wenn es zu wild wird.
0: Die Männer sind in der Überzahl. Und wie ist das für die Dame, für die Sarah in der Gruppe mit 5 Männern?
1: Ja, zwischendurch muss man sich schon ein bisschen behaupten und einmal dagegen rennen, aber sie sind ganz brav.
0: Wenn du das brav im Griff hast, dann haut's hin natürlich. Dann ist wieder Zeit für Musik und das nächste Doppelpaket ist angerichtet. Die Blärmepolka wird erklingen und danach freuen wir uns auf den Marsch, der nennt sich Wien bleibt Wien.

0: Beim Musikantenwettbewerb darf ich da jetzt sagen, 10 von 10 Punkte. Großartig aufgespielt hat die Stratlmusi aus der Oststeiermark. Und um so viele schöne Stickeln zu spielen können, da braucht man natürlich auch sicher viel Proben dazu. Wie rennt bei euch eine typische Probe ab?
1: Sehr unterschiedlich. Wir versuchen, dass wir jede Woche bis jede zweite Woche uns eigentlich treffen. Es schleift momentan ein wenig. Für den laufenden Sommer müssen wir uns natürlich noch dementsprechend auch vorbereiten. Wenn wir neue Stücke einstudieren, dann brauchen wir natürlich einfach längere Zeit dort und sonst wird einfach viel, viel auch wiederholt, durchgespült, schauen, dass man sich an Sachen erinnert, die man ausgemacht hatte. Und sonst aber natürlich mit ganz viel Freude und auch dem ein oder anderen Getränk.
0: Habt ihr da einen bestimmten Probeort oder ist es unterschiedlich, wo es probt?
2: Also dadurch, dass wir von drei Musikvereinen eigentlich kommen, haben wir drei verschiedene Probeorte, weil wir nutzen dann immer das Probelokal vom jeweiligen Musikverein und das passt ganz gut.
0: Wird das dann miteinander ausgesucht, das Repertoire, was es spielt, oder gibt es da einer bestimmte, was das zusammenstellt?
1: Ich versuche es demokratisch zu gestalten, aber zwischendurch, muss ich sagen, entscheide dann einfach, was passiert, ehrlicherweise. Aber da gibt es auch dann keine Gegenstimmen, also da setzen wir uns durch.
2: Und wenn man wieder mal Wünsche hat, nachher werden die auch eingebracht.
1: Genau.
0: Gibt es auch einen Auftritt, was ihr mal gespielt habt, der was euch besonders in Erinnerung geblieben ist?
2: Letztes Jahr haben wir ein ganz wildes Wochenende gehabt, da haben wir zuerst bei einem Sänger- und Musikantentreffen gespielt und sind dann direkt im Anschluss um 10:30 auf die Nacht nach Deutschland weitergefahren, weil wir dort beim großen Festzettel spielen haben dürfen. Und der Auftritt vor, keine Ahnung wie viel Menschen, war schon sehr beeindruckend.
0: Das hört man natürlich auch gern, wenn man die Leute so eine Freude machen kann, wenn das dann beeindruckend war. Habt ihr eigentlich ein bestimmtes Lied oder Stickel, das was bei jeder Probe angespielt wird oder auch bei keinem Auftritt fehlen darf?
1: Bei den Proben nicht, bei den Auftritten auf jeden Fall. Wir beenden eigentlich jeden Auftritt mit dem gleichen Stück und das ist dann immer unsere letzte Zugabe und das ist dann immer Wir sind vom Kronadoll.
0: Das Stickel ist auch allen sehr bekannt und dann hätte ich gesagt, dann legen wir das natürlich gleich auf.

Das war jetzt das Stickel Wir sind vom Grotnertal von der Stratlmuse interpretiert. Das ist auch so ein Dauerbrenner, der was garantiert bei keiner Spülerei fehlen darf. Wenn wir gerade vorher über die Probearbeit ein bisschen geredet haben, passt eine kurze, lustige Anekdote dazu. Da ist ein Musikant einmal gefragt worden, wie oft er eigentlich übt. Er hat darauf geantwortet, wenn ich daheim bin täglich, wenn ich unterwegs bin gar nicht. Darauf haben sie dann den Musikanten wieder gefragt, und wie oft bist du eigentlich daheim? Dann hat er darauf gesagt, zu selten. Ja, nach dem Zitat gehen wir wieder aber gleich wieder zurück zur Musik und zu der Stratlmusi, die heute im Mittelpunkt der Sendung steht. Jetzt erklingt ein von mir persönlich gern gehörtes Musikstück, das eigentlich von den Verspenkler bekannt ist. Unsere Reise erklingt nun.

0: Unsere Reise, gespült von der Stratlmuse, ist es gewesen. Ja, wie oft seid ihr es so daheim, was man da an der Anekdote da gerade gehört hat vorher?
1: Täglich, immer daheim, immer am Üben.
0: Immer am Üben also.
1: Immer am Üben.
0: Habt ihr aktuell gerade ein Projekt, die was bei eurer Musikgruppen ansteht?
1: Jein. Zum Teil haben wir jetzt damit angefangen, eben wie wir jetzt auch in der Sendung gerade hören, dass wir unsere Live-Auftritte mitschneiden und damit noch eben auch Live-Aufnahmen haben zu unseren 6 Studioaufnahmen, die wir schon vor Jahren produzieren haben lassen. Die sind zwar auf Spotify und YouTube etc. natürlich gelistet oder auch Apple Music. Jedoch haben wir gesagt, wir hätten einfach gern mehr und wollten das aber selbst machen und einfach auch selbst hinterstehen und schauen, wie wir das eben selber hinbekommen. Das heißt, jetzt momentan für mich persönlich ein großes Projekt für uns in der Gruppe ist auf jeden Fall Live-Mitschnitte bei unseren Auftritten und dass man eben noch auch das Herz sagen kann, so wie wir es heute auch tun können bei euch.
0: Habt ihr es dann auch vor, dass es weitere Studioaufnahmen auch noch macht?
1: Es steht auf jeden Fall am Plan. Ich muss aber ehrlicherweise auch dazu sagen, dass ich nicht ganz unglücklich bin mit dem, wie die Qualität von unseren Live-Aufnahmen derzeit ist. Ich könnte mir schon vorstellen, dass wenn man sie da vielleicht einmal so ein, zwei Tage länger zusammensetzt und das ohne Publikum in einem gescheiten Raum und nicht irgendwo bei einer Veranstaltung halt natürlich mit Hintergrundgeräuschen etc., dass wir selber auch recht gute Aufnahmen wahrscheinlich hinbekommen könnten, qualitativ.
0: Das heißt, eine Live-Aufnahme, so wie wir es dem Radio gehört haben, dass da gleich einmal die Stimmung für einen Auftritt auch gleich in die Wohnzimmer gezaubert wird. Das hört man auch immer gern. Worauf freut sich ihr in dem Jahr noch ganz besonders mit eurer Besetzung?
1: Wir haben tatsächlich eine Anfrage für eine Hochzeit des Jahr. Das ist an sich nichts Ungewöhnliches, weil wir spielen ganz, ganz oft Hochzeiten, Agappen etc. Das haben wir natürlich sehr gern gesehen. Es passt auch thematisch super hin. Aber wir sind jetzt wirklich für den kompletten Abend gebucht. Das heißt, da gibt es dann keine Tanzgruppe und keine Tanzband und kein Disco Fox, sondern da wird wirklich den kompletten Abend durchgehend Walzer, Marsch, Polka erklingen. Und da sind wir mega gespannt drauf und ich freue mich da unheimlich drauf auf die Hochzeitsgesellschaft und wie die nachher darauf reagieren und wie die Stimmung dort dann einfach sein wird.
2: Mein Highlight heuer ist auf jeden Fall, dass wir im September in Mörby spielen dürfen, weil uns freut es immer, wenn wir ein bisschen wegkommen von der Oststeiermark und ein bisschen in die Ferne schweifen, um noch ein bisschen mehr Leute von unserer Musik etwas zeigen zu können.
0: Was möchtet ihr jungen Menschen mitgeben, die selbst Volksmusik machen möchten?
2: Spülen, spülen, spülen. Ich finde, das ist das Wichtigste. Unsere Proben sind ja teilweise nicht unbedingt zum Proben da, sondern einfach zum Beisammensein, zum Zusammenspülen, zum Zusammenhören. Und ich finde, es geht beim Musikspielen ganz viel um die Gemeinschaft. Also alle, die jetzt vielleicht gerade erst anfangen, ein Instrument zum Lernen, sucht euch eine Musikpartie, setzt euch zusammen mit ein paar Freunden und spürt es einfach. Weil ich glaube, man kann da wirklich vielen Menschen eine Freude damit machen, wenn man das dann nach außen hin irgendwie präsentiert.
0: Okay, dann hat die Sarah das auf den Punkt gebracht, dann spielen wir wieder Musik.

0: Ich mit dir und du mit mir hat die schöne Bläserweise jetzt noch geheißen. Möchtet ihr abschließend noch Grüße übermitteln oder was sagen?
1: Ich würde an unserer Stelle natürlich unsere Musikkollegen, die heute nicht beim Interview dabei sind, grüßen und die Musikvereine, weil wir kommen ja von der Werksmusikkapelle Borkenstein-Neudau, von der Blasmusik St. Johann bei Herberstein und vom Trachtenmusikverein St. Magdalena am Lehmberg. Und ich finde, dass die Musikvereine allein schon, dass wir ihre Räumlichkeiten nutzen dürfen, einen Gruß verdient haben.
2: Ich würde noch unsere Freunde einfach grüßen, was sie das jetzt anhören und sie da die Zeit nehmen und die Sendung anlosen für uns. Und natürlich auch Fans und vielleicht auch neu gewonnene Fans, die was es noch werden möchten. Danke fürs Anhören von der Sendung und wir hoffen, unsere Musik gefällt euch. Und wenn es das tut, dann schaut einfach bei uns gleich einfach mal vorbei. Wir haben eine Homepage, wir sind auf Spotify. Und wenn es was braucht, einfach anrufen. Ich heb immer ganz freundlich ab und beiß nicht.
0: Somit sage ich danke bei euch, dass ihr es heute die Zeit genommen habt und dass ihr uns einiges Wissenswertes über eure Muse erzählt habt. Und ich wünsche euch in weiterem Jahresverlauf nur alles Gute. Pfiat euch!
1: Ja, danke für die Einladung.
2: Danke ebenfalls, bitte.

Der Castulus Sporische ist es jetzt gewesen, gespielt von der Stratlmusi. Ich habe vorher schon mal gesagt, dass die Musikgruppe bekannt ist, dass er Oberkleiner Musik sehr gut interpretieren kann. Drum habe ich jetzt gleich den nächsten Titel aufgelegt, der nennt sich In deinen Augen. Und da habe ich einen kurzen Spruch dazu gefunden. Der Spruch lautet: Die Augen sind das Fenster zur Seele. Und mit dem Zitat starten wir gleich die Musik.

In deinen Augen der wundervolle Walzer Carson. Mit dem Stickel muss ich mich schon wieder verabschieden von euch. Der Marvin Edler hat euch heute durch die Heimatklang-Sendung von Radio Maria begleitet. Die Stratlmusi aus der Oststeiermark habe ich heute vorgestellt. Meine Gäste via Teams zugeschaltet waren die Sarah Zettel und der Mario Strasnick. Nachhorchen kann man die Sendung wie immer bei der Radiothek von Radio Maria unter www.radiomaria.at. Wir hören uns nächste Mal wieder am 25. Juli. Da darf ich dann die Mühlviertler Tanzlmusik vorstellen. Für heute vergelt's gut, dass ihr zugehorcht habt. Ich wünsche euch alles Gute und bis bald.

Es ist 14 Uhr und eine Minute. Ich lade Sie jetzt ein zum gemeinsamen Rosenkranzgebet. Wir wollen die lichtreichen Geheimnisse betrachten in der Intention für Ehepaare und Familien, wie wir

das jeden Samstag tun. Wenn Sie gerne mitbeten möchten, 0720 578 578 ist die Telefonnummer von Österreich aus und außerhalb 0043 720 578 578. Mein Name ist Katja Edenhatter. Ich warte und erwarte Ihren Anruf.

0: Wir beginnen mit dem Kreuzzeichen im Namen des Vaters und des Sohnes und des Heiligen Geistes.
1: Amen.
0: Ich glaube an Gott, den Vater, den Allmächtigen, den Schöpfer des Himmels und der Erde und an Jesus Christus, seinen eingeborenen Sohn, unseren Herrn, empfangen durch den Heiligen Geist, geboren von der Jungfrau Maria, gelitten unter Pontius Pilatus, gekreuzigt, gestorben und begraben, hinabgestiegen in das Reich des Todes, am dritten Tage auferstanden von den Toten, aufgefahren in den Himmel. Er sitzt zur Rechten Gottes, des allmächtigen Vaters. Von dort wird er kommen, zu richten die Lebenden und die Toten.
1: Ich glaube an den Heiligen Geist, die heilige katholische Kirche, Gemeinschaft der Heiligen, Vergebung der Sünden, Auferstehung der Toten und das ewige Leben. Amen.
0: Vater unser im Himmel, geheiligt werde dein Name, dein Reich komme, dein Wille geschehe, wie im Himmel so auf Erden.
1: Unser tägliches Brot gib uns heute und vergib uns unsere Schuld, wie auch wir vergeben unseren Schuldigern. Und führe uns nicht in Versuchung, sondern erlöse uns von dem Bösen. Amen.
0: Gegrüßet seist du, Maria, voll der Gnade, der Herr ist mit dir. Du bist gebenedeit unter den Frauen, und gebenedeit ist die Frucht deines Leibes, Jesus, der in uns den Glauben vermehre.
1: Heilige Maria, Mutter Gottes, bitte für uns Sünder, jetzt und in der Stunde unseres Todes. Amen.
0: Gegrüßet seist du, Maria, voll der Gnade, der Herr ist mit dir. Du bist gebenedeit unter den Frauen, und gebenedeit ist die Frucht deines Leibes, Jesus, der in uns die Hoffnung stärke.
1: Heilige Maria, Mutter Gottes, bitte für uns Sünder, jetzt und in der Stunde unseres Todes. Amen.
0: Gegrüßet seist du, Maria, voll der Gnade, der Herr ist mit dir. Du bist gebenedeit unter den Frauen, und gebenedeit ist die Frucht deines Leibes, Jesus, der in uns die Liebe entzünde.
1: Heilige Maria, Mutter Gottes, bitte für uns Sünder, jetzt und in der Stunde unseres Todes. Amen.
0: Ehre sei dem Vater und dem Sohn und dem Heiligen Geist.
1: Wie im Anfang, auch jetzt und alle Zeit und in Ewigkeit. Amen. O mein Jesus, verzeih uns unsere Sünden, bewahre uns vor dem Feuer der Hölle, führe alle Seelen in den Himmel, besonders jene, die deiner Barmherzigkeit am meisten bedürfen. Amen.

0: Wir betrachten das erste lichtreiche Geheimnis, Jesus, den du, o Jungfrau, vom Heiligen Geist empfangen hast. Ich wiederhole noch einmal unsere Intention. Wir wollen für Ehepaare und Familien beten. Alle haben wir Eltern, alle haben wir Mutter, Vater und Verwandte und können ganz konkret jetzt in unser Gebet einschließen, wer uns da vor Augen tritt. Mögen alle Ehen gut gesegnet sein, gut verlaufen und auch die Kinder gesund und im Glauben aufwachsen. Amen. Vater unser im Himmel, geheiligt werde dein Name, dein Reich komme, dein Wille geschehe, wie im Himmel so auf Erden.
1: Unser tägliches Brot gib uns heute und vergib uns unsere Schuld, wie auch wir vergeben unseren Schuldigern. Und führe uns nicht in Versuchung, sondern erlöse uns von dem bösen. Amen.
0: Gegrüßet seist du, Maria, voll der Gnade. Der Herr ist mit dir. Du bist gebenedeit unter den Frauen, und gebenedeit ist die Frucht deines Leibes, Jesus, den du, Jungfrau, der von Johannes getauft worden ist.
1: Heilige Maria, Mutter Gottes, bitte für uns Sünder, jetzt und in der Stunde unseres Todes. Amen.
0: Gegrüßet seist du, Maria, voll der Gnade. Der Herr ist mit dir. Du bist gebenedeit unter den Frauen, und gebenedeit ist die Frucht deines Leibes, Jesus, der von Johannes getauft worden ist.
1: Heilige Maria, Mutter Gottes, bitte für uns Sünder, jetzt und in der Stunde unseres Todes. Amen.
0: Gegrüßet seist du, Maria, voll der Gnade. Der Herr ist mit dir. Du bist gebenedeit unter den Frauen, und gebenedeit ist die Frucht deines Leibes, Jesus, der von Johannes getauft worden ist.
1: Heilige Maria, Mutter Gottes, bitte für uns Sünder, jetzt und in der Stunde unseres Todes. Amen.
0: Gegrüßet seist du, Maria, voll der Gnade. Der Herr ist mit dir. Du bist gebenedeit unter den Frauen, und gebenedeit ist die Frucht deines Leibes, Jesus, der von Johannes getauft worden ist.
1: Heilige Maria, Mutter Gottes, bitte für uns Sünder, jetzt und in der Stunde unseres Todes. Amen.
0: Gegrüßet seist du, Maria, voll der Gnade. Der Herr ist mit dir. Du bist gebenedeit unter den Frauen, und gebenedeit ist die Frucht deines Leibes, Jesus, der von Johannes getauft worden ist.
1: Heilige Maria, Mutter Gottes, bitte für uns Sünder, jetzt und in der Stunde unseres Todes. Amen.
0: Gegrüßet seist du, Maria, voll der Gnade, der Herr ist mit dir. Du bist gebenedeit unter den Frauen, und gebenedeit ist die Frucht deines Leibes, Jesus, der von Johannes getauft worden ist.
1: Heilige Maria, Mutter Gottes, bitte für uns Sünder, jetzt und in der Stunde unseres Todes. Amen.
0: Gegrüßet seist du, Maria, voll der Gnade, der Herr ist mit dir. Du bist gebenedeit unter den Frauen, und gebenedeit ist die Frucht deines Leibes, Jesus, der von Johannes getauft worden ist.
1: Heilige Maria, Mutter Gottes, bitte für uns Sünder, jetzt und in der Stunde unseres Todes. Amen.
0: Wussten Sie nur, Brigitte, ich nehme Sie von der Sendestraße. Gegrüßet seist du, Maria, voll der Gnade, der Herr ist mit dir. Du bist gebenedeit unter den Frauen, und gebenedeit ist die Frucht deines Leibes, Jesus, der von Johannes getauft worden ist.
1: Heilige Maria, Mutter Gottes, bitte für uns Sünder, jetzt und in der Stunde unseres Todes. Amen.
0: Gegrüßet seist du, Maria, voll der Gnade, der Herr ist mit dir. Du bist gebenedeit unter den Frauen, und gebenedeit ist die Frucht deines Leibes, Jesus, der von Johannes getauft worden ist.
1: Heilige Maria, Mutter Gottes, bitte für uns Sünder, jetzt und in der Stunde unseres Todes. Amen.
0: Gegrüßet seist du, Maria, voll der Gnade, der Herr ist mit dir. Du bist gebenedeit unter den Frauen, und gebenedeit ist die Frucht deines Leibes, Jesus, der von Johannes getauft worden ist.
1: Heilige Maria, Mutter Gottes, bitte für uns Sünder, jetzt und in der Stunde unseres Todes. Amen.
0: Ehre sei dem Vater und dem Sohn und dem Heiligen Geist.
1: Wie im Anfang, so auch jetzt und alle Zeit und in Ewigkeit. Amen. O mein Jesus, verzeih uns unsere Sünden. Bewahre uns vor dem Feuer der Hölle. Führe alle Seelen in den Himmel, besonders jene, die deiner Barmherzigkeit am meisten bedürfen.

0: Wir betrachten das zweite lichtreiche Geheimnis, Jesus, der sich bei der Hochzeit zu Kana offenbart hat. Und Nathalie wird vorbeten, bitte.
1: Vater unser im Himmel, geheiligt werde dein Name, dein Reich komme, dein Wille geschehe, wie im Himmel, so auf Erden.
0: Unser tägliches Brot gib uns heute und vergib uns unsere Schuld, wie auch wir vergeben unseren Schuldigern. Und führe uns nicht in Versuchung, sondern erlöse uns von dem Bösen. Amen.
1: Gegrüßet seist du, Maria, voll der Gnade. Der Herr ist mit dir. Du bist gebenedeit unter den Frauen, und gebenedeit ist die Frucht deines Leibes, Jesus, der sich bei der Hochzeit zu Kana offenbart hat.
0: Heilige Maria, Mutter Gottes, bitte für uns Sünder, jetzt und in der Stunde unseres Todes. Amen.
1: Gegrüßet seist du, Maria, voll der Gnade, der Herr ist mit dir. Du bist gebenedeit unter den Frauen, und gebenedeit ist die Frucht deines Leibes, Jesus, der sich bei der Hochzeit zu Kana offenbart hat.
0: Heilige Maria, Mutter Gottes, bitte für uns Sünder, jetzt und in der Stunde unseres Todes. Amen.
1: Gegrüßet seist du, Maria, voll der Gnade, der Herr ist mit dir. Du bist gebenedeit unter den Frauen, und gebenedeit ist die Frucht deines Leibes, Jesus, der sich bei der Hochzeit zu Kana offenbart hat.
0: Heilige Maria, Mutter Gottes, bitte für uns Sünder, jetzt und in der Stunde unseres Todes. Amen.
1: Gegrüßet seist du, Maria, voll der Gnade. Der Herr ist mit dir. Du bist gebenedeit unter den Frauen, und gebenedeit ist die Frucht deines Leibes, Jesus, der sich bei der Hochzeit zu Kana offenbart hat.
0: Heilige Maria, Mutter Gottes, bitte für uns Sünder, jetzt und in der Stunde unseres Todes. Amen.
1: Gegrüßet seist du, Maria, voller Gnade, der Herr ist mit dir. Du bist gebenedeit unter den Frauen, und gebenedeit ist die Frucht deines Leibes, Jesus, der sich bei der Hochzeit zu Kana offenbart hat.
0: Heilige Maria, Mutter Gottes, bitte für uns Sünder, jetzt und in der Stunde unseres Todes. Amen.
1: Gegrüßet seist du, Maria, voller Gnade, der Herr ist mit dir. Du bist gebenedeit unter den Frauen, und gebenedeit ist die Frucht deines Leibes, Jesus, der sich bei der Hochzeit zu Kana offenbart hat.
0: Heilige Maria, Mutter Gottes, bitte für uns Sünder, jetzt und in der Stunde unseres Todes. Amen.
1: Gegrüßet seist du, Maria, voll der Gnade, der Herr ist mit dir. Du bist gebenedeit unter den Frauen, und gebenedeit ist die Frucht deines Leibes, Jesus, der sich bei der Hochzeit zu Kana offenbart hat.
0: Heilige Maria, Mutter Gottes, bitte für uns Sünder, jetzt und in der Stunde unseres Todes. Amen.
1: Gegrüßet seist du, Maria, voller Gnade, der Herr ist mit dir. Du bist gebenedeit unter den Frauen, und gebenedeit ist die Frucht deines Leibes, Jesus, der sich bei der Hochzeit zu Kana offenbart hat.
0: Heilige Maria, Mutter Gottes, bitte für uns Sünder, jetzt und in der Stunde unseres Todes. Amen.
1: Gegrüßet seist du, Maria, voller Gnade, der Herr ist mit dir. Du bist gebenedeit unter den Frauen, und gebenedeit ist die Frucht deines Leibes, Jesus, der sich bei der Hochzeit zu Kana offenbart hat.
0: Heilige Maria, Mutter Gottes, bitte für uns Sünder, jetzt und in der Stunde unseres Todes. Amen.
1: Gegrüßet seist du, Maria, voll der Gnade, der Herr ist mit dir. Du bist gebenedeit unter den Frauen, und gebenedeit ist die Frucht deines Leibes, Jesus, der sich bei der Hochzeit zu Kana offenbart hat.
0: Heilige Maria, Mutter Gottes, bitte für uns Sünder, jetzt und in der Stunde unseres Todes. Amen.
1: Ehre sei dem Vater und dem Sohn und dem Heiligen Geist.
0: Wie im Anfang, so auch jetzt und alle Zeit und in Ewigkeit. Amen.
1: O mein Jesus, verzeih uns unsere Sünden, bewahre uns vor dem Feuer der Hölle, führe alle Seelen in den Himmel, besonders jene, die am meisten deiner Barmherzigkeit bedürfen.

0: Drittes lichtreiches Geheimnis betet mit uns Rosina, Jesus, der uns das Reich Gottes verkündet hat. Vater unser im Himmel, geheiligt werde dein Name, dein Reich komme, dein Wille geschehe wie im Himmel so auf Erden.
1: Unser tägliches Brot gib uns heute und vergib uns unsere Schuld, wie auch wir vergeben unseren Schuldigen. Und führe uns nicht in Versuchung, sondern erlöse uns von dem Bösen. Amen.
0: Gegrüßet seist du, Maria, voll der Gnade. Der Herr ist mit dir. Du bist gebenedeit unter den Frauen, und gebenedeit ist die Frucht deines Leibes, Jesus, der uns das Reich Gottes verkündet hat.
1: Heilige Maria, Mutter Gottes, bitte für uns Sünder, jetzt und in der Stunde unseres Todes. Amen.
0: Gegrüßet seist du, Maria, voll der Gnade. Der Herr ist mit dir. Du bist gebenedeit unter den Frauen, und gebenedeit ist die Frucht deines Leibes, Jesus, der uns das Reich Gottes verkündet hat.
1: Heilige Maria, Mutter Gottes, bitte für uns Sünder, jetzt und in der Stunde unseres Todes. Amen.
0: Gegrüßet seist du, Maria, voll der Gnade. Der Herr ist mit dir. Du bist gebenedeit unter den Frauen, und gebenedeit ist die Frucht deines Leibes, Jesus, der uns das Reich Gottes verkündet hat.
1: Heilige Maria, Mutter Gottes, bitte für uns Sünder, jetzt und in der Stunde unseres Todes. Amen.
0: Gegrüßet seist du, Maria, voll der Gnade. Der Herr ist mit dir. Du bist gebenedeit unter den Frauen, und gebenedeit ist die Frucht deines Leibes, Jesus, der uns das Reich Gottes verkündet hat.
1: Heilige Maria, Mutter Gottes, bitte für uns Sünder, jetzt und in der Stunde unseres Todes. Amen.
0: Gegrüßet seist du, Maria, voll der Gnade, der Herr ist mit dir. Du bist gebenedeit unter den Frauen, und gebenedeit ist die Frucht deines Leibes, Jesus, der uns das Reich Gottes verkündet hat.
1: Heilige Maria, Mutter Gottes, bitte für uns Sünder, jetzt und in der Stunde unseres Todes. Amen.
0: Gegrüßet seist du, Maria, voll der Gnade. Der Herr ist mit dir. Du bist gebenedeit unter den Frauen, und gebenedeit ist die Frucht deines Leibes, Jesus, der uns das Reich Gottes verkündet hat.
1: Heilige Maria, Mutter Gottes, bitte für uns Sünder, jetzt und in der Stunde unseres Todes. Amen.
0: Gegrüßet seist du, Maria, voll der Gnade. Der Herr ist mit dir. Du bist gebenedeit unter den Frauen, und gebenedeit ist die Frucht deines Leibes, Jesus, der uns das Reich Gottes verkündet hat.
1: Heilige Maria, Mutter Gottes, bitte für uns Sünder, jetzt und in der Stunde unseres Todes. Amen.
0: Gegrüßet seist du, Maria, voll der Gnade. Der Herr ist mit dir. Du bist gebenedeit unter den Frauen, und gebenedeit ist die Frucht deines Leibes, Jesus, der uns das Reich Gottes verkündet hat.
1: Heilige Maria, Mutter Gottes, bitte für uns Sünder, jetzt und in der Stunde unseres Todes. Amen.
0: Gegrüßet seist du, Maria, voll der Gnade. Der Herr ist mit dir. Du bist gebenedeit unter den Frauen, und gebenedeit ist die Frucht deines Leibes, Jesus, der uns das Reich Gottes verkündet hat.
1: Heilige Maria, Mutter Gottes, bitte für uns Sünder, jetzt und in der Stunde unseres Todes. Amen.
0: Gegrüßet seist du, Maria, voll der Gnade. Der Herr ist mit dir. Du bist gebenedeit unter den Frauen, und gebenedeit ist die Frucht deines Leibes, Jesus, der uns das Reich Gottes verkündet hat.
1: Heilige Maria, Mutter Gottes, bitte für uns Sünder, jetzt und in der Stunde unseres Todes. Amen.
0: Ehre sei dem Vater und dem Sohn und dem Heiligen Geist.
1: Wie es war am Anfang, so auch jetzt und alle Zeit. Und in Ewigkeit. Amen. O mein Jesus, verzeih uns unsere Sünden. Bewahre uns vor dem Feuer der Hölle. Führe alle Seelen in den Himmel, besonders jene, die deine Barmherzigkeit am meisten bedürfen. Amen.

0: Wir betrachten jetzt das vierte lichtreiche Geheimnis, Jesus, der auf dem Berg verklärt worden ist, und Christoph aus Oberösterreich wird für uns vorbeten.
1: Vater unser im Himmel, geheiligt werde dein Name, dein Reich komme, dein Wille geschehe, wie im Himmel, so auf Erden.
0: Unser tägliches Brot gib uns heute und vergib uns unsere Schuld, wie auch wir vergeben unseren Schuldigern. Und führe uns nicht in Versuchung, sondern erlöse uns von dem Bösen. Amen.
1: Gegrüßet seist du, Maria, voller Gnade. Der Herr ist mit dir. Du bist gebenedeit unter den Frauen. Und gebenedeit ist die Frucht deines Leibes, Jesus, der auf dem Berg verklärt worden ist.
0: Heilige Maria, Mutter Gottes, bitte für uns Sünder, jetzt und in der Stunde unseres Todes. Amen.
1: Gegrüßet seist du, Maria, voll der Gnade, der Herr ist mit dir. Du bist gebenedeit unter den Frauen, und gebenedeit ist die Frucht deines Leibes, Jesus, der auf dem Berg verklärt worden ist.
0: Heilige Maria, Mutter Gottes, bitte für uns Sünder, jetzt und in der Stunde unseres Todes. Amen.
1: Gegrüßet seist du, Maria, voll der Gnade, der Herr ist mit dir. Du bist gebenedeit unter den Frauen, und gebenedeit ist die Frucht deines Leibes, Jesus, der auf dem Berg verklärt worden ist.
0: Heilige Maria, Mutter Gottes, bitte für uns Sünder, jetzt und in der Stunde unseres Todes. Amen.
1: Gegrüßet seist du, Maria, voll der Gnade, der Herr ist mit dir. Du bist gebenedeit unter den Frauen, und gebenedeit ist die Frucht deines Leibes, Jesus, der auf dem Berg verklärt worden ist.
0: Heilige Maria, Mutter Gottes, bitte für uns Sünder, jetzt und in der Stunde unseres Todes. Amen.
1: Gegrüßet seist du, Maria, voll der Gnade, der Herr ist mit dir. Du bist gebenedeit unter den Frauen, und gebenedeit ist die Frucht deines Leibes, Jesus, der auf dem Berg verklärt worden ist.
0: Heilige Maria, Mutter Gottes, bitte für uns Sünder, jetzt und in der Stunde unseres Todes. Amen.
1: Gegrüßet seist du, Maria, voll der Gnade, der Herr ist mit dir. Du bist gebenedeit unter den Frauen, und gebenedeit ist die Frucht deines Leibes, Jesus, der auf dem Berg verklärt worden ist.
0: Heilige Maria, Mutter Gottes, bitte für uns Sünder, jetzt und in der Stunde unseres Todes. Amen.
1: Gegrüßet seist du, Maria, voll der Gnade, der Herr ist mit dir. Du bist gebenedeit unter den Frauen, und gebenedeit ist die Frucht deines Leibes, Jesus, der auf dem Berg verklärt worden ist.
0: Heilige Maria, Mutter Gottes, bitte für uns Sünder, jetzt und in der Stunde unseres Todes. Amen.
1: Gegrüßet seist du, Maria, voll der Gnade, der Herr ist mit dir. Du bist gebenedeit unter den Frauen, und gebenedeit ist die Frucht deines Leibes, Jesus, der auf dem Berg verklärt worden ist.
0: Heilige Maria, Mutter Gottes, bitte für uns Sünder, jetzt und in der Stunde unseres Todes. Amen.
1: Gegrüßet seist du, Maria, voll der Gnade, der Herr ist mit dir. Du bist gebenedeit unter den Frauen, und gebenedeit ist die Frucht deines Leibes, Jesus, die auf dem Berg verklärt worden ist.
0: Heilige Maria, Mutter Gottes, bitte für uns Sünder, jetzt und in der Stunde unseres Todes. Amen.
1: Gegrüßet seist du, Maria, voll der Gnade, der Herr ist mit dir. Du bist gebenedeit unter den Frauen, und gebenedeit ist die Frucht deines Leibes, Jesus, die auf dem Berg verklärt worden ist.
0: Heilige Maria, Mutter Gottes, bitte für uns Sünder, jetzt und in der Stunde unseres Todes. Amen.
1: Ehre sei dem Vater und dem Sohn und dem Heiligen Geist.
0: Wie im Anfang, so auch jetzt und alle Zeit und in Ewigkeit. Amen.
1: O mein Jesus, verzeih uns unsere Sünden, bewahre uns vor dem Feuer der Hölle, führe alle Seelen in den Himmel, besonders jene, die am meisten deiner Barmherzigkeit bedürfen. Amen.

0: Wir betrachten das fünfte lichtreiche Geheimnis, Jesus, der uns die Eucharistie geschenkt hat. Mit uns verbunden ist Alois aus der Südsteiermark, er wird nachbeten. Vater unser im Himmel, geheiligt werde dein Name, dein Reich komme, dein Wille geschehe wie im Himmel, so auf Erden.
1: Unser tägliches Brot gib uns heute und vergib uns unsere Schuld, ja auch wir vergeben unseren Schuldigen. Und führe uns nicht in Versuchung, sondern erlöse uns von dem Bösen. Amen.
0: Gegrüßet seist du, Maria, voll der Gnade, der Herr ist mit dir. Du bist gebenedeit unter den Frauen, und gebenedeit ist die Frucht deines Leibes, Jesus, der uns die Eucharistie geschenkt hat.
1: Heilige Maria, Mutter Gottes, bitte für uns Sünder, jetzt und in der Stunde unseres Todes. Amen.
0: Gegrüßet seist du, Maria, voll der Gnade, der Herr ist mit dir. Du bist gebenedeit unter den Frauen, und gebenedeit ist die Frucht deines Leibes, Jesus, der uns die Eucharistie geschenkt hat.
1: Heilige Maria, Mutter Gottes, bitte für uns Sünder, jetzt und in der Stunde unseres Todes. Amen.
0: Gegrüßet seist du, Maria, voll der Gnade, der Herr ist mit dir. Du bist gebenedeit unter den Frauen, und gebenedeit ist die Frucht deines Leibes, Jesus, der uns die Eucharistie geschenkt hat.
1: Heilige Maria, Mutter Gottes, bitte für uns Sünder, jetzt und in der Stunde unseres Todes. Amen.
0: Gegrüßet seist du, Maria, voll der Gnade, der Herr ist mit dir. Du bist gebenedeit unter den Frauen, und gebenedeit ist die Frucht deines Leibes, Jesus, der uns die Eucharistie geschenkt hat.
1: Heilige Maria, Mutter Gottes, bitte für uns Sünder, jetzt und in der Stunde unseres Todes. Amen.
0: Gegrüßet seist du, Maria, voll der Gnade, der Herr ist mit dir. Du bist gebenedeit unter den Frauen, und gebenedeit ist die Frucht deines Leibes, Jesus, der uns die Eucharistie geschenkt hat.
1: Heilige Maria, Mutter Gottes, bitte für uns Sünder, jetzt und in der Stunde unseres Todes. Amen.
0: Gegrüßet seist du, Maria, voll der Gnade, der Herr ist mit dir. Du bist gebenedeit unter den Frauen, und gebenedeit ist die Frucht deines Leibes, Jesus, der uns die Eucharistie geschenkt hat.
1: Heilige Maria, Mutter Gottes, bitte für uns Sünder, jetzt und in der Stunde unseres Todes. Amen.
0: Gegrüßet seist du, Maria, voll der Gnade, der Herr ist mit dir. Du bist gebenedeit unter den Frauen, und gebenedeit ist die Frucht deines Leibes, Jesus, der uns die Eucharistie geschenkt hat.
1: Heilige Maria, Mutter Gottes, bitte für uns Sünder, jetzt und in der Stunde unseres Todes. Amen.
0: Gegrüßet seist du, Maria, voll der Gnade, der Herr ist mit dir. Du bist gebenedeit unter den Frauen, und gebenedeit ist die Frucht deines Leibes, Jesus, der uns die Eucharistie geschenkt hat.
1: Heilige Maria, Mutter Gottes, bitte für uns Sünder, jetzt und in der Stunde unseres Todes. Amen.
0: Gegrüßet seist du, Maria, voll der Gnade, der Herr ist mit dir. Du bist gebenedeit unter den Frauen, und gebenedeit ist die Frucht deines Leibes, Jesus, der uns die Eucharistie geschenkt hat.
1: Heilige Maria, Mutter Gottes, bitte für uns Sünder, jetzt und in der Stunde unseres Todes. Amen.
0: Gegrüßet seist du, Maria, voll der Gnade, der Herr ist mit dir. Du bist gebenedeit unter den Frauen, und gebenedeit ist die Frucht deines Leibes, Jesus, der uns die Eucharistie geschenkt hat.
1: Heilige Maria, Mutter Gottes, bitte für uns Sünder, jetzt und in der Stunde unseres Todes. Amen.
0: Ehre sei dem Vater und dem Sohn und dem Heiligen Geist.
1: Wie im Anfang, so jetzt und alle Zeit und in Ewigkeit. Amen. O mein Jesus, verzeih uns unsere Sünden, bewahre uns vor dem Feuer der Hölle, führe alle Seelen in den Himmel, besonders jene, die deine Barmherzigkeit am meisten bedürfen. Amen.
0: Wir beten abschließend in der Meinung des Heiligen Vaters und für alle Verstorbenen. Unter deinen Schutz und Schirm fliehen wir, o heilige Gottesgebärerin. Verschmähe nicht unser Gebet in unseren Nöten, sondern erlöse uns jederzeit aus allen Gefahren. O du glorreiche und gebenedeite Jungfrau, unsere Frau, unsere Mittlerin, unsere Fürsprecherin, versöhne uns mit deinem Sohne, empfiehl uns deinem Sohne, stell uns vor deinem Sohne. Amen. Im Namen des Vaters und des Sohnes und des Heiligen Geistes. Amen.

Und damit sind wir am Ende unseres Rosenkranzes, unserer Gebetszeit. Ich danke Ihnen allen, die sich immer wieder auch in die Gebetszeiten hineinhören, hineinbeten. Und wünsche Ihnen einen gesegneten Samstag und verabschiede mich hier aus dem Studio vom Mikrofon, Katja Edenhatter.

Hören Sie nun den zweiten Teil des Kapitels Der Klausener von Subiaco, Benedikt von Nursia. Es liest für Sie Jutta Gansel.

Sprung in die Dornen. In äußerster Armut lebte der Sohn eines reichen Patriziergeschlechtes. Der harte Felsboden war sein Bett, ein Tierfell der einzige Schutz gegen die kühlen Nächte. Das Stücklein Brot, das Romanus ihm brachte, bewahrte gerade vor dem Verhungern. So hauste er in seiner Einsamkeit. Die einzige Verbindung mit der Welt war der Strick, ihre einzige Stimme das Läuten des Glöckleins, mit dem sich der Helfer meldete. Nur wenn die Sonne am höchsten stand, drang für einige Augenblicke ein tröstender Lichtschein in den Schlund der Höhle. Ein, zwei Sterne leuchteten ihm in der Nacht. Herr, aus der Tiefe rufe ich zu dir. Herr, erhöre meine Stimme, flehte Benedikt aus dem Abgrund des selbstgewählten Kerkers. Wie ein junger Adler hauste er in seinem Horst an der Felsenwand. Aber noch dünkten ihn die Schwingen der Seele zu schwach, den höchsten Flug zu wagen. Gott neigte sich zu dem Suchenden nieder, schenkte ihm Stunden, da er ihn seine Nähe spüren ließ. Dann sprach Benedikt mit ihm in der ganzen Innigkeit des liebenden Sohnes, der sich an die Brust des Vaters geflüchtet hat. Licht überströmte seine Seele. Die Feuer der Gnade flammten über sie hin. Nie zuvor hatte Benedikt so mächtig beten können. Nie klangen ihm die Lieder Davids, die er aus einem alten Psalmenbuch sang, so gewaltig. Jedes fromme Wort, das er sprach, war wie ein Hammerschlag, der an das eherne Gewölbe des Himmels tönte. Zuweilen aber wandelte sich alles in eine tiefe Trostlosigkeit. Benedikt lernte die Düsternis der Seele kennen. Jene dunkle, unheimliche, grausige Nacht, da sich das Licht, die Stimme Gottes verbirgt und das Rufen der Not und Angst keine Antwort findet. Auch der edle, hochgemute Jüngling, der um Gottes Willen allen Glanz der Welt verlassen hatte, spürte gar bald, dass er sein Herz, das arme, schwache, hilfesuchende Herz, nicht in der Tiefe zurückgelassen hatte. Es gab Stunden, dass sich Benedikt nach der Stimme von Menschen sehnte, da er am Eingang seiner Höhle verzweifelt und mit aller Anspannung der Sinne lauschte, ob er nicht doch den Schritt eines Menschen hörte. Der ärmste und schmutzigste Hirt, der zerlumpteste Vagabund, wäre ihm willkommen gewesen, als wäre er der eigene Bruder. Oft stiegen dichte Nebel aus dem Tal, dampften in seine Einsamkeit empor, und aus dem Grau der wallenden Schwaden schien eine Stimme zu rufen: Kehr zurück zu dem Allem, was du verlassen hattest. Warum vertrauerst du die schönen Jahre deiner Jugend in der Einsamkeit? Warum hausest du gleich einem wilden Tier in deiner Berghöhle? Kehr um, kehr um. Mit starrem Blick schaute Benedikt dann in das geisterhafte Gewoge. Hinter der aufsteigenden Nebelwand lag Rom, die große, lebenerfüllte Stadt, der Palast der Anicia im Grün der prangenden Gärten. Dort warteten auf ihn seine Freunde und Studiengefährten. Da verbarg sich eine glänzende Zukunft, verbarg sich das glühende Leben, die ehrenvolle Laufbahn, die sein Vater ihm zugedacht hatte. Zuweilen klammerte Benedikt sich, von innerer Panik erfasst, an den Strick, der in die Tiefe ging, an das einzige Tau, das ihn noch mit der Welt verband, und wartete mit angehaltenem Atem auf das Klingeln der Schelle, die das Nahen des Mönchs Romanus anzeigte. Ach, er würde ihn nicht hören, nicht sehen. Aber er würde doch wissen, dass da ein Mensch war, der sich noch um ihn sorgte, der ihn nicht vergaß. Oft schreckte er aus seiner Einsamkeit empor, weil er glaubte, das Glöcklein habe geläutet. Aber das Tau hing unbewegt, und wenn er es atemlos vor Spannung emporzog, kam nichts als die Schelle. In tiefer Enttäuschung ließ er es dann den Händen entgleiten. In einer sturmdurchheulten Wetternacht geschah etwas, das ihn bis ins Innerste verstörte.
Ein abstürzender Felsstein zerschmetterte das Glöcklein und riss es in den Abgrund. Wohl mochte sich Benedikt kindisch schelten, um das bisschen Erz zu trauern. Dennoch erschütterte es ihn fast bis zur Verzweiflung, nun auch das letzte Signal der Welt verloren zu haben. Lange brauchte er, seine Ruhe wiederzufinden. »Ach, lieber Herr«, jammerte er klagend, »wie armselig bin ich doch, dass mich der Verlust einer solchen Nichtigkeit also niederdrückt. Wie weit bin ich doch entfernt noch von der letzten Lösung, von allem Erdentand, wie weit entfernt noch von jener heldenmütigen Bereitschaft, auf alles zu verzichten und mich in deine Arme wie in einen rettenden Abgrund fallen zu lassen.« Einmal war er Zeuge gewesen, wie ein Mensch am Fenster eines brennenden Hauses stand. Unten hatten helfende Hände ein Sprungtuch ausgebreitet. Der arme Mensch brauchte sich nur in die Tiefe fallen zu lassen, und er war gerettet. Aber er wagte den entscheidenden Sprung nicht, klammerte, von den Flammen umloht, seine Hände an den Pfeiler, bis ihn das niederkrachende Gestein erschlug. »Bin doch der gleiche nah«, knirschte Benedikt, als er daran dachte. »Das Haus der Welt brennt, kann jeden Augenblick zusammenbrechen. Gott hält seine Hände ausgebreitet, mich aufzufangen. Aber ich wage den rettenden Sprung in die Tiefe nicht, klammere mich immer noch an den letzten, schon halb zerborstenen Pfeiler. Herr, hilf mir, dass ich es wage, in deinen Abgrund zu stürzen.« Wieder kamen Stunden, da Gott seinen Diener fand und ihn wundersam tröstete. Stunden so randvoll angefüllt mit Glück und Seligkeit, dass das Herz hätte aufschreien mögen, »Genug, Herr, es ist genug!« Dann war alles Leid hinweggeweht, gleich dem Nebel, den die Sonne verjagt, und der Einsame lachte über seinen Kleinmut und alles Zagen. Aber ach, auch der Trost verging. Alle Sicherheit des Herzens erstarb, und zurück blieb der Mensch mit seiner Armseligkeit. Nicht nur Gott fand ihn in seiner Einsamkeit, sondern auch jener finstere, eifersüchtige Geist, der nicht einmal den Gottessohn in der Wüste unversucht ließ. Er gaukelte ihm Bilder vor, die ihn zu Tode erschreckten. Der Student in Rom hatte sein Herz rein bewahrt. Der Sumpf des Lasters, der ihn in der großen Stadt bei jedem Schritt umgab, hatte keine Macht über ihn. Jetzt aber schien ihm das, was ihn bisher nur angeekelt hatte, überaus lockend und verführerisch. Ach, auch in seinen Adern kreiste das heiße, begehrende Blut der Jugend. Bei Tag und Nacht quälten ihn betörende Vorstellungen. Wieder sah er sich bei einem Gastmahl, das einer seiner Freunde ihm zu Ehren gegeben hatte. Wieder spürte er auf seinen Lippen den berauschenden Trank, den er aus vollem Becher nahm. Damals hatte sich ihm eine freche Römerin genaht, ein junges, leidenschaftliches Mädchen, schön wie der Frühling, doch leichtsinnig und liederlich. Damals hatte er sich, jählings ernüchtert, aus ihren Armen gelöst, die ihn ungestüm umfingen, und sie mit solcher Heftigkeit von sich gestoßen, dass seine Freunde ihn ganz verblüfft anstarrten. Dem Fest war er entlaufen, hatte seine Kleider vom Leib gerissen und sich kopfüber in die winterkalte Flut des Tibers gestürzt. So fühlte er sich beschmutzt und entehrt. Jetzt aber war sie wieder da, die schöne Verführerin. Er sah den roten, begehrenden Mund und spürte den Duft ihres Gewandes. »Warum entziehst du dich mir?« raunte ihre heiße Stimme. »Komm doch, in meinen Armen ist Glück und Seligkeit.« Eine lange, schlaflose Nacht währte die Qual der verwirrenden Bilder. Als das erste Rot des Morgens in die Höhle drang, erhob sich Benedikt gleich einem Trunkenen. Schon setzte er den Fuß auf dem schmalen Steig, der ihn in die Welt zurückführen konnte. Da blieb er plötzlich stehen, als wäre ein Blitz vor ihm niedergeflammt.
Im kühlen Hauch des Morgens spürte er jäh seine ganze Armseligkeit, die ihn zur Flucht aus dem selbstgewählten Heiligtum seiner Grotte verleiten wollte. Mit einem Schrei riss er das Tierfellkleid von den Lenden, sprang mitten in ein Gestrüpp wilder Dornen und tauchte darin unter wie einst in der kalten Flut des Flusses. Die harten Stacheln schmerzten wie Feuer, rissen seinem Leib tiefe Wunden. Als er sich aber endlich erhob und blutend in seine Höhle zurückwankte, war der unheilvolle Brand der Versuchung erloschen. Obschon er hätte aufschreien mögen vor Schmerz, lachte er laut, lachte über sein eigenes Herz, lachte über den erbärmlichen Geist, der ihn auf solch kindische Art zur Treulosigkeit hatte verführen wollen. Und jäh überkam ihn das Gefühl einer tiefen Geborgenheit in der Gnade und Liebe Gottes. Der Sturm war verrauscht und einem solch wunderbaren Frieden gewichen, dass er aufschrie vor Seligkeit. In jener Stunde hatte Benedikt für immer und alle Zeit den Aufruhr der Sinne gebändigt. Freudetrunken warf er sich auf die Knie nieder, dankte Gott aus befreiter Seele und jubelte: »Dem Vöglein gleich ist meine Seele, dem Garn des Jägers nun entronnen. Das Garn zerriss und ich bin frei. In Gott ist stille meine Seele, in Gott nur ruht mein Heil und meine Ehre. Von ihm kommt all mein Heil, mein Fels und Hort ist er allein.« In den blutroten Dornen beim Höhleneingang sang ein bunter Vogel sein Lied in den klingenden Jubel des Überwinders. Heute ist Ostertag. Dreimal versuchte der Böse den Herrn in der Wüste, immer wieder auch den einsamen Gottesfreund in seiner Höhle. Zwar wagte er es nicht mehr, den standhaft mit den niederen Lockungen des Fleisches zu verführen, wandte sich nun aber an den Stolz des edlen Sprosses aus erlauchtem Geschlecht. Er ließ ihn von einer herrlichen und ruhmvollen Laufbahn träumen, die auf ihn wartete, zeigte ihm ein Leben in Glanz und Ehren und ward dennoch immer aufs Neue abgeschlagen von dem Heldenmut des Jünglings, der solche Bilder von sich schüttelte wie ein Erwachender den Trug nächtlicher Phantasien. Wieder versuchte er es auf andere Weise. Diesmal kleidete er sich in einen Engel des Lichts, redete ihm zu, es sei nicht recht, an einem Ort zu weilen, wohin nicht einmal das Geläute einer Kirchenglocke dränge, wo er auf das heilige Opfer und die Speise der Engel verzichten müsse. »Es ist nicht recht, was du tust«, raunte er ihm zu. »Kehre zurück in die Gemeinschaft der Kirche und stärke dich mit der Kraft der heiligen Sakramente, die du seit langem entbehrt hast.« Solche Vorstellungen beirrten den Einsiedler in manch schweren Tagen. Aber hatten nicht auch die Eremiten in der thebäischen Wüste der heiligen Speise entbehrt? Hatte der Herr selbst nicht während des 40-tägigen Fastens auf den tröstenden Besuch der Synagoge verzichtet und nicht einmal am Sabbat das Heiligtum besuchen können? Wer löste die Zweifel seines Herzens? Da geschah es, dass er, der nun schon fast 3 Jahre in seiner Höhle hauste, den Schritt eines Menschen vernahm. Verwundert starrte er in das Gesicht eines Fremden, der im Priestergewand plötzlich vor ihm stand und ihm zurief: »Mein Sohn, Gottes Geist gab mir ein, dich in deiner Einsamkeit aufzusuchen und dir die Speise des Himmels zu bringen, denn heute ist der heilige Ostertag.« »Heute ist Ostern«, sprach Benedikt tief bewegt nach. »Heute ist der Herr erstanden, und ich wusste es nicht. Die Zeit blieb stehen in meiner Gottesöde.« Vor dem schmucklosen, aus 2 Dornzweigen zusammengefügten Kreuz legte der Priester das höchste Gut auf einen Felsstein. Benedikt kniete nieder und bekannte, wessen er sich schuldig glaubte. Dann beteten sie lange, und der himmlische Gast kehrte in die Seele seines Dieners ein.
Die Höhle von Subiaco hatte alle Schrecken und Ängste verloren. Der Herr hatte sie mit den Strahlen seiner Liebe erfüllt. Der Priester, den Gott auf so wunderbare Weise hierher

Barmherziger Jesus, im Augenblick deines Kreuzestodes für uns bete ich dich an und lobpreise dich und bitte. Umfasse mit deiner unerschöpflichen Barmherzigkeit die ganze Menschheit, besonders die armen Sünder und die Sterbenden. Amen. Aus dem Tagebuch der Schwester Faustina. Welch große Gnaden werde ich denen Seelen verleihen, die diesen Rosenkranz beten. Das Innerste meiner Barmherzigkeit bewegt sich für diejenigen, die dieses Gebet beten. So spricht Jesus. Liebe Zuhörer von Radio Maria, ich begrüße Sie sehr herzlich, am Mikrofon für Sie Wolfgang Reumüller. Herzliche Einladung, jetzt mitzubeten beim Barmherzigkeitsrosenkranz. Rufen Sie gerne an und beten Sie ein Gesetzchen mit. Die Telefonnummer im Studio lautet 0720 578 578. Von außerhalb Österreichs wählen Sie 0043 720 578 578.

0: So beginnen wir mit dem Kreuzzeichen im Namen des Vaters und des Sohnes und des Heiligen Geistes.
1: Amen.
0: Vater unser im Himmel, geheiligt werde dein Name, dein Reich komme, dein Wille geschehe, wie im Himmel so auf Erden.
1: Unser tägliches Brot gib uns heute und vergib uns unsere Schuld, wie auch wir vergeben unseren Schuldigern. Und führe uns nicht in Versuchung, sondern erlöse uns von dem bösen Namen.
0: Gegrüßet seist du, Maria, voll der Gnade, der Herr ist mit dir. Du bist gebenedeit unter den Frauen, und gebenedeit ist die Frucht deines Leibes, Jesus.
1: Heilige Maria, Mutter Gottes, bitte für uns Sünder, jetzt und in der Stunde unseres Todes. Amen.
0: Ich glaube an Gott, den Vater, den Allmächtigen, den Schöpfer des Himmels und der Erde, und an Jesus Christus, seinen eingeborenen Sohn, unseren Herrn, empfangen durch den Heiligen Geist, geboren von der Jungfrau Maria, gelitten unter Pontius Pilatus, gekreuzigt, gestorben und begraben, hinabgestiegen in das Reich des Todes, am dritten Tage auferstanden von den Toten, aufgefahren in den Himmel, er sitzt zur Rechten Gottes, des allmächtigen Vaters. Von dort wird er kommen, zu richten die Lebenden und die Toten.
1: Ich glaube an den Heiligen Geist, an die heilige katholische Kirche, die Gemeinschaft der Heiligen, Vergebung der Sünden, Auferstehung der Toten und das ewige Leben. Amen.

0: Ewiger Vater, ich opfere dir auf den Leib und das Blut, die Seele und die Gottheit deines über alles geliebten Sohnes, unseres Herrn Jesus Christus.
1: Zur Sühne für unsere Sünden und für die Sünden der ganzen Welt.
0: Durch sein schmerzhaftes Leiden.
1: Habe Erbarmen mit uns und mit der ganzen Welt.
0: Durch sein schmerzhaftes Leiden.
1: Habe Erbarmen mit uns und mit der ganzen Welt.
0: Durch sein schmerzhaftes Leiden.
1: Habe Erbarmen mit uns und mit der ganzen Welt.
0: Durch sein schmerzhaftes Leiden.
1: Habe Erbarmen mit uns und mit der ganzen Welt.
0: Durch sein schmerzhaftes Leiden.
1: Habe Erbarmen mit uns und mit der ganzen Welt.
0: Durch sein schmerzhaftes Leiden.
1: Habe Erbarmen mit uns und mit der ganzen Welt.
0: Durch sein schmerzhaftes Leiden.
1: Habe Erbarmen mit uns und mit der ganzen Welt.
0: Durch sein schmerzhaftes Leiden.
1: Habe Erbarmen mit uns und mit der ganzen Welt.
0: Durch sein schmerzhaftes Leiden.
1: Habe Erbarmen mit uns und mit der ganzen Welt.
0: Durch sein schmerzhaftes Leiden.
1: Habe Erbarmen mit uns und mit der ganzen Welt.

0: Ewiger Vater, ich opfere dir auf dein Leib und das Blut, die Seele und die Gottheit deines über alles geliebten Sohnes, unseres Herrn Jesus Christus.
1: Zur Sühne für unsere Sünden und für die Sünden der ganzen Welt.
0: Durch sein schmerzhaftes Leiden.
1: Hab Erbarmen mit uns und mit der ganzen Welt.
0: Durch sein schmerzhaftes Leiden.
1: Hab Erbarmen mit uns und mit der ganzen Welt.
0: Durch sein schmerzhaftes Leiden.
1: Hab Erbarmen mit uns und mit der ganzen Welt.
0: Durch sein schmerzhaftes Leiden.
1: Hab Erbarmen mit uns und mit der ganzen Welt.
0: Durch sein schmerzhaftes Leiden.
1: Hab Erbarmen mit uns und mit der ganzen Welt.
0: Durch sein schmerzhaftes Leiden.
1: Hab Erbarmen mit uns und mit der ganzen Welt.
0: Durch sein schmerzhaftes Leiden.
1: Hab Erbarmen mit uns und mit der ganzen Welt.
0: Durch sein schmerzhaftes Leiden.
1: Hab Erbarmen mit uns und mit der ganzen Welt.
0: Durch sein schmerzhaftes Leiden.
1: Hab Erbarmen mit uns und mit der ganzen Welt.
0: Durch sein schmerzhaftes Leiden.
1: Hab Erbarmen mit uns und mit der ganzen Welt.

0: Ewiger Vater, ich opfere dir auf den Leib und das Blut, die Seele und die Gottheit deines über alles geliebten Sohnes, unseres Herrn Jesus Christus.
1: Zur Sühne für unsere Sünden und für die Sünden der ganzen Welt.
0: Durch sein schmerzhaftes Leiden.
1: Hab Erbarmen mit uns und mit der ganzen Welt.
0: Durch sein schmerzhaftes Leiden.
1: Hab Erbarmen mit uns und mit der ganzen Welt.
0: Durch sein schmerzhaftes Leiden.
1: Hab Erbarmen mit uns und mit der ganzen Welt.
0: Durch sein schmerzhaftes Leiden.
1: Hab Erbarmen mit uns und mit der ganzen Welt.
0: Durch sein schmerzhaftes Leiden.
1: Hab Erbarmen mit uns und mit der ganzen Welt.
0: Durch sein schmerzhaftes Leiden.
1: Hab Erbarmen mit uns und mit der ganzen Welt.
0: Durch sein schmerzhaftes Leiden.
1: Hab Erbarmen mit uns und mit der ganzen Welt.
0: Durch sein schmerzhaftes Leiden.
1: Hab Erbarmen mit uns und mit der ganzen Welt.
0: Durch sein schmerzhaftes Leiden.
1: Hab Erbarmen mit uns und mit der ganzen Welt.
0: Durch sein schmerzhaftes Leiden.
1: Hab Erbarmen mit uns und mit der ganzen Welt.

0: Ewiger Vater, ich opfere dir auf den Leib und das Blut, die Seele und die Gottheit deines über alles geliebten Sohnes, unseres Herrn Jesus Christus.
1: Zur Sühne für unsere Sünden und für die Sünden der ganzen Welt.
0: Durch sein schmerzhaftes Leiden.
1: Hab Erbarmen mit uns und mit der ganzen Welt.
0: Durch sein schmerzhaftes Leiden.
1: Hab Erbarmen mit uns und mit der ganzen Welt.
0: Durch sein schmerzhaftes Leiden.
1: Hab Erbarmen mit uns und mit der ganzen Welt.
0: Durch sein schmerzhaftes Leiden.
1: Hab Erbarmen mit uns und mit der ganzen Welt.
0: Durch sein schmerzhaftes Leiden.
1: Hab Erbarmen mit uns und mit der ganzen Welt.
0: Durch sein schmerzhaftes Leiden.
1: Hab Erbarmen mit uns und mit der ganzen Welt.
0: Durch sein schmerzhaftes Leiden.
1: Hab Erbarmen mit uns und mit der ganzen Welt.
0: Durch sein schmerzhaftes Leiden.
1: Hab Erbarmen mit uns und mit der ganzen Welt.
0: Durch sein schmerzhaftes Leiden.
1: Hab Erbarmen mit uns und mit der ganzen Welt.
0: Durch sein schmerzhaftes Leiden.
1: Hab Erbarmen mit uns und mit der ganzen Welt.

0: Ewiger Vater, ich opfere dir auf den Leib und das Blut, die Seele und die Gottheit deines über alles geliebten Sohnes, unseres Herrn Jesus Christus.
1: Zur Sühne für unsere Sünden und für die Sünden der ganzen Welt.
0: Durch sein schmerzhaftes Leiden.
1: Habe Erbarmen mit uns, mit der ganzen Welt.
0: Durch sein schmerzhaftes Leiden.
1: Habe Erbarmen mit uns und mit der ganzen Welt.
0: Durch sein schmerzhaftes Leiden.
1: Habe Erbarmen mit uns, mit der ganzen Welt.
0: Durch sein schmerzhaftes Leiden.
1: Habe Erbarmen mit uns und mit der ganzen Welt.
0: Durch sein schmerzhaftes Leiden.
1: Habe Erbarmen mit uns und mit der ganzen Welt.
0: Durch sein schmerzhaftes Leiden.
1: Habe Erbarmen mit uns und mit der ganzen Welt.
0: Durch sein schmerzhaftes Leiden.
1: Habe Erbarmen mit uns und mit der ganzen Welt.
0: Durch sein schmerzhaftes Leiden.
1: Habe Erbarmen mit uns und mit der ganzen Welt.
0: Durch sein schmerzhaftes Leiden.
1: Habe Erbarmen mit uns und mit der ganzen Welt.
0: Durch sein schmerzhaftes Leiden.
1: Habe Erbarmen mit uns und mit der ganzen Welt.

0: Heiliger Gott, heiliger starker Gott, heiliger unsterblicher Gott.
1: Erbarme dich uns und der ganzen Welt.
0: Heiliger Gott, heiliger starker Gott, heiliger unsterblicher Gott.
1: Erbarme dich uns und der ganzen Welt.
0: Heiliger Gott, heiliger starker Gott, heiliger unsterblicher Gott.
1: Erbarme dich uns und der ganzen Welt.
0: O Blut und Wasser aus dem Herzen Jesu als Quelle der Barmherzigkeit für uns entströmt.
1: Jesus, ich vertraue auf dich.
0: Im Namen des Vaters und des Sohnes und des Heiligen Geistes.
1: Amen.

Einen angenehmen Samstagnachmittag wünscht Ihnen, liebe Hörerfamilie von Radio Maria, Wolfgang Reumüller. Ich bin für Sie an diesem Nachmittag jetzt im Sendestudio und ich freue mich, Sie zu begleiten. Ich freue mich auch auf Ihre Anrufe jetzt in der Hörergrußsendung. Haben Sie einen besonderen Liedwunsch? Haben Sie Grüße, die Sie gerne weitergeben möchten durch das Radio? Vielleicht hat jemand Geburtstag oder Namenstag. Heute ist ja das Fest des heiligen Benedikt. Rufen Sie gerne an, nutzen Sie diese Gelegenheit. Die Telefonnummer im Studio lautet 0720 578 578. Natürlich auch gerne von außerhalb Österreichs mit der Nummer 0043 720 578 578.

0: Ja, Lob sei unserem Herrn Jesus Christus. Er ist der Hirte unserer Kirche. So singt die Gemeinschaft Emanuel in diesem Eingangslied, das ich ausgewählt habe für die heutige Hörergruß-Sendung. Nun freuen wir uns aber auf die erste Anruferin, nämlich aus dem Bundesland Salzburg hat uns jetzt Christa erreicht mit einem Liedwunsch und auch Grüßen, die sie durchgeben möchte. Grüß Gott, Christa.
1: Ja, hallo, grüß Gott. Ich grüße meine liebe Freundin Martina mit dem nachstehenden Engelslied, Schutzengellied. Und ich wünsche ihr viel Kraft in der schweren Zeit, die sie mit ihrer Familie gerade erleben muss. Alles Liebe, Martina, und Gottes Segen. Ich liebe dich sehr. Du bist eine ganz gute Freundin. Dankeschön.
0: Dann schließen wir uns diesen Grüßen an. Mögen Engel dich begleiten. Liebe Martina, Dankeschön, Christa, für diesen Liedwunsch. Gottes Segen.

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1: Ja, mögen auch Sie, liebe Zuhörer, diese Engel, die uns alle begleiten, spüren. Mögen Engel uns alle begleiten. Wir sind in der Hörergrußsendung auf Radio Maria. Die Telefonnummer ins Studio lautet 0720 578 578. Wir sind jetzt mit einer treuen Hörerin aus Oberösterreich verbunden, mit einem Liedwunsch. Grüß Gott, grüß dich, liebe Martina.
2: Ja, grüß dich, lieber Wolfgang. Ja, ich muss mich jetzt gleich mal bedanken bei meiner Freundin Christa für dieses Lied, das sie mir geschickt hat. Und ich danke dir, liebe Christa, für deine Verbundenheit, für deine Gebete und dass du immer für mich da bist, wann ich die brauche. Wir sprechen oft miteinander und wir schenken uns oft gegenseitig Trost und Zuspruch, wenn wir das gerade brauchen. Und nachdem gestern mein lieber Schwiegervater Hermann verstorben ist, habe ich heute einen besonderen Wunsch, und zwar unsere wahre Heimat ist im Himmel. Und ich bin so froh, erst nachher verstorben, ich habe den Barmherzigkeitsrosenkranz noch beten können für ihn. Und das war mir ganz wichtig. Ja, ich kann nur den lieben Gott bitten, dass er ihn wirklich in seine Arme nimmt, dass wir uns im Himmel eines Tages wiedersehen.
1: Ja, danke. Für uns alle ist eine Wohnung im Himmel bereitet. Und so möge auch dein Schwiegervater da gut ankommen in dieser himmlischen Wohnung, die für uns bereitet ist. So hören wir jetzt das Lied »Unsere wahre Heimat ist im Himmel«. Alles Gute dir, Martina. Gottes Segen.
2: Dankeschön, danke.

0: Unsere wahre Heimat ist im Himmel. Ein Liedwunsch von Martina aus Oberösterreich für ihren verstorbenen Schwiegervater Hermann. Gestern ist er in den Himmel heimgekehrt. Zum Herrn bitten wir, dass er gut in der himmlischen Wohnung ankommt. Nun freuen wir uns auf einen weiteren Anrufer, Alois aus der Steiermark. Grüß Gott.
1: Ja, grüß Gott. Ich möchte mich recht herzlich beim Radio Maria Team bedanken für die Bundesländertage, wo sie auch im Zuge dieser Tage in Gleisdorf waren kürzlich. Und das war wunderbar. Und die Heilige Messe mit Bruder Peter Ackermann, ja, herrlich, stimmungsvoll. Und ich sage ein herzliches Dankeschön und wünsche mir das Lied »Hörst du's nicht, wie die Zeit vergeht«.
0: Hubert von Geusern, »Hörst du's nicht«, habe ich vorbereitet. Lieber Alois, wie war die Begegnung in Gleisdorf? Was haben Sie da erlebt?
1: Ja, wir sind leider erst später gekommen zum Lobpreis von der Lobpreisgruppe Loretta aus Graz. Und das war sehr stimmungsvoll und anschließend die Messe, also wirklich erhebend. Danke dafür.
0: Ja, schön, dass Sie dabei waren. Danke auch für Ihre Verbundenheit mit Radio Maria. Und jetzt viel Freude mit dem Lied. Alles Gute, Gottes Segen.
1: Dankeschön. Wiederhören.

Ja, die Zeit vergeht, singt hier Hubert von Geusern. Das war ein Liedwunsch von Alois aus der Steiermark. Hörst das nicht, wie die Zeit vergeht? Ja, wir sind schon im Juli, die Hälfte des Jahres ist vorbei. Wir sind mitten im Sommer, es ist schön warm wieder draußen. Vielleicht möchten Sie auch sommerliche Grüße wieder durchgeben jetzt hier im Radio. Einige Minuten sind noch Zeit. Grüßen Sie vielleicht Ihre Lieben, die gerade unterwegs sind, oder vielleicht sind Sie ja gerade jetzt schon unterwegs in den Ferien, in der Urlaubszeit. Die Telefonnummer im Studio lautet 0720 578 578. Von außerhalb Österreichs wählen Sie 0043 720 578 578. Die Hörergrußsendung auf Radio Maria. Rufen Sie gerne an mit Ihren Liedwünschen, mit Ihren Grüßen. Gerne können wir im Vorgespräch dann auch nachschauen, welche Lieder wir in unserer Datenbank so haben. In unserem Musikschatz für Sie wählen wir gerne etwas für Sie aus. Rufen Sie gerne an 0720 578 578.

0: The Lord, wir sehen den Herrn. Loretto Worship in der Hörergrußsendung bei Radio Maria. Jetzt freue ich mich auf eine weitere Anruferin, nämlich aus Oberösterreich hat uns jetzt Katharina erreicht. Grüß Gott.
1: Ja, grüß Gott. Ich möchte heute ganz besonders unser PPC-Team, die wir in Bruneck waren, begrüßen. Ich hoffe, es hört jemand zu. Und auch ganz liebe Grüße möchte ich der Maria schicken, diese Legionärin in unserem Präsidium. Und mit dem Lied Maria, zeige mir den Weg, möchte ich alle eine Freude bereiten.
0: Dankeschön, Katharina, dass Sie angerufen haben. Ich habe es herausgesucht für Sie. Und lassen wir uns an die Hand nehmen, lassen wir uns von Maria führen zu Jesus. Ich wünsche Ihnen alles Gute und Gottes Segen. Viel Freude jetzt mit dem Lied, Katharina.
1: Dankeschön. Wiederhören.

0: Maria, unsere Mutter, sie führt uns zu ihrem Sohn, zu Jesus. Und da freuen wir uns jetzt auf die nächste Anruferin, denn sie ist unterwegs zur Gottesmutter Maria, nämlich zur großen Mutter Österreichs. Nach Mariazell ist sie unterwegs. Da freuen wir uns jetzt auf Barbara. Grüß Gott.
1: Ja, grüß Gott. Ich möchte gern auf diesem Weg den Pater Franz Geiblinger ganz, ganz lieb grüßen lassen. Ich habe ihn 2009 in Medjugorje kennengelernt und seitdem ist er einfach ein, ja, er hat das Herz wie Jesus für mich. Er hat mich auf dem Weg ganz stark begleitet. Wir haben immer wieder telefonischen Kontakt gehabt oder er hat uns in der Familie besucht und ist zu uns essen gekommen oder wie auch immer. Und ich möchte ihm einfach unendlich danken. Und ich habe ihm auch versprochen, ich nehme ihn mit nach Mariazell. Und jetzt war gerade sozusagen die Grenze zwischen Niederösterreich und der Steiermark. Und ich bin jetzt gleich sozusagen, fahre ich den Kreuzberg hinauf beim Karmel vorbei und werde demnächst die Basilika sehen und möchte ihn einfach ganz lieb grüßen mit dem Lied von den Kisi Kids. Ich glaube an Gott. Danke.
0: Sehr gerne, liebe Barbara. Ich habe es vorbereitet, jetzt das Lied. Dann wünschen wir Ihnen jetzt ein gutes Ankommen, eine gesegnete Zeit in Mariazell. Alles Gute Ihnen.
1: Danke.

Ein paar Minuten sind noch Zeit in der Hörergrußsendung auf Radio Maria. Wenn Sie noch anrufen möchten und einen Gruß durchgeben möchten, sich vielleicht ein Lied wünschen, haben Sie jetzt noch die Gelegenheit, greifen Sie gleich zum Telefonhörer. 0720 578 578 ist die Nummer ins Wiener Sendestudio von Radio Maria. Von außerhalb Österreichs wählen Sie 0043 720 578 578. In der Zwischenzeit spielen wir einen Liedwunsch von Marie-Therese aus Niederösterreich. Ihr ist die Not der Schöpfung ein ganz besonderes Anliegen, auch etwas, was in der Verantwortung der Menschen liegt, dass wir auf unsere Umwelt schauen, dass wir auf die Schöpfung achten, auch in dieser Zeit, wo es viel Hitze gibt, wo es viel Regen auch immer wieder braucht für die Landwirtschaft und natürlich auch allgemein für die Umwelt. So bitten wir den Herrn natürlich immer um das passende Wetter und ganz besonders hat Marie-Therese da an das Lied gedacht, der Sonnengesang. Also bitten wir den heiligen Franziskus auch um seine Fürsprache. Wir hören jetzt die Priester mit dem Lied Sonnengesang.

0: Der Sonnengesang von Franz von Assisi, hier jetzt gesungen von den Priestern, ein Liedwunsch von Marie-Therese aus Niederösterreich. Ein Lied geht sich noch aus in dieser Sendung und dafür begrüßen wir jetzt Katharina aus der Südsteiermark. Grüß Gott.
1: Grüß Gott. Ja, ich würde mir das Lied wünschen, groß sein lässt meine Seele den Herrn. Und ich möchte es auch gern allen Hörern widmen und ein gesegnetes Wochenende wünschen. Danke.
0: Das wünschen wir Ihnen auch. Grüßen wir also die Gottesmutter im Magnificat noch einmal ganz besonders und bitten wir um Ihre Fürsprache. So wünschen wir Ihnen, liebe Katharina, viel Segen und einen gesegneten Sonntagmorgen.
1: Auch Ihnen. Auf Wiederhören.
0: Auf Wiederhören. Das waren die Hörergrüße am heutigen Samstagnachmittag. Um 16 Uhr geht es dann weiter mit den Nachrichten von Radio Vatikan. Am Mikrofon für Sie Wolfgang Reumüller.

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2: Eine kleine Vorschau zu unserer Sendung. Der Papst empfängt 200 Bedürftige zum Mittagessen in Castel Gandolfo. Dabei betont er, er habe Hunger nach sozialer Gerechtigkeit und nach einer offenen Kirche für alle. Herzlich willkommen bei uns am Mikrofon, begrüßt Sie Stefan von Kempis. Schön, dass Sie eingeschaltet haben. Papst Leo XIV. Hat einen Begegnungstag in den Gärten seiner Sommerresidenz Castel Gandolfo für einen Appell zu sozialer Gerechtigkeit genutzt. Bei dem gemeinsamen Mittagessen mit 200 bedürftigen Menschen erklärte der Papst in einer freigehaltenen Ansprache ohne vorbereitetes Manuskript, mit Hunger gekommen zu sein.
3: So venuto senza discorso, però con fame.
2: Dann führte er aus, es handle sich um einen Hunger nach Gerechtigkeit, nach echter Nächstenliebe und nach einer Kirche, die wirklich die Türen zu öffnen weiß, um alle aufzunehmen. In einer solchen Gemeinschaft gebe es keinen Platz für Feindschaft. Vielmehr müssten Versöhnung, Vergebung und Frieden gelebt werden. Leo erinnerte an den päpstlichen Titel Pontifex, der übersetzt Brückenbauer bedeutet. Es sei sein Wunsch, an diesem Samstag eine Brücke zu den Gästen, ihren Familien und der gesamten Gesellschaft zu schlagen. Ziel müsse eine Welt sein, in der die Ursachen von Armut und die noch bestehenden Ungerechtigkeiten beseitigt werden.
3: Dove si possono eliminare le cause delle ingiustizie che ancora esistono nel nostro mondo.
2: Das gemeinsame Essen an einem Tisch, an dem auch Jesus anwesend sei, baue an einer anderen, von Hoffnung geprägten Realität. Das

0: Ein wichtiges Signal in einer Gesellschaft, die vielfach durch Gewalt, Hass und Diskriminierung zerrissen werde, so Leo der 14.
1: L'unica mensa dove Gesù è anche presente con noi, stiamo veramente costruendo un mondo diverso.
0: Vor dem gemeinsamen Essen sprach der Papst ein Segensgebet, in das er alle Menschen einschloss, die sich in Schwierigkeiten befinden. Dann gab es Pasta, Ofenkartoffeln, Gemüse und Erdbeeren mit Eis. Und jetzt werfen wir zusammen einen Blick auf die aktuellen Nachrichten. Deutschland. Der Berliner Erzbischof Heiner Koch weist auf die Schwierigkeiten von Studierenden hin, eine bezahlbare Unterkunft zu finden. Koch wünscht sich ein stärkeres Engagement gegen Wohnungslosigkeit. Das Problem betreffe unter anderem viele Frauen, die bei Bekannten unterkämen oder in gewalttätigen Beziehungen ausharrten, nur um nicht auf der Straße zu landen. Auch junge Studierende, die eine Bleibe suchten, sehen sich mit mehr als zweideutigen Angeboten konfrontiert, wenn sie eine bezahlbare Wohnung oder auch nur ein WG-Zimmer suchten. Familien würden aus den Bewerberlisten schnell aussortiert. Dabei sei das Recht auf Wohnen als Menschenrecht anerkannt, so der Erzbischof. Vereinte Nationen. Auf einer UNO-Konferenz zum Thema AIDS in New York hat die Mission des ständigen Beobachters des Vatikans Defizite bei der medizinischen Versorgung in Entwicklungsländern zur Sprache gebracht. In einer Erklärung spricht der Vatikan von der Notwendigkeit flächendeckender Tests und kontinuierlicher antiretroviraler Therapien für gefährdete und HIV-positive Mütter und deren Kinder. Der Vatikan verweist darauf, dass Kinder im globalen Vergleich überproportional bei AIDS von den Todesfolgen betroffen sind. Während der Anteil infizierter Kinder weltweit bei 3% liegt, machen sie 12% der Todesopfer aus. Marco Fornica von der Vatikanmission erklärt dazu, dass eine medizinische Betreuung vor, während und nach der Geburt sowohl die Mütter als auch die Kinder schütze. Die Sicherstellung einer frühzeitigen Diagnose und eines kontinuierlichen Zugangs zu altersgerechten Behandlungen für infizierte Kinder sei eine Kernaufgabe. Katholische Gesundheitseinrichtungen betreuen nach Angaben der Vatikanmission etwa ein Viertel aller HIV-Patienten weltweit. Ihr Ziel sei es, die Versorgung unter Achtung der menschlichen Würde zu gewährleisten. Und jetzt ein Blick nach Afrika in den Tschad. Der Tschad ist von einer akuten humanitären Notlage betroffen, die aber international nur wenig Beachtung findet. Das Flüchtlingshilfswerk der Vereinten Nationen, UNHCR, fordert eine Mobilisierung von mindestens 29 Millionen US-Dollar, um den Menschen im Tschad zu helfen.
2: Diese Mittel seien notwendig, um die Versorgung von 100.000 Menschen zu gewährleisten, die vor den Konflikten im Sudan, in der Zentralafrikanischen Republik in Kamerun und Nigeria in den Tschad geflohen sind, teilte das Hilfswerk der Vereinten Nationen mit. Das Land beherbergt mittlerweile Millionen von Vertriebenen, während die verfügbaren Kapazitäten erschöpft sind. Besonders der seit mehr als 3 Jahren andauernde Krieg im benachbarten Sudan belastet die Situation. An der östlichen Grenze des Tschad halten sich schätzungsweise fast 1 Million Flüchtlinge und Rückkehrer auf. In den Lagern besteht ein Mangel an Nahrungsmitteln, Trinkwasser und grundlegenden Dienstleistungen. Die internen und externen Herausforderungen des Landes beschreibt der Comboni-Missionar Fabrizio Colombo, der die Koordinierung katholischer Radiosender im Tschad betreut, im Interview mit Radio Vatikan folgendermaßen. Der Osten des Tschad ist zu einem riesigen Aufnahmegebiet geworden. Aber die Strukturen sind mittlerweile an ihre Grenzen und die tägliche Versorgung der Flüchtlinge wird immer schwieriger. Der Tschad erlebt eine tiefe politische und wirtschaftliche Krise. Die Korruption ist weit verbreitet und es fehlt an einer staatlichen Organisation, die in der Lage ist, die Einsätze wirksam zu koordinieren. Jede regionale Krise hat unmittelbare Folgen. Das Problem ist, dass der Tschad selbst in extremer Armut lebt und Mühe hat, selbst seinen eigenen Bürgern ein würdiges Leben zu garantieren. Geografisch grenzt der Tschad an Libyen, den Niger, Nigeria, Kamerun, die Zentralafrikanische Republik und den Sudan. Regionen, die von politischer Instabilität oder kriegerischen Handlungen geprägt sind. Im Westen des Landes besteht zudem die Bedrohung durch die dschihadistische Gruppierung Boko Haram im Becken des Tschadsees. Neben den geopolitischen Faktoren spielen auch wirtschaftliche Interessen eine Rolle bei der Destabilisierung der Region. Vorkommen von Erdöl und anderen Bodenschätzen begünstigen nicht die Entwicklung des Landes, sondern fließen in Machtstrukturen und den illegalen Waffenhandel ab. Zudem drohen soziale Spannungen durch eine Instrumentalisierung religiöser Unterschiede zwischen christlichen und muslimischen Gemeinschaften. Colombo warnt vor dieser Entwicklung und betont die Notwendigkeit, die Aufmerksamkeit auf die politischen Ursachen zu richten. Die Verantwortung für die Krise religiösen oder ethnischen Gruppen zuzuschreiben, bedeutet, die Aufmerksamkeit von den wahren Ursachen abzulenken, die in erster Linie politischer Natur sind. In diesem Kontext stellt die katholische Kirche durch Schulen, Krankenhäuser, Ernährungszentren, Agrarprogramme und die Unterstützung von Flüchtlingen weiterhin einen Bezugspunkt dar. Die Kirche hat sich entschieden, auf der Seite der Menschen zu stehen, transparent zu arbeiten und die Rechte der Person zu verteidigen. Das Medienprojekt der katholischen Radiosender im Tschad soll dazu beitragen, unabhängige Informationen bereitzustellen und den isolierten Gemeinschaften Gehör zu verschaffen. Während die medizinischen Einrichtungen unter einem Mangel an Personal und Medikamenten leiden und die Aufnahmelage überlastet sind, bleibt die Unterstützung durch die Weltgemeinschaft hinter dem realen Bedarf zurück. Für Radio Vatikan, Sabrina Czarnecki.
0: Weitere Nachrichten. Nigeria. Sicherheitskräfte haben mehrere Dutzend Schüler und Lehrkräfte befreit, die Mitte Mai im Südwesten des Landes verschleppt worden sind. Das gab ein Sprecher der Präsidentschaft jetzt bekannt. Bewaffnete Akteure, die der dschihadistischen Organisation Boko Haram zugerechnet werden, hatten Mitte Mai insgesamt 46 Menschen aus 3 Bildungseinrichtungen im nigerianischen Bundesstaat Oyo entführt. Nach offiziellen Angaben wurden alle Geiseln unverletzt gerettet. Im Zug der Militäroperation seien mehrere der mutmaßlichen Entführer getötet sowie 8 weitere Personen festgenommen worden. Der Südwesten Nigerias galt im Vergleich zu den nördlichen Regionen im Land lange Zeit als stabil. Die Entführung in den landwirtschaftlich geprägten Gemeinden Eziele und Yavota hatte landesweit für Entsetzen und zu Streiks von Lehrern geführt. Der Vorfall schürt in der Bevölkerung die Sorge vor einer geografischen Ausweitung der islamistischen Aktivitäten. Vereinte Nationen. Seit Beginn des Jahres 2025 haben mindestens 1 Million Frauen und Mädchen den Zugang zu grundlegenden humanitären Dienstleistungen verloren. Das geht aus einem Bericht hervor, den die Organisation UN Women veröffentlicht hat. Die UNO-Sonderorganisation warnt vor der Gefahr eines Zusammenbruchs von Frauenstrukturen in internationalen Krisenregionen. Der Zusammenbruch werde durch deutliche Kürzungen bei internationalen Hilfsgeldern verursacht. Nach Angaben von UN Women sind derzeit weltweit etwa 120 Millionen Frauen und Mädchen auf humanitäre Unterstützung und Schutzmaßnahmen angewiesen. Lokale Organisationen in Ländern wie Afghanistan, Kongo oder Haiti müssen ihre Dienstleistungen einschränken oder einstellen, obwohl der Bedarf in diesen Regionen unverändert hoch ist. Und jetzt ein Blick voraus auf unsere Abendsendung, unser Sonntag. Diesmal legt Pfarrer David Formella für uns das Evangelium von diesem Sonntag aus. Hören wir doch mal rein.
3: Uns ist zu Ohren gekommen, dass immer mehr Hörer bei der sonntäglichen Predigt in Schlaf versinken. Daher ordnen wir allergnädigst an, dass bei jedem Gottesdienst ältere Männer mit langen Stangen in der Kirche auf und ab gehen und mit einer Klatsche allen, die einschlafen, auf den Kopf schlagen, um so die gebotene andächtige Aufmerksamkeit zu erwirken. So soll eine Verfügung lauten, die vor gut 150 Jahren der evangelische König Christian VIII. In Dänemark erlassen hat. Unsere Ministranten wären bestimmt ganz erpicht darauf, so einen Dienst tun zu dürfen. Aber heutzutage braucht man sowas ja Gott sei Dank nicht mehr, oder? Damals jedenfalls eine treffende Idee mit ganz bestimmt eindrucksvoller Wirkung und manchmal durchschlagendem Erfolg. Aber heutzutage würde sie den Boden, auf den das Wort Gottes fallen soll, ganz bestimmt eher verhärten als aufbrechen. Das Problem selber aber bleibt. Sind wir jetzt und heute bereit, den Samen des Wortes Gottes aufzunehmen? Im Zweiten Vatikanischen Konzil wurde jeden Morgen am Beginn der Sitzung ein kostbares Evangeliar in einer feierlichen Prozession zur Mitte der Bischofsversammlung getragen und dort auf ein eigenes Altartischchen gelegt. Bei besonderen Gottesdiensten, also Hochämtern, verwenden auch wir diesen Gestus, durch den in besonderer Art das Evangelium als Wort Gottes geehrt wird. Denn die Bibel ist ja nicht einfach nur eine Sammlung menschlicher Weisheit aus fast 2 Jahrtausenden, sondern in diesem Wort ist Gott selber durch Jesus Christus lebendig gegenwärtig, was auch der Ruf »Ehre sei dir, o Herr« vor dem Evangelium und »Lob sei dir, Christus« danach deutlich machen will. Durch das Aufstehen zum Evangelium bzw. zum Halleluja-Ruf, der als Gruß an Christus gilt, soll uns bewusst machen, dass zu uns jener spricht, von dem die Jünger spürten, er lehrt wie einer, der Macht hat. Denn es ist der lebendige und starke Gott, der mich jetzt und hier anspricht, auch wenn diese Worte von Menschen verfasst, aufgeschrieben und vorgetragen wurden. Aber dieses Wort braucht aufmerksame Hörer, die sich ansprechen und treffen lassen. Darum reicht es nicht, die Lesung oder das Evangelium mit den Scheuklappen der Gewohnheit anzuhören oder sich von vornherein auf den Kirchenschlaf des Gerechten einzustellen. Ich muss mich ganz persönlich diesem Wort aussetzen. Ich bin gemeint und nicht nur mein Nachbar. Wenigstens ein Satz aus den biblischen Texten, ein Gedanke der Predigt oder eine Zeile aus einem Lied sollte mich über den Augenblick hinaus beschäftigen.
0: Das war ein Auszug aus unserer Abendsendung »Unser Sonntag«. Die hören Sie heute Abend hier bei uns. Und das war unser Nachrichtenmagazin Treffpunkt Weltkirche. Vielen Dank, dass Sie mit dabei waren. Am Mikrofon verabschiedet sich sehr herzlich Stefan von Kempis. 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

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Im Studio für Sie, Wolfgang Reumüller.

0: Einen gesegneten Samstagnachmittag wünsche ich Ihnen, liebe Zuhörer von Radio Maria. Am Mikrofon begrüßt Sie herzlich Eileen Schwarzott. Heute beginnen wir im Zuge unserer Bibelschule mit einer neuen, lang ersehnten Sendereihe. Ich freue mich wirklich sehr, in diesem Zusammenhang einen besonderen Referenten begrüßen zu dürfen, und zwar den Historiker und Bestsellerautor Dr. Michael Hesemann. Er beschäftigt sich seit vielen Jahren intensiv mit der Geschichte des Christentums, der Archäologie und den historischen Hintergründen der Bibel. In zahlreichen Büchern zeigt er, wie archäologische Entdeckungen dazu beitragen können, die biblischen Texte besser zu verstehen. Sein Buch »Die Bibel hat Recht – Archäologen auf den Spuren des Alten Testaments« greift dabei aktuelle Forschungsergebnisse auf und lädt uns auch dazu ein, den biblischen Berichten aus einer historischen und archäologischen Perspektive zu begegnen. Im Mittelpunkt des heutigen Vortrags steht eines der bekanntesten und zugleich rätselhaftesten Kapitel der Bibel, und es ist auch gleichzeitig das erste Kapitel in seinem Buch, und zwar Sodom und Gomorra. Kaum eine biblische Erzählung hat die Menschen über Jahrtausende so beschäftigt wie die Geschichte dieser beiden Städte. Was wissen wir heute tatsächlich über ihre mögliche Lage? Welche archäologischen Funde gibt es? Und können sie dazu beitragen, die biblische Überlieferung besser zu verstehen? Aber bevor wir darauf eingehen, kannst du uns, lieber Michael, erzählen, was dich motiviert hat, dieses Buch zu schreiben und was uns in den nächsten gemeinsamen Sendungen erwarten wird. Grüß dich.
1: Ja, vor über einem halben Jahrhundert, fast schon einem Dreivierteljahrhundert, gab es ein Buch »Und die Bibel hat doch recht« von Werner Keller, in dem nach dem damaligen Stand die Ergebnisse der Archäologie auf den Spuren des Alten Testamentes festgehalten wurden. Das Buch war ein gigantischer Erfolg, wurde millionenfach verkauft bis in unsere Tage und war auch ein nach dem damaligen Stand der Forschung hervorragendes Werk, das einfach klar gemacht hat, dass die Bibel eben nicht nur eine Sammlung von Mythen ist, sondern die Bibel Gottes Wirken auf der Grundlage der Geschichte, der realen Geschichte darstellt und teilweise interpretiert, aber eben auf der Grundlage der realen Geschichte, und dass es eben von realen Ereignissen handelt. Und nun, wie gesagt, dieses Buch wurde unmittelbar nach dem Krieg geschrieben. Seitdem ist enorm viel geschehen, wurde der Staat Israel gegründet und finden momentan Jahr für Jahr zwischen 25 und 40 Ausgrabungen an verschiedenen Orten im gesamten Land statt, wo natürlich Jahr für Jahr neue Fakten zutage gefördert werden. Und darum ist Werner Kellers Buch heute völlig veraltet. Eben, wie gesagt, auf dem Stand der Forschung von vor einem Dreivierteljahrhundert. Und darum war es notwendig, ein Buch zu schreiben oder eine Trilogie, wie es im Endeffekt wird, wie eben den Stand der Archäologie auf den Spuren der Heiligen Schrift auf dem Stand von 2026 unserer Zeit darstellt, mit allen aktuellen Entdeckungen, mit dem aktuellen Stand der Forschung, auch mit dem, wo Werner Keller eventuell auch mal falsch lag. Da gab es auch einige Fälle. Und man kann sagen, je mehr entdeckt wird, desto mehr wird die Bibel bestätigt. Es hat keinen einzigen Fund gegeben, der die Heilige Schrift widerlegte in irgendeinem entscheidenden Punkt, sondern Funde erweitern nur unser Bild, erweitern nur unser Verständnis von den biblischen Ereignissen, aber sie werden nicht durch die Forschung in Frage gestellt, im Gegenteil.
0: Und wie kommt man jetzt zu der Erkenntnis, dass man sich näher mit Sodom und Gomorra beschäftigen möchte?
1: Also erstmal allgemein gesagt, mit der biblischen Archäologie beschäftigen ist insofern sinnvoll, weil sie uns lehrt, tiefer zu verstehen, in welchem Kontext das Geschehen stattgefunden hat. Ich meine, wenn wir hier zeitgenössische Berichte haben, die vor 2500, 3000, wie vielen Jahren auch immer niedergeschrieben wurden, damit dem Verständnis, auch den geografischen Kenntnissen, den Kenntnissen der Geografie, der Völker, umgebenden Völker und so weiter und so fort, der Menschen der damaligen Zeit Und um zu wissen, worum es wirklich geht und eben auch, was es für eine Botschaft für uns heute hat, braucht man schon ein paar historische und eben auch archäologische Kenntnisse, weil die Archäologie ist eine Hilfswissenschaft der Geschichte, der Geschichtsschreibung. Mit dem Spaten in der Hand wird Geschichte freigelegt. Nun ist die Frage bei Sodom und Gomorra umso brisanter, weil wir hier ein relativ frühes Ereignis im Alten Testament haben. Ich unterscheide in meinem Buch zwischen drei Phasen: einer mythologischen Phase des Alten Testamentes vor Abraham, wo einfach die Überlieferungen der Kultur, aus der Abraham stammt, der mesopotamischen Kultur, wiedergegeben wurden. Und einer prähistorischen Phase, bevor es eben eine regelmäßige Geschichtsschreibung gab. Das bedeutet im Endeffekt auf jeden Fall vor Moses. Und einer historischen Phase mit einer vielleicht etwas unregelmäßigeren Chronologie zwischen Moses und König David. Und dann, wo wir mit König David eine Hofkanzlei haben, die also wirklich Geschichte festgehalten hat, wird es eben hundertprozentig historisch und teilweise extrem genau. Aber eben weil Sodom und Gomorra sich irgendwann vor rund 4000 Jahren ereignet hat und auch für viele schwer glaubhaft klingt, war also die ganze Geschichte sehr umstritten. Schwer glaubhaft warum? Ja, würde Gott denn eine Stadt aufgrund, ja, man muss sagen, homosexueller Ausschweifungen, die im Endeffekt heute in jedem Christopher Street Day in Wien, in Köln, in wo auch immer stattfinden, eine Stadt vernichten, kann wirklich Feuer vom Himmel fallen, ist diese biblische Schilderung glaubhaft? Oder haben wir hier nur eine Fabel, die uns moralische Werte vermitteln soll und dem Motto, Gott zürnt, wenn von den göttlichen Gesetzen abgewichen wird und die Gefahr besteht, da kann auch eine Stadt zerstört werden. War Sodom und Gomorra real oder nicht? Und da wurde eben lange in der Forschung gestritten und da wurden auch viele, ich will mal sagen, zweifelhafte Theorien aufgestellt und man hat erst mal gefragt, ja, wo könnte die Stadt überhaupt gelegen haben? Irgendwo im Gebiet um das Tote Meer. Das ist schon klar. Hat man lange auch die ganzen, ja, Salzwüstengebiete im Südwesten und Südosten des Toten Meeres untersucht, hat alle möglichen geologischen Formationen dort für die Überreste von alten Städten gehalten. Aber das hat eben einer wissenschaftlichen Überprüfung nicht standgehalten. Es gibt ja zum Beispiel auch verschiedene Felsformationen, sowohl am Westufer im heutigen Israel wie am Ostufer im heutigen Jordanien, die als die Salzsäule ausgegeben werden, zu der nach der Bibel Lots Weib erstarrte, als sie dann nochmal, ja, zurückgehen wollte, sich umschaute, nach der Stadt blickte. Und diese beiden Formationen sind aber eben aus Kalkstein bestehend und kommen schon mal darum gar nicht in Frage. Dann hat man mit U-Booten auf dem Grund des Toten Meeres gesucht, weil es gab wiederum die Theorie, das Tote Meer wäre dort, wo Sodom und Gomorra einst lagen. Und man müsste irgendwo auf dem Meeresboden schauen. Da hat man offenbar Sodom und Gomorra mit Atlantis verwechselt, weil in der Bibel ist natürlich kein Wort davon, dass die Stadt von den Fluten bedeckt wurde und hat auch dort keine nennenswerten Ruinen oder irgendwas gefunden, was auch vollkommen klar ist, weil die Geologie ja sagt, dass das Tote Meer seit 3,7 Millionen Jahren besteht, am tiefsten Punkt der Erde, fast 800 Meter unter dem Meeresspiegel ist der tiefste Punkt vom Toten Meer. Seine Oberfläche liegt momentan etwa 420 Meter unter dem Meeresspiegel. Sein Südufer ist der tiefste Punkt der Erde. Also wir haben hier eine sehr alte geologische Formation, deren Wasserstand aber immer mal wechselte. Das muss man sagen. Wir haben einen relativ hohen Wasserstand bis etwa 2000 vor Christus gehabt. Das haben Geologen festgestellt. Dann gegen 2000 vor Christus auf einmal ein extremer Tiefstand. Und da muss man schon mal fragen, warum? Da kommen wir nachher drauf. Und dann ist allmählich das wieder angestiegen, hat dann gegen 1500 vor Christus wieder einen Höchststand erreicht und dann gab es seitdem geringere Fluktuationen. Also muss sich irgendetwas um ja zwischen 2800 und 1800 zwischen 2000 und 1800 vor Christus abgespielt haben, warum da auf einmal von einem sehr hohen es zu einem sehr niedrigen Wasserstand kam. Behalten wir das mal im Hintergrund. Interessanterweise haben wir historische Quellen, unabhängig von der Bibel, die eine Stadt mit dem Namen Sodom und auch eine Stadt mit dem Namen Gomorra erwähnen. So wurden im Jahre 1964 von italienischen Archäologen in Nordsyrien, in der Nähe von Aleppo, die Ruinen der uralten, 4.500 Jahre alten Stadt Ebla ausgegraben. Und dort fand man im Palast der Könige eine Bibliothek mit etwa 15.000 Schrifttafeln, von denen über 2.000 vollständig erhalten waren und übersetzt werden konnten. Und da werden sogar im Gebiet von Kanaan die Städte Sidamu und Imaru und auch Städte mit dem Namen Adma, Sibayum und Bela oder Zear genannt, die wir alle im Alten Testament finden. Also wenn zeitgenössische Quellen, die Schrifttafeln sind gegen 2000 vor Christus entstanden, zeitgenössische Quellen Sodom und Gomorra nennen, dann waren es keine mythischen Städte, sondern reale Städte, mit denen man Handel getrieben hat, die es wirklich gab. Auch in Ägypten hat man Inschriften entdeckt, die auf Sodom hindeuten könnten. Da wird nämlich in Inschriften, die alle vor 1800 vor Christus datiert werden können, eine Stadt mit dem Namen Sudu oder Sutu genannt, die von Aramu, also von aramäisch sprechenden Menschen, von Kanaanitern bewohnt wurde. Und aus dem interessanterweise die Ägypter die Wimperntusche bekommen haben, die offenbar dort sehr gerne hergestellt wurde. Interessanterweise Kosmetikherstellung in einer Stadt, die wir ja mit einem etwas weibischen Lebensstil in Verbindung bringen, ist natürlich auch wiederum eine interessante Korrelation. Also wie gesagt, Ägypter und Syrer haben diese Stadt erwähnt. Nun haben die Archäologen gefragt, wo könnte die denn gelegen haben? Nun gibt es am Ostufer des Toten Meeres zum Beispiel die Ruinen von Bad Endra und Nueva oder Numera, die ganz in der Nähe liegen. Und da haben erstmal Anfang des vergangenen Jahrhunderts die Forscher gesagt, das könnte doch Sodom und Gomorra gewesen sein. Die Städte waren in der frühen Bronzezeit aktiv. Man hat viele Gräber gefunden, man hat auch Hinweise auf Brände gefunden. Aber die neuere Forschung sagt, das kann schwerlich der Fall gewesen sein, denn Punkt A, wurden diese beiden Städte Numera und Bab Edra zu verschiedenen Zeitpunkten mit einem Abstand von mehreren hundert Jahren zerstört, also nicht in einem kollektiven Ereignis, wie es die Bibel lehrt, sondern eben unterschiedlich. Und offenbar gingen der Zerstörung durch Erdbeben leichtere Beben hervor. Die Bevölkerung hat diese Städte verlassen. Man hat keinerlei Skelette gefunden. Und beides stimmt also nicht mit dem biblischen Bericht überein. Und darum muss diese Theorie, dass Bab Edra und die Nachbarstadt Numera in Sodom und Gomorra gewesen wären, abgelehnt werden. Diese Theorie ist falsch. Man sollte dann der Methodik folgen, der auch der amerikanische Professor, der am Ende dann Sodom entdeckt hat, wir kommen gleich drauf, folgte und sollte die Bibel wörtlich nehmen. In der Bibel ist nämlich nicht etwa die Rede davon, dass Sodom irgendwo am Ufer des Toten Meeres lag, sondern da heißt es in der Jordan-Gegend, hebräisch Kikar Hayadin, und das bedeutet eigentlich wörtlich der Korb des Jordan und bezeichnet eine runde Entalebene. Und diese Talebene haben wir in der Tat nördlich von der Jordanmündung ins Tote Meer. Und da ist eine fruchtbare, ja, fast kreisrunde Ebene. Im Westen liegt dort Jericho und im Osten gab es eine Reihe oder gibt es eine Reihe von Ruinenhügeln, wo einst Städte gelegen haben können. Und so sind die Amerikaner also da vorgegangen und haben geforscht, Professor Collins vor allen Dingen, der dann später auch als Entdecker von Sodom gelten muss, hat dann im jordanischen, im Büro für Altertumsforschung der jordanischen Regierung nachgeschaut, wo wurden denn überhaupt aus der entsprechenden Zeit, der Bronzezeit, wir reden ja von etwa 2000 bis 1800 vor Christus nach der biblischen Chronologie, wo gab es dort Städte, wo hat man Scherben aus dieser Zeit gefunden, wo gibt es Hinweise auf diesen Hügeln, dass dort eine Stadt gewesen sein konnte. Und da fiel ihm sofort ein Ort mit dem Namen Tel el-Hammam auf, ein riesiger, länglicher Hügel, der sehr viel größer war als zum Beispiel später das biblische Jerusalem. Und dieser Tel el-Hammam, den Professor Stephen Collins, übrigens ein Professor für Archäologie an der Trinity University in Albuquerque, New Mexico, den nahm er dann unter die Lupe und hat selber bei einer Inspektion festgestellt, da sind viele Scherben aus dem fraglichen Zeitraum, aus eben der frühen mittleren Bronzezeit, der Zeit um 1800 vor Christus. Und so hat er sich von der jordanischen Altertümerverwaltung eine Grabungsgenehmigung besorgt und hat 2005 begonnen, dort zu graben, archäologisch zu graben. Und sein erstes Anliegen war es, das Tor zu finden, von dem in der Bibel die Rede ist, in dem Lot saß, als er den Engeln begegnete, als die beiden Engel, die gerade zu dritt noch bei Abraham gewesen waren, zwei davon gingen dann weiter nach Sodom und sollten dort eben die Frommen, vor allen Dingen eben Lot und seine Familie, warnen vor der Katastrophe. Wir haben ja diese schöne Stelle im Alten Testament, dass Abraham, wo ihm die drei Engel erschienen, praktisch noch verhandelt hat. Und es wird einer der Engel auch als Sprachrohr Gottes dargestellt, dass Abraham also mit Gott gehandelt hat. Wenn dort 100 Gerechte sind, wirst du die Stadt verschonen. Ja, werde ich. Und wenn es nur 50 Gerechte sind, wirst du die Stadt auch verschonen. Ja, werde ich. Und bei nur 20, ja auch. Und bei 10, ja auch noch. Aber am Ende waren es eben nur Lot und seine Frau und die drei Töchter. Und das genügte eben nicht. Und da sieht man aber auch, wie barmherzig Gott eben ist und dass eben auch angedrohte Katastrophen nicht eintreffen brauchen, wenn sich genügend Menschen bekehren und wenn genügend Menschen ja beten und Gott bitten. Und da finden wir wiederum eine hochinteressante Lehre der Heiligen Schrift, wie man mit Prophetie umgehen soll und umgehen könnte. Und gerade heute in unseren schweren Zeiten, wo wir überall von Kriegen und Katastrophen hören, sollten wir die Kraft des Gebetes wiederentdecken. Das lehrt diese Stelle in der Heiligen Schrift. Aber es gab eben in Sodom nicht genügend Menschen, die gebetet haben, und darum kam es, wie es kommen sollte. Dieses Tor, was eben beschrieben wird, da muss man erst mal sagen, warum saß Lot im Tor? Das kann zweierlei bedeuten. Punkt A, im Tor, nicht in einem der Tore. Die Stadt hatte nur ein Tor. Und das war für Städte im Nahen Osten die Regel damals, weil es genügte eine Toröffnung für die Stadt, die man verteidigen konnte. Man brauchte nicht mehrere. Und dann, warum saß er im Tor? Weil damals die Tore Kammern gehabt haben. Also es gab ein Vordertor und ein Hintertor und dazwischen waren in der Regel zweimal drei, also sechs Kammern, in denen Geschäfte gemacht wurden, in denen Dolmetscher saßen, Schreiber, Notare, die Verträge gemacht haben. Die städtische Zollverwaltung war da, oft war auch ein Heiligtum dort. Und da haben, das war wie später ein Markt, da haben sich einfach alle getroffen und auch gewartet, wer kommt. Und darum saß er im Tor. Und ein solches Tor war also schon ein beachtlicher Bau. Und in der Tat hat dann Professor Collins gegraben, wo er glaubte, dass so ein Tor am ehesten aufgrund der Weglage, aufgrund der Geografie hätte sein müssen, und fand dann auch nach vielen, vielen vergeblichen Versuchen 2012 ein sehr mächtiges, bronzezeitliches Tor mit starken Türmen, von insgesamt vier Türmen geschützt, mit einer auch beträchtlichen Mauer, die 15 Meter hoch gewesen sein musste, und konnte sagen, diese Toranlage, wie in der Bibel geschrieben, war dort vorhanden. Doch dieser spektakuläre Fund, dass man ein Tor hat, eine Stadt hat, eine Stadtmauer hat, wurde von einer ganz anderen Entdeckung in den Schatten gestellt. Denn der gesamte Bereich außerhalb des monumentalen Stadttores war von Asche bedeckt. Einer 50 Zentimeter tiefen Schicht schwerer, dunkelgrauer Asche, die davon zeugte, dass die Stadt an einem Tag vor rund 3800 Jahren offenbar in einem gigantischen Feuer zugrunde ging. Das Bild der Verwüstung hat sich auch innerhalb der Stadtmauern fortgesetzt. Dort war es kein gewöhnliches Feuer, kein Brand, wie etwa nach einer Belagerung, wenn feindliche Truppen eine eroberte und geplünderte Stadt in Schutt und Asche legten, sondern hier müssten andere, sehr viel stärkere, man kann sagen gewaltigere Kräfte am Werk gewesen sein. In der gesamten Unterstadt von Tell el-Hammam, einer Fläche von 26 Hektar, fand Professor Collins Unmengen an Asche, aber nur wenige Lehmziegel, die von Wohnhäusern stammen könnten. Selbst von der bis zu 4 Meter breiten, 12 Meter hohen, 2,3 Kilometer langen Stadtmauer mit ihren etwa 40 mächtigen Wachtürmen, die eine 50 Meter breite Verteidigungsrampe umgab, waren nur die Fundamente erhalten. Alles andere, praktisch alle ehemals oberirdischen Strukturen, die aus Lehmziegeln bestanden, waren wie von einer gigantischen Kraft fortgerissen worden, fortgeblasen worden praktisch. Dabei war Tell el-Hammam nicht die einzige Stadt, die ein derart mysteriöses Schicksal erlitt. Auch Tell Nimrin, der zweitgrößte Ruinenhügel, etwa 10 Kilometer nordnordwestlich von Tell el-Hammam, hatte ähnliche Anomalien, wie Archäologen schon in den 80er und 90er Jahren festgestellt haben. Auch dort fand man Überreste einer mächtigen Stadtmauer und die Fundamente großer Gebäude aus der mittleren Bronzezeit, aber keine Überreste von Wohnhäusern, dafür aber jede Menge Trümmer nördlich der Stadt, so als wären diese Häuser praktisch von einer gewaltigen Kraft auseinandergelegt und dort abgelagert worden. Es schien, als sei etwas über die Stadt hinweggefegt und habe nur die größten, schwersten und tiefsten Grundmauern an Ort und Stelle belassen. Was war hier geschehen? Gewöhnlich zerfällt eine Stadt, die von ihren Bewohnern verlassen wird und ihre Ziegel aus getrockneten Lehm verwittern. Der Ausgräber muss sich dann durch eine meterdicke Schicht kämpfen, die aus den Überresten 2-, 3- oder 4-stöckiger Häuser besteht. In Tell el-Hammam aber war alles anders. Hier fanden sich nur Fragmente von Lehmziegeln, verrußte Scherben und verkohltes Holz, zerstreut in einer immensen Ascheschicht. Selbst die Akropolis von Sodom, der Burghügel, wies Spuren einer gigantischen Zerstörung auf. Hier stand ein beachtlicher Palast mit rot verputzten Wänden und bis zu 2 Meter breiten Mauern, in dem ein König residiert haben könnte. Und in der Tat erwähnt die Heilige Schrift den König Bera von Sodom. Daneben befand sich ein Tempel, dessen Mauern 3 Meter breit waren, und ein Verwaltungskomplex von 70 Meter mal 22 Metern Größe. Auch sie waren von einer meterdicken Aschenschicht bedeckt. Die Tongefäße in den Lagerräumen waren unter der großen Hitze fast alle zerplatzt. In einem Fall steckten die Weizenkörner, die aus einem buchstäblich explodierten Krug herausgeschleudert waren, in dem in der Hitze geschmolzenen Putz der Wände, steckten die drin. Noch unheimlicher waren die vielen menschlichen Knochen, die man inmitten der Überreste von Lehmziegeln und Keramik in der Ascheschicht gefunden hat. Nur an einer Stelle waren die Skelette beinahe vollständig. Sie stammten von zwei Erwachsenen und einem Kind, die gewunden mit dem Gesicht nach unten am Boden lagen, so als wären sie in Deckung gegangen, in panischer Angst vor etwas, das gerade über sie hereinbrach. Erinnerungen an das römische Pompeji, das 79 nach Christus bei einem Ausbruch des Vesuv verschüttet worden war, kamen auf. Die Pathologen, die ihre Überreste untersuchten, Dr. John Moore und Dr. John Leslie, sprachen von einem extremen Trauma. Hier muss, und das stand fest, eine Katastrophe biblischen Ausmaßes geschehen sein. Doch solch nahezu vollständigen Skelette waren die Ausnahme. Die meisten der in der dichten Ascheschicht weit zerstreuten Knochenteile erweckten den Eindruck, als seien die Menschen regelrecht auseinandergerissen worden. Die spektakulärste Entdeckung machte Professor Collin 2006, als er an der Oberstadt von Tel Hamam einen Erkundungsschacht ausheben ließ. Eine Studentin stieg hinab und nahm sofort einen unverkennbaren Brandgeruch wahr. Der Schacht hatte sie mitten in eine Ascheschicht geführt. Mit der Kelle suchte sie nach Scherben, als sie auf etwas Hartes stieß. Es war ein verkrustetes Keramikfragment, groß wie ihre Handfläche. Als es Professor Collins brachte, entfernte sie ein Stück von der Aschekruste. Zum Vorschein kam eine grüne, glasartige Oberfläche. Erst dachte er, es wäre islamische Keramik, weil die islamische Keramik immer grün glasiert war. Doch es war sehr viel älter. Es war von allem her, von der Tonstruktur, Farbe, Stärke, von der Form her, eindeutig Töpferware aus der mittleren Bronzezeit.

zerplatzte. Das Ergebnis, bevor es zerplatzte, war das Tongefäß einer Temperatur von rund 1700 Grad ausgesetzt gewesen. Er hat die Keramik schmelzen und ihre Oberfläche verglasen lassen, bevor es eine plötzliche Abkühlung gab. Das war durch einen konventionellen Brand nicht mehr erklärbar. Das heftigste Feuer hätte die 1000-Grad-Marke nie überschritten. Es kann nur eine extreme, kurzfristige Hitzewelle gewesen sein, die genauso schnell, wie sie gekommen war, wieder vorüber war, erklärte die Expertin. Vergleichbares geschieht mit Magma, die aus einem Vulkan geschleudert wird, oder auch bei einer Atombombenexplosion. Auch ein Blitz, der in den Sand einschlägt, verursacht ähnliche Verglasungen. Doch all das konnte man natürlich hier ausschließen. Erst 2017 haben dann Wissenschaftler festgestellt, dass in den Fundschichten von Tel Hermamm Spuren von einem zerplatzten Meteoriten waren, dass also offenbar ein Meteorit explodiert ist. Und so haben diese Wissenschaftler, diese Naturwissenschaftler auf der Jahreskonferenz der Meteorological Society festgestellt oder postuliert, dass um 1800 vor Christus ein Meteorit über dem Toten Meer explodierte. Die Folge war eine Luftdetonation, also eine gewaltige Druckwelle, und danach eine Hitzewelle, die über die Städte hinwegfegte und alle Bewohner verbrannte, auch die fruchtbare Erde der gut bewässerten Region, und dann auch kochendes Salzwasser vom Toten Meer durch diese Druckwelle über das Land schwemmte. Eine Druckwelle, die bis zu 20 Kilometer weit dieses Wasser vom Toten Meer in das Jordantal trieb. Damit war das gesamte Gebiet jahrhundertelang, auch das konnte geologisch nachgewiesen werden, völlig von Salz und Schwefel, also Sulfaten, zersetzt und war unfruchtbar geworden, genau wie es auch die Bibel schildert. Die gesamte Unterstadt von Tel Hammam ist von einer derartigen Salzschicht bedeckt und auch die Geschichte von Lots Weib, das eben nicht schnell genug aus der Gefahrenzone weg wollte, sondern vom salzhaltigen Wasserdampf erfasst wurde, erstickte und zusammenbrach. Auch das ergibt auf einmal Sinn. Genauso könnte es gewesen sein. Also insofern, die Experten reden mittlerweile vom Middle-Goa-Ereignis. Goa ist der arabische Name von dem Kikar, von dem Jordantal. Aber alle Indizien, die wir haben, die Richtung der Hitzewelle und der ihr folgenden Flutwelle, ist identisch mit dem mit dem Weg, den also die Trümmerteile nahmen, mit den Scherben, mit den Skelettfunden. Alles deutet darauf hin, dass wirklich eine von Süden praktisch kommende Druckwelle über diese Stadt hinwegging, dann eine Feuerwalze über die Stadt hinwegging und für also diese extremen Brandspuren und Verglasungsspuren auch führte und dann eben dieses Salzwasser sich drüber legte. Auch die Schilderung in der Heiligen Schrift, dass also Abraham dann von Hebron aus sah, wie der Rauch eines Schmelzofen sich in den Himmel erhob, deutet darauf hin, genauso würde es nach einem derartigen Ereignis ausgeschaut haben. Derartige Meteoritenexplosionen sind nicht selten in der Geschichte. Wir haben zum Beispiel im Jahre 1908 in Sibirien etwas Derartiges gehabt, wo über Dutzende Kilometer weit Bäume niedergewälzt wurden und verkohlt aufgefunden wurden. Wir hatten kleinere Vorfälle auch in der jüngeren Vergangenheit, etwa 2013 in Russland. Also da war es keine Einmaligkeit, aber sowas hat stattgefunden. Und darum kann man also sagen, die Schilderung, die biblische Schilderung von dem, was mit Sodom und Gomorra geschah, beruht auf einem realen Ereignis, nämlich eben dieser Meteoritenexplosion über dem Toten Meer mit den entsprechenden Folgen. Es ist Feuer vom Himmel gefallen, das Feuer vom Himmel hat die Städte ausgelöscht, alle Städte, die in diesem Kikar, in diesem Jordanbecken waren, und sogar die Schilderung von Lots Weib ist sehr realistisch vor diesem Hintergrund.

0: Die Bibel hat Recht. Unter diesem Leitgedanken haben wir bereits einen faszinierenden Blick auf die Geschichte von Sodom und Gomorra und die Spuren geworfen, die uns die Archäologie heute eröffnet. Dies alles im Zuge unserer Bibelschule hier auf Radio Maria. Unser Referent dazu ist Dr. Michael Hesemann, der uns bereits eine Einführung in diese Thematik gegeben hat, besonders auch wie er sie beschreibt in seinem Buch »Die Bibel hat Recht. Archäologen auf den Spuren des Alten Testaments«. Heute haben wir mit dieser Sendereihe begonnen, die einmal monatlich fortgeführt werden wird. Jetzt gehen wir über in einen zweiten Teil und die Frage, was bestätigt die Sündhaftigkeit dieser Städte? Gibt es hierzu Funde und Erkenntnisse?
1: Die Frage war nun natürlich, wir haben bewiesen, eine Stadt wurde durch Feuer vom Himmel vernichtet, eine Stadt, die genau da lag, wo Sodom lag, die genau dann vernichtet wurde, als nach der biblischen Chronologie Sodom und Gomorra vernichtet wurden, nämlich um 1800 vor Christus. Aber was ist mit dem Grund für die Zerstörung? Gibt es irgendeinen Hinweis darauf, dass Sodom in der Tat eine sündige Stadt war? Und da sind die amerikanischen Archäologen, Professor Collins und Co., der Meinung, dass es da hochinteressante Spuren gibt. Man hat nämlich Stierdarstellungen gefunden, die belegt haben, dass Kontakte zwischen Sodom und der Kultur von Kreta, der minoischen Kultur von Kreta bestanden. In der Tat werden die Philister, also die Bewohner von Kreta, auch in anderen Stellen, auch in der Geschichte von Abraham erwähnt. Es gab also damals schon Kontakte mit Kreta und diese Kontakte sind auch archäologisch an anderen Stellen belegt worden. Die Kreta haben sehr viel Handel betrieben und haben zum Beispiel, weil sie ja eine große Seeflotte hatten, eine Handelsflotte hatten, haben den Asphalt vom Toten Meer gebraucht, um ihre Schiffe abzudichten. Kalfatern nennt man das in der Fachsprache. Also darum war dieser Handel eben mit auch dem Erdpech, das wahrscheinlich auch Sodom groß gemacht hat und reich gemacht hat, war also eine ganz logische Sache. Und interessanterweise gibt es klare Hinweise darauf, dass es homosexuelle Praktiken bis hin zu einer kultischen Päderasterie im alten Kreta gab. Die kretische Kultur und die minoische Kultur war ja eine matriarchale Kultur, wo also das Weibliche im Mittelpunkt stand, wo das Männliche eigentlich schon verachtet wurde und darum die Männer auch in den Darstellungen in Knossos und auf anderen kretischen Palästen ja für unsere Verhältnisse sehr weibisch dargestellt wurden. Und wir haben Schilderungen von Strabo, meinetwegen dem griechischen Geographen, dass also Fremde, die in bestimmte kretische Städte kamen, dann auch von den dortigen Jünglingen ja gestellt und auch vergewaltigt wurden. Und wörtlich die Formulierung bei Strabo für Jünglinge von schöner Gestalt und vornehmer Herkunft ist es dort eine Schande, keine Liebhaber zu finden. Und insofern deutet einiges darauf hin, dass die Sodomiten, die Bewohner von Sodom, diese Praxis von den Kretern übernommen haben, weil wir eben ein ähnliches Vorgehen in der Heiligen Schrift finden, wo die beiden Engel, die beiden Gäste, die beiden Fremden, die in die Stadt kamen, einer ähnlichen Praxis ausgesetzt waren. Und für Abraham und Lot, die natürlich dem ja gläubigen und konservativen Milieu gottesfürchtiger Hirten entstammten, muss eben Sodom wirklich als Symbol für himmelschreiende Sünde und Gräuel und Gipfel der Dekadenz erschienen haben. Und darum war das Schicksal der Städte im Kikar für sie ohne Zweifel ein Gottesurteil gegen jede Form von Sittenverderbnis. Also auch hier eine natürlich indirekte Bestätigung der Heiligen Schrift. Und damit kann man sagen, auch hier, die Bibel hat Recht, die Bibel ist wahr. Und wenn man ein klein wenig mit dem Spaten auf den Spuren der Heiligen Schrift wandelt und an den richtigen Orten sucht, findet man eben die Spuren biblischer Ereignisse, so unglaublich sie auch klingen mögen, wie gesagt, die Zerstörung von Sodom und Gomorra durch Feuer vom Himmel. Die völlige Auslöschung der Städte.
0: Herzlichen Dank für diesen Vortrag, für die Ausführungen zu deinem Buch, zum ersten Kapitel Sodom und Gomorra. Gab es diese beiden Städte und was verbirgt sich dahinter in Bezug auf die Bibel und die Echtheit dieses Kapitels oder dieser Kapitel innerhalb der Bibel? Jetzt stellt sich mir aber die Frage, oder vielleicht anderen, mir ist es vielleicht eher klar, aber Kritiker würden vielleicht sagen, wie kann man das jetzt unterscheiden von etwas, das von Gott ausgesandt wurde, diese Zerstörung durch den Engel, der das vorauskündigt, oder dass es nicht einfach tatsächlich eine unabhängige Naturkatastrophe war?
1: Natürlich kann man sagen, die Naturkatastrophe hat stattgefunden, Sodom und Gomorra wurden zerstört und dann haben spätere Interpreten diese Zerstörung gedeutet als Gottes Antwort auf die Sünden dieser Stadt. Genau wie wenn heute eine Naturkatastrophe eintritt und vorher sündhaftes Treiben irgendwo stattgefunden hat, kann man die Verbindung herstellen, braucht sie aber nicht herstellen. Man kann auch sagen, reiner Zufall. Aber hier haben wir eben den Punkt, wo die Heilige Schrift sich eben als Gottes Wort offenbart. Wenn wir der Heiligen Schrift glauben, wurde Abraham hier über das Schicksal von Sodom und Gomorra schon vorher informiert und hat sogar noch mit Gott handeln können und handeln wollen. Und insofern ist schon das Vorausahnen, das Vorausankündigen klar, dass wir kein rein zufälliges Ereignis haben, sondern dass Gott nicht nur der Herr der Geschichte, sondern auch der Herr aller Naturkräfte und Naturgewalten ist. Was wiederum nahelegt, dass wir durch Gebet auch Naturgewalten stoppen können. Und wir Christen glauben ja daran, darum haben wir auch den Wettersegen und wir hoffen, dass durch den Wettersegen eben der Schaden schlimmer Unwetter gemindert wird und so weiter. Also insofern, das ist natürlich die gläubige Perspektive, dass man sagt, dahinter steckt ein Sinn, es gibt keinen Zufall. Der atheistisch denkende, rationalistisch, materialistisch denkende Mensch wird sagen, ja, reiner Zufall oder später dann dementsprechend gedeutet. Für den gläubigen Menschen gibt es keinen Zufall. Alles trägt die Handschrift Gottes.
0: Aber es ist ja auch so, dass es öfters solche Ereignisse in der Bibel gab, dass einfach Gott Propheten geschickt hat, die die Bevölkerung warnen sollten, damit etwas nicht eintrifft, was Gott angedroht hat, oder?
1: Ja, wie die Geschichte von Ninive. Ich meine, Gott hat den Propheten Jona nach Ninive geschickt mit den Worten, ja, kündige den Bewohnern von Ninive an, es wird Feuer vom Himmel fallen. Und die Stadt wird völlig vernichtet, genau wie Sodom. Und dann haben die Niniviten aber eingesehen, dass sie einen falschen Weg gegangen sind, haben Buße getan, haben gebetet, haben gefastet und die Katastrophe blieb aus. Und am Ende war nur Jona damit unzufrieden und hat also mit Gott gehadert, Herr, warum schickst du mich mit einer falschen Botschaft in die Stadt? Der hat es nicht kapiert, aber Gott hat eben die Menschen geliebt, auch die Menschen von Ninive und wollte sie warnen. Nur hier wurde die Warnung eben gehört. Und dasselbe haben wir auch im Alten Testament in der Geschichte von Jerusalem. Also als die Assyrer gegen das Heilige Land zogen, gegen Juda zogen, da waren eigentlich die Chancen, dass man da mit ungeschoren herauskommt, gleich null. Das war die mächtigste Großmacht der damaligen Epoche. Und eine Stadt nach der anderen, wo das Heer von Sanherib auch nur ein paar Wochen lang sie belagerte, wurde nach in Schutt und Asche gelegt, wurden die Bewohner in die Gefangenschaft, in die Sklaverei verschleppt und, und. Und dann kommt Sanherib nach Jerusalem. Und vorher hat der Prophet Jesaja den König schon gewarnt vor dem Schicksal und der König ist aufgewacht, der König hat eine religiöse Reform ins Leben gerufen, hat die Menschen zurückgerufen zum Glauben, hat die heidnischen Altäre überall zerstören lassen. Wir haben die Spuren von dieser Zerstörung der heidnischen Altäre und Idole. Überall in der Archäologie finden wir Hinweise, dass eben gegen 700 vor Christus eine große Reinigung praktisch von Juda, von allen heidnischen Idolen und Altären stattgefunden hat. Und Jerusalem blieb verschont. Das Heer von Sanherib lagerte eine Nacht vor Jerusalem. Und dann, die Heilige Schrift sagt, kam ein Engel und hat die assyrischen Soldaten dahin geschlachtet. Andere Quellen sagen, eine Epidemie ist ausgebrochen. Und nun, das eine ist die biblische Deutung für das andere. Eine Epidemie ist ausgebrochen und der König hat sofort befohlen, die Lager abzubrechen und heimzukehren, weil natürlich eine Epidemie sich in einem Militärlager sehr schnell ausbreitet und dann alle Soldaten gestorben wären, ein gesamtes Heer. Und Jerusalem blieb verschont. Nicht ein Pfeil hat seine Mauern überquert, wie die Heilige Schrift sagt. Und insofern haben wir also die Gegenbeispiele zu Sodom und Gomorra, wo eine scheinbar unaufhaltsame Katastrophe droht, aber aufgrund der Umkehr der Menschen sie ausbleibt. Gebet hilft eben. Gebet kann Ereignisse, die gedeutet werden können als Gottes Strafe, aber auch als Folge unserer Sünden. Wir sind es ja, die diese Katastrophen hervorrufen. Diese Ereignisse können abgewendet werden, damals wie heute.
0: Herzlichen Dank. Aber ich möchte nochmal zurück auf Sodom und Gomorra, zu dem, was du uns bereits erzählt hast. Aber speziell mehr auf dieses Ereignis, diese Explosion des Meteoriten in der Atmosphäre. Ich glaube, es ist ein bisschen zu kurz gekommen aufgrund der Zeit. Aber vielleicht kannst du uns das nochmal kurz zusammenfassen. Wie kann man sich das wirklich vorstellen, was für Kräfte da gewirkt haben müssen, damit das genau so geschehen ist, wie du das auch in deinem Buch so toll beschreibst?
1: Nun, wie gesagt, ich bin natürlich auch kein Astronom und kann auch nur wiedergeben, was die Astronomen aufgrund der Spuren von Meteoreisen und meteoritischen Fragmenten in der ganzen Region und den anderen Hinweisen auf diese Katastrophe geschlussfolgert haben. In, wie gesagt, einer wissenschaftlichen Fachkonferenz, die von der verschiedenen amerikanischen Universitäten, unter anderem der New Mexico Tech, Northern Arizona University, North Carolina State University und so weiter und so fort, und den Los Alamos National Laboratories auf einer solchen Fachkonferenz dann geschlussfolgert wurde. Und das war eben, wie gesagt, ein Eintritt eines Asteroiden in die Erdatmosphäre, der dort explodierte. Dabei entstand eine Hitzewelle, die eben dementsprechend dann, die Explosion fand ja über dem Toten Meer statt, über die Städte hinweg fegte. Die Folge der Hitzewelle wiederum war, dass Salzwasser zum Kochen kam, teilweise verdampfte, teilweise auch durch die Druckwelle direkt ins Land geschickt wurde. Damit hat dieses Salzwasser erstmal die Brände natürlich gelöscht, die schnelle Abkühlung, auf die auch die Verglasung hindeutet, ist damit erklärt. Und aber eben auch, dass der Boden für Jahrhunderte unfruchtbar wurde und warum wir so viele Salz und Sulfate dort haben. Und der Wasserdampf hat eben dann nochmal, der salzhaltige Wasserdampf, hat dann eben auch alles mit einer Salzschicht bedeckt. Und die Richtung der Hitzewelle konnte man klar ermitteln, weil in der Oberstadt die Zerstörung an der Südseite größer war als an der Nordseite. Und alle verglasten Scherben unter dem Elektronenmikroskop auf Temperaturen um 2200, teilweise sogar 4000 Grad hingedeutet haben. Das kann keine andere Ursache gehabt haben. Es gibt nur eine natürliche Energiequelle, die in der Lage ist, die Erschütterungskraft und das Hitzeprofil zu erzeugen, die durch die Funde von Tell el-Hammam und Umgebung bezeugt werden. Und das ist eben eine Meteoritenexplosion der, und da ist der Fachbegriff, der Tunguska-Klasse. Und da haben wir den Parallelfall, wo wir genau sehen, wie so etwas stattgefunden haben könnte. Am 30. Juni 1908, wo eine helle bläuliche Feuerkugel über Sibirien beobachtet wurde und etwa 800 Kilometer vom Baikalsee entfernt im Gebiet des Tunguska-Flusses explodierte. Doch in 400 Kilometern Entfernung sahen die Menschen, wie eine Feuersäule in den Himmel schoss, gefolgt von einem Pilz aus Rauch. Also genau, was auch Abraham sah, wie der Rauch eines Schmelzofens aufstieg. Die darauf folgende Druckwelle riss über 60 Millionen Bäume um, die fächerförmig in einem Radius von 30 Kilometern die Detonationsstelle umgaben. Im Zentrum auf einer Fläche von 2000 Quadratmetern war alles verbrannt. Eine Herde von Rentieren wurde dabei völlig vernichtet. Und auch der Inhaber einer 60 Kilometer entfernten Handelsstation wurde von der Druckwelle zu Boden geworfen und erlitt schwere Verbrennungen. Die Sprengkraft der Explosion lag bei 12,5 Megatonnen TNT, dem Tausendfachen der Atombombe von Hiroshima. Dabei wurde kein Einschlagkrater entdeckt, weil eben die Explosion erstmal, weil es ein Komet, etwa 100 Meter Durchmesser, primär aus schmutzigem Wassereis war und weil er eben auch in 8,5 Kilometern Höhe explodierte. Eine, wie gesagt, ähnliche Fälle mit kleineren Himmelskörpern haben wir auch in der jüngeren Vergangenheit, unter anderem 2013 über Russland gehabt. Und so etwas, so ein Ereignis, wie es real dokumentiert stattgefunden hat, 1908 in der Tunguska, muss eben um 1800 vor Christus auch über dem Toten Meer stattgefunden haben. Das würde alle Funde, die man gemacht hat, sowohl die geologischen Funde wie die Meteoritenfragmente, wie auch die kosmische Staub praktisch, der entdeckt wurde, wie auch die Druckwelle, die diese ganzen Lehmhäuser auseinandergerissen hat und nach Norden getrieben hat, die Menschen auseinandergerissen hat und die Feuerwalze, die danach mit um die 2000 Grad Temperatur alles verbrannt hat und die darauf folgende Salzschicht, die alles bedeckte, erklären.
0: Es ist wirklich sehr spannend. Ich könnte den ganzen Tag zuhören und mich mit dir unterhalten über dieses Thema, aber leider ist die Sendezeit hier auch beschränkt. Aber wir sind froher Dinge, weil wir dürfen jetzt monatlich eine Sendung mit dir gestalten zu einem Kapitel in deinem Buch. Die Bibel hat Recht, Archäologen auf den Spuren des Alten Testaments. Und so würde ich dich jetzt, lieber Michael, noch um deine abschließenden Worte zu diesem Thema heute bitten und vielleicht auch, wie kann man dieses Ereignis auf unsere heutige Zeit auslegen oder wovor sollten wir gewarnt sein, dass es uns nicht auch so trifft?
1: Es gibt ja heute genügend Prophezeiungen von der Botschaft von Fatima über die Botschaften von Medjugorje, von Sivanich, von wo auch immer Gott zu uns spricht und warnt vor den Irrwegen, den wir gehen und uns aufruft, dass wir umkehren, uns aufruft, dass wir unseren Weg überdenken, dass wir vielleicht auch Buße tun, Wiedergutmachung leisten für die vielen Verbrechen unserer Zeit. An erster Stelle zum Beispiel auch die Abtreibung zu nennen. Der Mord, millionenfache Mord an ungeborenen Kindern ist eine Gräueltat, die in den Ausmaßen historisch einmalig ist. Und statt dass wir Gottes Zorn weiter hinaufbeschwören, dass wir umkehren und damit die prophezeiten Ereignisse auch entweder abmildern oder auch völlig verhindern können. Prophetie ist immer eine Warnung. Wir sollten diese Warnung nur ernst nehmen. Und dass es darauf ankommt, auf jeden ankommt, sehen wir ja an der Situation vor der Zerstörung von Sodom, wo Abraham also mit Gott handelt und sagt, ja, wenn nur 10 Gerechte da sind, würde die Stadt verschont werden, ja. Aber es waren eben Lot, seine Frau und seine Töchter, es waren nur 5 Gerechte in Sodom. Also wenn die es geschafft hätten, eine weitere Familie zu bekehren, die auch noch gebetet hätte, die auch noch gottesfürchtig gelebt hätte, gerecht gelebt hätte, dann wäre möglicherweise die Katastrophe ausgeblieben. Weil wie gesagt, es gibt keinen Zufall und Gott ist immer noch der Herr der Schöpfung, der Geschichte, der Natur und damit auch des gesamten Kosmos, des gesamten Universums. Und so etwas kann, das lehrt die Heilige Schrift, verhindert werden. Wir dürfen nur nicht mit der Arroganz die Heilige Schrift behandeln, dass wir alles erklären können und alles rational erklärbar ist und wir keinen Gott brauchen. Im Gegenteil, die Heilige Schrift kann nicht verstanden werden, wenn wir nicht begreifen, dass Gott der Herr der Geschichte ist und dass sich in so vielen geschichtlichen Ereignissen, in der gesamten Menschheitsgeschichte, nicht nur in der Geschichte des auserwählten Volkes, in der gesamten Menschheitsgeschichte immer wieder das Wirken Gottes manifestiert. Das müssen wir begreifen, das lernen wir aus der Heiligen Schrift. Mein Buch dokumentiert, das Buch Die Bibel hat Recht, dokumentiert die biblische Geschichte von Abraham bis zur Zerstörung von Jerusalem und der Verschleppung der Juden nach Babylon. Ein neuer Band, der im September erscheint, Die Bibel ist wahr, schildert die biblische Geschichte von Adam bis Abraham und dann von Jona bis zu den Makkabäern. Also mit den beiden Bänden ist dann das gesamte Alte Testament abgedeckt. Und ich lade deine Hörer dazu ein, dass sie mit auch Hilfe dieses Buches das Neue Testament, in dem wir so viel Wahrheit finden, auch für unsere Zeit neu entdecken. Das Neue Testament, die Offenbarung Gottes als Mensch, der unter uns gelebt und gewirkt hat, der gefoltert wurde, gekreuzigt wurde und von den Toten auferstand und den Tod besiegte, basiert auf der Gottesoffenbarung im Alten Testament. Der Herr hat selber gesagt, er ist nicht gekommen, um das Alte Testament abzulösen oder für ungültig zu erklären, sondern zu erfüllen. Er ist von den Propheten vorhergesagt worden und er erfüllt, was 2000 Jahre vorher an Heilsgeschichte offenbart wurde. Insofern sind nicht nur die Juden das Volk des Alten Bundes, unsere Eltern und Brüder, sondern das Alte Testament ist die Grundlage für unsere Erlösung durch Jesus von Nazareth. Und es wäre sehr erfreulich, wenn wir Katholiken, und da können wir etwas von den Protestanten lernen, die mit großem Eifer auch das Alte Testament studieren, wenn wir Katholiken das Alte Testament mit seinen Propheten und mit seinen vielen, vielen Gottesoffenbarungen neu entdecken würden.
0: Herzlichen Dank für diese Schlussworte, liebe Hörer.
1: Danke
0: dir. Wir sind wirklich sehr dankbar, dass es dich gibt, dass es Menschen wie dich gibt, die sich das zu Herzen nehmen, uns die Bibel näher zu bringen, auch dass wir sie besser verstehen können, nicht nur anhand von Geschichten, sondern anhand von Tatsachen. Das brauchen wir Menschen ja auch manchmal. Ja, ich lade Sie, liebe Zuhörer, ein, anzurufen, auch in unserem Hörerservice von Montag bis Freitag zwischen 9 und 14 Uhr unter der Nummer 01 710 70 72. Sie können auch alle Informationen zu diesem Buch erhalten. Wenn Sie sich interessieren, dieses Buch auch zu erwerben, dann rufen Sie dort an. Liebe Zuhörerinnen und Zuhörer von Radio Maria, das war die Bibelschule für heute. Wir haben begonnen mit einer neuen Sendereihe zum Buch Die Bibel hat Recht, Archäologen auf den Spuren des Alten Testaments. Autor ist Dr. Michael Hesemann, mit dem wir auch diese heutige Bibelschule gestaltet haben. Thema war das erste Kapitel des Buchs Gab es Sodom und Gomorra? Auf diese Frage sind wir näher eingegangen und es war eine sehr intensive und spannende Sendung mit vielen neuen Erkenntnissen, bezogen auch auf die Kapitel in der Bibel im Buch Genesis. In Kürze können Sie diese Sendung auch nachhören auf unserer Radiothek unter www.radiomaria.at. Am Mikrofon war für Sie Eileen Schwarzott.

0: Einen schönen Abend, liebe Hörerfamilie von Radio Maria Österreich und Radio Maria Südtirol, wünscht Ihnen Wolfgang Reumüller im Studio in Wien für Sie diesen Abend. Und wir beten jetzt das Abendlob der Kirche, die Vesper vom Sonntag der dritten Woche. Erste Vesper, Sie finden die Texte im großen grünen Stundenbuch ab der Seite 442. Die Psalmen können Sie auch mit Ihrer Bibel mitbeten. Wir beten Psalm 113, 116 ab Vers 10 sowie das Kantikum aus dem Philipperbrief Kapitel 2 ab Vers 6. Sie können auch mit der Stundenbuch-App mitbeten. Mit uns betet heute Cornelia aus Innsbruck. Guten Abend.
1: Guten Abend.
0: O Gott, komm mir zu Hilfe.
1: Herr, eile mir zu helfen.
0: Ehre sei dem Vater und dem Sohn und dem Heiligen Geist.
1: Wie im Anfang, so auch jetzt und alle Zeit und in Ewigkeit. Amen. Halleluja.
0: O Gott, dein Wille schuf die Welt und ordnet der Gestirne Bahn, umgibt den Tag mit hellem Licht, gewährt zur Ruhe uns die Nacht.
1: Als Dank für den vollbrachten Tag, den deine Güte uns geschenkt, nimm an des Wortes heiligen Dienst, den Lobgesang zu deinem Ruhm.
0: Dir schließt sich unsere Seele auf, voll Freude preist dich unser Mund, in Ehrfurcht dient dir unser Geist, in Liebe sucht dich unser Herz.
1: Wenn uns die Sonne untergeht und Finsternis den Tag beschließt, kennt unser Glaube keine Nacht. Im Dunkel strahlt sein Licht uns auf.
0: Den Sohn und Vater bitten wir und auch den Geist, der beide eint. Du starker Gott, Dreifaltigkeit, behüte die auf dich vertrauen. Amen. Vom Aufgang der Sonne bis zu ihrem Untergang sei gelobt der Name des Herrn. Halleluja.
1: Vom Aufgang der Sonne bis zu ihrem Untergang sei gelobt der Name des Herrn. Halleluja.
0: Lobe dir Knechte des Herrn. Lob den Namen des Herrn.
1: Der Name des Herrn sei gepriesen. Von nun an bis in Ewigkeit.
0: Vom Aufgang der Sonne bis zum Untergang sei der Name des Herrn gelobt.
1: Der Herr ist erhaben über alle Völker. Seine Herrlichkeit überragt die Himmel.
0: Wer gleicht dem Herrn, unserem Gott, im Himmel und auf Erden?
1: Ihm, der in der Höhe thront, der hinabschaut in die Tiefe.
0: Der den Schwachen aus dem Staub emporhebt und den Armen erhöht, der im Schmutz liegt.
1: Er gibt ihm einen Sitz bei den Edlen seines Volkes.
0: Die Frau, die kinderlos war, lässt er im Hause wohnen. Sie wird Mutter und freut sich an ihren Kindern.
1: Ehre sei dem Vater und dem Sohn und dem Heiligen Geist.
0: Wie im Anfang, so auch jetzt und alle Zeit und in Ewigkeit. Amen.
1: Vom Aufgang der Sonne bis zu ihrem Untergang sei gelobt der Name des Herrn. Halleluja.
0: Ich will den Kelch des Heils erheben und anrufen den Namen des Herrn. Halleluja.
1: Ich will den Kelch des Heiles erheben und anrufen den Namen des Herrn. Halleluja.
0: Voll Vertrauen war ich, auch wenn ich sagte, ich bin so tief gebeugt.
1: In meiner Bestürzung sagte ich, die Menschen lügen alle.
0: Wie kann ich dem Herrn all das vergelten, was er mir Gutes getan hat?
1: Ich will den Kelch des Heils erheben und anrufen den Namen des Herrn.
0: Ich will dem Herrn meine Gelübde erfüllen, offen vor seinem ganzen Volk.
1: Kostbar ist in den Augen des Herrn das Sterben seiner Frommen.
0: Ach Herr, ich bin doch dein Knecht bin ich, der Sohn deiner Magd. Du hast meine Fesseln gelöst.
1: Ich will dir ein Opfer des Dankes bringen und anrufen den Namen des Herrn.
0: Ich will dem Herrn meine Gelübde erfüllen, offen vor seinem ganzen Volk.
1: In den Vorhöfen am Hause des Herrn, in deiner Mitte, Jerusalem.
0: Ehre sei dem Vater und dem Sohn und dem Heiligen Geist.
1: Wie im Anfang, so auch jetzt und alle Zeit und in Ewigkeit. Amen. Ich will den Kelch des Heiles erheben und anrufen den Namen des Herrn. Halleluja.
0: Jesus, der Herr, hat sich selbst erniedrigt. Darum hat Gott ihn erhöht in Ewigkeit. Halleluja.
1: Jesus, der Herr, hat sich selbst erniedrigt. Darum hat Gott ihn erhöht in Ewigkeit. Halleluja.
0: Christus Jesus war Gott gleich, hielt aber nicht daran fest, wie Gott zu sein.
1: Sondern er entäußerte sich und wurde wie ein Sklave und den Menschen gleich.
0: Sein Leben war das eines Menschen. Er erniedrigte sich und war gehorsam bis zum Tod. Bis zum Tod am Kreuze.
1: Darum hat ihn Gott über alle erhöht und ihm den Namen verliehen, der größer ist als alle Namen.
0: Damit alle im Himmel, auf der Erde und unter der Erde ihre Knie beugen vor dem Namen Jesu.
1: Und jeder Mund bekennt, Jesus Christus ist der Herr. Zur Ehre Gottes des Vaters.
0: Ehre sei dem Vater und dem Sohn und dem Heiligen Geist.
1: Wie im Anfang, so auch jetzt und alle Zeit und in Ewigkeit. Amen. Jesus, der Herr, hat sich selbst erniedrigt. Darum hat Gott ihn erhöht in Ewigkeit. Halleluja. Aus dem Brief des heiligen Apostels Paulus an die Hebräer. Der Gott des Friedens, der Jesus, unseren Herrn, den erhabenen Hirten seiner Schafe, von den Toten heraufgeführt hat, durch das Blut eines ewigen Bundes. Er mache euch tüchtig in allem Guten, damit ihr seinen Willen tut. Er bewirke in uns, was ihm gefällt, durch Jesus Christus, dem die Ehre sei, in alle Ewigkeit. Amen.

0: Wie groß sind deine Werke, o Herr? Mit Weisheit hast du sie alle geschaffen.
1: Wie groß sind deine Werke, o Herr? Mit Weisheit hast du sie alle geschaffen.
0: Erfüllt ist die Erde von deinen Geschöpfen.
1: Mit Weisheit hast du sie alle geschaffen.
0: Ehre sei dem Vater und dem Sohn und dem Heiligen Geist.
1: Wie groß sind deine Werke, o Herr? Mit Weisheit hast du sie alle geschaffen.
0: Mein Wort bewirkt, was ich will, und führt aus, wozu ich es sende.
1: Mein Wort bewirkt, was ich will, und führt aus, wozu ich es sende.
0: Meine Seele preist die Größe des Herrn, und mein Geist jubelt über Gott, meinen Retter.
1: Denn auf die Niedrigkeit seiner Magd hat er geschaut. Siehe, von nun an preisen mich selig alle Geschlechter.
0: Denn der Mächtige hat Großes an mir getan, und sein Name ist heilig.
1: Er erbarmt sich von Geschlecht zu Geschlecht über alle, die ihn fürchten.
0: Er vollbringt mit seinem Arm machtvolle Taten. Er zerstreut, die im Herzen voll Hochmut sind.
1: Er stürzt die Mächtigen vom Thron und erhöht die Niedrigen.
0: Die Hungernden beschenkt er mit seinen Gaben und lässt die Reichen leer ausgehen.
1: Er nimmt sich seines Knechtes Israel an und denkt an sein Erbarmen,
0: das er unseren Vätern verheißen hat, Abraham und seinen Nachkommen auf ewig.
1: Ehre sei dem Vater und dem Sohn und dem Heiligen Geist,
0: wie im Anfang, so auch jetzt und alle Zeit und in Ewigkeit. Amen.
1: Mein Wort bewirkt, was ich will, und führt aus, wozu ich es sende.
0: Lasst uns beten zu Gott, unserem Vater, der alle Menschen liebt.
1: Herr, zeige uns dein Erbarmen.
0: Alles Gute kommt von dir. Gib, dass alle Menschen dir danken.
1: Herr, zeige uns dein Erbarmen.
0: Du lässt dein Wort in der ganzen Welt verkünden. Stärke deine Boten mit der Kraft des Heiligen Geistes.
1: Herr, zeige uns dein Erbarmen.
0: Du sprichst zu uns durch die Zeichen der Zeit. Hilf, dass alle Christen mitbauen an einer menschenwürdigen Welt.
1: Herr, zeige uns dein Erbarmen.
0: Du vermagst Seele und Leib zu heilen. Richte die Kranken auf und steh den Sterbenden bei.
1: Herr, zeige uns dein Erbarmen.
0: Du hast die Namen der Deinen in das Buch des Lebens geschrieben. Nimm unsere Verstorbenen auf in die Schar der Heiligen.
1: Herr, zeige uns dein Erbarmen.
0: Kyrie eleison.
1: Christe eleison.
0: Kyrie eleison. Vater unser im Himmel, geheiligt werde dein Name, dein Reich komme, dein Wille geschehe, wie im Himmel, so auf Erden.
1: Unser tägliches Brot gib uns heute und vergib uns unsere Schuld, wie auch wir vergeben unseren Schuldigern. Und führe uns nicht in Versuchung, sondern erlöse uns von dem Bösen. Amen.
0: Gott, du bist unser Ziel. Du zeigst den Irrenden das Licht der Wahrheit und führst sie auf den rechten Weg zurück. Gib allen, die sich Christen nennen, die Kraft zu meiden, was diesem Namen widerspricht, und zu tun, was unserem Glauben entspricht. Darum bitten wir durch Jesus Christus, deinen Sohn, unseren Herrn und Gott, der in der Einheit des Heiligen Geistes mit dir lebt und herrscht in alle Ewigkeit.
1: Amen.
0: Der Herr segne uns, er bewahre uns vor Unheil und führe uns zum ewigen Leben.
1: Amen.

0: Der Engel des Herrn brachte Maria die Botschaft.
1: Und sie empfing vom Heiligen Geist.
0: Gegrüßet seist du, Maria, voll der Gnade, der Herr ist mit dir. Du bist gebenedeit unter den Frauen, und gebenedeit ist die Frucht deines Leibes, Jesus.
1: Heilige Maria, Mutter Gottes, bitte für uns Sünder, jetzt und in der Stunde unseres Todes. Amen.
0: Maria sprach: Siehe, ich bin die Magd des Herrn.
1: Mir geschehe nach deinem Wort.
0: Gegrüßet seist du, Maria, voll der Gnade, der Herr ist mit dir. Du bist gebenedeit unter den Frauen, und gebenedeit ist die Frucht deines Leibes, Jesus.
1: Heilige Maria, Mutter Gottes, bitte für uns Sünder, jetzt und in der Stunde unseres Todes. Amen.
0: Und das Wort ist Fleisch geworden
1: und hat unter uns gewohnt.
0: Gegrüßet seist du, Maria, voll der Gnade, der Herr ist mit dir. Du bist gebenedeit unter den Frauen, und gebenedeit ist die Frucht deines Leibes, Jesus.
1: Heilige Maria, Mutter Gottes, bitte für uns Sünder, jetzt und in der Stunde unseres Todes. Amen.
0: Bitte für uns, heilige Gottesmutter,
1: dass wir würdig werden der Verheißungen Christi.
0: Lasset uns beten. Allmächtiger Gott, gieße deine Gnade in unsere Herzen ein. Durch die Botschaft des Engels haben wir die Menschwerdung Christi, deines Sohnes, erkannt. Lass uns durch sein Leiden und Kreuz zur Herrlichkeit der Auferstehung gelangen. Darum bitten wir durch Christus, unseren Herrn.
1: Amen.
0: Herr, gib allen Verstorbenen die ewige Ruhe.
1: Und das ewige Licht leuchte ihnen.
0: Herr, lass sie ruhen in Frieden.

Es ist 17.50 Uhr, 10 Minuten vor 6. Sie hören Radio Maria am Samstagabend, dem Vorabend vom 15. Sonntag im Jahreskreis. 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
1: Unser Sonntag. Herzlich begrüßt Sie Claudia Kaminski. Schön, dass Sie dabei sind. Unser Sonntag. Eine durchschlagende Lösung gegen den Kirchenschlaf. Jeden Sonntag wird das Buch des Lebens aufgeschlagen. Pfarrer David Formella fragt, erreicht das Wort Gottes wirklich unser Herz? 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Doch zunächst das Neueste vom Tag.
2: Papst Leo XIV. Hat einen Begegnungstag in den Gärten seiner Sommerresidenz Castel Gandolfo für einen Appell zu sozialer Gerechtigkeit genutzt. Bei dem gemeinsamen Mittagessen mit 200 bedürftigen Menschen erklärte der Papst in einer freigehaltenen Ansprache ohne vorbereitetes Manuskript, mit Hunger gekommen zu sein.
3: So venuto senza discorso, però con fame.
2: Dann führte er aus, es handle sich um einen Hunger nach Gerechtigkeit, nach echter Nächstenliebe und nach einer Kirche, die wirklich die Türen zu öffnen weiß, um alle aufzunehmen. In einer solchen Gemeinschaft gebe es keinen Platz für Feindschaft. Vielmehr müssten Versöhnung, Vergebung und Frieden gelebt werden. Leo erinnerte an den päpstlichen Titel Pontifex, der übersetzt Brückenbauer bedeutet. Es sei sein Wunsch, an diesem Samstag eine Brücke zu den Gästen, ihren Familien und der gesamten Gesellschaft zu schlagen. Ziel müsse eine Welt sein, in der die Ursachen von Armut und die noch bestehenden Ungerechtigkeiten beseitigt werden.
3: Dove si possono eliminare le cause delle ingiustizie che ancora esistono nel nostro mondo.
2: Das gemeinsame Essen an einem Tisch, an dem auch Jesus anwesend sei, baue an einer anderen, von Hoffnung geprägten Realität. Das sei ein wichtiges Signal in einer Gesellschaft, die vielfach durch Gewalt, Hass und Diskriminierung zerrissen werde, so Leo XIV.
3: L'unica mensa dove Gesù è anche presente con noi. Stiamo veramente costruendo un mondo diverso.
2: Vor dem gemeinsamen Essen sprach der Papst ein Segensgebet, in das er alle Menschen einschloss, die sich in Schwierigkeiten befinden. Dann gab es Pasta, Ofenkartoffeln, Gemüse und Erdbeeren mit Eis. Deutschland. Der Berliner Erzbischof Heiner Koch weist auf die Schwierigkeiten von Studierenden hin, eine bezahlbare Unterkunft zu finden. Koch wünscht sich ein stärkeres Engagement gegen Wohnungslosigkeit. Das Problem betreffe unter anderem viele Frauen, die bei Bekannten unterkämen oder in gewalttätigen Beziehungen ausharrten, nur um nicht auf der Straße zu landen. Auch junge Studierende, die eine Bleibe suchten, sehen sich mit mehr als zweideutigen Angeboten konfrontiert.

0: akzeptiert, wenn sie eine bezahlbare Wohnung oder auch nur ein WG-Zimmer suchten. Familien würden aus den Bewerberlisten schnell aussortiert. Dabei sei das Recht auf Wohnen als Menschenrecht anerkannt, so der Erzbischof. Vereinte Nationen. Auf einer UNO-Konferenz zum Thema AIDS in New York hat die Mission des ständigen Beobachters des Vatikans Defizite bei der medizinischen Versorgung in Entwicklungsländern zur Sprache gebracht. In einer Erklärung spricht der Vatikan von der Notwendigkeit flächendeckender Tests und kontinuierlicher antiretroviraler Therapien für gefährdete und HIV-positive Mütter und deren Kinder. Der Vatikan verweist darauf, dass Kinder im globalen Vergleich überproportional bei AIDS von den Todesfolgen betroffen sind. Während der Anteil infizierter Kinder weltweit bei 3% liegt, machen sie 12% der Todesopfer aus. Marco Fornica von der Vatikanmission erklärt dazu, dass eine medizinische Betreuung vor, während und nach der Geburt sowohl die Mütter als auch die Kinder schütze. Die Sicherstellung einer frühzeitigen Diagnose und eines kontinuierlichen Zugangs zu altersgerechten Behandlungen für infizierte Kinder sei eine Kernaufgabe. Katholische Gesundheitseinrichtungen betreuen nach Angaben der Vatikanmission etwa ein Viertel aller HIV-Patienten weltweit. Ihr Ziel sei es, die Versorgung unter Achtung der menschlichen Würde zu gewährleisten. Nigeria. Sicherheitskräfte haben mehrere Dutzend Schüler und Lehrkräfte befreit, die Mitte Mai im Südwesten des Landes verschleppt worden sind. Das gab ein Sprecher der Präsidentschaft jetzt bekannt. Bewaffnete Akteure, die der dschihadistischen Organisation Boko Haram zugerechnet werden, hatten Mitte Mai insgesamt 46 Menschen aus 3 Bildungseinrichtungen im nigerianischen Bundesstaat Oyo entführt. Nach offiziellen Angaben wurden alle Geiseln unverletzt gerettet. Im Zug der Militäroperation seien mehrere der mutmaßlichen Entführer getötet sowie 8 weitere Personen festgenommen worden. Der Südwesten Nigerias galt im Vergleich zu den nördlichen Regionen im Land lange Zeit als stabil. Die Entführung in den landwirtschaftlich geprägten Gemeinden Eziele und Yawuta hatte landesweit für Entsetzen und zu Streiks von Lehrern geführt. Der Vorfall schürt in der Bevölkerung die Sorge vor einer geografischen Ausweitung der islamistischen Aktivitäten. Vereinte Nationen. Seit Beginn des Jahres 2025 haben mindestens 1 Million Frauen und Mädchen den Zugang zu grundlegenden humanitären Dienstleistungen verloren. Das geht aus einem Bericht hervor, den die Organisation UN Women veröffentlicht hat. Die UNO-Sonderorganisation warnt vor der Gefahr eines Zusammenbruchs von Frauenstrukturen in internationalen Krisenregionen. Der Zusammenbruch werde durch deutliche Kürzungen bei internationalen Hilfsgeldern verursacht. Nach Angaben von UN Women sind derzeit weltweit etwa 120 Millionen Frauen und Mädchen auf humanitäre Unterstützung und Schutzmaßnahmen angewiesen. Lokale Organisationen in Ländern wie Afghanistan, Kongo oder Haiti müssen ihre Dienstleistungen einschränken oder einstellen, obwohl der Bedarf in diesen Regionen unverändert hoch ist.
1: Aus dem Heiligen Evangelium nach Matthäus. An jenem Tag verließ Jesus das Haus und setzte sich an das Ufer des Sees. Da versammelte sich eine große Menschenmenge um ihn. Er stieg deshalb in ein Boot und setzte sich. Und alle Menschen standen am Ufer. Und er sprach lange zu ihnen in Gleichnissen. Er sagte, siehe, ein Sämann ging hinaus, um zu säen. Als er säte, fiel ein Teil auf den Weg, und die Vögel kamen und fraßen es. Ein anderer Teil fiel auf felsigen Boden, wo es nur wenig Erde gab, und ging sofort auf, weil das Erdreich nicht tief war. Als aber die Sonne hochstieg, wurde die Saat versenkt und verdorrte, weil sie keine Wurzeln hatte. Wieder ein anderer Teil fiel in die Dornen, und die Dornen wuchsen und erstickten die Saat. Ein anderer Teil aber fiel auf guten Boden und brachte Frucht, teils 100-fach, teils 60-fach, teils 30-fach. Wer Ohren hat, der höre. Da traten die Jünger zu ihm und sagten, »Warum redest du zu ihnen in Gleichnissen?« Er antwortete ihnen, Euch ist es gegeben, die Geheimnisse des Himmelreichs zu verstehen. Ihnen aber ist es nicht gegeben. Denn wer hat, dem wird gegeben, und er wird im Überfluss haben. Wer aber nicht hat, dem wird auch noch weggenommen, was er hat. Deshalb rede ich zu ihnen in Gleichnissen, weil sie sehen und doch nicht sehen, und hören und doch nicht hören und nicht verstehen. An ihnen erfüllt sich das Prophetenwort Jesajas: Hören sollt ihr, hören und doch nicht verstehen. Sehen sollt ihr, sehen und doch nicht einsehen. Denn das Herz dieses Volkes ist hart geworden. Mit ihren Ohren hören sie schwer, und ihre Augen verschließen sie, damit sie mit ihren Augen nicht sehen und mit ihren Ohren nicht hören und mit ihrem Herzen nicht zur Einsicht kommen und sich bekehren und ich sie heile. Eure Augen aber sind selig, weil sie sehen, und eure Ohren, weil sie hören. Denn Amen, ich sage euch, viele Propheten und Gerechte haben sich danach gesehnt, zu sehen, was ihr seht, und haben es nicht gesehen, und zu hören, was ihr hört, und haben es nicht gehört. Ihr also hört, was das Gleichnis vom Sämann bedeutet. Zu jedem Menschen, der das Wort vom Reich hört und es nicht versteht, kommt der Böse und nimmt weg, was diesem Menschen ins Herz gesät wurde. Bei diesem ist der Samen auf den Weg gefallen. Auf felsigen Boden ist der Samen bei dem gefallen, der das Wort hört und sofort freudig aufnimmt. Er hat aber keine Wurzeln, sondern ist unbeständig. Sobald er um des Wortes willen bedrängt oder verfolgt wird, kommt er sofort zu Fall. In die Dornen ist der Samen bei dem gefallen, der das Wort hört, und die Sorgen dieser Welt und der trügerische Reichtum ersticken es, und es bleibt ohne Frucht. Auf guten Boden ist der Samen bei dem gesät, der das Wort hört und es auch versteht. Er bringt Frucht, 100-fach oder 60-fach oder 30-fach.
2: Uns ist zu Ohren gekommen, dass immer mehr Hörer bei der sonntäglichen Predigt in Schlaf versinken. Daher ordnen wir allergnädigst an, dass bei jedem Gottesdienst ältere Männer mit langen Stangen in der Kirche auf und ab gehen und mit einer Klatsche allen, die einschlafen, auf den Kopf schlagen, um so die gebotene andächtige Aufmerksamkeit zu erwirken. So soll eine Verfügung lauten, die vor gut 150 Jahren der evangelische König Christian VIII. In Dänemark erlassen hat. Unsere Ministranten wären bestimmt ganz erpicht darauf, so einen Dienst tun zu dürfen. Aber heutzutage braucht man sowas ja Gott sei Dank nicht mehr, oder? Damals jedenfalls eine treffende Idee mit ganz bestimmt eindrucksvoller Wirkung und manchmal durchschlagendem Erfolg. Aber heutzutage würde sie den Boden, auf den das Wort Gottes fallen soll, ganz bestimmt eher verhärten als aufbrechen. Das Problem selber aber bleibt. Sind wir jetzt und heute bereit, den Samen des Wortes Gottes aufzunehmen? Im Zweiten Vatikanischen Konzil wurde jeden Morgen am Beginn der Sitzung ein kostbares Evangeliar in einer feierlichen Prozession zur Mitte der Bischofsversammlung getragen und dort auf ein eigenes Altartischchen gelegt. Bei besonderen Gottesdiensten, also Hochämtern, verwenden auch wir diesen Gestus, durch den in besonderer Art das Evangelium als Wort Gottes geehrt wird. Denn die Bibel ist ja nicht einfach nur eine Sammlung menschlicher Weisheit aus fast 2 Jahrtausenden, sondern in diesem Wort ist Gott selber durch Jesus Christus lebendig gegenwärtig, was auch der Ruf »Ehre sei dir, o Herr« vor dem Evangelium und »Lob sei dir, Christus« danach deutlich machen will. Durch das Aufstehen zum Evangelium bzw. zum Halleluja-Ruf, der als Gruß an Christus gilt, soll uns bewusst machen, dass zu uns jener spricht, von dem die Jünger spürten, er lehrt wie einer, der Macht hat. Denn es ist der lebendige und starke Gott, der mich jetzt und hier anspricht, auch wenn diese Worte von Menschen verfasst, aufgeschrieben und vorgetragen wurden. Aber dieses Wort braucht aufmerksame Hörer, die sich ansprechen und treffen lassen. Darum reicht es nicht, die Lesung oder das Evangelium mit den Scheuklappen der Gewohnheit anzuhören oder sich von vornherein auf den Kirchenschlaf des Gerechten einzustellen. Ich muss mich ganz persönlich diesem Wort aussetzen. Ich bin gemeint und nicht nur mein Nachbar. Wenigstens ein Satz aus den biblischen Texten, ein Gedanke der Predigt oder eine Zeile aus einem Lied sollte mich über den Augenblick hinaus beschäftigen. Unabhängig von allen persönlichen Schwankungen in der Aufnahmefähigkeit muss ich mich immer wieder fragen, ob ich grundsätzlich bereit bin, das Wort Gottes zu hören. Denn Gott will mein Leben verändern. Manchmal scheinbar nur Zentimeter oder gar Millimeterweise, ein anderes Mal vielleicht ganz radikal. Denken wir zum Beispiel an einen Franz von Assisi, den das Wort der Bergpredigt, selig die Armen, so gepackt hat, dass er sein Leben von Grund auf umstellte. Der Schweizer Nikolaus von der Flü machte das Wort, selig die Frieden stiften, zum Leitgedanken seines Lebens und wurde so zum großen Friedenspatron seines Landes. Und wie viel Trost und Kraft schöpfen weltweit verfolgte, gequälte Schwestern und Brüder aus der Zusage Jesu, selig, die um der Gerechtigkeit willen verfolgt werden. Haben wir es selbst nicht auch schon erlebt, dass ein Wort in uns hängen blieb und uns Richtung wies in einer Zeit, da wir Antwort brauchten? Welche Chancen gebe ich dem Wort Gottes in mir zu wirken? Was erwarte ich mir von so einer ganz normalen Sonntagsmesse? Denn wenn ich mir nichts erwarte und eigentlich auch nichts brauche, dann darf ich mich nicht wundern, wenn auch nichts in Bewegung kommt. Und selbst wenn ich mich bemühe, werde ich oft genug feststellen, dass das ganze Gleichnis vom Sämann in mir sein Abbild hat. Gott sät seinen Samen aus in meinem Geist, in jedem guten Gedanken, in jedem Willen zu einem guten Werk. Aber ich stelle auch fest, dass meine Gedanken schnell und quirlig wie eine Spatzenherde sich allzu oft damit begnügen, nur ein Körnchen der Wahrheit aufzupicken und dann weiterzufliegen zu all den schönen Träumen und Vorstellungen, die mir angenehm, aber unnütz die Zeit vertreiben. Ich stelle fest, dass da genug schräge Vögel in meiner Umgebung sind, die diesen Samen aufpicken wollen, sodass er nicht aufgehen kann. Dass es auch in meinem Leben den felsigen Boden kurzfristiger Begeisterung gibt, den der Alltag schnell austrocknet. Dass schon viele gute Vorsätze zertreten wurden auf den gewundenen Wegen der Vernunft oder der Mutlosigkeit, dass schon so viele Versuche erstickt sind in den Dornen der Mühsal und Sorgen des Lebens oder dem Gestrüpp der Trägheit und des Egoismus. Ich finde aber auch den guten Boden, wo das Wort in mir, für mich und vielleicht auch schon durch mich Frucht gebracht hat. Jeder Bauer und jeder Hobbygärtner weiß, dass man den Boden vorbereiten kann, damit der Samen besser aufgeht. Genauso kann man sich auch auf die Begegnung mit Gott im Gottesdienst oder im Gebet vorbereiten. Man kann sich die Zeit nehmen, etwas eher da zu sein und zunächst alles abzulegen, was die Gedanken in Beschlag nimmt. So stimmt man sich innerlich ein auf das, was kommt, und macht sich bewusst, dass es der lebendige Gott ist, der nun zu mir sprechen möchte. Vielleicht können Sie, liebe Hörerinnen und Hörer, auch die Sendungen hier bei Radio Vatikan so verstehen. Ich habe gelesen, dass es in einem amerikanischen Kirchenlied heißt: Und wenn das Buch geöffnet wird, ja,

0: geöffnet wird. Wollen wir da wirklich dabei sein, wenn das Buch geöffnet wird? In jedem Gottesdienst sind wir dabei, wenn das Buch des Lebens aufgeschlagen wird. Die Frage ist, ob wir nur körperlich dabei sind oder auch mit Herz und Verstand.
1: Das war ein Kommentar zum Sonntagsevangelium von Professor Christian Anjeke aus Enugu, Nigeria. 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

Einen schönen Samstagabend hier bei Radio Maria. Im Studio in Wien am Mikrofon ist Wolfgang Reumüller und ich lade Sie jetzt herzlich ein zum Mitbeten des Rosenkranzes. Wir betrachten nun die freudenreichen Geheimnisse. Wenn Sie ein Gesetzchen mitbeten möchten, dann rufen Sie gerne an. Die Telefonnummer im Studio lautet 0720 578 578. Von außerhalb Österreichs wählen Sie 0043 720 578 578.

0: So beginnen wir unser Gebet mit dem Kreuzzeichen im Namen des Vaters und des Sohnes und des Heiligen Geistes.
1: Amen.
0: Ich glaube an Gott, den Vater, den Allmächtigen, den Schöpfer des Himmels und der Erde und an Jesus Christus, seinen eingeborenen Sohn, unseren Herrn, empfangen durch den Heiligen Geist, geboren von der Jungfrau Maria, gelitten unter Pontius Pilatus, gekreuzigt, gestorben und begraben, hinabgestiegen in das Reich des Todes, am dritten Tage auferstanden von den Toten, aufgefahren in den Himmel, er sitzt zur Rechten Gottes, des allmächtigen Vaters, von dort wird er kommen, zu richten die Lebenden und die Toten.
1: Ich glaube an den Heiligen Geist, die heilige katholische Kirche, Gemeinschaft der Heiligen, Vergebung der Sünden, Auferstehung der Toten und das ewige Leben. Amen.
0: Vater unser im Himmel, geheiligt werde dein Name, dein Reich komme, dein Wille geschehe, wie im Himmel, so auf Erden.
1: Unser tägliches Brot gib uns heute und vergib uns unsere Schuld, wie auch wir vergeben unseren Schuldigern. Führe uns nicht in Versuchung, sondern erlöse uns von dem Bösen. Amen.
0: Gegrüßet seist du, Maria, voll der Gnade, der Herr ist mit dir. Du bist gebenedeit unter den Frauen, und gebenedeit ist die Frucht deines Leibes, Jesus, der in uns den Glauben vermehre.
1: Heilige Maria, Mutter Gottes, bitte für uns Sünder, jetzt und in der Stunde unseres Todes. Amen.
0: Gegrüßet seist du, Maria, voll der Gnade, der Herr ist mit dir. Du bist gebenedeit unter den Frauen, und gebenedeit ist die Frucht deines Leibes, Jesus, der in uns die Hoffnung stärke.
1: Heilige Maria, Mutter Gottes, bitte für uns Sünder, jetzt und in der Stunde unseres Todes. Amen.
0: Gegrüßet seist du, Maria, voll der Gnade, der Herr ist mit dir. Du bist gebenedeit unter den Frauen, und gebenedeit ist die Frucht deines Leibes, Jesus, der in uns die Liebe entzünde.
1: Heilige Maria, Mutter Gottes, bitte für uns Sünder, jetzt und in der Stunde unseres Todes. Amen.
0: Ehre sei dem Vater und dem Sohn und dem Heiligen Geist.
1: Wie es war im Anfang, so auch jetzt und alle Zeit und in Ewigkeit. Amen. O mein Jesus, verzeih uns unsere Sünden, bewahre uns vor dem Feuer der Hölle, führe alle Seelen in den Himmel, besonders jene, die deiner Barmherzigkeit am meisten bedürfen. Amen.

0: Erstes freudenreiches Geheimnis, Jesus, den du, o Jungfrau, vom Heiligen Geist empfangen hast. Vater unser im Himmel, geheiligt werde dein Name, dein Reich komme, dein Wille geschehe, wie im Himmel, so auf Erden.
1: Unser tägliches Brot gib uns heute und vergib uns unsere Schuld, wie auch wir vergeben unseren Schuldigern. Führe uns nicht in Versuchung, sondern erlöse uns von dem Bösen. Amen.
0: Gegrüßet seist du, Maria, voll der Gnade, der Herr ist mit dir. Du bist gebenedeit unter den Frauen, und gebenedeit ist die Frucht deines Leibes, Jesus, den du, o Jungfrau, vom Heiligen Geist empfangen hast.
1: Heilige Maria, Mutter Gottes, bitte für uns Sünder, jetzt und in der Stunde unseres Todes. Amen.
0: Gegrüßet seist du, Maria, voll der Gnade, der Herr ist mit dir. Du bist gebenedeit unter den Frauen, und gebenedeit ist die Frucht deines Leibes, Jesus, den du, o Jungfrau, vom Heiligen Geist empfangen hast.
1: Heilige Maria, Mutter Gottes, bitte für uns Sünder, jetzt und in der Stunde unseres Todes. Amen.
0: Gegrüßet seist du, Maria, voll der Gnade, der Herr ist mit dir. Du bist gebenedeit unter den Frauen, und gebenedeit ist die Frucht deines Leibes, Jesus, den du, o Jungfrau, vom Heiligen Geist empfangen hast.
1: Heilige Maria, Mutter Gottes, bitte für uns Sünder, jetzt und in der Stunde unseres Todes. Amen.
0: Gegrüßet seist du, Maria, voll der Gnade, der Herr ist mit dir. Du bist gebenedeit unter den Frauen, und gebenedeit ist die Frucht deines Leibes, Jesus, den du, o Jungfrau, vom Heiligen Geist empfangen hast.
1: Heilige Maria, Mutter Gottes, bitte für uns Sünder, jetzt und in der Stunde unseres Todes. Amen.
0: Gegrüßet seist du, Maria, voll der Gnade, der Herr ist mit dir. Du bist gebenedeit unter den Frauen, und gebenedeit ist die Frucht deines Leibes, Jesus, den du, o Jungfrau, vom Heiligen Geist empfangen hast.
1: Heilige Maria, Mutter Gottes, bitte für uns Sünder, jetzt und in der Stunde unseres Todes. Amen.
0: Gegrüßet seist du, Maria, voll der Gnade, der Herr ist mit dir. Du bist gebenedeit unter den Frauen, und gebenedeit ist die Frucht deines Leibes, Jesus, den du, o Jungfrau, vom Heiligen Geist empfangen hast.
1: Heilige Maria, Mutter Gottes, bitte für uns Sünder, jetzt und in der Stunde unseres Todes. Amen.
0: Gegrüßet seist du, Maria, voll der Gnade, der Herr ist mit dir. Du bist gebenedeit unter den Frauen, und gebenedeit ist die Frucht deines Leibes, Jesus, den du, o Jungfrau, vom Heiligen Geist empfangen hast.
1: Heilige Maria, Mutter Gottes, bitte für uns Sünder, jetzt und in der Stunde unseres Todes. Amen.
0: Gegrüßet seist du, Maria, voll der Gnade, der Herr ist mit dir. Du bist gebenedeit unter den Frauen, und gebenedeit ist die Frucht deines Leibes, Jesus, den du, o Jungfrau, vom Heiligen Geist empfangen hast.
1: Heilige Maria, Mutter Gottes, bitte für uns Sünder, jetzt und in der Stunde unseres Todes. Amen.
0: Gegrüßet seist du, Maria, voll der Gnade, der Herr ist mit dir. Du bist gebenedeit unter den Frauen, und gebenedeit ist die Frucht deines Leibes, Jesus, den du, o Jungfrau, vom Heiligen Geist empfangen hast.
1: Heilige Maria, Mutter Gottes, bitte für uns Sünder, jetzt und in der Stunde unseres Todes. Amen.
0: Gegrüßet seist du, Maria, voll der Gnade, der Herr ist mit dir. Du bist gebenedeit unter den Frauen, und gebenedeit ist die Frucht deines Leibes, Jesus, den du, o Jungfrau, vom Heiligen Geist empfangen hast.
1: Heilige Maria, Mutter Gottes, bitte für uns Sünder, jetzt und in der Stunde unseres Todes. Amen.
0: Ehre sei dem Vater und dem Sohn und dem Heiligen Geist.
1: Wie es war im Anfang, so auch jetzt und alle Zeit und in Ewigkeit. Amen. O mein Jesus, verzeih uns unsere Sünden, bewahre uns vor dem Feuer der Hölle, führe alle Seelen in den Himmel, besonders jene, die deiner Barmherzigkeit am meisten bedürfen. Amen.

0: Zweites freudenreiches Geheimnis, Jesus, den du, o Jungfrau, zu Elisabeth getragen hast.
1: Vater unser im Himmel, geheiligt werde dein Name, dein Reich komme, dein Wille geschehe, wie im Himmel so auf Erden.
0: Unser tägliches Brot gib uns heute und vergib uns unsere Schuld, wie auch wir vergeben unseren Schuldigern. Und führe uns nicht in Versuchung, sondern erlöse uns von dem Bösen. Amen.
1: Gegrüßet seist du, Maria, voll der Gnade, der Herr ist mit dir. Du bist gebenedeit unter den Frauen, und gebenedeit ist die Frucht deines Leibes, Jesus, den du, o Jungfrau, zu Elisabeth getragen hast.
0: Heilige Maria, Mutter Gottes, bitte für uns Sünder, jetzt und in der Stunde unseres Todes. Amen.
1: Gegrüßet seist du, Maria, voll der Gnade, der Herr ist mit dir. Du bist gebenedeit unter den Frauen, und gebenedeit ist die Frucht deines Leibes, Jesus, den du, o Jungfrau, zu Elisabeth getragen hast.
0: Heilige Maria, Mutter Gottes, bitte für uns Sünder, jetzt und in der Stunde unseres Todes. Amen.
1: Gegrüßet seist du, Maria, voll der Gnade, der Herr ist mit dir. Du bist gebenedeit unter den Frauen, und gebenedeit ist die Frucht deines Leibes, Jesus, den du, o Jungfrau, zu Elisabeth getragen hast.
0: Heilige Maria, Mutter Gottes, bitte für uns Sünder, jetzt und in der Stunde unseres Todes. Amen.
1: Gegrüßet seist du, Maria, voll der Gnade, der Herr ist mit dir. Du bist gebenedeit unter den Frauen, und gebenedeit ist die Frucht deines Leibes, Jesus, den du, o Jungfrau, zu Elisabeth getragen hast.
0: Heilige Maria, Mutter Gottes, bitte für uns Sünder, jetzt und in der Stunde unseres Todes. Amen.
1: Gegrüßet seist du, Maria, voll der Gnade, der Herr ist mit dir. Du bist gebenedeit unter den Frauen, und gebenedeit ist die Frucht deines Leibes, Jesus, den du, o Jungfrau, zu Elisabeth getragen hast.
0: Heilige Maria, Mutter Gottes, bitte für uns Sünder, jetzt und in der Stunde unseres Todes. Amen.
1: Gegrüßet seist du, Maria, voll der Gnade, der Herr ist mit dir. Du bist gebenedeit unter den Frauen, und gebenedeit ist die Frucht deines Leibes, Jesus, den du, o Jungfrau, zu Elisabeth getragen hast.
0: Heilige Maria, Mutter Gottes, bitte für uns Sünder, jetzt und in der Stunde unseres Todes. Amen.
1: Gegrüßet seist du, Maria, voll der Gnade, der Herr ist mit dir. Du bist gebenedeit unter den Frauen, und gebenedeit ist die Frucht deines Leibes, Jesus, den du, o Jungfrau, zu Elisabeth getragen hast.
0: Heilige Maria, Mutter Gottes, bitte für uns Sünder, jetzt und in der Stunde unseres Todes. Amen.
1: Gegrüßet seist du, Maria, voll der Gnade, der Herr ist mit dir. Du bist gebenedeit unter den Frauen, und gebenedeit ist die Frucht deines Leibes, Jesus, den du, o Jungfrau, zu Elisabeth getragen hast.
0: Heilige Maria, Mutter Gottes, bitte für uns Sünder, jetzt und in der Stunde unseres Todes. Amen.
1: Gegrüßet seist du, Maria, voll der Gnade, der Herr ist mit dir. Du bist gebenedeit unter den Frauen, und gebenedeit ist die Frucht deines Leibes, Jesus, den du, o Jungfrau, zu Elisabeth getragen hast.
0: Heilige Maria, Mutter Gottes, bitte für uns Sünder, jetzt und in der Stunde unseres Todes. Amen.
1: Gegrüßet seist du, Maria, voll der Gnade, der Herr ist mit dir. Du bist gebenedeit unter den Frauen, und gebenedeit ist die Frucht deines Leibes, Jesus, den du, o Jungfrau, zu Elisabeth getragen hast.
0: Heilige Maria, Mutter Gottes, bitte für uns Sünder, jetzt und in der Stunde unseres Todes. Amen.
1: Ehre sei dem Vater, dem Sohn und dem Heiligen Geist.
0: Wie im Anfang, so auch jetzt und alle Zeit und in Ewigkeit. Amen.
1: O mein Jesus, verzeih uns unsere Sünden, bewahre uns vor dem Feuer der Hölle, führe alle Seelen in den Himmel, besonders jene, die am meisten deiner Barmherzigkeit bedürfen. Amen.

Wir beten den freudenreichen Rosenkranz. Wenn Sie ein Gesetzchen mitbeten möchten, rufen Sie gerne an 0720 578 578. Von außerhalb Österreichs wählen Sie 0043 720 578 578.

0: Drittes freudenreiches Geheimnis, Jesus, den du, o Jungfrau, zu Bethlehem geboren hast. Vater unser im Himmel, geheiligt werde dein Name, dein Reich komme, dein Wille geschehe, wie im Himmel, so auf Erden.
1: Unser tägliches Brot gib uns heute und vergib uns unsere Schuld, wie auch wir vergeben unseren Schuldigen. Und führe uns nicht in Versuchung, sondern erlöse uns von dem Bösen. Amen.
0: Gegrüßet seist du, Maria, voll der Gnade, der Herr ist mit dir. Du bist gebenedeit unter den Frauen, und gebenedeit ist die Frucht deines Leibes, Jesus, den du, o Jungfrau, zu Bethlehem geboren hast.
1: Heilige Maria, Mutter Gottes, bitte für uns Sünder, jetzt und in der Stunde unseres Todes. Amen.
0: Gegrüßet seist du, Maria, voll der Gnade, der Herr ist mit dir. Du bist gebenedeit unter den Frauen, und gebenedeit ist die Frucht deines Leibes, Jesus, den du, o Jungfrau, zu Bethlehem geboren hast.
1: Heilige Maria, Mutter Gottes, bitte für uns Sünder, jetzt und in der Stunde unseres Todes. Amen.
0: Gegrüßet seist du, Maria, voll der Gnade, der Herr ist mit dir. Du bist gebenedeit unter den Frauen, und gebenedeit ist die Frucht deines Leibes, Jesus, den du, o Jungfrau, zu Bethlehem geboren hast.
1: Heilige Maria, Mutter Gottes, bitte für uns Sünder, jetzt und in der Stunde unseres Todes. Amen.
0: Gegrüßet seist du, Maria, voll der Gnade, der Herr ist mit dir. Du bist gebenedeit unter den Frauen, und gebenedeit ist die Frucht deines Leibes, Jesus, den du, o Jungfrau, zu Bethlehem geboren hast.
1: Heilige Maria, Mutter Gottes, bitte für uns Sünder, jetzt und in der Stunde unseres Todes. Amen.
0: Gegrüßet seist du, Maria, voll der Gnade, der Herr ist mit dir. Du bist gebenedeit unter den Frauen, und gebenedeit ist die Frucht deines Leibes, Jesus, den du, o Jungfrau, zu Bethlehem geboren hast.
1: Heilige Maria, Mutter Gottes, bitte für uns Sünder, jetzt und in der Stunde unseres Todes. Amen.
0: Gegrüßet seist du, Maria, voll der Gnade, der Herr ist mit dir. Du bist gebenedeit unter den Frauen, und gebenedeit ist die Frucht deines Leibes, Jesus, den du, o Jungfrau, zu Bethlehem geboren hast.
1: Heilige Maria, Mutter Gottes, bitte für uns Sünder, jetzt und in der Stunde unseres Todes. Amen.
0: Gegrüßet seist du, Maria, voll der Gnade, der Herr ist mit dir. Du bist gebenedeit unter den Frauen, und gebenedeit ist die Frucht deines Leibes, Jesus, den du, o Jungfrau, zu Bethlehem geboren hast.
1: Heilige Maria, Mutter Gottes, bitte für uns Sünder, jetzt und in der Stunde unseres Todes. Amen.
0: Gegrüßet seist du, Maria, voll der Gnade, der Herr ist mit dir. Du bist gebenedeit unter den Frauen, und gebenedeit ist die Frucht deines Leibes, Jesus, den du, o Jungfrau, zu Bethlehem geboren hast.
1: Heilige Maria, Mutter Gottes, bitte für uns Sünder, jetzt und in der Stunde unseres Todes. Amen.
0: Gegrüßet seist du, Maria, voll der Gnade, der Herr ist mit dir. Du bist gebenedeit unter den Frauen, und gebenedeit ist die Frucht deines Leibes, Jesus, den du, o Jungfrau, zu Bethlehem geboren hast.
1: Heilige Maria, Mutter Gottes, bitte für uns Sünder, jetzt und in der Stunde unseres Todes. Amen.
0: Gegrüßet seist du, Maria, voll der Gnade, der Herr ist mit dir. Du bist gebenedeit unter den Frauen, und gebenedeit ist die Frucht deines Leibes, Jesus, den du, o Jungfrau, zu Bethlehem geboren hast.
1: Heilige Maria, Mutter Gottes, bitte für uns Sünder, jetzt und in der Stunde unseres Todes. Amen.
0: Ehre sei dem Vater und dem Sohn und dem Heiligen Geist.
1: Wie im Anfang, so auch jetzt und alle Zeit und in Ewigkeit. Amen. O mein Jesus, verzeih uns unsere Sünden, bewahre uns vor dem Feuer der Hölle, führe alle Seelen in den Himmel, besonders jene, die deiner Barmherzigkeit am meisten bedürfen. Amen.

0: Viertes freudenreiches Geheimnis, Jesus, den du, o Jungfrau, im Tempel aufgeopfert hast.
1: Vater unser im Himmel, geheiligt werde dein Name, dein Reich komme, dein Wille geschehe, wie im Himmel, so auf Erden.
0: Unser tägliches Brot gib uns heute und vergib uns unsere Schuld, wie auch wir vergeben unseren Schuldigern. Und führe uns nicht in Versuchung, sondern erlöse uns von dem Bösen. Amen.
1: Gegrüßet seist du, Maria, voll der Gnade, der Herr ist mit dir. Du bist gebenedeit unter den Frauen und gebenedeit ist die Frucht deines Leibes, Jesus, den du, Jungfrau, im Tempel aufgeopfert hast.
0: Heilige Maria, Mutter Gottes, bitte für uns Sünder, jetzt und in der Stunde unseres Todes. Amen.
1: Gegrüßet seist du, Maria, voll der Gnade, der Herr ist mit dir. Du bist gebenedeit unter den Frauen und gebenedeit ist die Frucht deines Leibes, Jesus, den du, Jungfrau, im Tempel aufgeopfert hast.
0: Heilige Maria, Mutter Gottes, bitte für uns Sünder, jetzt und in der Stunde unseres Todes. Amen.
1: Gegrüßet seist du, Maria, voll der Gnade, der Herr ist mit dir. Du bist gebenedeit unter den Frauen und gebenedeit ist die Frucht deines Leibes, Jesus, den du, Jungfrau, im Tempel aufgeopfert hast.
0: Heilige Maria, Mutter Gottes, bitte für uns Sünder, jetzt und in der Stunde unseres Todes. Amen.
1: Gegrüßet seist du, Maria, voll der Gnade, der Herr ist mit dir. Du bist gebenedeit unter den Frauen und gebenedeit ist die Frucht deines Leibes, Jesus, den du, Jungfrau, im Tempel aufgeopfert hast.
0: Heilige Maria, Mutter Gottes, bitte für uns Sünder, jetzt und in der Stunde unseres Todes. Amen.
1: Gegrüßet seist du, Maria, voll der Gnade, der Herr ist mit dir. Du bist gebenedeit unter den Frauen und gebenedeit ist die Frucht deines Leibes, Jesus, den du, Jungfrau, im Tempel aufgeopfert hast.
0: Heilige Maria, Mutter Gottes, bitte für uns Sünder, jetzt und in der Stunde unseres Todes. Amen.
1: Gegrüßet seist du, Maria, voll der Gnade, der Herr ist mit dir. Du bist gebenedeit unter den Frauen und gebenedeit ist die Frucht deines Leibes, Jesus, den du, Jungfrau, im Tempel aufgeopfert hast.
0: Heilige Maria, Mutter Gottes, bitte für uns Sünder, jetzt und in der Stunde unseres Todes. Amen.
1: Gegrüßet seist du, Maria, voll der Gnade, der Herr ist mit dir. Du bist gebenedeit unter den Frauen und gebenedeit ist die Frucht deines Leibes, Jesus, den du, Jungfrau, im Tempel aufgeopfert hast.
0: Heilige Maria, Mutter Gottes, bitte für uns Sünder, jetzt und in der Stunde unseres Todes. Amen.
1: Gegrüßet seist du, Maria, voll der Gnade, der Herr ist mit dir. Du bist gebenedeit unter den Frauen und gebenedeit ist die Frucht deines Leibes, Jesus, den du, Jungfrau, im Tempel aufgeopfert hast.
0: Heilige Maria, Mutter Gottes, bitte für uns Sünder, jetzt und in der Stunde unseres Todes. Amen.
1: Gegrüßet seist du, Maria, voll der Gnade, der Herr ist mit dir. Du bist gebenedeit unter den Frauen und gebenedeit ist die Frucht deines Leibes, Jesus, den du, Jungfrau, im Tempel aufgeopfert hast.
0: Heilige Maria, Mutter Gottes, bitte für uns Sünder, jetzt und in der Stunde unseres Todes. Amen.
1: Gegrüßet seist du, Maria, voll der Gnade, der Herr ist mit dir. Du bist gebenedeit unter den Frauen und gebenedeit ist die Frucht deines Leibes, Jesus, den du, Jungfrau, im Tempel aufgeopfert hast.
0: Heilige Maria, Mutter Gottes, bitte für uns Sünder, jetzt und in der Stunde unseres Todes. Amen.
1: Ehre sei dem Vater und dem Sohn und dem Heiligen Geist.
0: Wie im Anfang, so auch jetzt und alle Zeit und in Ewigkeit. Amen.
1: O mein Jesus, verzeihe uns unsere Sünden, bewahre uns vor dem Feuer der Hölle, führe alle Seelen in den Himmel, besonders jene, die deiner Barmherzigkeit am meisten bedürfen. Amen.

0: Fünftes freudenreiches Geheimnis, Jesus, den du, o Jungfrau, im Tempel wiedergefunden hast. Vater unser im Himmel, geheiligt werde dein Name, dein Reich komme, dein Wille geschehe, wie im Himmel so auf Erden.
1: Unser tägliches Brot gib uns heute und vergib uns unsere Schuld, wie auch wir vergeben unseren Schuldigern. Und führe uns nicht in Versuchung, sondern erlöse uns von dem Bösen.
0: Gegrüßet seist du, Maria, voll der Gnade, der Herr ist mit dir. Du bist gebenedeit unter den Frauen, und gebenedeit ist die Frucht deines Leibes, Jesus, den du, o Jungfrau, im Tempel wiedergefunden hast.
1: Heilige Maria, Mutter Gottes, bitte für uns Sünder, jetzt und in der Stunde unseres Todes. Amen.
0: Gegrüßet seist du, Maria, voll der Gnade, der Herr ist mit dir. Du bist gebenedeit unter den Frauen, und gebenedeit ist die Frucht deines Leibes, Jesus, den du, o Jungfrau, im Tempel wiedergefunden hast.
1: Heilige Maria, Mutter Gottes, bitte für uns Sünder, jetzt und in der Stunde unseres Todes. Amen.
0: Gegrüßet seist du, Maria, voll der Gnade, der Herr ist mit dir. Du bist gebenedeit unter den Frauen, und gebenedeit ist die Frucht deines Leibes, Jesus, den du, o Jungfrau, im Tempel wiedergefunden hast.
1: Heilige Maria, Mutter Gottes, bitte für uns Sünder, jetzt und in der Stunde unseres Todes. Amen.
0: Gegrüßet seist du, Maria, voll der Gnade, der Herr ist mit dir. Du bist gebenedeit unter den Frauen, und gebenedeit ist die Frucht deines Leibes, Jesus, den du, o Jungfrau, im Tempel wiedergefunden hast.
1: Heilige Maria, Mutter Gottes, bitte für uns Sünder, jetzt und in der Stunde unseres Todes. Amen.
0: Gegrüßet seist du, Maria, voll der Gnade, der Herr ist mit dir. Du bist gebenedeit unter den Frauen, und gebenedeit ist die Frucht deines Leibes, Jesus, den du, o Jungfrau, im Tempel wiedergefunden hast.
1: Heilige Maria, Mutter Gottes, bitte für uns Sünder, jetzt und in der Stunde unseres Todes. Amen.
0: Gegrüßet seist du, Maria, voll der Gnade, der Herr ist mit dir. Du bist gebenedeit unter den Frauen, und gebenedeit ist die Frucht deines Leibes, Jesus, den du, o Jungfrau, im Tempel wiedergefunden hast.
1: Heilige Maria, Mutter Gottes, bitte für uns Sünder, jetzt und in der Stunde unseres Todes. Amen.
0: Gegrüßet seist du, Maria, voll der Gnade, der Herr ist mit dir. Du bist gebenedeit unter den Frauen, und gebenedeit ist die Frucht deines Leibes, Jesus, den du, o Jungfrau, im Tempel wiedergefunden hast.
1: Heilige Maria, Mutter Gottes, bitte für uns Sünder, jetzt und in der Stunde unseres Todes. Amen.
0: Gegrüßet seist du, Maria, voll der Gnade, der Herr ist mit dir. Du bist gebenedeit unter den Frauen, und gebenedeit ist die Frucht deines Leibes, Jesus, den du, o Jungfrau, im Tempel wiedergefunden hast.
1: Heilige Maria, Mutter Gottes, bitte für uns Sünder, jetzt und in der Stunde unseres Todes. Amen.
0: Gegrüßet seist du, Maria, voll der Gnade, der Herr ist mit dir. Du bist gebenedeit unter den Frauen, und gebenedeit ist die Frucht deines Leibes, Jesus, den du, o Jungfrau, im Tempel wiedergefunden hast.
1: Heilige Maria, Mutter Gottes, bitte für uns Sünder, jetzt und in der Stunde unseres Todes. Amen.
0: Gegrüßet seist du, Maria, voll der Gnade, der Herr ist mit dir. Du bist gebenedeit unter den Frauen, und gebenedeit ist die Frucht deines Leibes, Jesus, den du, o Jungfrau, im Tempel wiedergefunden hast.
1: Heilige Maria, Mutter Gottes, bitte für uns Sünder, jetzt und in der Stunde unseres Todes. Amen.
0: Ehre sei dem Vater und dem Sohn und dem Heiligen Geist. Wie im Anfang, so auch jetzt und alle Zeit und in Ewigkeit. Amen. O mein Jesus,
1: verzeih uns unsere Sünden, bewahre uns vor dem
0: Feuer der Hölle, führe alle Seelen in den Himmel,
1: besonders jene, die deiner Barmherzigkeit am meisten bedürfen.

0: Sei gegrüßt, o Königin, Mutter der Barmherzigkeit, unser Leben, unsere Wonne und unsere Hoffnung sei gegrüßt. Zu dir rufen wir, verbannte Kinder Evas, zu dir seufzen wir, trauernd und weinend in diesem Tal der Tränen. Wohlan denn, unsere Fürsprecherin, wende deine barmherzigen Augen uns zu und nach diesem Elend zeige uns Jesus, die gebenedeite Frucht deines Leibes. O Gütige, o Milde, o süße Jungfrau Maria. Wir beten in der Meinung des Heiligen Vaters und für alle Verstorbenen. Vater unser im Himmel, geheiligt werde dein Name, dein Reich komme, dein Wille geschehe, wie im Himmel so auf Erden.
1: Unser tägliches Brot gib uns heute und vergib uns unsere Schuld, wie auch wir vergeben unseren Schuldigern. Und führe uns nicht in Versuchung, sondern erlöse uns von dem Bösen.
0: Gegrüßet seist du, Maria, voll der Gnade, der Herr ist mit dir. Du bist gebenedeit unter den Frauen und gebenedeit ist die Frucht deines Leibes, Jesus.
1: Heilige Maria, Mutter Gottes, bitte für uns Sünder, jetzt und in der Stunde unseres Todes. Amen.
0: Ehre sei dem Vater und dem Sohn und dem Heiligen Geist.
1: Wie im Anfang, so auch jetzt und alle Zeit und in Ewigkeit. Amen.
0: Herr, gib allen Verstorbenen die ewige Ruhe.
1: Und das ewige Licht leuchte ihnen.
0: Lass sie ruhen in Frieden. Amen. Im Namen des Vaters und des Sohnes und des Heiligen Geistes.
1: Amen.
0: Vielen herzlichen Dank fürs Mitbeten. Gelobt sei Jesus Christus.
1: In Ewigkeit. Amen.

Liebe Kinder, ich darf euch heute etwas über den heiligen Benedikt erzählen. Ich bin Bruder Augustinus. Ich bin ein Benediktinermönch im Kloster in Seckau. Das ist in der Steiermark. Wir leben gemeinsam da hier im Kloster. Und ich will eben was erzählen über den heiligen Benedikt. Das ist unser Klosterpatron. Das heißt, wir leben in Gemeinschaft und er hat es uns gezeigt, wie wir in Gemeinschaft leben können. Ich will euch jetzt zur Geschichte vom heiligen Benedikt etwas erzählen, und zwar, wo er und wann er gelebt hat. Ihr müsst euch vorstellen, das war schon vor 1500 Jahren. Also, das ist schon sehr lange her, aber immer noch ganz wichtig für uns. Also Benedikt, der wächst so circa 2 Stunden nördlich mit dem Auto, damals gab es noch keines, auf von Rom und lebt eben in Nursia. Dort kommt er dann in die Schule nach Rom und merkt dort, okay, das Stadtleben, das ist ja sehr durcheinander und laut und passt eigentlich für mich gar nicht. Der heilige Benedikt stammte aus einer wohlhabenden Familie und wird eben deswegen nach Rom zur Fortbildung gesandt. Und der Benedikt, sein Name zeigt schon, es ist ein lateinischer Name, zeigt schon, was er ist. Benedikt bedeutet übersetzt auf Deutsch Benedizere, Gutes sagen. Also das heißt, segnen. Und er war von seinem Verhalten und in seinem Leben schon ein ganz Gesegneter. Ich möchte euch jetzt eine Geschichte aus seinem Leben erzählen. Also ganz am Anfang ist er eben in Rom gewesen und das hat ihm nicht gefallen, dieses Durcheinander, dieses Stadtleben. Und er zieht sich dann in die Einsamkeit zurück. Er geht nach Subiaco. Da gibt es einen großen See und eine Höhle. Und in diese Höhle, da zieht er sich zurück, um sich selbst, das heißt, um aufs Herz zu hören. Das heißt, um mit Gott zu sprechen und von Gott zu erzählen. Dort ist er einige Zeit und begegnet einem anderen Mönch, der heißt Romanus, der hilft ihm dann. Er versorgt ihn mit Nahrung, so kann er still im Gebet sein und trotzdem für die anderen da sein in Begegnung und mit dem Gespräch,

auch dann die anderen Leute, die zu ihm kommen und um Rat fragen. Eine besondere Geschichte aus seinem Leben ist auch die Geschichte von der heiligen Scholastika. Die Scholastika, das ist seine Schwester gewesen, die Schwester vom heiligen Benedikt. Er wächst gemeinsam mit ihr auf und der heilige Benedikt zieht dann aus Subiaco aus und kommt nach Monte Cassino. Das ist südlich von Rom gelegen und auf einem hohen Berg oben baut er mit einigen Brüdern, die er findet, ein Kloster. Dort schreibt er auch in diesem Kloster eine Ordensregel. Das heißt, die Regel, die für alle Benediktiner auch heute noch gilt. Und auf Monte Cassino, dort hat er Maurus und Placidus, zwei Schüler, die bei ihm sind. Die sind so in eurem Alter, also noch hier recht jung, und die werden von den Eltern zu ihm geschickt, wie in eine Schule, wie in ein Internat, und er soll sie erziehen und heranführen. Und so gibt es immer wieder besondere Ereignisse, fast kleine Wunder, die im Leben des heiligen Benedikt vorkommen. So ist der heilige Placidus, damals noch als junger, ganz Jugendlicher, geht auf ein Wasser, um Wasser zu holen. Und dabei fällt er ins Wasser und ist beinahe am Ertrinken. Der heilige Benedikt, der ist derweil auf seinem, in seinem Turmzimmer, dort betet er immer und er merkt im Herzen, okay, es braucht der heilige Placidus jemanden, der ihm jetzt hilft. Daraufhin ruft er gleich den Maurus, auch einen jungen Mönch, und sagt zu ihm, hol den Placidus, der ist jetzt am Ertrinken. Er schickt ihn fort und der Maurus läuft los auf Richtung Wasser und sieht schon den Placidus am Ertrinken. Er rennt übers Wasser, er merkt aber gar nicht, dass er übers Wasser läuft. Wie die Apostel, wie damals Petrus, nimmt den Placidus bei den Haaren fast heraus, zieht er ihn aus dem Wasser heraus und stellt ihn zurück aufs Land. So viele kleine Wunder geschehen hier. Und die Begegnung mit, gehen wir zurück, zu seiner Schwester, zur Schwester des heiligen Benedikt, zur Scholastika. Und er ist eben hier vom Kloster. Wenn man abwärts geht, dann gab es auch das Kloster von der heiligen Scholastika. Das heißt, das ist etwas unterhalb des Berges, auf dem der heilige Benedikt lebt, aber schon braucht doch eine längere Zeit. Also ihr müsst euch denken, wenn man auf einen Berg raufgeht, das kann doch einmal 1-2 Stunden dauern, vielleicht sogar länger. Und er geht eben mit einigen seiner Mönche, die mit ihm auf Monte Cassino leben, hinunter zur Scholastika und besucht sie. Und sie sind dann in ganz guten Gesprächen, erzählen über die Heiligen, über die Heilige Schrift unterhalten sie sich und sie sind voller Freude und sie übersehen ganz, dass es schon dunkel wird. Und die heilige Scholastika, seine Schwester, bittet ihn, dass er noch länger bleiben kann. Er aber als Mönch, ihm ist es ganz wichtig, dass er am Abend wieder zu Hause ist. Das heißt, dass er wieder zurückgeht ins Kloster auf Monte Cassino mit seinen Brüdern und will eben nicht über Nacht draußen bleiben. Denn für Mönche ist es auch wichtig, im Kloster am Abend wieder daheim zu sein. Und so will er gehen. Seine Schwester bittet ihn inständig, er will aber nicht auf sie hören. So schließt sie die Augen, legt ihren Kopf auf die Hände und betet zu Gott. Und sogleich kommt ein reißender, also wie ein Wasserfall, kommt der Regen vom Himmel und der heilige Benedikt kann nicht einmal bei der Tür hinausgehen. Er hat somit noch einen ganzen Abend Zeit,
mit seiner Schwester, die er verbringen kann, im guten Gespräch und in der Freude. Benedikt fragt dann ganz entsetzt, ja, was hast du gemacht, meine Schwester? Wieso? Ich wollte ja nach Hause gehen. Und sagt sie, ja, auf mich wolltest du nicht hören. So habe ich Gott gefragt und er hat mich erhört.

In Zwickau bei uns, wenn man ins Kloster eintritt, das heißt, wenn einer neu ins Kloster kommt, kommt er am Anfang einmal als Gast ins Kloster. Und dann kann es passieren, dass er sich denkt, boah, dieses, so wie die hier gemeinsam leben, das ist total spannend. Und ich will auch da sein und dort bleiben. Und dann fragt er sich, ja, wie ist es dann? Kann man ins Kloster eigentlich eintreten? Oder wie komme ich eigentlich in ein Kloster? Und so ist es am Anfang, dass die jungen Mitbrüder eben als die noch nicht im Kloster sind mal und Interesse haben, ins Kloster einzutreten. Die jungen Männer oder jungen Frauen, es gibt ja nicht nur Benediktiner, sondern auch Benediktinerinnen. Und die sind dann einmal zu einem Anfang zu Gast im Kloster. Und danach, wenn sie dann mit dem Abt und den Mitbrüdern ihr Leben gesehen haben, dann können sie fragen, ja, ich will ja hier eintreten, wie kann ich denn das machen? Und wenn ein Junge dann eintreten will, dann beginnt am Anfang das Postulat. Das Postulat, das dauert so ein halbes Jahr lang ungefähr. Und da schaut er sich einmal, dann lebt er mit der Gemeinschaft mit, schaut sich das Alltagsleben an, darf auch schon ein bisschen mithelfen, auch an den verschiedenen kleinen Diensten im Haus. Er lernt einfach das Gemeinschaftsleben schon ein bisschen kennen. Und wenn er dann merkt, okay, ich kann mir wirklich vorstellen, dass ich da bleibe, dann kann er das Noviziat beginnen. Und das Noviziat, das ist wieder ein lateinisches Wort, das heißt einfach, das kommt vom lateinischen Wort neu, also wenn einer neu im Kloster ist. Und so ist er neu im Kloster und beginnt dann das Noviziat. Da bekommt er schon das Ordensgewand. So wie ich jetzt eines anhabe, das ist so ein großes, also so ein schwarzes, langes Gewand. Bei mir ist es vorne noch eine schwarze, wie eine Schürze rundherum und hinten eine Kapuze dran. Ihr habt sicher schon einmal einen Mönch gesehen. Und wenn nicht, dann fragt eure Eltern, vielleicht können die euch ein paar Bilder zeigen. Oder am besten kommt, besucht ein Kloster. Und dann, beim Noviziat, da bekommt der neue Mitbruder dann eben dieses Gewand und einen neuen Namen. Denn im Kloster sein, das ist wie, wenn man neu getauft wird. Das heißt einfach eine Vertiefung der Taufe. Das heißt, so wie euch eure Eltern einen Namen gegeben haben, so bekommt ihr dann im Kloster, wenn man jetzt zum Beispiel eintreten würde, bekommt dann der junge Mitbruder oder die junge Schwester einen neuen Namen. Und das Ordensgewand, das heißt der Habit. Wieder ein lateinisches Wort. Ich weiß, also es sich komisch anhören. Habit, das kommt vom, ich sage jetzt wieder drei lateinische Wörter, habitare secum. Das heißt, bei sich wohnen. Okay, was heißt das bei sich wohnen? Das heißt, wenn man im Herzen ganz bei sich ist, dann ist man im Herzen auch ganz bei Gott. Und so wohnt man dann bei Gott. Und dann nach dem Noviziat, das dauert dann 1 bis 2 Jahre, kommt auf die Gemeinschaft drauf an, danach beginnt das erste Mal das Ordensleben mit einem Versprechen. Am Anfang verspricht man auf 3 Jahre Gehorsam. Das heißt, man hört auf den Abt, auf die Regel und auf Gott. Dann verspricht man den klösterlichen Lebenswandel, Armut, die Ehelosigkeit, das gemeinschaftliche Leben und unter der gemeinsamen Regel zu leben und die Stabilität bei den Benediktinern. Das ist ganz besonders. Das heißt, dass man sein ganzes Leben lang an einem Ort in einer Gemeinschaft ist. Und so
versuchen wir, Benediktiner zu leben. Das heißt, man wird auch nicht versetzt normalerweise in verschiedene Klöster, sondern in das Kloster, in das man eintritt. In dem Kloster kann man auch sein ganzes Leben lang dann bleiben und dort die verschiedenen Aufgaben des Klosters übernehmen. Und so wollen wir dann nach einem kurzen Lied uns näher mit unserem Tagesablauf beschäftigen. Also, was machen wir Mönche eigentlich dann den ganzen Tag?

Ordensregel vom heiligen Benedikt kann durch drei kurze Worte zusammengefasst werden. Es sind wieder drei lateinische Worte, aber ihr seid da ganz spitze. Und zwar ora, labora und lege. Das heißt, beten, arbeiten und lesen. Das ist so die Kurzzusammenfassung der Regel. Die Ordensregel, das hat ja der heilige Benedikt zusammengefasst für seine Brüder, also eine Richtlinie, wie sie gemeinsam leben können. Das sind Worte, die sich auf die Heilige Schrift beziehen, also auf die Bibel. Und dass sie versucht, dann versuchen die Mönche so zu leben, wie die Apostel gelebt haben, vor 2000 Jahren, wie Jesus mit seinen Jüngern gelebt hat. Heißt, in Armut, sie haben alles geteilt, hatten alles gemeinsam. Und wir im Kloster, in Seckau zum Beispiel, versuchen das auch. Und unser Tag beginnt ganz in der Früh, wenn es noch dunkel ist. Außer es ist Sommer, dann kann es schon ein bisschen früher hell werden. Um 5.30 Uhr in der Früh beginnen wir mit dem ersten Gebet. Vorher läutet bei uns schon die Glocke am Gang und weckt alle Mitbrüder auf. Das ist so wie eine kleine Schulglocke. Das ist manchmal nicht so angenehm. Aber dafür ist man dann munter. Und dann beten wir gemeinsam. Denn unser ganzer Tag ist eben strukturiert mit dem Ora, dem Gebet. Und wir beten dann gemeinsam das Morgengebet. Danach gibt es dann das Frühstück. Und danach dann lesen wir. Das heißt, wir gehen ins Gebet, in die Anbetung. Und lesen ein Stück aus der Heiligen Schrift, aus der Bibel. Vielleicht das Tagesevangelium oder einen anderen Text oder ein ganzes Buch in der Bibel durch. Immer so einen Absatz, jeden Tag einen neuen Absatz. Und dann gehen wir zur Heiligen Messe. Um 9 Uhr am Vormittag, Stunde des Heiligen Geistes, da feiern wir die Heilige Messe. Eigentlich ist es die Zeit, wo man am meisten konzentriert ist und eigentlich vielleicht sogar die wertvollste Zeit. Und die schenken wir dem Herrn in der Messe. Dann sammeln wir uns wieder zum Mittag, zum Mittagsgebet und danach essen wir gemeinsam. Und das Gleiche am Abend, so um 6 Uhr am Abend, treffen wir uns wieder und danach gibt es das Abendessen. Und so ist das Stundengebet, das strukturiert eben den ganzen Tag. Und im Kloster, da gibt es immer einen Abt. Und der Abt steht dem Kloster vor. Das heißt, wir haben auf der einen Seite die Ordensregel und auf der anderen Seite den Abt, der wie ein guter Vater die Gemeinschaft zusammenhält und leitet. Und der Abt, der ist wie der Hausvater, das heißt, er ist wie der heilige Benedikt im jeweiligen Kloster. Also er schaut auf die Mitbrüder und die Mitbrüder schauen zum Abt und er hilft ihnen dann das Ziel zu erreichen und das ist die Heiligkeit. Wie für jeden Christen auf der Welt, so auch für einen Mönch und Benediktiner. Und jetzt will ich mit euch noch ein Gebet beten, das der heilige Benedikt vermutlich gebetet hat. Und es hat manchmal ein paar ganz tiefe Begriffe drinnen, aber lasst es einfach auf euch wirken und betet es im Herzen gut mit, dass wir in der Freude des heiligen Benedikts beten. So wollen wir beginnen. Im Namen des Vaters und des Sohnes und des Heiligen Geistes. Amen. Verleih mir, gütiger und heiliger Vater, in deiner Huld einen Verstand, der dich versteht, einen Sinn, der dich wahrnimmt, einen Eifer, der dich sucht, ein Herz, das dich liebt,
ein Tun, das dich verherrlicht, eine Geduld, die auf dich harrt. Gib mir deine heilige Gegenwart, einen guten Tod und eine glückliche Auferstehung im ewigen Leben. Amen. So verabschiede ich mich. Behaltet immer die Freude des heiligen Benedikt in eurem Herzen.

Heute, am 11. Juli, ist der Gedenktag eines großen Heiligen. Wir feiern den heiligen Benedikt von Nursia. Über sein Leben werden wir gleich im Anschluss noch mehr hören. Die Kirche gedenkt heute auch des heiligen Hidulf. Er war am Ende des 7. Jahrhunderts Bischof von Trier, der heiligen Olga, Großfürstin von Kiew, die um das Jahr 970 gestorben ist, des heiligen Sigisbert, er war Abt und ist 636 gestorben. Weiters des heiligen Oliver Blanket. Er war Primas von Irland und ist als Märtyrer im 17. Jahrhundert gestorben. Auch denken wir heute an die alttestamentliche Rachel, die jüngere Tochter Labans, die zweite Frau Jakobs und Mutter von Josef und Benjamin.

hören wir aus dem Leben des heiligen Benedikt von Nursia. Benediktus heißt der Gesegnete. Doch wie wenig Segen hat gerade Benedikt, der Abt und Vater des abendländischen Mönchtums, durch seine Umgebung erfahren. Kein einziger seiner Zeitgenossen hielt seinen Namen in einem Dokument fest. Erst zwei Menschenalter später schrieb Papst Gregor I. in seinen Dialogen über den heiligen Benedikt, und dies ist, außer der von Benedikt selbst verfassten Regel, die einzige Quelle über diesen großen Heiligen. Gregor I. hüllt seine Geschichte in viele Wunder ein und deutet den Lebensgang des Heiligen nur skizzenhaft an. Wir wissen, dass Benedikt um 480 geboren wurde und aus Nursia stammte. Seine Schwester Scholastica liebte und achtete er sehr. Bekannt ist auch, dass seine Eltern zum römischen Landadel gehörten. Sie schickten den jungen Benedikt nach Rom, damit er dort die Rechtswissenschaften studiere. Kaum begonnen, brach Benedikt seine Studien jedoch ab, weil ihn das Leben der Weltstadt und die Verderbnis seiner Mitschüler anekelten. Enttäuscht flüchtete er in die Einsamkeit der heimatlichen Berge. Zunächst hielt er sich in Nephide auf, wo er in einem Kreis von Priestern und Laien, die sich um ein gottgefälliges Leben bemühten, bald großes Ansehen genoss. Möglicherweise war das auch der Grund, weshalb er diesen Ort sehr bald verließ. Eine Stätte, wo er nach dem Beispiel der morgenländischen Wüsteneinsiedler ungestört mit Gott allein sein konnte, fand er schließlich im Agnotal, östlich von Rom. Ein Mönch namens Romanus zeigte dem jungen Gottsucher eine unzugängliche Höhle und übergab ihm noch am gleichen Tag einen Umhang aus Tierfell, wie sie die ägyptischen Mönche trugen. Mit der Annahme dieses Kleides hatte er sich, nach damaliger Sitte, vor Gott und der Kirche auf Lebenszeit dem Mönchsstand geweiht. Versorgt wurde der junge Eremit von Romanus, der von Zeit zu Zeit an einem Seil Nahrung zu seiner Höhle hinabließ. Schon früh, wenn die Sonne die höchsten Berggipfel von Subiaco vergoldete und am Abend, wenn ihr Glanz auf den Felswänden glühte, sah man den jungen Einsiedler ins Gebet versunken. Und wenn die Sterne vom Himmel leuchteten und die Nebel sich von der leicht bewegten Fläche des Sees lösten, lag der Gottesmann stundenlang betend auf den Knien. Allen Menschen und Dingen entrückt, weilte er in Gottes Nähe. Doch zur selben Zeit erlebte er schmerzliche Kämpfe. Das Ringen mit eitler Selbstzufriedenheit und Gefühlen von Entmutigung und Traurigkeit blieben auch ihm nicht erspart. Sinnliche Verlockungen suchten ihn heim. Als er einmal seine Höhle verlassen wollte, um seine Lust in der Welt zu finden, erblickte er, von Gott erleuchtet, ein dichtes Nessel- und Dornengestrüpp, zog sein Gewand aus und warf sich nackt in die spitzen Dornen, um die ersehnte Lust in Schmerz zu verwandeln. Auf diese Art gelang es ihm, seine Anfechtung zu besiegen und wurde damit fortan nicht mehr gequält. Eines Tages waren Hirten einem verirrten Herdentier nachgeklettert und so in die Nähe der Höhle gelangt. Bedeckt mit dem groben Fellumhang seiner Melote erschien ihnen Benedikt zunächst wie ein unbekanntes Tier. Doch bald standen sie vor einem büßenden Eremiten, der ihnen mit großer Freundlichkeit entgegenkam. Von da an empfing er die Hirten und Landleute und wurde ihr Ratgeber und geistlicher Lehrer. Der Ruf des jungen Eremiten drang auch zu den Mönchen des Klosters Vicovaro, die ihn inständig baten, den Platz des Abtes, der gestorben war, bei ihnen einzunehmen. Nur ungern ließ sich Benedikt überreden. Und schon einige Monate später sahen ihn die Hirten der Umgebung gesenkten Hauptes wieder in seine Höhle zurückkehren. Die Mönche des Klosters waren, den zerrütteten Zeitverhältnissen entsprechend, an kein geregeltes Leben gewöhnt, und die strenge Ordnung, die Benedikt bei ihnen einführen wollte, behagte ihnen nicht. Daraufhin empörten sie sich gegen ihn und versuchten ihn zu vergiften. Dieses schlimme Erlebnis ließ ihn erkennen, wie notwendig es war, eine neue Form des mönchischen Lebens zu finden, die den Verhältnissen des Abendlandes angepasst war. Auch seine eigenen Erfahrungen mit dem Leben in völliger Einsamkeit, abgeschieden von der Feier der Sakramente, ließ ihn klar erkennen, dass für das gedeihliche Zusammenleben von Mönchen eine Regel unentbehrlich war. Vor diesem Hintergrund entstand seine berühmte Regula,
die zum Gesetzbuch des abendländischen Mönchtums wurde und vom 9. bis zum 13. Jahrhundert in allen Klöstern fast ausnahmslos Geltung hatte. Mit Recht gilt er daher als Vater des abendländischen Mönchtums. Sein Wahlspruch lautete Ora et Labora, bete und arbeite. Diesem Gesetz hatten sich alle, die sich ihm anschließen wollten, bedingungslos zu unterwerfen. Zuallererst entstand in der Einöde von Subiaco eine monastische Gemeinde von bald über 100 Brüdern, die in 12 kleinen Klöstern lebten und in Benedikt ihren gemeinsamen Abt und Vater ehrten. Die ehrwürdige Stätte seines ersten Wirkens ist heute noch unter dem Namen Sacro Specco als Wallfahrtsort erster Ordnung bekannt. Noch ein zweites Mal musste der heilige Benedikt durch ein Wunder gerettet werden, denn der benachbarte Priester mit Namen Florentinus sandte, um ihn zu beseitigen, dem Heiligen ein vergiftetes Brot. Aber auch dieser Anschlag misslang. Daraufhin räumte Benedikt kurzerhand das Feld und zog mit seinen Schülern im Jahre 529 nach dem Monte Cassino. Dort, auf dem steilen Berg zwischen Rom und Neapel, baute Benedikt über den Ruinen eines Apollontempels für seine Mönche ein neues Kloster. Mit eigenen Händen und ohne fremde Hilfe errichteten sie ihre neue Heimstatt. Denn wirkliches Mönchsein hieß, von seiner eigenen Hände Arbeit leben. Geht an die Arbeit und seid nicht traurig. Benedikt hatte wohl kaum voraussehen können, dass sein Orden für die gesamte abendländische Kirchen- und Kulturgeschichte eine einzigartige Bedeutung gewinnen sollte. Sein oft gezeigter prophetischer Geist hat ihn auch den Tag seines Todes voraussehen lassen. Als der Zeitpunkt heranrückte, ließ er sein Grab richten. Benedikt starb in seinem Oratorium, stehend und von 2 Mitbrüdern gestützt, am 21. März 547. Ein Teil seiner Gebeine ruht heute noch in der wiederaufgebauten Klosterkirche von Monte Cassino. Benedikt wird in schwarzen Habit dargestellt, oft daneben mit Becher und Schlange oder das Buch seiner Mönchsregel in Händen mit einem Raben, der ein Brot im Schnabel trägt, mit einer feurigen Kugel oder einem Kruzifix, oftmals zusammen auch mit der heiligen Scholastica oder anderen Heiligen. Am 24. Oktober 1964 proklamierte Papst Paul VI. Anlässlich seines Besuches in der wiedererstandenen Abtei Monte Cassino den heiligen Benedikt zum Schutzpatron Europas. Der heilige Papst Gregor der Große hat uns aus dem Leben des heiligen Benedikt viele kleine, aber inhaltlich bedeutsame Geschichten überliefert, von denen wir im Folgenden hören wollen. Mit lebhaftem Eifer und mit jugendlicher Unachtsamkeit besorgte Placidus, der von seiner Familie Benedikt zur Erziehung übergeben worden war, seine Aufträge. So stürmte er eines Tages an den See, um Wasser zu holen. Um schneller schöpfen zu können, neigte er sich vornüber und der sich schnell füllende Krug zog ihn hinab. Schon trieb ihn die Strömung weit vom Ufer ab. Benedikt in seiner Zelle erkannte die Gefahr und rief Maurus, dem Sohn des vornehmen Equitius, der draußen und näher am See beschäftigt war, zu: »Lauf so schnell du kannst an den See, Placidus ist ins Wasser gefallen.« Mit dem Segen des Vaters eilte Maurus davon, ergriff den Knaben an den Haaren und brachte ihn ans Land. Wie erschrak er aber, als er bemerkte, dass er mehrere Schritte über den See gegangen war.

Soweit die Heiligen des heutigen Tages. Im Namen von Radio Maria wünsche ich allen, die heute ihren Namenstag oder einen anderen Festtag feiern, alles Gute und gottesreichen Segen. Möge ihnen der heilige Benedikt von Nursia Fürsprecher sein.

Einen angenehmen Abend, liebe Hörerfamilie von Radio Maria. Am Mikrofon begrüßt Sie Wolfgang Reumüller zum Abendgebet. So beginnen wir mit dem Kreuzzeichen im Namen des Vaters und des Sohnes und des Heiligen Geistes. Amen. Legen wir diesen Tag zurück in die Hände Gottes. Vater unser im Himmel, geheiligt werde dein Name, dein Reich komme, dein Wille geschehe, wie im Himmel so auf Erden. Unser tägliches Brot gib uns heute und vergib uns unsere Schuld, wie auch wir vergeben unseren Schuldigern. Und führe uns nicht in Versuchung, sondern erlöse uns von dem Bösen. Amen.

Schauen wir zurück auf den heutigen Tag, nehmen wir uns einige Augenblicke Zeit, um uns an das heute Erlebte zu erinnern. Wir wollen aufmerksam und dankbar wahrnehmen, was uns heute beschäftigt hat, wem wir begegnet sind, was uns Freude oder Kummer bereitet hat.

Gott, du bist da. In deiner Gegenwart kommt mein Herz zur Ruhe. Ich komme zu dir, so wie ich bin. Öffne meine Augen für die Wunder deiner Liebe. Schenke mir den Heiligen Geist, um deine Gegenwart in den Begegnungen und Ereignissen des heutigen Tages zu erkennen.

Der Samstag ist in der kirchlichen Tradition der Tag Mariens. Zugleich hat der Sonntag liturgisch schon mit der heutigen Vesper begonnen. Wir wollen mit Maria die Auferstehung ihres Sohnes feiern und sie mit diesem alten Gebet um ihre Fürsprache bitten. Jungfrau, Mutter Gottes mein, lass mich ganz dein eigen sein. Dein im Leben, dein im Tod, dein im Unglück, Angst und Not, dein in Kreuz und bitterem Leid, dein für Zeit und Ewigkeit. Mutter, auf dich hoff und bau ich. Mutter, zu dir ruf und seufze ich. Mutter, du Gütigste, steh mir bei. Mutter, du Mächtigste, Schutz mir verleih. O Mutter, so komm, hilf beten mir. O Mutter, so komm, hilf streiten mir. O Mutter, so komm, hilf leiden mir. O Mutter, so komm und bleib bei mir. Du kannst mir ja helfen, o Mächtigste. Du willst mir auch helfen, o Gütigste. Du musst mir nun helfen, du Treueste. Du wirst mir auch helfen, Barmherzigste. O Mutter der Gnaden, der Christenhort, du Zuflucht der Sünder, des Heiles Pfort, du Hoffnung der Erde, des Himmels Zier, du Trost der Betrübten, ihr Schutzpanier. Wer hat je umsonst deine Hilfe angefleht? Wann hast du vergessen ein kindlich Gebet? Drum ruf ich beharrlich in Kreuz und in Leid. Maria hilft immer, sie hilft jederzeit. Ich ruf voll Vertrauen in Leid und in Tod. Maria hilft immer in jeglicher Not. So glaub ich und lebe und sterbe darauf. Maria hilft mir in den Himmel hinauf. Jungfrau Mutter Gottes mein, lass mich ganz dein eigen sein. Dein im Leben, dein im Tod, dein in Unglück, Angst und Not, dein in Kreuz und bitterem Leid, dein für Zeit und Ewigkeit. Jungfrau Mutter Gottes mein, lass mich ganz dein eigen sein. Amen.

beten wir die lauretanische Litanei. Herr, erbarme dich unser. Christus, erbarme dich unser. Herr, erbarme dich unser. Christus, höre uns. Christus, erhöre uns. Gott, Vater im Himmel, erbarme dich unser. Gott, Sohn, Erlöser der Welt, erbarme dich unser. Gott, Heiliger Geist, erbarme dich unser. Heiligste Dreifaltigkeit, erbarme dich unser. Heilige Maria, bitte für uns. Heilige Mutter Gottes, bitte für uns. Heilige Jungfrau der Jungfrauen, bitte für uns. Mutter Christi, bitte für uns. Mutter der Kirche, bitte für uns. Mutter der göttlichen Gnade, bitte für uns. Du reine Mutter, bitte für uns. Du keusche Mutter, bitte für uns. Du unversehrte Mutter, bitte für uns. Du unbefleckte Mutter, bitte für uns. Du liebenswürdige Mutter, bitte für uns. Du wunderbare Mutter, bitte für uns. Du Mutter des guten Rates, bitte für uns. Du Mutter des Schöpfers, bitte für uns. Du Mutter des Erlösers, bitte für uns. Du Mutter der Barmherzigkeit, bitte für uns. Du weise Jungfrau, bitte für uns. Du ehrwürdige Jungfrau, bitte für uns. Du lobwürdige Jungfrau, bitte für uns. Du mächtige Jungfrau, bitte für uns. Du gütige Jungfrau, bitte für uns. Du getreue Jungfrau, bitte für uns. Du Spiegel der göttlichen Heiligkeit, bitte für uns. Du Sitz der Weisheit, bitte für uns. Du Ursache unserer Freude, bitte für uns. Du Tempel des Heiligen Geistes, bitte für uns. Du Tabernakel der ewigen Herrlichkeit, bitte für uns. Du Wohnung ganz Gott geweiht, bitte für uns. Du geheimnisvolle Rose, bitte für uns. Du Turm Davids, bitte für uns. Du elfenbeinerner Turm, bitte für uns. Du goldenes Haus, bitte für uns. Du Arche des Bundes, bitte für uns. Du Pforte des Himmels, bitte für uns. Du Morgenstern, bitte für uns. Du Heil der Kranken, bitte für uns. Du Zuflucht der Sünder, bitte für uns. Du Hilfe der Migranten, bitte für uns. Du Trösterin der Betrübten, bitte für uns. Du Hilfe der Christen, bitte für uns. Du Königin der Engel, bitte für uns. Du Königin der Patriarchen, bitte für uns. Du Königin der Propheten, bitte für uns. Du Königin der Apostel, bitte für uns. Du Königin der Märtyrer, bitte für uns. Du Königin der Bekenner, bitte für uns. Du Königin der Jungfrauen, bitte für uns. Du Königin aller Heiligen, bitte für uns. Du Königin ohne Makel der Erbsünde empfangen, bitte für uns. Du Königin in den Himmel aufgenommen, bitte für uns. Du Königin des Heiligen Rosenkranzes, bitte für uns. Du Königin der Familien, bitte für uns. Du Königin des Friedens, bitte für uns. Lamm Gottes, du nimmst hinweg die Sünden der Welt, verschone uns, o Herr. Lamm Gottes, du nimmst hinweg die Sünden der Welt, erhöre uns, o Herr. Lamm Gottes, du nimmst hinweg die Sünden der Welt, erbarme dich unser, o Herr. Bitte für uns, o heilige Gottesmutter, auf dass wir würdig werden der Verheißungen Christi. Lasset uns beten. Gütiger Gott, du hast allen Menschen Maria zur Mutter gegeben. Höre auf ihre Fürsprache, nimm von uns die Traurigkeit dieser Zeit, dereinst aber gib uns die ewige Freude. Durch Christus, unseren Herrn. Amen.

0: Mit allen Kindern, die jetzt noch auf sind, beten wir.
1: O Maria, Königin der Welt, Mutter der Güte, im Vertrauen auf deine Fürsprache übergeben wir dir unsere Seelen. Begleite uns jeden Tag zur Quelle der Freude. Schenke uns den Erlöser. Wir weihen uns dir, Königin der Liebe. Amen.

Bleibe bei uns, Herr, denn es will Abend werden und der Tag hat sich geneigt. Bleibe bei uns und bei deiner ganzen Kirche. Bleibe bei uns am Abend des Tages, am Abend des Lebens, am Abend der Welt. Bleibe bei uns mit deiner Gnade und Güte, mit deinem heiligen Wort und Sakrament, mit deinem Trost und Segen. Bleibe bei uns, wenn über uns kommt die Nacht der Trübsal und Angst, die Nacht des Zweifels und der Anfechtung, die Nacht des bitteren Todes. Bleibe bei uns und bei all deinen Gläubigen in Zeit und Ewigkeit. Heiliger Josef, Nährvater Jesu Christi und wahrer Bräutigam der seligsten Jungfrau Maria, bitte für uns und für die Sterbenden dieser Nacht. Der Herr segne uns, er bewahre uns vor Unheil und führe uns zum ewigen Leben. Amen.

Einen gesegneten Sonntag wünsche ich Ihnen, verehrte Hörerinnen und Hörer. Zur Musiksendung am Tag des Herrn begrüßt Sie mit großer Freude am Mikrofon Simon Dach. Dieser Sonntag, der 15. im Jahreskreis, wendet sich, könnte man sagen, an die Naturfreunde. Wir hören ein Gleichnis Jesu aus der Natur. In den liturgischen Gesangstexten begegnen uns Bilder aus der Natur, die uns unmittelbar ansprechen. Ebenso wie die Lesung aus dem Alten Testament das Geschehen in der Natur aufgreift. Beginnen wir gleich mit diesem Text. Dort heißt es im Buch Jesaja: Wie der Regen und der Schnee vom Himmel fällt und nicht dorthin zurückkehrt, sondern die Erde tränkt und sie zum Keimen und Sprossen bringt, wie er dem Sämann Samen gibt und Brot zum Essen, so ist es auch mit dem Wort, das meinen Mund verlässt. Es kehrt nicht leer zu mir zurück, sondern bewirkt, was ich will, und erreicht all das, wozu ich es ausgesandt habe. Es ist eigentlich eine Binsenweisheit und Beobachtung. Die Natur gehorcht dem Wort des Schöpfers ohne Widerspruch, denn Gott hat die Macht, seinem Willen Geltung zu verschaffen. Wir gläubige Christen kennen das Wort Gottes als etwas, das Neues schaffen kann und Bestehendes segnet. Wir glauben auch daran, dass Gottes Wort und Zusage geschichtliche Gültigkeit besitzt und auch unser persönliches Leben lenkt, denn Gott ist nicht nur allmächtig, sondern auch treu. Warum nur fällt es uns dennoch so schwer, der Wirksamkeit seines Heilswillens in allem zu vertrauen und darauf zu hoffen?

Greifen wir auch gleich das Bild auf, welches der Kommuniongesang aus dem 84. Psalm entnimmt. Der Sperling findet ein Haus und die Schwalbe ein Nest für ihre Jungen. Deine Altäre, Herr der Heerscharen, mein Gott und mein König. Wohl denen, die wohnen in deinem Hause, die dich allezeit loben. Der Beter von Psalm 84 sieht sich selbst als einen Spatzen an, der beim Altar Gottes seinen Lieblingsort gefunden hat, einen Ort, an dem er verweilen und glücklich sein kann. Das Bild des Spatzen ist ein frohes Bild, durch das der Psalmist zeigen will, dass sein ganzes Leben zum Gesang wird. Er kann singen und fliegen. Das Singen ist auch eine Art Fliegen, bei dem wir uns zu Gott erheben und in gewisser Weise die Ewigkeit vorauskosten, in der wir Gott allezeit loben werden.

Das im Bild des Psalms und in der Musik von Jean-Philippe Rameau bezeichnete, das Herz, die Seele zu Gott erheben, wozu wir ja auch im Kernteil der Eucharistiefeier vor der Präfation aufgefordert werden und dies beantworten mit: Wir haben sie beim Herrn. Es ist ein Urelement des Kults der Gottesverehrung. A te levavi anima meam, heißt es im heutigen Offertorium, das wir gleich in Anlehnung an den Psalm 25,1 hören. Wir sollen dabei unsere Seelen wirklich zu Gott erheben und, wenn die Seele spontan das Bedürfnis verspürt, zu loben, zu preisen und Dank zu sagen, dann ist dieses Empfinden in erster Linie an den Herrn gerichtet, die höchste Schönheit und Harmonie, der dem Menschen die Fähigkeit geschenkt hat, sich in der Sprache der Musik und des Gesangs auszudrücken. So hat es unser Vater Benedikt gesagt.

Der Apostel Paulus spricht heute in seinem Brief an die Römer von der Relativität all dessen, was wir an Schwierigkeiten und Leiden in unserem Lebenslauf hienieden auf uns nehmen müssen, wenn er sagt: Ich bin überzeugt, dass die Leiden der gegenwärtigen Zeit nichts bedeuten im Vergleich zu der Herrlichkeit, die an uns offenbar werden soll. Denn die ganze Schöpfung wartet sehnsüchtig auf das Offenbarwerden der Söhne Gottes. Die Schöpfung ist der Vergänglichkeit unterworfen, nicht aus eigenem Willen, sondern durch den, der sie unterworfen hat. Aber zugleich gab er ihr Hoffnung. Auch die Schöpfung soll von der Sklaverei und Verlorenheit befreit werden zur Freiheit und Herrlichkeit der Kinder Gottes. Vielleicht hilft es jemand, in dunklen Stunden dazu, das Gesangbuch in die Hand zu nehmen, und im Lied »Wachet auf« ruft uns die Stimme, in der dritten Strophe die Anspielung auf eine weitere Paulusstelle zu verinnerlichen, wo der Apostel im ersten Korintherbrief von dem Großen spricht, was kein Auge gesehen und kein Ohr gehört hat, was keinem Menschen in den Sinn gekommen ist. Das Große, das Gott denen bereitet hat, die ihn lieben. Doch nun hören wir nicht das Advents- und Endzeitlied, sondern eine Musik von Dietrich Buxtehude zum Römerbrieftext der heutigen Perikope. Musik.

Im heutigen Evangelium begegnet uns das bekannte Gleichnis Jesu vom Sämann. In diesem Gleichnis geht es natürlich am wenigsten um den Sämann. Im Gegenteil, er soll nur säen. Wohin aber und was mit dem Samen geschieht, das ist nicht seine Sache. Die Forderung, die hierin zum Beispiel an unsere Priester gestellt ist, einem anderen, nämlich Gott, die Sorge um das Gedeihen der Saat zu überlassen, sollten wir nicht gering bewerten. Mit Pfarrer Karl Sendker, dessen Bibelarbeit und Auslegungen nicht nur mir immer noch viel bedeuten, können wir uns weiter die Frage stellen, wenn Jesus in der Erklärung zu diesem Gleichnis hinterher sagt, der Same, der da gesät wird, ist das Wort Gottes, und das ist eine Frage an jeden persönlich, was säen wir eigentlich? Säen wir in unser eigenes Herz den Samen des Wortes Gottes, oder was säen wir sonst? Der Apostel Paulus hat im Galaterbrief einmal geschrieben, was wie eine Binsenweisheit klingt, was der Mensch sät, das wird er auch ernten. In dem Augenblick, wo ein Mensch wirklich das Samenkorn des Wortes Gottes in sein Herz hineinsät, und zwar regelmäßig, da wachsen auch die entsprechenden Früchte im Herz eines Menschen. Da wird das Leben dieses Menschen vom Evangelium, vom Wort Gottes her, in eine positive Richtung geprägt.

0: Einen schönen Abend und herzlich willkommen, liebe Zuhörer von Radio Maria Österreich und Radio Maria Südtirol zur Sendung Samstag Spezial. Die Karmelitenkirche in Wien-Döbling feiert in diesem Jahr ihr 125-jähriges Bestehen. Anlässlich dieses Jubiläums hielt Pater Antonio Sagadoi am 20. Juni einen Vortrag zum Thema 125 Jahre Karmelitenkirche Döbling. Ich wünsche Ihnen viel Gewinn beim Hören seiner Ausführungen.
1: Ich begrüße euch zu Beginn dieses Vortrags und ein wenig eine Überlegung über die Geschichte der Kirche. Die Aufhebung des Karmelitenklosters in Wien, es lag nämlich im zweiten Wiener Bezirk, wurde vom Kaiser persönlich ausgesprochen, mit dem Vermerk, provisorisch, bis der Orden sich erneuert. Das geschah am 20. November 1838. Als die Karmeliten Jahre später nach Wien kommen wollten, sahen sich gezwungen, einen neuen Bauplatz zu finden, dass sie das alte Kloster und die Kirche nicht bekommen haben. Sie suchten einen Bauplatz in einen Vorort von Wien und die Karmeliten kauften ein villenartiges Haus mit Garten und Ackergrund, das die Serviten in der Iglaseegasse nämlich besaßen. Im 19. Jahrhundert erlebte der heutige Bezirk Döbling eine rasante Entwicklung. Zwischen 1850 und 1890 verdreifachte sich die Einwohnerzahl. Meine Anregung, meine Überlegungen besprechen jetzt nicht nur den Bau, sondern einige Momente der 125-jährigen Geschichte der Kirche. Am 14. Oktober 1898 fand die feierliche Grundsteinlegung statt. Dank der günstigen Herbstwitterung konnten die Fundamente für die ganze Kirche noch in diesem Jahr gelegt werden. Erbaut aus gelbem Backstein, sie hat zwei Fassadentürme. Im Juli 1899, die Kirche war noch nicht fertig, lesen wir, die Kirche, ich zitiere, besitzt zwar ein Dach, aber keine Altäre, keine Stühle, kein Pflaster, keine Orgel und kein Geld. Solche Sätze bezeugen nämlich, und es ausdrücklich zu sagen, dass der Karmelorden zu den Bettelmönchen gehört. Es ist vielen nicht bekannt, dass die Fertigstellung der inneren Kirche circa 30 Jahre gedauert hat, da aufgrund der finanziellen Not die Seitenaltäre Schritt für Schritt fertiggestellt und von manchen Wohltätern finanziert wurden, so etwa die Altäre Johannes vom Kreuz und Teresa von Avila in den Jahren 1913 und 1914. Der Christkönigsaltar im Jahr 1922, der Altar zu Ehre der heiligen Therese von Lisieux hier, kam später dazu, da Therese von Lisieux im Jahr 1925 heilig gesprochen wurde. unserer Kirche hier in Döbling steht unter dem Titel Heilige Familie, wie wir es im Bild am Hochaltar sehen können. Zwei Gründe waren ausschlaggebend, die Heilige Familie als Patron zu wählen. Es heißt immer, und das wäre ein Grund, der Karmel verehrt die Familie von Nazareth und sah darin ein Vorbild stillen und meditativen Betens. Das ist der eine Grund, wenn man ein wenig so karmelitanisch interpretiert. Aber wenn man es kirchlich interpretiert, klingt es ein wenig anders. Nämlich Papst Leo XIII. Hatte die Feier des Festes der Heiligen Familie unterstrichen in seinem Breve Neminem Fugit im Jahr 1892. Es lag also nahe, diesem Fest mehr Bedeutung beizumessen. Der Gedenktag der Heiligen Familie wird von der Kirche besonders begangen, um die Unantastbarkeit und Schönheit der Familie im Plan Gottes hervorzuheben. Man sah in der Familie aus Nazareth ein Vorbild für das christliche Familienleben. Und so durfte das Fest der Heiligen Familie ab 1893 von Diözesen und Ordensfamilien am dritten Sonntag nach Erscheinung des Herrn gefeiert werden. Das Fest der Heiligen Familie wurde 1921 vom Papst Benedikt XV. Für die gesamte katholische Kirche eingeführt und auf den ersten Sonntag nach Epiphanie gelegt. Ihr merkt, das Fest wurde immer wieder anders gefeiert. Nun, erst mit der Kalenderreform von 1969 erhielt es seinen heutigen Termin, nämlich der erste Sonntag nach Weihnachten. Papst Franziskus betont, dass die Heilige Familie ein Modell für moderne Familien ist, die trotz Herausforderungen nach dem Evangelium leben wollen. Unsere Kirche in Form einer neuromanischen Basilika hat, wie ihr seht, drei Schiffe. Das mittlere Kirchenschiff ist hoch und breit. Die Seitenschiffe sind niedriger und schmäler. Habt ihr gesehen, wie groß unsere Kirche ist? Also die Länge sind 62 Meter. Die Breite 32,25 Zentimeter und die Höhe bis zur Decke 19,80 Meter. Im Dezember 1901 wurden wichtige Schritte in der Kirche unternommen, obwohl der Innenraum der Kirche sehr provisorisch und unvollendet war. Am 8. Dezember, also wir sind im Jahre 1901, am 8. Dezember wurden die Glocken feierlich gesegnet durch Weihbischof Dr. Johannes Schneider. Am 14. Dezember, also 6 Tage später, wurde das Bild Maria mit dem geneigten Haupt in die Kirche gebracht. Das Bild war nämlich bei den Karmelitinnen in Wien Baumgarten aufbewahrt. Und am 15. Dezember, einen Tag später, wurde die Kirche feierlich geweiht vom Prälat Hermann Schocke, der 9 Jahre später, nämlich im Jahr 1910, Weihbischof von Wien wurde. Ein erster Blick in unsere Kirche zeigt eine Anzahl von heiligen Bildern. 66 Bilder stammen von Josef Kastner im Nazarenerstil. Der Maler stand Zeit seines Lebens in enger Verbindung mit unseren Orden, denn er gehörte nämlich als Novize unter dem Namen Frater Innozenz zu unseren Orden. Laut Chronik des Klosters wollte Kastner Ende des Jahres 1905 mit dem Hauptbild der heiligen Familie beginnen, musste diese Arbeit wegen unbeständiger Witterungsverhältnisse nämlich unterbrechen. Und das große Wandbild, das Engel und Heilige und die heilige Familie zeigt, stammt von Josef Kastner. Auffallend sind in unserer Kirche 2 Bilderzyklen, die wir sehen können. Wir sehen einen Zyklus. Ich bleibe hier bei den Kirchenlehrern. Es sind 16 Kirchenlehrer, bei denen wir keine Karmelheiligen sehen. Da die Karmelheiligen wurden später nämlich zu Kirchenlehrer ernannt. Johannes von Kreuz wurde als erster von Karmel im Jahr 1926. Das heißt, das war schon das alles geplant schon. 1926. Teresa als erste Frau in der Geschichte der Kirche erst im Jahre 1970. Und die kleine Therese im Jahre 1997. Also das ist der eine Zyklus, den wir sehen. Schaut ihr noch einmal hinauf, ein bisschen hinauf, noch mehr, und dann seht ihr einen Zyklus, die Bilder der heiligen Familie rundherum. Nun schauen wir wieder nach vorne. Das Hauptstück des Hochaltars bildet eine Kreuzigungsgruppe aus Carrara-Marmor. Der gekreuzigte Christus unter dem Kreuz Maria und Johannes. Und da ist ein vermerkt, die Spenderin dieses Werkes, es wurde auf ihren Wunsch angefertigt, ist in Anführungszeichen ein armes Wiener Dienstmädchen und hat geheißen Zili Buchinger, die Ersparnisse ihres ganzen Lebens dafür zur Verfügung gestellt hat. Ich möchte ganz kurz jene Persönlichkeiten erwähnen, die den Bau unserer Kirche geprägt haben. Ich beginne mit Richard Jordan, 1844 bis 1922, war der Architekt unserer Kirche. Er war der große Meister der Romantik, der eine ganze Reihe von Kirchenbauten errichtete. Unsere Karmelitenkirche war sein größtes Bauwerk. Josef Kastner, der Maler, 1844 bis 1923, der unverheiratet blieb, hatte sich ganz der religiösen Malerei in Nazarenenstil verschrieben, deren Ziel war, naturgetreu und religiös erbauliche Bilder zu schaffen und darzustellen. Und das ist, was wir sehen können. Ludwig Schadler, 1862 bis 1973, hat für unsere Kirche mehrere Werke aus Marmor geschaffen. Ich erwähne die Kreuzigungsgruppe am Hochaltar, die Kirchenlehrer und die prächtige Kanzel und den vier lateinischen Kirchenlehrer Ambrosius von Mailand, Augustinus, Hieronymus und Gregor der Große. Nun, der Altar des heiligen Johannes von Kreuz im Beuroner Stil stammt von holländischen Malermönch Jan Verkade. Die Mitglieder der Familie Zacher standen auch als Modelle zur Verfügung. Die Kerzenleuchter und das Kreuz sind von Josef Plesnik. Man darf den großen künstlerischen Wert nie vergessen. Ein Kerzenleuchter, nämlich es sind zwei neben dem Altar, also ein Kerzen, einer von diesen zwei, wurde, ich war nämlich damals im Wiener Kloster, wurde ausgeborgt für eine internationale Ausstellung. Und wenn ich mich noch erinnern kann, diese Ausstellung war in Nordamerika. Nun, Zacher, Plesnik und Verkade waren gute Freunde. Also, und der Altar von Johannes von Kreuz ist eine Art Familienkapelle der Familie Zacherl gewesen. Die Altäre Johannes von Kreuz und Teresa von Ávila sind parallel. Die künstlerisch etwas Neues zeigen, tanzen allerdings aus der Reihe. Denn sie nehmen ein Stück Gang weg. Und bei der Erneuerung der Kirche, genau bei 100-jährigen Fest, wurde nämlich verlangt, diese Altäre zu schneiden. Gott sei Dank haben wir es nicht gemacht. Wir haben gesagt, wir respektieren einfach so, wie es gemacht wurde, obwohl die nämlich hinauskommen. Wenn ihr merkt, kommen die hinaus. Nun, wir schauen weiter. Das große Kreuz dort, ein überlebensgroßes Kruzifix, schuf Josef Pfaffenpichler. Und dieses Kreuz wurde im Jahr 1920 dem Konvent der Karmeliten gewidmet mit Bewilligung des Staatsamtes für Handel. Nur jetzt ganz kurz so die Kirche. Aber in diesen 125 Jahren gab es nämlich Kriege. Ein Krieg hinterlässt Spuren, die nicht immer leicht zu bewältigen sind. Manche Verluste, die eher unangenehm waren, verlangten mit der Zeit einen Ersatz oder eine neue Anschaffung. Ich denke zum Beispiel an die Glocken. Die beiden größeren Glocken wurden in Auftrag des K&K Artilleriezeugdepots am 14. Februar abgenommen. 9 Tage später verlangten sie die Zurverfügungstellung der Glocken 3 und 4. Und damit waren die Glocken weg. Der Krieg hat sich auch bei der Orgel negativ ausgewirkt. Die Orgel der Firma Rieger aus Jegendorf wurde 1905 eingeweiht. Sie besitzt auf 2 Manualen und Pedal 30 klingende Register. Das Werk befindet sich in einem neogotischen Gehäuse, das beiderseits der Emporenrosette aufgebaut ist. Nun aber, und jetzt kommt der Krieg, durch die Abgabe der Prospektpfeifen aus Zinn für Kriegszwecke in den Jahren des Ersten Weltkrieges erfuhr unsere Orgel eine entscheidende Veränderung. Im Jahr 1922 wurden die Zinnpfeifen durch Pfeifen aus Zinnblech ersetzt. Und bei der Restaurierung anlässlich des 100-jährigen Jahres haben wir diese wieder durch Pfeifen aus Zinn ersetzt. 80 Jahre später. Am 18. Oktober 2003 wurde die restaurierte Orgel geweiht mit den Worten: Segne diese Orgel, damit sie zu deiner Ehre ertöne und unsere Herzen emporhebe zu dir. Der Zweite Weltkrieg ist nicht spurlos vorbeigegangen. In der Chronik des Klosters lesen wir, nachdem eine Woche daran gearbeitet worden war, wurden am 24.1942 alle Glocken noch einmal abtransportiert. Im Jahr 1958 wurden die neuen Glocken bestellt und gegossen. Also 2-mal waren die Glocken weg. Das Konzil brachte manche Normen, die innerhalb des Kirchenraumes sichtbar wurden. Eine sichtbare Änderung im Innenraum der Kirche war die Einführung eines Volksaltares. Es war ein Altartisch aus Holz außerhalb des Altarraumes. Eine weitere Änderung brachte einen Altartisch und ein Ambo aus Marmor innerhalb des Altarraumes. Und im Rahmen der großen Kirchenrenovierung wurde der Marmortisch abgebaut und durch einen Altartisch außerhalb des Presbyteriums ersetzt. Räumlich sind wir nämlich den Menschen näher gekommen. Nun Restaurierungsarbeiten. Nach dem Zweiten Weltkrieg wurde die Kirche im Jahr 1946 renoviert. Wie schon bereits erwähnt, auch im Zweiten Weltkrieg verlor unsere Kirche die Glocken. Vor der 100-Jahr-Feier der Kirche wurden umfangreiche Restaurierungsarbeiten notwendig, die mehr als 30 Millionen österreichische Schilling gekostet haben. Die Restaurierungsarbeiten waren nach 19-monatiger Arbeit im November 2001 abgeschlossen. Bedanken möchte ich mich bei den Mitbrüdern, alle 3 sind noch am Leben und ein Mitarbeiter, die Woche für Woche an Freitag und Samstag 19 Wochen lang die Kirche geputzt haben, so dass wir jeden Sonntag die Gottesdienste in unserer Kirche gefeiert haben. Jeden ist bekannt, wenn die Bauarbeiten beginnen, gibt es immer wieder Überraschungen. Neue Schäden, mit denen man nicht rechnete, tauchen auf oder gewisse Planänderungen, die notwendig sind. Zum Beispiel durch die Feuchtigkeit in den Seitenwänden wurde die Installation einer Wandheizung und die Feuchtigkeit zu kämpfen nämlich gemacht. Vorausgesetzt, dass die Heizung eingeschaltet ist. Es ist uns ein Bedürfnis, uns bei den vielen kleinen und großen Wohltätern zu bedanken, die uns unterstützt haben. Verschiedene Veranstaltungen wurden nämlich organisiert, um Geld zu sammeln. Konzert in Mannesdorf oder Musik und Lyrik oder Weihnachtskonzerte oder Fagottkonzert oder sogar ein Konzert der Wiener Streichersolisten, Mitglieder der Wiener Philharmoniker. Und ein Orgelkonzert. Nun, wir machen einen Schritt weiter, ein wenig zu den Seitenaltären. Die Seitenaltäre wurden gebaut entsprechend den finanziellen Möglichkeiten und manchen Entscheidungen des Heiligen Stuhls. Zum Beispiel der Christkönigaltar wurde erst im Jahr 1933 gebaut, da das Christkönigsfest im Jahr 1925 eingeführt wurde.

0: 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Sie hören einen Vortrag mit Pater Antonio Sagadoi, den er am 20. Juni anlässlich des Jubiläums 125 Jahre Karmelitenkirche Döbling gehalten hat.
1: Wir gehen zur Theresienkapelle hinein. Der Theresienaltar ist aus Marmor im Jugendstil gebaut

wurden dort aufgestellt, manche Votivtafeln zur Ehre von Maria mit dem geneigten Haupt. Wir bleiben dort und wir sehen das Grab von Pater Dominikus Ruzzola. Es war den Karmeliten ein großes Anliegen, das Grab von Pater Dominikus Ruzzola aus der Kirche in der Leopoldstadt nach Döbling zu bringen. Am 7. April 1903 war die Überführung der sterblichen Überreste. Pater Dominikus, geboren am 16. Mai 1559 in Calatayud, verdanken wir das Bild Maria mit dem geneigten Haupt. 1604 wurde er zum Aufbau des Theresianischen Karmels in Europa nach Rom gesandt. Er wurde im Jahr 1617 zum General des Ordens gewählt und in Auftrag des Papstes war er Feldkaplan der kaiserlichen Truppen bei der entscheidenden Schlacht am Weißen Berg bei Prag im Jahr 1620. Auf Anordnung vom Papst Urban VIII. Kam Pater Dominikus nach Wien an den Hof von Kaiser Ferdinand II. Mit dem Kaiser verband Pater Dominikus eine tiefe Freundschaft. Als er 1629 nach Wien kam, wohnte er nicht im Karmelitenkloster, sondern auf Wunsch des Kaisers in der Hofburg. Und im Jahr 1630, also ein Jahr später, erkrankte er schwer und starb in der Hofburg am 16. Februar. Anlässlich des 300. Todestages des Pater Dominikus Ruzzola fand in der Karmelitenkirche damals eine Sakramentsandacht, ich sage Sakramentsandacht, denn damals gab es noch keine Abendmesse, es ist die Zeit vor dem Konzil, also eine Sakramentsandacht, bei der Kardinal Piffel die Predigt hielt. In berechten Worten schilderte der Oberhirte Kardinal Piffel von der Kanzel aus die Verdienste des Ehrwürdigen um Österreich, vor allem um die Erhaltung des katholischen Glaubens. Wir gehen jetzt zum Altar Maria mit dem geneigten Haupt. Der Gnadenaltar Maria mit dem geneigten Haupt ist nach einer Zeichnung von Richard Jordan im Jahr 1904 hergestellt worden. Im Jahr 1610 fand Pater Dominikus Ruzzola bei einem Rundgang durch ein halb verfallenes Haus in einen Haufen Schutt ein stark beschädigtes Marienbild. Das Gnadenbild ist ein Gemälde, aber kein Kunstwerk. Es gibt mehrere Kopien, die man sieht in verschiedenen Ländern. Eines davon habe ich sogar in einem Klostermuseum in Spanien gesehen. Ganz gleich. Man könnte das Bild tauschen, ist das gleiche. Dieses Marienbild, das für uns eine große Bedeutung hat, machte viele Wege und Umwege, wie sie in unserer Kirche einen fixen Platz bekam. Im Jahr 1904 wurde die Krone des Bildes Geschenk des Kaisers, nämlich gestohlen. Und die Krone haben wir nicht mehr gesehen. In der Zeitschrift Scapulia lesen wir, am 12. September
neun

1915, Fest Marianamen, wurde in Wien-Döbling das Hauffest unserer lieben Frau vom geneigten Haupte, der Schutzfrau Österreichs, feierlich begangen. Nach der Festpredigt wurde das Gnadenbild von 4 Mädchen in Prozession durch die Kirche getragen. Und es ist bekannt, dass während des Ersten Weltkrieges das Bild in großen Prozessionen durch die Straßen Wiens zu Stephansdom getragen wurde. Tausende beteten vor ihm um Frieden, das entnommen aus der Zeitschrift Skapulier in den Jahr 1915 und 16. Wir lesen also von Prozessionen, von Novenen in Stephansdom und von der Krönung des Bildes. Ab dem Jahr 1915 finden wir Prozessionen mit vielen Teilnehmern. Zum Beispiel am 20. September kommen 8.000 Männer. Die Kirche vermochte nicht alle fassen, daher der Platz vor der Kirche war dicht besetzt. Am 4. Juli kann eine andere Gruppe 3.000. Wir lesen von einer Kriegsbittprozession, organisiert von Pater Abel, ein Jesuit, mit großer Beteiligung, denn trotz ungünstiger Witterung kamen über 4.000 Teilnehmer. Kardinal Piffel erläuterte den Zweck der Prozession, die hierher gepilgert sei, um unsere liebe Frau um ihre Fürsprache für den Waffensieg, einen baldigen Frieden und um das tägliche Brot zu bitten. Am Rosenkranzfest 1917 führte der Wiener Männerapostel Pater Abel eine imposante Schar an, also über 2.000 Männer waren seinen Ruf gefolgt. Und in der Kirche, damit ihr seht, wie wichtig damals die Kirche war, sprach Prälat Dr. Brenner, Rektor der Anima in Rom. Nun gibt es auch interessante Pilger zu unserer Kirche. Während der Monate März und April erschienen zu wiederholten Malen Mitglieder des Kaiserhauses in Karmel zu Döbling, um bei der Schutzfrau Österreichs ihre Andacht zu verrichten, bestellten heilige Messen beim Gnadenaltar und empfingen die heilige Kommunion. Ein hoher Besuch, nämlich am Palmsonntag. Am Palmsonntag erschienen nachmittags Durchlauf Prinz Alois von Liechtenstein und Gemahlin Erzherzogin Elisabeth und 2 ihrer Kinder beim Gnadenbild unserer liebe Frau mit dem geneigten Haupt in unserer Kirche und dort ihre Andacht zu verrichten. Die kleine 8-jährige Prinzessin hatte am Morgen des Tages ihre erste heilige Kommunion empfangen und brachte der Mutter Gottes mit dem geneigten Haupt ihre Kommunionkerze. Zitiert. Prozessionen auch in den 30er Jahren. Am ersten Adventssonntag 1931 zogen in Wien 5.000 Männer von der Canisiuskirche aus zur Gnadenmutter Maria von Geneigtenhaupte. Auch seine Eminenz, Kardinal Piffel, war gekommen, die Andacht zu halten. Und am Palmsonntag 1932 kamen 3.000 Männer aus Wien. Auch Bundespräsident Miklas war erschienen. Kardinal Piffel erteilte den feierlichen Segen
und trug das Allerheiligste durch die Reihen der Männer, um alle zu segnen. Am 4. März, also es ist ganz kurz danach, hielten 3000 Männer einen Bittgang. Kardinal Initzer hielt die Segensandacht. Bundespräsident Miklas betrat als erster der Männer die Kirche. Und im Jahr 34 lesen wir von einer großen Wallfahrt, auch über 5000 Männer. Dabei waren der Bundespräsident Wilhelm Miklas und der Bürgermeister von Wien, Richard Schmirz, nämlich anwesend. Und dann hören wir von Novenen, aber das ist dann zu viel, von Novenen in Stephansdom, also wo die Stadt, wo das Bild gebracht wurde in Prozession nach Stephansdom, und dort 9 Tage lang war das Bild dort, und da waren verschiedene Veranstaltungen. Nun, am 4. Mal während des Völkerkrieges und betete das katholische Wien vor dem historischen Gnadenbild unserer liebe Frau mit dem geneigten Haupte. Täglich, ich zitiere nur die eine, täglich während der Novene von 6. bis 14. Mai kamen die Andächtigen zahlreich, selbst aus den fernen Bezirken. Nun die Krönung des Bildes. Hat eine neue Krone. Im Jahr 1931. Diese Krönung soll ein Akt der Dankbarkeit gegen unsere liebe himmlische Mutter Maria sein, für all die vielen Gnaden und Wohltaten, die sie im Laufe der 3 Jahrhunderte, seit das Bild in Wien verehrt wird, in so reichem Maße erschienen sind. Gegen 9 Uhr erschienen Erzherzog Hubert und Erzherzogin Rosmarie, bald darauf Herr Bundespräsident Miklas mit Gemahlin. Den ganzen Tag war die geräumige Kirche mit frommen Beten gefüllt, und bereits gegen 3:30 Uhr war es unmöglich, überhaupt noch in die Kirche zu kommen. So wie jetzt. Als seine Eminenz Pifel vorfuhr, wurde er von Don Capitel und dem Konvent empfangen. Am Montag, den 28. September, begann ein Triduum vor dem gekrönten Gnadenbild mit täglichem Pontifikalamt und Abendpredigten. Und man schätzt, ich zitiere, man schätzt die Zahl der Teilnehmer bei der Krönung des Bildes auf 20.000 bis 30.000. Andere sagen sogar, zitiert, bis zu 50.000. Nun, von diesem berühmten Altar gehen wir jetzt zu dem anderen berühmten Altar, das Jesu-Kind-Altar. In unserer Kirche wird das Mannesdorfer Jesulein verehrt. Das Jesukind-Altar wurde im Jahr 1904 gebaut. Die Statue, die 1901 nach Döbling gebracht wurde, trägt in der Chronik des Klosters den Namen das Mannesdorfer Vater. Bei der Aufhebung der Einsiedelei in Mannesdorf durch Kaiser Josef II. Im Jahr 1783 wurde ein Inventar über die Objekte des Klosters geschrieben, und dort ist die Rede von 3 Jesu-Kind-Statuen. Die Statue von Prager Jesulein und Mannesdorfer Jesulein zeigen nämlich einen sehr großen Unterschied.
Und dann entdecken wir, dass das nicht das Prager Jesulein ist. Das Prager Jesulein hat sehr viele Stoffkleider, die man im Kirchenjahr, nämlich oder bei liturgischen Festen anzieht bzw. wechselt. Das Mannesdorfer Jesulein hat nur ein Kleid aus Holz. Die hölzerne Statue des Mannesdorfer Jesuleins ist nicht aus einem Holzblock geschnitzt. Der vergoldete hölzerne Mantel ist nur festgeschraubt und kann abgenommen werden. Und hier schaut ihr alle das, die Statue genug. Und ich muss euch sagen, die Statue, die ich beschrieben habe, ist nicht diese. Diese ist nämlich eine Kopie aus Gips. Denn so ist es. Denn wenn man ehrlich ist, warum hat nämlich die Statue ein Holzkleid? Josef II., man muss nämlich immer Dinge suchen, und Josef II. Hat im Rahmen des Josephinismus ab 1781 zahlreiche Maßnahmen erlassen, die die barocke Frömmigkeitspraxis einschränkten. Im Zuge dieser Reformen wurden vielerorts auch das Ankleiden von Gnaden und heiligen Figuren untersagt, da Josef II. Eine schlichte, rationalisierte Religionspraxis anstrebte. Das ist der Grund, warum dieses Holzkleid. Also, der hölzerne Körper ist viel älter als der hölzerne Mantel. Mehrere Fragen sind noch offen. Zum Beispiel, wir kennen den Ursprung der Statue nicht. Wir wissen auch nicht, wenn sie einen spanischen Stil hat, wer hat die Statue nämlich hierher gebracht? Wer hat die Statue nach Wien oder nach Mannesdorf gebracht? Und wir wissen auch nicht, um wer hat der hölzerne Mantel nämlich gemacht? Das alles wissen wir nicht. Am Montag, deswegen ist die Statue nicht da, am Montag, 5. Juli 1999, wurde die Statue des Jesuskindes in unsere Kirche gestohlen und durch die Reaktion einer Kirchenbesucherin schnell bei der Polizei gemeldet. Wir betrachten vor allem den ideellen Wert der Statue. Ja? Nachdem die Zeitung Kurier über den Diebstahl berichtet hatte, meldete sich ein Wiener Antiquariatshändler bei der Kulturgutfahndung der Kripo. Er hatte die Statue am Tag vorher gekauft und sich das Kennzeichen von Moped des jungen Verkäufers nämlich notiert. Der 21-Jährige gab zu, die Statue bei unserer Kirche gestohlen zu haben. So wurde uns die Statue dann zurückgegeben. Die Statue des Jesukindes, das Kunstwerk, steht nämlich nicht mehr jetzt am Altar in der Kirche, sondern im Klosterarchiv. Zwischen Original und Kopie besteht, wie gesagt, ein wesentlicher Unterschied, denn die Kopie ist ein Ganzes und die Statue sind zwei Teile. Nun, Leben in der Kirche oder in der Krypta noch ganz kurz. In der Krypta befindet sich die Klostergruft, die sich unter der Sakristei bzw. jetzt unter der Wochentagskapelle befand und die Begräbnisstätte der Gemeinschaft ist.
Fast 15 Jahre waren einige Bourbon-Särge in der Krypta auf Wunsch von Kaiserin Zita. In unseren Tagen sind noch die sterblichen Überreste von 3 Personen aus dem Haus Bourbon und Braganza. Dann noch zum Schluss Leben in der Kirche. Auch wenn die Klostergemeinschaft sehr sorgliche Aufgaben als Weichväter fast die ganze 100 Jahre in mehreren Ordensgemeinschaften übernahmen, gab es immer wieder einzelne Mitbrüder, die pastorale Aufgaben bei den Kirchenbesuchen übernahmen. Und in verschiedenen Zeiten sehen wir auch verschiedene Aufgaben. Also die ersten 40 Jahre des 20. Jahrhunderts waren sowieso Beichthören bei verschiedenen Ordensgemeinschaften. Nach dem Zweiten Weltkrieg wurde die Verehrung von Maria mit dem geneigten Haupt langsam in den Hintergrund geschoben. Vielleicht eine einseitige Betrachtung des Schutzes von Maria nur in Kriegszeiten? Oder vielleicht hat die Verehrung bei den Adeligen langsam abgebaut? Ein weiterer Schwerpunkt unserer Kirche war die Pflege der liturgischen Frömmigkeit. Sonntags gab es Andachten mit eucharistischem Segen Nachmittag. Und nach der Liturgiereform wurde die Abendmesse eingeführt. Sie wurde an Samstag und Sonntag besonders gefeiert. Es wurden dabei mehrere Versuche unternommen, um die Liturgie zu fördern. Zum Beispiel, wie wir noch am Ende der Theologiestudium waren, die Wochentagsmessen waren hier beim Muttergottesaltar extra Bänke aufgestellt zum Altar hin, dann Wochentagsmesse in der Kapelle. Einige Zeit war die Kapelle, wie gesagt, wo heute die Sakristei ist. Und dann wurde aus der Sakristei eine Kapelle gemacht und aus der Kapelle eine Sakristei, so wie es heute ist. Das sind diese Änderungen jetzt in diesen 125 Jahren. Unsere Kirche hatte viele Beichtstühle. Mit der Zeit kam eine Beicht- und Aussprachekapelle dort hinten. Der Beichtdienst, entsprechend der 125-jährigen religiösen Entwicklung, wurde gepflegt, wobei bei uns, so wie ich mich daran erinnern kann, die persönliche Begleitung im Sprechzimmer sehr stark betont wurde. Deswegen war die Klosterpforte immer besetzt, sodass Personen zur Aussprache bei verschiedenen Patres kommen konnten den ganzen Tag. Durch die Liturgieerneuerung kam es zur pastoralen Tätigkeit einiger Mitbrüder. Und die pastorale Tätigkeit, ich denke an die Legio in Döbling, an Unterricht in Rudolfinehaus, an Studentenheim bei uns oder an Jugendgruppen und an viele Ministranten, wo ich noch 2 sehe, kam es zu persönlichen Kontakten und zu Spenden von Taufe, die Feier von Ehesakrament oder Begräbnisgottesdienste in unserer Kirche, auch wenn unsere Kirche keine Pfarrkirche war. Unsere Katakombenkirche, für jene, die sich noch erinnern an die Katakombenkirche, in den Kellerräumen war über 20 Jahre ein lebendiger Ort des religiösen Jugend- und Familienlebens. Habe betont, war. Liturgische Schwerpunkte, sowohl als Aufbau als auch als Abbau, haben Zeit gebraucht. Und das Leben zeigt, dass Gewesenes mit der Zeit vergeht und das Neues entstehen kann. Wir haben einen schnellen Rundgang gemacht durch unsere Kirche und manche Ergänzungen kurz erklärt,
die im Laufe der 125 Jahre stattgefunden haben. Unsere Kirche war, ist und will ein Ort der Begegnung mit Gott sein. Ich danke euch. Das waren einige Gedanken zu dieser Geschichte von 125 Jahren Karmelitenkirche. Danke.

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0: Wir beten nun die Komplett das Nachtgebet der Kirche. Zum Mitbeten finden Sie die Texte im grünen Stundenbuch ab der Seite 692. Wenn Sie in der Bibel mitbeten, dann schlagen Sie Psalm 4 auf und Psalm 134. Mit uns betet heute Pfarrer Walter Sommerer aus Amstetten.
1: Grüß Gott, liebe Hörerinnen und Hörer. O Gott, komm mir zu Hilfe.
0: Herr, eile mir zu helfen.
1: Ehre sei dem Vater und dem Sohn und dem Heiligen Geist.
0: Wie im Anfang, so auch jetzt und alle Zeit und in Ewigkeit. Amen. Halleluja.
1: Schauen wir dankbar zurück auf den vergangenen Tag, erforschen wir aber auch vor Gottes Angesicht unser Gewissen. Eine kurze Pause mit Musik gibt uns dazu Gelegenheit.

0: Ich bekenne Gott, dem Allmächtigen, und allen Brüdern und Schwestern, dass ich Gutes unterlassen und Böses getan habe. Ich habe gesündigt in Gedanken, Worten und Werken, durch meine Schuld, durch meine Schuld, durch meine große Schuld. Darum bitte ich die selige Jungfrau Maria, alle Engel und Heiligen und euch, Brüder und Schwestern, für mich zu beten bei Gott, unserem Herrn. Der allmächtige Gott, erbarme sich unser, erlasse uns die Sünden nach und führe uns zum ewigen Leben.
1: Amen.
0: Bevor des Tages Licht vergeht, o Herr der Welt, hör dies Gebet, behüte uns in dieser Nacht durch deine große Güte und Macht.
1: Hüllt Schlaf die müden Glieder ein, lass uns in dir geborgen sein und mach am Morgen uns bereit zum Lobe deiner Herrlichkeit.
0: Dank dir, o Vater, reich an Macht, der über uns voll Güte wacht und mit dem Sohn und Heiligen Geist des Lebens Fülle uns verheißt.
1: Amen.
0: Sei mir gnädig, Herr, und höre auf mein Flehen.
1: Sei mir gnädig, Herr, und höre auf mein Flehen.
0: Wenn ich rufe, erhöre mich. Gott, du mein Retter.
1: Du hast mir Raum geschaffen, als mir Angst war. Sei mir gnädig und hör auf mein Flehen.
0: Ihr Mächtigen, wie lange noch schmäde meine Ehre? Warum liebt ihr den Schein und sinnt auf Lügen?
1: Erkennt doch, wunderbar handelt der Herr an den Frommen. Der Herr erhört mich, wenn ich zu ihm rufe.
0: Ereifert ihr euch, so sündigt nicht. Bedenkt es auf eurem Lager und werdet stille.
1: Bringt rechte Opfer dar und vertraut auf den Herrn.
0: Viele sagen, wer lässt uns Gutes erleben? Herr, lass dein Angesicht über uns leuchten.
1: Du legst mir größere Freude ins Herz, als andere haben bei Korn und Wein in Fülle.
0: In Frieden lege ich mich nieder und schlafe ein, denn du allein, Herr, lässt mich sorglos ruhen.
1: Ehre sei dem Vater und dem Sohn und dem Heiligen Geist.
0: Wie im Anfang, so auch jetzt und alle Zeit und in Ewigkeit. Amen.
1: Sei mir gnädig, Herr, und höre auf mein Flehen.
0: Zu nächtlicher Stunde preiset den Herrn.
1: Zu nächtlicher Stunde preiset den Herrn.
0: Wohlan und preist den Herrn, all ihr Knechte des Herrn.
1: Die ihr steht im Hause des Herrn, zu nächtlicher Stunde.
0: Erhebt eure Hände zum Heiligtum und preiset den Herrn.
1: Es segne dich der Herr vom Zion her, der Herr, der Himmel und Erde gemacht hat.
0: Ehre sei dem Vater und dem Sohn und dem Heiligen Geist.
1: Wie im Anfang, so auch jetzt und alle Zeit und in Ewigkeit. Amen. Zu nächtlicher Stunde preiset den Herrn. Höre Israel, Jahwe, unser Gott Jahwe, ist einzig. Darum sollst du den Herrn, deinen Gott, lieben mit ganzem Herzen, mit ganzer Seele und mit ganzer Kraft. Diese Worte, auf die ich dich heute verpflichte, sollen auf deinem Herzen geschrieben stehen. Du sollst sie deinen Söhnen wiederholen. Du sollst von ihnen reden, wenn du zu Hause sitzt und wenn du auf der Straße gehst, wenn du dich schlafen legst und wenn du aufstehst.
0: Herr, auf dich vertraue ich, in deine Hände lege ich mein Leben.
1: Herr, auf dich vertraue ich, in deine Hände lege ich mein Leben.
0: Lass leuchten über deinem Knecht dein Antlitz, hilf mir in deiner Güte.
1: In deine Hände lege ich mein Leben.
0: Ehre sei dem Vater und dem Sohn und dem Heiligen Geist.
1: Herr, auf dich vertraue ich, in deine Hände lege ich mein Leben.
0: Sei unser Heil, o Herr, wenn wir wachen, und unser Schutz, wenn wir schlafen, damit wir wachen mit Christus und ruhen in seinem Frieden.
1: Sei unser Heil, o Herr, wenn wir wachen, und unser Schutz, wenn wir schlafen, damit wir wachen mit Christus und ruhen in seinem Frieden.
0: Nun lässt du, Herr, deinen Knecht, wie du gesagt hast, in Frieden scheiden.
1: Denn meine Augen haben das Heil gesehen, das du vor allen Völkern bereitet hast.
0: ein Licht, das die Heiden erleuchtet, und Herrlichkeit für dein Volk Israel.
1: Ehre sei dem Vater und dem Sohn und dem Heiligen Geist.
0: Wie im Anfang, so auch jetzt und alle Zeit und in Ewigkeit. Amen.
1: Sei unser Heil, o Herr, wenn wir wachen, und unser Schutz, wenn wir schlafen, damit wir wachen mit Christus und ruhen in seinem Frieden.
0: Lasset uns beten. Herr, bleibe bei uns in dieser Nacht, und wenn wir uns am Morgen erheben, dann lass uns in Freude der Auferstehung deines Sohnes gedenken, der mit dir lebt und herrscht in alle Ewigkeit. Eine ruhige Nacht und ein gutes Ende gewähre uns der allmächtige Herr.
1: Amen.
0: Sei gegrüßt, o Königin, Mutter der Barmherzigkeit, unser Leben, unsere Wonne und unsere Hoffnung sei gegrüßt. Zu dir rufen wir verbannte Kinder Evas, zu dir seufzen wir trauend und weinend in diesem Tal der Tränen.
1: Wohlan denn, unsere Fürsprecherin, wende deine barmherzigen Augen uns zu, und nach diesem Elend zeige uns Jesus, die gebenedeite Frucht deines Leibes. O gütige, o milde, o süße Jungfrau Maria.

0: Lieber Pfarrer Sommerer, ich bitte um Ihren priesterlichen Segen.
1: Der Herr sei mit euch.
0: Und mit deinem Geiste.
1: Auf die Fürsprache der Gottesmutter Maria und des heiligen Josef, segne und behüte euch der allmächtige Gott, der Vater und der Sohn und der Heilige Geist.
0: Amen.
1: Gelobt sei Jesus Christus.
0: In Ewigkeit. Amen.

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Aus dem Studio in Wien verabschiedet sich Wolfgang Reumüller. Ich wünsche Ihnen eine erholsame und gesegnete Nacht. Falls Sie noch unterwegs sind, kommen Sie gut an Ihr Ziel. Radio Maria begleitet Sie auch durch die Nacht.

0: Sie hören nun die Wiederholung der Sendung Lebenshilfe vom 16. August 2025.
1: Lebenshilfe. Und dazu begrüßt Sie ganz herzlich am Mikrofon Katja Edenhatter, liebe Zuhörer von Radio Maria Österreich und Südtirol. Heute ganz zu einem speziellen Thema. Vielleicht erinnert sich mancher von Ihnen an eine Sendung im März mit Barbara von Love is More über das Thema Pornografie.

0: heraus aus der Sucht begleitet. Lieber Christoph, willkommen. Du hast das Wort.
1: Grüß euch. Ja, grüß Gott, schönen guten Morgen. Schön hier zu sein bei Radio Maria. Ich wollte schon mal reinschauen. Ich möchte im ersten Teil meine Geschichte kurz zusammenfassen, wie es dazu kam, dass ich pornografiesüchtig wurde. Und im zweiten Teil ein paar wichtige inhaltliche Themen vertiefen. Ich bin doch schon ein älteres Semester, bin in einer sehr liebevollen Familie groß geworden mit mehreren Geschwistern in Wien. Und trotzdem, ich bin vom Typ her so ein Denker und ein wahrnehmungsstarker Typ. Man sagt doch hochsensitiv, das Wort mag ich nicht so. Aber wahrnehmungsstark passt gut für mich. Und obwohl wir ein sehr gutes, warmes Nest hatten, habe ich mich als Kind schon sehr oft nicht wahrgenommen gefühlt, nicht verstanden gefühlt. Und meine Mutter ist gläubig, wir haben als Kinder gebetet, das hat sich später dann verflüchtigt, aber mir war der Glauben wichtig, mir war meine Kinderbibel wichtig. Und außerdem war ich so ein Sinnsucher, ein fast radikaler Sinnsucher, der sich als Kind schon Fragen gestellt hat, wie, woher komme ich, was soll das alles, wer hat mich auf die Welt geschleudert mit all dem Leid, was ich als Kind schon geglaubt habe, zu erfahren. In der Pubertät kam dann dazu die Entdeckung der eigenen Sexualität. Da gab es damals schon Altpapiercontainer, wo man Hefte rausgefischt hat. Ja, das war eben meine erste Erfahrung mit diesem großartigen Geschenk Gottes, genannt Sexualität. Da es aber nicht begleitet war, also Sexualität war kein Gesprächsthema in unserer Familie, hat sich das Gemisch, dieses großartige neue Lebensgefühl, wie ein neues Universum, das sich aufgetan hat, gefühlsmäßig, hat sich gemischt mit verstecken müssen, nach meinem Gefühl verschweigen müssen, sich zurückziehen. Also es ging so in eine Spirale der Isolation schon als Pubertierender, als Jugendlicher. Das sehe ich heute oder habe es dann bald auch gesehen als Grund, um eine Sucht in dieser Richtung zu entwickeln. Die Gewissensnot wurde dann mehr und mehr ständiger Begleiter, Schuldgefühle. Ich hatte auch als Jugendlicher dann mit 16 Jahren eine Freundin und sexuelle Erfahrungen, also wie eine Ehe als Jugendlicher. Und wie das dann zerbrochen ist, war es extrem erschreckend für mich. Und ich habe mir geschworen, nie wieder eine Beziehung, bis Gott mir die richtige Frau schickt. Ja, ich war damals schon gläubig, aber auch nach wie vor suchend nach einem lebendigen Glauben. Also ich war traditionell katholisch, gläubig, aber eigentlich auf dem Weg suchend nach einem lebendigen Gott. Mit 21 Jahren ist mir diese Gnade geschenkt worden. Ich durfte mich bekehren über die charismatische Erneuerung. Das hat mein Leben sehr auf den Kopf gestellt und bereichert. Ich durfte lernen, eben in christliche Gemeinschaft zu wachsen, ein Gebetsleben zu entwickeln. Aber die Sucht ist geblieben. Aber es gab schon Monate, wo ich quasi frei war, keine Pornografie konsumiert habe, mich nicht selbst befriedigt habe. Nach meiner Bekehrung ein halbes Jahr völlige Freiheit erlebt. Aber wir hören das auch von anderen. Es kommt dann die Sucht in Wellenbewegungen wieder, wenn man sie nicht tiefer anpackt und tiefer auch behandelt. So war es bei mir auch.

0: Barbara und ich durften dann heiraten. Ich habe meiner jetzigen Frau sehr offen dargelegt, was mein Leben mitbestimmt. Ich habe mein Tagebuch gegeben und sie hat es gelesen, das war mir wichtig. Und wir haben das Thema aber unterschätzt. Ja, wir haben auch gemeinsame Kinder. Aber nicht lang nach der Eheschließung ist der Leidensdruck für meine Frau recht groß geworden. Das Muster bei Süchtigen ist fast immer das Gleiche. Das ist Schweigen, Rückzug, sich verbergen. Ja, die Ehefrau oder der Partner weiß nicht, was passiert. Man holt sich den Kick woanders. Ja. Die Not meiner Frau war so groß, dass ich dann die erste Therapie begonnen habe, vor knapp 30 Jahren. Insgesamt bis heute 3 Therapien gemacht. Ich habe in der ersten Therapie gelernt, den Mund aufzutun. Einfach mal das Ding anzusprechen, ja, über Sexualität zu sprechen. Wenn das nicht erlernt wird, dann muss es später erlernt werden. Das war schon gut. Nach ein paar Jahren habe ich die erste Selbsthilfegruppe besucht, SLAA, Sex and Love Addicted Anonymous. Es gibt es heute noch, das ist eine tolle Arbeit nach den 12 Schritten der anonymen Alkoholiker. Und das war ein wichtiger Punkt für mich, weil ich gesehen habe, ja Christoph, du bist einer von ihnen, du bist süchtig. Es ist ein großes Thema für Leute, bin ich jetzt süchtig oder nicht. Ja, das Thema ist mitten in der Gesellschaft, 80% der Männer konsumieren Pornografie und ein geringerer Teil entwickelt suchtähnliches Verhalten, aber das Thema ist mitten in unserem Leben. Und für mich war dann klar, du bist krank. Ja, das auszusprechen, das zu bekennen, war schwierig, weil ich angekommen war im Beruf, ja, mit meinem Status als Ehemann, Vater, auch in der christlichen Gemeinde, einen ganz wichtigen Dienst ausgefüllt. Und dann zu sitzen mit anderen, die sexsüchtig sind, promiskuitiv gelebt haben oder liebessüchtig, war für mich ein heftiger Niederschlag. Ja, ich bin dort quasi halb tot rausgewankt. Und es war aber wichtig für mich, weil ich wusste, okay, du musst Schritte nach außen machen, du musst was machen, du musst das Ding ernster nehmen. Also ich sehe das als einen wichtigen Punkt in meiner Biografie. Die Erkenntnis führt entweder dazu, dass man sich Hilfe holt oder dass man noch mehr vereinsamt, sich noch mehr isoliert. Und für mich war eindeutig, du musst raustreten, ja, du musst Hilfe holen. Das ist über die Jahre mehr und mehr gelungen. Der hauptsächliche Grund, warum ich von einer Freiheit seit circa 10 Jahren sprechen kann, ist das Entdecken einer anderen Selbsthilfegruppe, einer christlichen Selbsthilfegruppe, auch von dem Verein, in dem ich heute ehrenamtlich tätig bin. Das war ein Hauptgrund, warum ich stetig mich verpflichtet habe, dann Rechenschaft zu geben. Ja. Ich werde dann im zweiten Teil Möglichkeit haben, Selbsthilfegruppenarbeit näher zu beschreiben. Ich leite 2 Gruppen, die Wiener Gruppe von unserem Verein, circa 5 bis 6 Männern regelmäßig und eine Online-Gruppe für den deutschsprachigen Bereich, auch Schweiz, Deutschland, Österreich. Das ist ein ganz wichtiges Tool, eine Möglichkeit, in die Freiheit zu gehen, abgesehen auch von therapeutischen Möglichkeiten oder von Beratung, von Begleitung, von Seelsorge. Also ich und auch meine Frau, wir haben das ganze Spektrum in Anspruch genommen. Es war zu meiner Schande, muss ich dann im Nachhinein auch gestehen, fast immer so, dass wenn der Leidensdruck meiner Frau sehr groß wurde, dass ich mich dann bewegt habe, Hilfe zu holen. Das ist auch ein Muster, das wir bei anderen Männern gut sehen, dass der Leidensdruck des Partners so groß ist, dass man merkt, ich muss mich bewegen. Es ist das emotionale Abstumpfen, ist eigentlich gegeben bei Suchtkranken, weil sie sich ja nur um sich drehen. Ich, mich, meiner, mir, die wichtigsten vier, sagen wir oft. Und das wirkt sich eben schlecht aus aufs eigene emotionale Erleben, auch auf den Alltag und natürlich auf den Partner. Ja, heute, wie gesagt, kann ich von einem großen Grad an Freiheit sprechen. Ich schaue keine Pornografie, ich erlaube mir auch kein Smartphone, ich habe einen gut gesicherten PC. Es gibt da Sicherheitssoftware, die man gut installieren kann und verwenden kann. Aber natürlich, was immer andauert, ist, dass man wach bleiben muss im Geist, dass es einen Kampf im Kopf gibt, das wissen alle Christen. Mein Bereich ist eben dieser, andere kämpfen mit anderen Dingen. Aber natürlich betrifft mich auch dieser Kampf. Ja. Ich muss mein Gebetsleben gut aufstellen, ich muss gute Beziehungen mit dem Herrn führen. Das ist eigentlich mein größter Schutz und auch die regelmäßige Selbsthilfegruppenarbeit, in die ich mich selber rein verpflichtet habe.
1: Danke für den ersten Teil, Christoph. Wir erlauben uns eine kurze Musikerholung.

0: Sie sind in der Sendung Lebenshilfe. Unser Thema heute frei von Pornografie. Es ist möglich, ein ehemals Betroffener erzählt. Ich habe Christoph von Love is More, eine Selbsthilfegruppe, die sich dieser Thematik besonders verschrieben hat, auf Sendung und im Studio. Ich freue mich sehr über den Besuch. Und ich persönlich habe mir jetzt drei Dinge, die haben sich mir eingebrannt. Erstens erkennen, dass man süchtig ist. Zweitens muss ein Leidensdruck dabei sein. Und drittens, wenn man es überwunden hat, muss man ein geregeltes Gebetsleben führen, mit dem Herrn verbunden bleiben, weil wir werden nicht in Ruhe gelassen. Das ist das Thema dieser Sendung Pornografie. Raus aus der Pornografie. Es ist möglich. Und jetzt, Christoph, wie geht's?
1: Ja, ich habe ein paar Themen zusammengefasst, die, glaube ich, in diesem Zusammenhang wesentlich sind für Männer vor allem, die zuhören, die eventuell denken, ich bin betroffen, auch Frauen. Wir sprechen von 20-30% schon von Frauen, die auch Pornografie konsumieren. Das erste ist die Frage, wann bin ich süchtig? Ich betreue den E-Mail-Account unseres Vereins. Das ist eine oft gestellte Frage, wo Unsicherheit rausklingt. Bin ich süchtig überhaupt? Ich habe vor 3 Monaten Pornografie konsumiert, das letzte Mal. Bin ich süchtig? Eine sehr wichtige Frage, die man letztlich sich selber beantworten muss, aber es ist nicht so schwierig, dahin zu finden, denke ich. Es geht um die Einengung. Genau wie bei anderen Süchten wird mein Leben überschattet, eingeengt in einem großen Maße, dass sich mehr und mehr bis alles um das Suchtthema dreht oder nicht. Ich möchte nicht sagen, dass seltener Pornografiekonsum durchgehen kann oder gut ist sogar. Das ist bei Christen sicher nicht der Fall. Ja, in der säkularen Welt kann man das sicher auch hören, die Meinung. Der Meinung bin ich nicht. Trotzdem, von Sucht sprechen wir noch nicht. Von Sucht sprechen wir, wenn du deinem Alltag unterordnest alles, wenn du dich mehr und mehr um dein Suchtthema drehst, dann führst du kein aktives, vitales Leben mehr in gesunden Beziehungen. Wir haben Männer, die verlieren den Beruf, die verlieren auch ihre Gesundheit, vor allem die psychische Gesundheit. Dann ist höchste Zeit rauszutreten. Ja. Unser Verein bietet Selbsthilfegruppen an. Eine gibt es davon in Wien. Alle Kontakte könnt ihr über die Homepage www.loveismore.org ersehen. Ich werde immer gefragt, was macht die Selbsthilfegruppe? Wozu ist die wichtig? Ja, die ist wichtig. Wir haben natürlich verschiedene Möglichkeiten, außerhalb Hilfe zu bekommen, in Seelsorge, in Beichte, in Therapie, in Beratung. Es gibt gute Beratungsstellen im deutschsprachigen Bereich. Aber die Selbsthilfegruppe ist ein besonderer Ort, wo sich Betroffene treffen zum Austausch, zum Input und zum Gebet. Austausch heißt, jeder Mann oder jede Frau beschreibt eben seinen Alltag die letzten 1-2 Wochen, was ist passiert oder nicht passiert, wie geht's mir. Man gibt sich quasi gegenseitig auch Rechenschaft, man fragt nach, wie ist es dir gegangen. Und das ist ganz, ganz wichtig, weil der Druck, dass ich alleine mit meiner Sucht bin, lässt sofort nach dem ersten Treffen. Und wenn man dann regelmäßig bleibt, schleift man sich gegenseitig, ja, so wie es im Alltag ist. Man hilft sich gegenseitig, man fragt sich, man betet auch füreinander. Wir geben uns auch einen Input, einen Zeitungsartikel oder einen Podcast oder ein Kapitel eines Buches, dass man in eine gute Richtung schaut auch und positiv weitergehen kann. Ja, eine wichtige Frage vielleicht auch für Leute, die denken, ich bin in dieser Sucht verhaftet. Wie hat sich dein Pornokonsum auf deine Ehe und deine Familie ausgewirkt? Also ganz einfache Antwort, schlecht, sehr negativ. Auf alle Beziehungen in der Familie. Man kann es so vergleichen wie ein Tabu, ein Thema, ein rosa Elefant, ja, der von allen gekannt wird, mehr oder weniger, aber nicht drüber gesprochen wird, wie ein Monster. Ich sage immer, das Monster war ständig da, das nicht zu den engen Vertrauensbeziehungen innerhalb einer Familie passt. Und trotzdem darf es mitleben, ja. Und das ist tödlich für ehrliche, intime Vertrautheit, für die Sexualität in der Ehe, tödlich für die offene Kommunikation. Der Ehemann, der Vater, der wird unerreichbar, unansprechbar. Man setzt sich lieber in seine Höhle und setzt sich nicht den Beziehungen in der Familie aus, ja. Viele Erlebnisse finden dadurch nicht statt, ja, weil man auf seine eigene Lust fixiert ist. Und Frauen sind dann sehr belastet oft, weil sie alles abfangen müssen, was der Mann nicht leistet in der Familie. Ja. Es kommt zu einer Schieflage in der Aufgabenverteilung in der Familie. Die Frau versucht, die Familie zusammenzuhalten, nach außen zu repräsentieren, übernimmt alle Aufgaben, was die Kinder betrifft, was die Begleitung in der Schule betrifft. Also man darf es nicht unterschätzen, die Last für vor allem begleitete Frauen oder angehörige Frauen ist oft so groß, dass wir von Co-Abhängigkeit sprechen. Frauen, die ständig ihren Mann rechtfertigen wollen, die das Bild nach außen wahren wollen und oft auch unter der Last niederbrechen und dringend selber Hilfe bräuchten. Unser Verein bietet auch Gruppen für angehörige Frauen an. Das ist ein sehr unterschätztes, wichtiges Thema im Themenbereich Suchterkrankung. Ja, ich weiß jetzt nicht, wie viel Zeit noch bleibt. 2-3 Minuten vielleicht.
0: Ja, wir haben noch 8 Minuten Zeit.
1: Ah, doch. Ja. Okay. Ja, was könnte noch wichtig sein zum Thema? Die entscheidenden Schritte in meine Freiheit. Was waren die entscheidenden Schritte? Zuerst einmal zum Wort Freiheit. Was ist Freiheit? Also wenn ich von Freiheit spreche, ich bin Christ, ich heiße Christoph und bin auch froh, dass ich das bin. Jesus sagt selber, das lesen wir in Johannes 8, 36, wen der Sohn frei macht, der ist wahrhaft frei. Das heißt, wenn du zu Gott gehst, und mit ihm den Weg gehst, dann hast du realistische, gute Chancen, in eine echte Freiheit zu gehen. Es gibt so Abstufungen, der Mensch ist ja nicht dumm. Und ich kenne das aus meiner Geschichte, zum Beispiel eine Lebensphase, wo ich gesagt habe, okay, ich schaue ja keine Pornografie und das tue ich seit langem nicht mehr. Aber ich erlaube mir halt in meinen Gedanken meine Fantasiereisen, ich befriedige mich hin und wieder selbst. Ist nicht so schlimm, ich gelte nach außen als pornografiefrei, ich arbeite auch in den Verein, aber meine Lust, meine kleine, die behalte ich mir. Ja, das ist jetzt ein gewisses Schummeln, ich glaube der Hörer versteht das auch. Das geht vielleicht in der Welt, ja, vor den Menschen geht das alles durch, vor Gott ist das halt nicht in Ordnung, ja, und wir haben ja keinen drohenden, verurteilenden Gott, sondern einen Gott, der Mensch geworden ist, der alles kennt, alles durchgemacht hat. Jesus kennt alle Kämpfe und hat die selber durchgemacht und hat aber überwunden, ja, und wenn ich die Kraft von ihm erbitte, dann gehe ich in eine Freiheit, die auch Freiheit im Kopf anbelangt, ja, wo ich kämpfe im Kopf bestehen kann, wo ich mich nicht selber befriedigen muss, wo ich erkenne, ich brauche es einfach nicht. Ja? Es ist nicht, ich kriege Besseres von Gott, wenn ich ihm das ausliefere, mein eigenes Lusterleben, kriege ich dafür Besseres. Es ist oft die Frage, warum, auch bei Christen, warum kämpfen sie so? Und wir haben sehr viele Christen, also wir haben Zahlen, über 70% der Christen, ja, konsumieren Pornografie. Das ist erschreckend und man stellt sich oft die Frage, warum sie? Gott ist ein allmächtiger Gott und die Christen müssten eigentlich in ihrem Leben diese Kraft auch wirksam machen können, auch im Thema Suchtbekämpfung. Und meine Antwort wäre darauf, die Verbindungsbrücke zwischen dem allmächtigen und ja, allmächtigen Gott, der auch mächtig wirken will in unserem Leben, die Verbindungsbrücke zwischen ihm und uns ist der Glauben. Es geht einfach um unseren Glauben. Können wir den Leben, aktivieren wir ihn, nehmen wir ihn ernst Tag für Tag, laden wir Gott ein in unseren Alltag, ja oder nein? Und das kann ich eins zu eins in unseren Gruppen ablesen, wenn das Gebetsleben, wenn die Beziehung zu Gott lebendig ist, fruchtbar ist, wenn wir, wie es in der Schrift heißt, am Weinstock bleiben, so wie die Rebe, die nicht abgeschnitten wird und saftig bleibt dadurch, wenn wir das leben, dann ist uns der Weg in die Freiheit natürlich offen, in allen Bereichen, nicht nur im Suchtbereich. Und umgekehrt, wenn wir uns absentieren, wenn wir unser eigenes Ding spielen, dann wird es uns immer schwer fallen, auch in Reinheit vor Gott zu stehen. Ja, vielleicht noch die entscheidenden Schritte in die Freiheit, ist fast schon eine Wiederholung. Drei wichtige Sachen. Also der Leidensdruck der Partner ist oft entscheidend. Bei Männern, ich spreche jetzt für Männer, der Leidensdruck des Partners ist oft entscheidend, dass sich Männer bewegen, gerade Männer, glaube ich. Wir haben sehr viele Männer, die Hilfe suchen, weil sie vor der Scheidung stehen, weil ihre Frau große Not leidet. Dann die verbindliche Hingabe an andere Menschen, sehr wichtig. Auch Rechenschaftspartnerschaft kann man wunderbar leben. Ich habe das eine Zeit lang mit einem Freund gelebt, wo wir alle 2 Wochen spazieren gegangen sind, ausgetauscht haben, gebetet haben. Und natürlich, wie schon gerade erwähnt, das eigene Glaubensleben und Gebetsleben. Diese drei Schritte waren für mich selber auch entscheidend für den Weg in die Freiheit.
0: Danke, Christoph, für beide Teile jetzt, für beide Inputs. Wir machen kurz Musik und lassen das mal sacken. Und Sie, liebe Hörer, sind im zweiten Teil dann auch eingeladen anzurufen.

Ja, eine kurze Musikpause war uns vergönnt. Ich werde sie auch gleich nochmal einspielen. Möchte nur die Telefonnummer auch mal bekannt geben für alle, die sie noch nicht kennen. Sie erreichen uns jetzt mit ihren Fragen, möglicherweise auch Erlebnissen und Zeugnissen unter der Nummer 0720 578 578 außerhalb Österreichs. Alle Hörer von Radio Maria Südtirol wählen 0043 720 578 578.

0: So, und da dürfen wir schon die ersten Hörer in die Sendung hineinholen. Als erste hat uns Margarete aus Oberösterreich erreicht. Bitte schön, Sie sind auf Sendung, Margarete.
1: Ja, grüß Gott.
2: Grüß Gott.
1: Herr Christoph, ich möchte Ihnen von Herzen danken.
2: Gerne.
1: Ich bin für diesen Vortrag, für diese Information. Ich bin 72 Jahre alt. Meine Ehe ist gescheitert wegen der Pornosucht meines Mannes. Nach 33 Ehejahren war das einfach nicht mehr zum Aushalten. Wir waren auch sehr religiös unterwegs, auch in der charismatischen Erneuerung, in Familiengemeinschaften. Und es war, wir haben 6 Kinder, 6 gemeinsame. Und ich habe aber furchtbar gelitten. Und wie Sie gesagt haben, ich habe ganz viel übernommen. Habe gedacht, ich muss die Fassade nach außen bewahren. Habe alles für die Kinder getan. Und nach 33 Jahren hat mein Mann die Familie verlassen und ist zu einer Freundin gezogen. Und nach 5 Jahren hat er sich scheiden lassen. Ich bin furchtbar schlecht ausgestiegen, wir haben das Haus verkauft und so weiter. Aber ich habe ein neues Leben begonnen. Gott hat mir so eine Freiheit geschenkt. Und wie gesagt, nach vielen Jahren bin ich jetzt sehr glücklich und frei. Und ja. Ich wollte Ihnen nur danken, dass Sie, ich kann jetzt alles einordnen.
2: Ja.
1: Ich habe das nicht gewusst. Ich habe, und es wird nicht darüber gesprochen in religiösen Gemeinschaften und so. Das ist ein Tabuthema. Und für mich war das immer ganz, ganz schlimm und ich habe furchtbar gelitten, das wollte ich nur sagen.
2: Sie haben völlig recht. Ich danke Ihnen für den Mut, für Ihr Zeugnis, fürs Anrufen. Sie haben mein Mitgefühl und großartig, dass Sie so eine Entwicklung genommen haben. Ja, Sie können auch jederzeit beim Verein Kontakt knüpfen.
1: Ich habe jetzt wirklich diese Freiheit.
2: Ja.
1: Ich lebe allein. Ich habe ganz einen guten Kontakt zu meinen Kindern und ihren Familien.
2: Ja.
1: Und Gott hat mich geheilt. Ich habe meinen Mann vergeben können, mir selber vergeben können, Gott vergeben können, dass er mir das zugemutet hat.
2: Tolles Zeugnis, Chapeau.
1: Totale schöne Familie. Bei unserer Hochzeit waren 3 Priester und so. Es war also von Anfang an haben wir gedacht, das wird wunderschön. Wir waren auch eine Vorzeigefamilie in unserer Pfarre. Und dann ist alles zerbrochen und ich bin allein dagestanden mit meinen Kindern. Also das war eine große Herausforderung, aber ich habe so viel Gnade bekommen von Herrn.
2: Das ist einfach, schön.
1: Ja, ich habe noch nie angerufen bei Radio Maria, aber heute habe ich...
2: Großartig. Sie haben was zu sagen bei dem Thema, eindeutig.
1: Ja.
2: Herzlichen Dank.
1: Ich danke Ihnen so viel, weil ich bin jetzt sehr, ich weiß jetzt, was gelaufen ist und ich danke Ihnen für Ihre Offenheit, wie Sie das
2: gerne.
1: Ihr Leben erzählt haben. Also meine
2: das Tabu Achtung, ist groß. Das ist vielleicht die Besonderheit bei dieser Sucht, das Tabu. Ja?
1: Richtig.
2: Wir wissen, was in der Welt abgeht und wie gedacht wird, aber auch im christlichen Bereich, es wird noch immer nicht darüber gesprochen. Es wird besser, langsam, im katholischen Bereich auch, aber es ist immer noch tabu behaftet. Ja.
1: Genau, ja.
0: Danke, Margarete.
2: Danke Ihnen.
0: Großes Dankeschön.
1: Danke Ihnen. Danke. Wiederhören.
0: Auf Wiederhören. Wir gehen weiter nach Niederösterreich. Hier hat sich ein Mann gemeldet und möchte jetzt auf Sendung. Bitte schön.
3: Ja, grüß Gott. Ich hätte die Frage, die mir im Vortrag nicht vorgekommen ist, wie es ist, wenn sich ein Paar gemeinsam oder wenn sich Paare gemeinsam an Pornografie erfreuen und beide das nicht aufgeben wollen.
2: Ja, grüß Gott. Dann wird die Sache an sich auch nicht besser. Was ich meine ist, für Christen ist es ganz klar Sünde, ja. Also die Sexualität ist ein ganz exklusives, kostbares Geschenk Gottes für die Ehe, ja. Und was macht Pornografie? Es nimmt andere dazu, ja. Man begeilt sich an Bildern und Handlungen von anderen. Also die Sexualität bleibt nicht mehr exklusiv bei beiden, sondern wird halt, ja, ausgeweitet. Das mag durchaus sein, dass diese Erkenntnis nicht da ist, ja. Es leben eben nicht alle mit Gott. Und das ist mir schon klar, dass das auch Praxis oft ist. Nur wird es halt leider nicht so leicht abgetan werden können. Also was ich meine ist, ich glaube nicht, ja, ich kann nicht aus Erfahrung sprechen, aber ich glaube nicht, dass in der Ehe die Sexualität wirklich erfüllend sein wird. Es wird eher runterziehen und bedrückend sein. Auch wenn man es nicht durchschaut und erkennt, warum.
3: Ja, wenn einer zum Beispiel dann eben Angst hat, den Partner zu verlieren, wenn er damit dann aufhört und ihm der Partner wichtiger ist, jetzt sage ich einmal, als die Gottesbeziehung.
2: Ja, ich bin diesbezüglich kein Fachmann. Ich bin absoluter Laie, was dieses Thema anbelangt und kann dazu auch keinen Rat geben. Nur meine Meinung habe ich kundgetan, ja. Okay. Ich glaube nicht, dass man sollte nicht in diese Richtung Rat geben. Ich glaube nicht, dass es gut sein kann. Sicher nicht.
3: Okay. Gut, dann Dankeschön.
2: Danke ebenfalls.
3: Wiederhören.
0: Danke auch für diese Wortmeldung. Die Leitungen sind frei für Sie zum Anrufen. Wir sind in der Sendung Lebenshilfe heute zu einem Thema, ja, einem speziellen Thema. Wir haben schon gehört, dass es also noch gar nicht so Usus ist, dass man darüber reden kann. Es ist noch sehr behaftet mit Scham, natürlich frei von Pornografie. Es ist möglich, ein ehemals Betroffener erzählt. Wir haben Christoph von Love is More hier in der Sendung. Nutzen Sie die Gelegenheit, um Fragen zu stellen und möglicherweise auch ein Zeugnis zu geben. Jetzt unter 0720 578 578, außerhalb Österreichs 0043 720 578 578.

0: So, jetzt auf Sendung begrüße ich einen Referenten. Freue mich, dass er anruft, Reinhard Pichler, der zu diesem Thema auch schon Sendungen gemacht hat. Er möchte, glaube ich, auf die Frage eingehen, die gerade gestellt worden ist aus Niederösterreich. Lieber Reinhard, willkommen auf Sendung.
1: Ja, vielen Dank, lieber Christoph, für die tolle Sendung. Super wichtiges Thema. Und ja, danke auch für das Zeugnis. Nachdem ich da ein bisschen Fachmann bin, also Theologe und Psychotherapeut, würde ich gerne auf die Frage von dem Herrn zuvor antworten, soweit ich zumindest verstanden habe. Also es gibt leider, dass eben Paare sich nicht mehr sexuell attraktiv finden, auch christliche Paare, und dass eben, wenn einer beginnt, Pornografie zu konsumieren, ich denke, da wirst du mir zustimmen, dann nur noch erregbar ist, wenn er sich wieder einen Porno anschaut und eigentlich in Gedanken nur noch an die Pornos ist und gar nicht mehr bei der Frau zum Beispiel ist. Ja? Und jetzt gibt es Frauen, die dann mitmachen und sagen, gut, schauen wir uns gemeinsam ein Porno an oder ich schaue mir meine eigenen Pornos an, damit ich überhaupt erregbar für den Mann bin, und umgekehrt, der Mann schaut sich andere Pornos an. Und da gibt es die ganzen perversen Zerrformen, die furchtbar sind. Und wenn die dann beiden dann noch übereinstimmen, ja, das passt so für uns, dann sind sie eh, wie du richtig gesagt hast, leider trotzdem ganz am falschen Weg, weil dadurch wird es nicht besser. Es braucht wirklich ein Porno-Detox, ja? Nur wenn sie rauskommen aus dieser Pornosucht, und das braucht circa 3 bis 5 Monate, bis diese Bilder, die eingebrannt sind, weniger stark werden und schwächer werden. Und wenn die nicht dauernd neu gefüttert werden, dann kann wieder eine Erregbarkeit für die Partnerin kommen. Ja?
2: Ja.
1: Das ist so, ja, genau. Das wollte ich nur ergänzen.
2: Sehr wichtig.
1: Genau. Ja, und danke für die tolle Sendung. Alles Gute euch.
2: Gerne. Danke.
1: Danke, grüß dich.
0: Vielen Dank auch von meiner Seite, Reinhard. Gute Reise. Und jetzt gehen wir weiter nach Oberösterreich. Hier hat wieder jemand mutig zum Hörer gegriffen. Ich glaube, das wird ein Zeugnis. Ein herzliches Willkommen nach...
3: Ja, grüß Gott nach Wien.
2: Grüß Gott.
3: Und ich muss jetzt sagen, also diese Geschichte, die du erzählt hast, über deine Erfahrung, die du gemacht hast, wie es begonnen hat, das hat auch sehr stark mit meinen Erfahrungen übereingestimmt. Also eben einmal über die ersten Zeitschriften, über das Klauen von Schulkollegen, von eben eher harten Pornos im Bild. Und es war auch bei mir so, also dass ich, als ich dann eine Beziehung hatte, ab diesem Zeitpunkt habe ich dann einfach aus Respekt vor meiner Partnerin einfach aufgehört.
2: Ja.
3: Und eine Frage, die ich mir auch gestellt habe und die du sehr gut beantwortet hast, ist, ab wann ist es eine Sucht? Also wann schwenkt es ein? Bei mir ist es so, dass es dieses Halt, hungry, angry, lonely, tired. Und wenn dieser Zustand zutrifft, und es noch ein bisschen mit übermäßigem Genuss und Alkohol verbunden ist, dann ist es bei mir genau diese Situation, wo ich dann zu diesen Bildern greife.
2: Ja.
3: Oh, der Vorteil ist natürlich, wenn man schon ein bisschen alkoholisiert ist, wie der Herr Pichler gesagt hat, das brennt sich dann nicht so stark ein, ist meine persönliche Erfahrung. Aber meine Erfahrung ist auch, wenn man das regelmäßig konsumiert, gerade über das Internet, man greift immer zu härteren Bildern. Es ist einfach nicht mehr ein einfache Frau, ein einfaches Bild. Es geht auch immer zu härteren Vorgehen, zu mehr Gewalt, zur Abnormalität, sage ich jetzt einmal, von den Handlungen. Ich will mir gar nicht vorstellen, wo das enden kann, wenn man das quasi auslebt. Und ich merke schon, also wenn ich gefallen bin am Vortag, dann ist es schon so, also dass diese Reinheit im Blick weg ist. Also man schaut Frauen dann nicht mehr als Geschöpf oder als Mensch an, sondern als Nutzobjekt, unbewusst. Ja. Unbewusst, also etwas, das ich gebrauchen kann und darf nicht, aber es ist einfach dieser reine Blick ist vorbei. Und ja, für mich ist halt eine Lösung, immer wieder das in die Beichte hineinzutragen, wenn ich gefallen bin. Und ich versuche halt, man ist halt nicht perfekt, man fällt halt immer wieder. Aber das, was ich versuche halt, ist, dass ich da eher wenn ich schon fall, dass ich dann eher was Sanftes, dass die Bilder dann nicht so stark in eine perverse Richtung gehen. Also das ist meine persönliche Erfahrung.
2: Ja, gute Beschreibung, danke. Trotzdem ein bisschen dünnes Eis, weil für mich schon, was ich erwähnen möchte, schon natürlich als Christ, die Frage bleibt, gehe ich, wie ich es erwähnt habe, Johannes 8,36 nachher oder nicht? Ja, genüge ich mir? Es war, ich spreche auch von mir durchaus selber über viele Jahre, dass ich mich selber erlebt habe, als es ist genug. Ja? Das schmerzt zu viel, nein, den letzten Rest will ich mir behalten, lieber nicht weiter. Ja? Und das ist eine ganz menschliche Sichtweise. Ja? Wir sind Menschen, das ist, kommt vor, ja? Dieses Abwägen, dieses Spielen, das ist die eine Sache, aber ich ermutige alle Christen und auch dich, setz alles auf den Herrn. Ja? Es gibt noch einen höheren Grad an Freiheit und noch mehr und noch mehr und auf einmal schaust du dich an und siehst, okay, ich brauche es nicht mehr, gar nicht mehr, nicht einmal die letzten Reste. Ja? Also das sollte schon unser Ziel sein. Mir ist klar, wir sind Menschen, auch in unseren Gruppen wird gekämpft, aber es wird auch ein guter Weg mit großen Schritten in die Freiheit gegangen. Diese Bewegung hin in die Freiheit ist schon wichtig, glaube ich, nicht aus dem Fokus zu verlieren.
3: Stimme ich komplett zu.
2: Aber also, du hast also es sehr gut, sehr gut beschrieben.
3: Es ist ein Fall. Es ist nicht etwas, das ich dann rechtfertigen möchte.
2: Man sollte sich nicht zufrieden geben, am halben Weg liegen zu bleiben.
3: Genau. Also ist für mich ist es ein immer wieder aufraffen, immer wieder aufstehen.
2: Das ist schön, ja. Danke.

Die Sendung Lebenshilfe zum Thema Pornografie. Es ist möglich, davon frei zu werden. Wir haben noch etwas Zeit in dieser Sendung. Gerne können Sie sich noch einbringen. Wir haben schon wirklich tolle Ergänzungen und Zeugnisse gehört. Und ja, so darf es weitergehen. Ich lade Sie ganz herzlich ein, da noch etwas mitzutun, Mut zu haben, zum Hörer zu greifen als Betroffener oder ja, wir haben auch schon eine Sendung über Pornografie in christlichen Ehen gemacht. Das war im März. Gerne zum Nachhören in der Radiothek schauen. Die Sendung war mit Barbara von Love is More und sie hat über die Hilfe für angehörige Ehefrauen gesprochen. Heute geht es also darum, wie kann man frei werden davon aus männlicher Sicht. Christoph von Love is More ist bei uns in der Sendung und Sie haben die Möglichkeit, jetzt Ihre Fragen zu stellen. 0720 578 578 von außerhalb Österreichs 0043 720 578 578.

0: Jetzt haben wir ein kurzes Momentchen Ruhe gehabt, was auch mal ganz schön ist im Radio. Und ich darf Johannes aus Salzburg mit einer Frage auf Sendung begrüßen. Willkommen.
1: Ja, grüß Gott.
2: Grüß Gott.
1: Meine Frage ist, inwiefern sollen eigentlich die Ehepartner einander misstrauen? Und also auch liebevoll einfach zu sagen, du, zeig mir mal, was hast denn da im Verlauf und so. Hast du vielleicht ein Problem, das also ein bisschen wittern, weil es ist doch ein irrsinniger Spreng, eine große Sprengladung in einer Ehe, wenn sowas passiert. Und da ist doch eigentlich irgendwie angemessen, dass man so ein bisschen misstrauisch ist seinem Partner gegenüber, weil er nämlich aber auch, das auch erklärt, zu sagen, Entschuldigung, unsere Zärtlichkeit nimmt ab. Das fällt ja oft bei den Frauen vielleicht manchmal gar nicht so auf. Oder vielleicht fällt es ihnen auf, aber man muss diese Warnsignale eben einfach aussprechen, oder? Was meinen Sie?
2: Wie weit, also ich höre raus, Sie sprechen von, wie weit soll die Ehefrau dem Ehemann misstrauen? Meistens ist so der Fall. Ja, es geht gar nicht anders. Die Frage stellt sich oft gar nicht, weil ja, Frauen misstrauen. Frauen nehmen Veränderungen wahr, natürlich. Ihr Mann stellt sich...
1: Ich meine, dieses Misstrauen jetzt nicht unbedingt negativ, weil das wäre wieder blöd, sondern einfach nur Sorgen.
2: Ja, das habe ich schon verstanden.
1: Genauso wie man bei den Frauen sorgend die Amazon und Prime und ich weiß nicht, was alles hinterfragen sollte, weil das eigentlich das Schlimme bei diesen ganzen Sachen ist, nicht nur, dass es im Gehirn das Gehirn zerstört und die Ehe, aber es frisst auch so wahnsinnig viel Zeit. Vor allem in der christlichen Ehe frisst viel Zeit, also das Shopping und jede Art von Sucht, um etwas Positives für die Welt zu machen.
2: Na, zurück zu Ihrer Frage. Ich glaube, die Frage stellt sich gar nicht so. Ich meine, Sie stellen sie, drum ist es so gestellt, die Frage, wie weit soll man misstrauen? Aber ich entgegne, das Misstrauen ist von selbst da, ja. Weil Frau nimmt Veränderung wahr, die nicht positiv ist, ja. Die Zuwendung geht weg. Und das Misstrauen ist automatisch da, glaube ich, ja. Und ja, es ist berechtigt, nachzufragen. Und ja, es ist berechtigt, mal in den Rechner zu schauen, ja. Oft entdecken Frauen oder auch Kinder, ohne dass sie wollen, Bilder und Filme am Rechner. Da gibt es viele Tragödien dann. Ja, das ist berechtigt. Es ist nur dann, es kippt dann oft in ein ungesundes Helfen wollen. Wenn Frauen, wir haben das erste Zeugnis von der Dame, war sehr beeindruckend, die hat jahrzehntelang gewusst um die Pornosucht und hat sich nicht helfen können. Und da muss man dann eben als Ehefrau, wir ermutigen dann auch Ehefrauen, selber tätig zu werden, sich selber in Richtung Selbstständigkeit auch aufzumachen. Also, was heißt das? Kein Ehemann kann, Ehefrauen denken oft, der Mann kann die Ehe retten. Nein, kann er nicht. Ja. Sie selber kann es auch nicht. Das ist eine große Not oft für Ehefrauen und wir ermutigen dann Frauen, selber sich Hilfe zu suchen und letztlich dann auch gestärkt, wenn sie selbst so gestärkt sind, dass sie sich auf einen eigenen Weg machen, ihrem Mann auch Grenzen setzen. Wenn wirklich eine Sucht besteht, eine ständige, dass sie dann ihrem Mann das spiegeln und sagen, ich weiß davon, wenn das und das nicht von dir erfüllt wird, dieser Schritt raus, dieser klassische erste Schritt raus, dann gibt's Konsequenzen. Das ist oft das ganz Schwierige, ja? Dass man quasi anscheinend gegen den eigenen Ehepartner aktiv wird. Aber so ist es nicht, ja? Sondern der Mann müsste erkennen, dass er selber tätig werden muss, um seine Frau, um seine Ehe zu retten, um seiner Frau gerecht zu werden, weil das eine ganz exklusive Liebesbeziehung gefährdet, dieses Verhalten. Also es ist ein weites Thema Misstrauen, aber im Ersten sage ich, das ist sowieso da, wenn man den Ehemann wahrnimmt, den Papa wahrnimmt, dass er in seiner Höhle sitzt. Also dann ist Misstrauen angebracht und ist aber sowieso da.
1: Ja, Ich sehe es ja auch unter den mystischen Aspekt. Man holt ja als Ehepartner, Jesus sagte, wenn du nur jemanden willst, dann anschaust, nicht? Und das ist, brichst du deine Ehe.
2: Und das kann man so und so aus. Die liegt hoch bei den Christen.
1: Man holt sich ja die ganze, man holt sich die ganze Unterwelt sozusagen in seine Ehe hinein. Ja. Ich glaube, das sind sich viele gar nicht bewusst. Und wenn man sich das bewusst macht und wenn vor allem, wenn diese Gnade gelingt, dass die Partner das gemeinsam irgendwie lösen oder ihr Mann, wie sie sagen, also raus möchte, ist es vielleicht wirklich nicht schlecht. Also wenn er sich seiner Frau offenbart und sagt, du, ich habe wirklich dieses Problem, ja, ich will unbedingt raus.
2: Das würde vieles vereinfachen und die Wege zur Heilung kürzer machen, ja. Richtig.
1: Ja.
2: Wir ermutigen auch junge Leute, die zu uns kommen und die die Richtung Partnerschaft gehen, dass sie schon vor der Eheschließung tätig werden, sich Hilfe suchen auf beiden Seiten. Das würde sehr, sehr helfen, wenn man schon mit so einem Prozess des Raustretens und der Begleitung in die Ehe reingeht, ja.
1: Ich denke mir auch so, man holt sich dann immer Fremdhilfe, das ist oft gar nicht anders möglich, das möchte ich nicht begreifen, ja. Aber man kann es auch, das heißt ja wohl zwei oder drei und eine Ehe ist ja ein Fleisch, das heißt, man ist als Ehepaar irrsinnig stark, wenn man dann gemeinsam um diese Sache betet,
2: völlig
1: oder einen Wallfahrtsort besucht oder so, sich in Gott hineinbringt, in dieses Leiden, dieses Stachel, also ich glaube schon, dass diesen Stachel der liebe Gott irgendwie entfernen kann. Also in seinem Interesse ist, dem rauszuholen. Weil absolut. Das ist ja wirklich ein Stachel, der einen
2: völlig umbringt. Recht. Eine Ehe mit dem Herrn ist eine ganz starke Verbindung, die auch so ein Problem meistern kann. Ja.
1: Ja. Okay, vielen Dank.
2: Danke für den Anruf.
0: Liebe Grüße nach Salzburg. Danke für diese Frage. Tangiert auch eine Frage, die eine Dame gestellt hat, die jetzt nicht auf Sendung gehen wollte. Auch diese Sendung, liebe Frau, wird sich lohnen nachzuhören, weil wir gerade im Gespräch waren am Telefon, als die Beantwortung kam. Was soll eine Frau tun, wenn sie bemerkt, ja, dass ihr Mann entweder sich selbst befriedigt oder Pornografie konsumiert? Wie gesagt, ich verweise nochmal auf die Lebenshilfe vom März, am 15. März mit Barbara von Love is More. Da ging es darum, wie Angehörigen, Ehefrauen geholfen werden kann. Aber auch Christoph, unser heutiger Gast, hat gerade darauf hingewiesen, dass es auch Selbsthilfegruppen für Ehefrauen gibt und einfach diese Thematik angesprochen werden muss. Die Frau am Telefon hat gemeint, wenn der Mann, lieber Christoph, nicht zugibt, beziehungsweise sagt, nicht so schlimm. Also wenn der nicht mitzieht, was ist zu tun? Kannst du da vielleicht noch mal kurz drauf eingehen?
2: Ja, das Gespräch suchen ist auf jeden Fall wichtig. Und dann gibt es natürlich verschiedenste Reaktionen von den Männern. Verleugnen, abstreiten, verniedlichen, das Problem verkleinern, nicht ehrlich darstellen. Die ganze Palette ist da vorhanden. Ja, dann gilt es, weise zu sein, besonnen, wenn es geht, ins Gebet zu gehen, um Rat zu fragen. Ja, Gott, bitte, zeig mir einen nächsten machbaren Schritt. Frauen in der Familie sind oft sind es kleine Kinder oder auch Berufstätigkeit, die einfach die Ressourcen nicht offen lässt, dass man jetzt viele Kilometer macht zu einem Therapeuten. Ja. Also ich würde vorschlagen, bitte beten und um den nächsten Schritt ringen, der schon auch heißt, Hilfe suchen. Sei es eine Freundin mal, sich anvertrauen. In der Familie ganz schwierig, sich wem anzuvertrauen, muss man ganz vorsichtig sein. Hilfe suchen, nach außen treten. Achtung auch, es gibt halt auch Therapeuten, die sagen, wo ist dein Problem? Dein Mann schaut Pornografie, das macht jeder. Also das ist natürlich dann kontraproduktiv für Frauen, die sich aufmachen in Therapie und dann hören, es ist eigentlich ihr Problem. Das ist keine adäquate Hilfe, aber vielleicht eine Beratungsstelle über Zoom. Da gibt's recht viel auch. Wir können da über den Verein Hilfestellung anbieten oder vermitteln. Meine Frau und ich haben letztes Jahr über Zoom auch Beratung in Anspruch genommen. Da kann man im Wohnzimmer sitzen vor Zoom und sich wunderbar beraten lassen, auch in einer guten Weise.
0: Dann sagen wir doch an der Stelle noch einmal die erste Internetadresse, wo man eventuell, sich festkrallen kann und dann Hilfe bekommt oder weitergeleitet wird. Sagt es nochmal, eure?
2: www.loveismore.org, aber auch www.safersurfing.org, eher für den säkularen Bereich, die zweite Adresse, und den christlichen Bereich loveismore.org.

0: Und damit sind wir am Ende oder kommen in die Zielgerade unserer heutigen Lebenshilfesendung zum Thema frei von Pornografie. Es ist möglich. Ich übergebe noch einmal das Wort zu einer Schlussrunde an Christoph vom Verein Love is More.
1: Ja, ich darf mich bedanken bei dir, Katja, bei Radio Maria für die liebe Begleitung. Danke fürs Zuhören, danke für die mutigen Anrufer und Anruferinnen. Wenn ich an die erste Anruferin denke, die hätte viel zu erzählen. Danke für den Mut und die Bereitschaft, die Offenheit, sich zu melden. Mir am Ende wichtig, ich denke an alle Betroffene oder die gerade überlegen, wie weit bin ich betroffen, wie weit knechtet mich das Thema. Diese Zuhörer und Zuhörerinnen möchte ich ermutigend ansprechen. Es gibt einen Weg in die Freiheit und zwar nicht in eine halbe oder Viertelfreiheit, es gibt den Weg in eine völlige Freiheit. Ich möchte euch ermutigen, Schritte zu setzen. Vor über 20 Jahren habe ich mich aufgemacht in die Freiheit. Na, es sind eigentlich 30 Jahre. Da gab es sehr wenig Hilfsangebote. Ich habe ganz wenig gefunden. Mittlerweile gibt es im deutschsprachigen Raum nicht nur unseren Verein, sondern zum Beispiel auch Free Indeed. Wenn ihr mal googelt bei Free Indeed, ja, die decken Deutschland ab mit ganz gutem Angebot. Es gibt auch viel anderes, was man findet. Ich ermutige euch, Schritte nach außen zu setzen. Sei es ein Freund, eine Freundin, dem man sich offenbart. Sei es eine Möglichkeit zur Seelsorge, zum Beichtgespräch, zur Beratung, zur Therapie oder Selbsthilfegruppe. Setzt den Schritt nach außen. Es gibt besseres Leben als ein geknechtetes Suchtleben. Ja, so viel dazu. Herzlichen Dank fürs Zuhören.
0: Danke, lieber Christoph, für den Mut, hierher zu kommen, auch sich nach außen zu bewegen und andere Menschen zu ermutigen. Danke.
1: Gerne.
0: Liebe Zuhörer, das war die Sendung Lebenshilfe, heute zum Thema frei von Pornografie. Es ist möglich, ein ehemals Betroffener erzählt mit Christoph von Love is More. Die Wiederholung der Sendung dieser Nacht, heute Abend um 22 Uhr. Und wenn Sie möglicherweise diese Sendung ein andermal nachhören wollen, steht Ihnen unsere Radiothek zur Verfügung unter www.radiomaria.at, dort in Kürze zu finden. Gerne können Sie diese Sendung auch weiterreichen, weiterempfehlen. Auch andere Sendungen zu diesem Thema sind bereits hier auf Radio Maria gelaufen. Wir stellen uns diesem Thema und möchten, dass Sie frei werden für Ihre Liebesbeziehung mit Gott und mit Ihren Ehepartnern. Hier am Mikrofon war für Sie Katja Edenhatter. Ich wünsche Ihnen noch einen gesegneten Samstag.
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Mit diesem Lied begrüße ich dich herzlich zu dieser RM Music and More Sendung, heute mit einer Österreich Edition Quetschen, Beats und Gefühl. Am Mikrofon ist für dich Eileen Schwarzott. Ich habe ein paar Lieder von der österreichischen Band Volkshilfe mit F geschrieben, vorbereitet. Vielleicht kennst du sie bereits. Volkshilfe ist eine österreichische Band, die seit 2011 ihren ganz eigenen Stil gefunden hat, wie du bereits gehört hast. Sie selbst nennen das Ganze Quetschen Sinti-Pop, also eine Mischung aus traditioneller steirischer Harmonika, modernen Pop-Sounds, Synthesizern und Dialektgesang. Und genau diese Kombination macht ihren Sound so besonders und unverwechselbar. Angefangen hat das alles als Straßenmusikprojekt und heute gehören sie zu den bekanntesten Bands von Österreich. Das Trio besteht aus Florian Ritt, Paul Slawicek und Gabriel Fröhlich. Der größere Durchbruch kam 2015, als sie bei der österreichischen Eurovision Song Contest Vorauswahl dabei waren und dort viele Menschen auf sie aufmerksam gemacht haben. Und genau in diesem selben Jahr erschien dann auch ihr erstes Album. Ihr Song Weit weg, den ihr gerade gehört habt, zählt zu einem der bekanntesten Songs dieser Band. Die Idee dazu entstand, als Florian Ritt auf einer griechischen Insel war, weit weg vom Alltag, vom Stress und von all dem, was einen sonst ständig beschäftigt. Und dort hat er gemerkt, wie gut es tut, einfach mal abzuschalten, das Meer zu genießen und im Moment zu leben. Und genau darum geht's auch im Lied. Auf den ersten Blick klingt es nach Urlaub und Freiheit, aber eigentlich steckt viel mehr dahinter. Weit weg, also dieses Lied, erzählt von dem Wunsch, manchmal Abstand zu gewinnen, den Kopf frei zu bekommen und sich nicht von allem rundherum runterziehen zu lassen. Es geht darum, sich bewusst Zeit für sich selbst zu nehmen, durchzuatmen und einfach mal loszulassen. Das nächste Lied, Wir wollen das nicht, greift ein Verhalten auf, das man aus dem Alltag nur zu gut kennt. Wenn etwas passiert, will oft niemand etwas gesehen, gehört oder damit zu tun gehabt haben. Wir kennen es doch alle. Und genau dieses typische Rausreden steht im Mittelpunkt dieses Songs. Mit Zeilen wie, wir waren nicht da, wir haben's nicht gesehen, wir haben's nicht gehört, beschreibt das Lied, wie schnell Menschen dazu neigen, Verantwortung von sich wegzuschieben oder Dinge einfach zu verdrängen. Frei nach dem Motto, wenn es keiner sieht, dann ist es auch nie passiert. Es ist halt einfacher, sich herauszureden, anstatt hinzuschauen oder etwas anzusprechen.

Das nächste Lied, Sheriff, greift eine Situation auf, die wahrscheinlich fast jeder Autofahrer oder Pendler nur zu gut kennt. Stau, Stress und das tägliche Chaos auf der Straße. Schon mit der Zeile "Schon wieder Stau auf der Stadtautobahn" wird sofort klar, worum es geht. Man steckt fest, ist ohnehin schon spät dran und die Nerven liegen blank. Im Mittelpunkt des Lieds stehen aber genau die Autofahrer, die sich im Verkehr aufführen, als würde ihnen die Straße gehören. Sie drängeln, schneiden andere ohne zu blinken, fahren rücksichtslos und denken oft nur an sich selbst. Und die Band beschreibt diese Typen auf eine humorvolle, aber gleichzeitig sehr treffende Weise und macht daraus sozusagen ein Bild, das wohl jeder von uns schon einmal erlebt hat. Seien wir uns ganz ehrlich. Das Lied bringt sozusagen diesen alltäglichen Frust, die Ungeduld und auch die Wut hinter dem Steuer richtig gut auf den Punkt. Und gleichzeitig schafft es, dieses Trio das Ganze mit einem lockeren Augenzwinkern zu erzählen.

Das nun folgende Lied heißt Ohne Musik und es erzählt davon, wie chaotisch und unberechenbar das Leben manchmal sein kann. Es geht um diese Momente, in denen man mit dem Kopf durch die Wand will, sich vielleicht verstellt oder einfach im Alltag festhängt und nicht so recht weiß, wie es weitergehen soll. Es zeigt auch ziemlich ehrlich, dass nicht immer alles glatt läuft und jeder einmal schwierige Phasen hat. Aber genau da setzt auch die Botschaft an. Musik ist oft das, was einen auffängt, durchziehen lässt oder einfach wieder auf andere Gedanken bringen kann. Ganz locker gesagt erinnert das Lied Ohne Musik daran, wie wichtig Musik im Leben eigentlich ist. Als Ventil, als Begleiter oder manchmal auch als Rettungsanker, wenn es gerade nicht so rund läuft.

Schritt für Schritt, das ist der Titel des nächsten Lieds von der Band Volkshilfe. Und es dreht sich um persönliche Entwicklung und darum, dass nicht immer alles sofort passieren muss. Wachstum braucht Zeit und das ist völlig in Ordnung, das Tempo manchmal rauszunehmen. Gerade in schwierigen Phasen erinnert das Lied daran, sich nicht von Druck oder Erwartungen verrückt machen zu lassen. Statt alles auf einmal schaffen zu wollen, geht es darum, den eigenen Weg in kleinen Schritten weiterzugehen und den Fokus nicht zu verlieren. Die Botschaft ist eigentlich ganz einfach. Es muss nicht immer schnell gehen. Wichtig ist, dass man weitergeht. Dieses Lied soll Mut machen, auf sich selbst zu hören, geduldig zu bleiben und darauf zu vertrauen, dass man auch langsam ans Ziel kommt. Mit diesem Lied beenden wir auch schon wieder diese RM Music and More Sendung und ich möchte dich auch daran erinnern, dass du diese und natürlich alle anderen RM Music and More Sendungen auch in unserer Radiothek unter www.radiomaria.at nachhören kannst. In diesem Sinne wünsche ich dir Gottes reichen Segen, ein Hoch auf unser Österreich.

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In der Mitte der Nacht beten wir nun den Angelus und vertrauen uns und alle Menschen der Mutter Gottes an.

Heute, am 12. Juli, gedenkt die Kirche der heiligen Proculus und Hilarion. Beide starben im 2. Jahrhundert durch die Christenverfolgung unter Kaiser Trajan. Zwei weitere Heilige gaben in der Verfolgung ihr Leben für Christus, Felix und Narbor. Sie stammten aus Mauretanien und waren Soldaten. Die Kirche gedenkt heute des heiligen Ehepaars Louis und Célie Martin, der Eltern der heiligen Thérèse von Lisieux. Von ihnen hören wir gleich mehr. Wir erinnern uns heute auch an den seligen Matthias Araki. Im Jahre 1626 erlitt er in Nagasaki in Japan zusammen mit seinen 7 Gefährten das Martyrium. Die Kirche gedenkt heute auch der heiligen Agnes Le Titan, eine vietnamesische Familienmutter. Sie versteckte bei sich zu Hause einen Priester und wurde daraufhin durch grausame Folter gequält. Sie blieb standhaft, als man sie aufforderte, ihrem Glauben abzuschwören. 1841 starb sie in einem Kerker in Vietnam. Nur ein Jahr später starb ebenfalls in Vietnam der Priester Petrus Kahn. Am Zoll wurde er als Priester erkannt. Daraufhin inhaftierte man ihn und drängte ihn, er solle seinem Glauben an Jesus Christus abschwören, aber vergeblich. Auf Befehl des Kaisers wurde er schließlich enthauptet.

Louis Martin wurde am 22. August 1823 in Bordeaux geboren. Seine vier Geschwister verstarben bereits in jungen Jahren. Schon früh zeigte Louis eine Vorliebe für präzise Arbeit und Einsamkeit, was ihn dazu führte, Uhrmacher zu werden. Er träumte auch von einem Leben im Kloster, doch fehlende Lateinkenntnisse hinderten ihn daran, bei den Augustinern einzutreten. So zog es ihn nach Alençon, wo er ein Juweliergeschäft eröffnete. In Alençon lernte Louis seine spätere Frau Célie kennen. Die beiden heirateten am 13. Juli 1858. Louis lebte seinen Glauben tief und voller Vertrauen auf Gott. Er war bekannt für seine Frömmigkeit und die konsequente Heiligung des Sonntags. Seine Barmherzigkeit und Nächstenliebe zeigte sich in heldenhaften Taten. Er rettete eine Nachbarin aus einem brennenden Haus und einen Ertrinkenden. Dabei nahm er keine Rücksicht auf sein eigenes Leben. Louis war ein liebevoller Vater und sorgte sich um seine Kinder, zeigte ihnen jedoch auch Festigkeit. Er war bekannt für seine außergewöhnliche Feinfühligkeit und Freundlichkeit. Die Familie Martin unternahm gerne Reisen. Doch im Lauf der Zeit erkannte er zunehmend die Vergänglichkeit des Irdischen und sehnte sich nach dem Himmel. Als seine jüngste Tochter Therese 1887 in den Karmel von Lisieux eintreten will, unterstützt Louis sie dabei. Er hatte Vertrauen in ihre Berufung und begleitete sie sogar auf einer Pilgerfahrt nach Rom, wo sie Papst Leo XIII. Um Erlaubnis bat, bereits mit 15 Jahren ins Kloster eintreten zu dürfen. Als Therese 1888 tatsächlich im Karmel aufgenommen wurde, war das für ihren Vater sehr schwer. Doch er dankte Gott für diesen Weg. Kurz nach ihrem Eintritt ins Kloster erkrankte Louis an Hirnarteriosklerose und wurde in eine Nervenheilanstalt eingeliefert. Seine Töchter Céline und Leonie kümmerten sich rührend um ihn. Er akzeptierte seine Einlieferung in die Psychiatrie mit Demut und Hingabe und sah es als Gottes Vorsehung an. In der Anstalt wurde er hochgeschätzt.

Seine Tochter Sedin begleitete ihn bis zu seinem Tod am 29. Juli 1894. Sie berichtete, dass er mit einem Ausdruck übernatürlicher Freude und Ruhe starb.

Louis' Ehefrau, die heilige Celie Mater, erblickte am 23. Dezember 1831 in Gondelin das Licht der Welt. Ihre Kindheit war von Strenge geprägt. Traurig wie ein Leichentuch, beschrieb sie diese Zeit später. Nach ihrem Umzug nach Alençon besuchte sie mit ihrer Schwester Marie Dosité das Internat der ewigen Anbetung. Wie auch ihr Mann hatte sie den Wunsch, in ein Kloster einzutreten. Sie wollte zu den Vinzentinerinnen, jedoch lehnte die Oberin sie ab. In dieser Zeit betete sie: »Herr, wenn du mich nicht in einem Orden haben willst, dann werde ich dir im Ehestand dienen, um deinen Willen zu erfüllen.« Celie erlernte die Kunst der Spitzenherstellung, worin sie außerordentlich talentiert war. In Alençon traf sie Louis Martin. Am 13. Juli 1858 heirateten sie. Zunächst lebten sie eine Josefsehe. Doch bald wünschten sie sich viele Kinder, um sie Gott weihen zu können. Gemeinsam hatten sie 9 Kinder, von denen 4 schon im Kindesalter starben. Celie liebte ihre Kinder über alles. Ihr Wunsch war es, dass jedes ihrer Kinder Gott dienen möge und heilig werde. So erzog sie ihre Kinder mit einer Mischung aus liebevoller Strenge, Zärtlichkeit und Verständnis. Sie brachte ihren Kindern den Gehorsam aus Liebe bei. Sie sollten Jesus immer eine Freude machen und ihm kleine Opfer bringen. Mit ihrer Tochter Leonie hatte Celie jedoch Schwierigkeiten. Ihre Starrköpfigkeit und ihre Gefühlsausbrüche waren für Celie eine große Prüfung. Sie betete viel für Leonie, und als sie spürte, dass ihre eigene Lebenszeit begrenzt war, galt ihre einzige Sorge der Zukunft dieser Tochter. Celie und ihr Ehemann Louis verband eine tiefe Liebe. Ihre Briefe beendete sie oft mit dem Satz: »Deine Frau, die dich mehr liebt als ihr eigenes Leben.« Ihre Tochter Pauline erinnerte sich später: »Meine Eltern erschienen mir immer wie Heilige.« Celie war nicht nur eine hingebungsvolle Gattin, sondern auch Mutter und begnadete Spitzenerzeugerin. Jede freie Minute schrieb sie Briefe, vor allem an ihren Bruder Isidor und dessen Frau. 217 Briefe sind überliefert. Alles in ihrem Leben war auf andere ausgerichtet. Sie selbst trat völlig in den Hintergrund. Sie betete stets, besonders in schwierigen Zeiten, und vertraute auf Gottes Vorsehung und gab ihm den ersten Platz in ihrem Leben. Alle Ereignisse versuchte sie vom Glauben her zu deuten. Die täglichen Besuche der Heiligen Messe waren für sie selbstverständlich. In der Familie pflegten sie das gemeinsame Gebet, vor allem am Morgen, am Abend und bei Tisch. Eine besondere Liebe hatte Celie Martin zur Jungfrau und Gottesmutter Maria. Mit 44 Jahren bekam sie die Diagnose Brustkrebs. Sie nahm ihr Schicksal mit großer Gelassenheit an und schrieb: »Ich fürchte mich vor nichts. Unser Herr hält mich aufrecht.« Eine Pilgerreise nach Lourdes brachte keine Heilung, im Gegenteil. Durch die Strapazen der Reise wurde ihre Krankheit sogar schlimmer. Doch Celie nahm dies gelassen hin und versuchte, ihrer Familie Mut zu machen. Am 28. August 1877 starb sie mit den Sakramenten versehen, im Alter von 45 Jahren. Am 19. Oktober 2008 wurden Louis und Celie Martin in der Basilika der heiligen Therese in Lisieux selig gesprochen. Und Papst Franziskus sprach sie am 18. Oktober 2015 in Rom heilig. Ihre Heiligsprechung erfolgte nicht wegen ihrer Tochter Therese, sondern wegen ihres vorbildlichen Lebenswandels und Ehelebens.

Soweit die Heiligen des heutigen Tages. Im Namen von Radio Maria wünsche ich allen, die heute ihren Namenstag oder einen anderen Festtag feiern, alles Gute und Gottes reichen Segen. Mögen Ihnen die Tagesheiligen, besonders das heilige Ehepaar Louis und Célie Martin, Fürsprecher sein.

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0: Willkommen, liebe Zuhörer von Radio Maria Österreich und Radio Maria Südtirol. Ich begrüße Sie ganz herzlich zum Vertiefungskurs des Glaubens am Samstag. Heute, der 11. Juli 2026. Auf uns wartet wieder ein ansprechendes und lebensnahes Thema. Ich freue mich, dass ich dazu wieder einmal mit Weihbischof Emeritus Marian Eleganti aus der Schweiz auf Sendung sein darf. Er wird sich heute wieder, es ist bereits die dritte Folge, den Seligpreisungen zuwenden. Und zwar mit dem Fokus Seligpreisungen als Wegweiser für unser Leben. Und dabei wird er sicher auch für Nachdenkstoff sorgen. Und ich begrüße ganz herzlich auch jetzt auf Sendung unseren heutigen Referenten. Grüß Gott, Herr Bischof.
1: Ja, guten Morgen. Ich freue mich, dass ich bei euch sein kann. Ja, wir stehen heute bei der zweiten Seligpreisung. Selig die Trauernden, denn sie werden getröstet werden. Eine sehr schöne Seligpreisung, die uns Mut macht, und Jesus differenziert nicht den Grund der Trauer, sondern er sagt einfach, selig die Trauernden. Woher kommt die Trauer? Woher kommt das Leid? In Gott gibt es ja nur Glückseligkeit und Freude, wie es im Psalm 16 heißt, vor deinem Angesicht herrscht Freude in Fülle. Nie könnte Gott wollen, dass seine Geschöpfe leiden, denn das würde ja seinem Wesen, das Liebe und Glückseligkeit ist, widersprechen. Und er hat uns ja doch geschaffen für die Glückseligkeit, als dass wir teilhaben an seinem Leben, an der Fülle seines Lebens. Und das bedeutet eben auch an der Fülle seines Glücks, seiner Seligkeit und Freude. Das ist das Ursprüngliche im Wesen Gottes und warum Gott uns geschaffen hat und wofür er uns bestimmt hat. Traurigkeit, Krankheit, Leiden und Tod haben also ihren Ursprung nicht in Gott selbst, in seinem Wesen, sondern in der frei gewählten, willentlichen Abkehr des Geschöpfes von seinem Schöpfer. In diesem Punkt unterscheiden wir uns von vielen antiken Religionen oder anderen Religionen, die in Gott selber zwei Prinzipien, zwei gleich ursprüngliche Prinzipien sehen. Das Gute, das Böse, das Licht, das Dunkel, die Freude und das Leiden. Als ob diese Prinzipien auch im Wesen Gottes grundgelegt wären. Und das Christentum widerspricht da fundamental dieser Ansicht. Sondern das Leiden und der Tod im Besonderen, die kommen vom Geschöpf, von seiner Entscheidung gegen den Schöpfer im Paradies, die Ursünde. Sie sind Folgen dieser Abkehr. Mit anderen Worten, sie haben ihren Ursprung in der Sünde des Geschöpfes. Und zwar betrifft das die Engel, die ja auch zu einem großen Teil von Gott abgefallen sind und Dämonen wurden, wie auch der erste Mensch, der sich im Paradies, im Urzustand seiner Geschaffenheit verführen ließ von der Schlange und sich eben fatalerweise diese Fülle des Lebens, dieses Gleichsein, wie Gott selber nehmen wollte, ohne Gott, im Widerspruch zu Gottes Gebot, und da hat er seine eigene Geschöpflichkeit nicht bejaht, die Abhängigkeit von Gott, dass wir schon zum Glück und zur Fülle des Lebens berufen sind, aber aus Gnade, als Anteilnahme am Leben Gottes, das Gott uns schenkt. Es ist ein Geschenk, es ist nicht etwas, das wir uns selber nehmen können, um dann so zu sein wie Gott, sozusagen. Diese Hybris, Überheblichkeit. Schmerz, Krankheit, Zerfall, Tod, Finsternis und Verzweiflung sind Wirkungen des Ursünde im Letzten. Und natürlich hat das dann immer einen persönlichen Charakter, auch in unserer eigenen Existenz und manchmal auch in unserer eigenen Sünde. Wie Paulus sagt, wir haben alle mit Adam gesündigt, wir sündigen eben auch wieder jeder für sich in Freiheit und wählen nicht immer das Gute oder das Bessere. Die Ursünde hat ihre Wurzeln also in der Selbstüberhebung des Geschöpfes, so sein zu wollen wie Gott und sich diese Gottgleichheit aus eigener Kraft, was ja eine totale Illusion ist, selbst zu nehmen, indem sie Gottes Ordnung überschreiten und die eigene Geschöpflichkeit, sprich die eigene Abhängigkeit von Gott, negieren. Ohne Gott so sein zu wollen wie Gott. Und diese Versuchung kommt ja immer wieder. Die Ursünde lässt sich beschreiben als Stolz, als Selbstherrlichkeit, als Auflehnung und Selbstverweigerung und vor allem als Misstrauen und Ungehorsam gegen Gott. Also ja, die Schlange sät ja dieses Misstrauen in das Herz des ersten Menschen, hat euch Gott wirklich gesagt, ihr dürft von dieser Baum nicht kosten. Ja, er will eben verhindern, dass ihr so seid wie er selbst. Aber dieses Misstrauen führt in den Ungehorsam. Und diese Haltungen pflanzen sich paradoxerweise fort, ansatzweise, bis in unser eigenes Herz hinein. Sie stören die ursprüngliche Ordnung Gottes und die Harmonie in der Schöpfung, indem der Mensch selbst definieren wollte, was gut ist und was böse ist. Das ist der Baum der Erkenntnis. Und sein wollte wie Gott, also der Mensch, der sich selbst zu einem Gott macht, der sich selbst das Gesetz gibt, der bestimmt selber für sich, was für ihn stimmt oder nicht stimmt, was für ihn gut ist oder was für ihn böse ist. Das tun wir ja auch in unserer Zeit wieder. Das ist interessant, dass also diese Haltung im Menschen immer wieder auftaucht. Und der erste Mensch tat dies also im absoluten Misstrauen gegenüber seinem Schöpfer, als wollte der Schöpfer ihm eben dieses Glück und diese Fülle des Lebens vorenthalten, die vor seinem Angesicht herrschen. Vor deinem Angesicht herrscht Freude in Fülle. Also nimmt er sich das Selbst, das ist die Selbstherrlichkeit. Und damit schnitt er sich von der Quelle des Lebens ab, vom eigenen Glück. Also Gott hat ihm ja gesagt, wenn ihr von dieser Frucht kosten werdet, werdet ihr sterben. Und jetzt macht der Mensch plötzlich im Paradies, in seinem unschuldigen Zustand, eine Erfahrung, die er bis dahin gar nicht kannte. Das innere Sterben, also der Verlust der Gnade, des inneren Lichtes. Und das war natürlich nicht total aufgrund der Barmherzigkeit Gottes, aber es wird nun eben zu einer realen Erfahrung von Leiden. Also dass man im Schweiß des Angesichts kämpfen muss für die eigene Existenz, dass es Krankheiten gibt, dass wir altern und zerfallen, dass wir sterben, also den Tod kosten physisch, also als ein Abbruch von allen Beziehungen fast und äußerlich. Und dieser Charakter des Todes und des Schmerzes, das war ja Adam im Paradies gar nicht bekannt. Jetzt lernt er Mühsal, Schmerz, Fremdheit und Scham kennen und schon in der ersten Generation bei seinen Söhnen geschieht ein Brudermord, Kain und Abel, das Phänomen der Eifersucht und vor allem der Tod, wie Paulus sagt, durch die Sünde kam der Tod. Der Tod, so wie wir ihn kennen, mit seinem irgendwie tragischen Charakter. Es wäre ja auch denkbar gewesen, dass im Paradies der Mensch in seinem unschuldigen Anfangszustand und auch eben in Freiheit mitwirkt mit den Werken Gottes, mit der Gnade Gottes und so jeder sein Wesen, seine Heiligkeit verwirklicht in diesem Zusammenspiel mit der Gnade und das Ende der Vollendung, der Eintritt in die ewige Vollendung wäre dann so eine Art wie Verklärung gewesen, ein Hinübergehen in einen anderen endgültigen Vollendungszustand, aber ohne Schmerz, sondern das wäre irgendwie wie ein Übergang aus Liebe. Aber jetzt ist das am Ende unserer Existenz. Wir besitzen uns anfanghaft. Das irdische Leben ist eine Prüfungszeit und wir verwirklichen da unsere Freiheit. Und was wir sein werden, das wird erst offenbar werden, wenn Christus in Herrlichkeit kommt. Aber es ist schon in uns angelegt. Aber wir müssen durch den Tod hindurch. Am Ende unserer Existenz ist nicht eine Form von Verklärung in einem seligen Hinübergehen, sondern es ist eben ein Sterben. Doch vom Baum der Erkenntnis von Gut und Böse darfst du nicht essen, denn sobald du davon isst, wirst du sterben. Und dieses Sterben ist natürlich nicht nur der physische Tod, den wir erleiden, sondern es ist ja auch das Unglück, das wir fühlen, die Dinge, die uns fehlen, die unerfüllte Sehnsucht, dass wir nicht mehr das Licht der Erkenntnis, das geistige Auge hat sich eingetrübt und geschlossen, dass wir Gott nicht mehr so tief erkennen können wie ohne die Sünde oder dass wir viele Zusammenhänge nicht mehr so erkennen können. Vor allem, wenn wir uns der Sünde hingeben, ist dieses geistige Auge eben krank und nicht offen. Und durch die Gnade, durch die Bekehrung, durch die Sakramente geht eben auch dieses geistige Auge mehr und mehr auf, dass wir die Wahrheit erkennen, fähig werden, die Wahrheit zu tun, dass sie uns einleuchtet und dass wir eben dadurch auch im Gewissen eine Freude, eine Nähe Gottes verkosten im reinen Gewissen. Unzählige namenlose und auch unschuldige Leiden, Ungerechtigkeiten und vieles mehr breiteten sich von diesem Augenblick der Ursünde an aus in der ganzen Welt des Menschen und seiner Geschichte. Jede Sünde eines Menschen wirkt sich auf die ganze Menschheit aus. Viele Leiden haben ihren Ursprung in der verkehrten Gesinnung des menschlichen Herzens, das Jesus aus diesem Grunde böse nennt. Ihr, die ihr böse seid, sagt er einmal, eben weil in unserem Herzen diese erbsündliche Tendenz da ist zur Sünde. Die biblische Offenbarung lehrt uns, dass diese bösen Tendenzen im Menschenherzen Folgen der Erbsünde sind. Sie ist am Ursprung von Leidenschaften, wie zum Beispiel die Eifersucht, die wiederum Unrecht und Schmerz hervorbringen. Eine Eifersucht kann so viel Leiden hervorbringen im eigenen Herzen, aber auch in den Beziehungen. Da das Geschöpf ohne den Schöpfer sich kein vollkommenes Glück verschaffen kann, bleibt es unerfüllt, unglücklich und ruhelos. Es leidet und macht oft auch andere Menschen leiden. Es weint. Das Paradies ging verloren. Wir spüren das. Wir leben nicht mehr in einer heilen Welt. Auch die Tiere nicht. Auch dort hat sich das ausgewirkt. Und auch die Kräfte der Natur sind nicht immer geordnet. Und es gibt Stürme, es gibt Gefahren. Die Natur wird uns, die Schöpfung wird uns auch zum Grab, zur Gefahr. Und die Tiere auch. Die Tiere können uns umbringen und so weiter. Geblieben ist aber eine Ahnung, eine Intuition, eine Erinnerung an das verlorene Paradies, eine Vorstellung, wie es sein könnte, idealerweise. Aber Gott ließ eben den Menschen nicht in eine bodenlose Trauer fallen, sondern er versprach ihm die Erlösung, die Wiedergutmachung, die erstaunlicherweise er selbst, Gott selbst, leisten wird, und zwar in seinem Sohn Jesus Christus. Nicht der Mensch kann das vollbringen und wieder gut machen. Gott selbst macht es gut. Das ist ja unglaublich. Einfach, also das ist so eine faszinierende Liebe Gottes, wenn man das bedenkt. Und er will die ganze verlorene, seufzende und leidende Welt wieder mit sich verbinden, zu Gott zurückführen. Er will alles wieder neu machen, wiederherstellen. Schöner denn je, heißt es in der Heiligen Schrift. Ich mache alles neu. Am Ende steht ein seliger Zustand, wo Gott alles in allem sein wird, das himmlische Jerusalem. Da entrückte er mich in der Verzückung auf einen großen, hohen Berg und zeigte mir die heilige Stadt Jerusalem, wie sie von Gott her aus dem Himmel herabkam, erfüllt von der Herrlichkeit Gottes. Sie glänzte wie ein kostbarer Edelstein, wie ein Kristall, klarer Jaspis. Dann werden alle Tränen getrocknet. Man wird an das Frühere nicht mehr denken. Der Tod wird nicht mehr sein. Dann sah ich einen neuen Himmel, eine neue Erde. Er wird alle Tränen von ihren Augen abwischen. Der Tod wird nicht mehr sein. Keine Trauer, keine Klage, keine Mühsal. Denn was früher war, ist vergangen. Er, der auf dem Thron saß, sprach: Seht, ich mache alles neu. Also das ist eine unglaubliche Geschichtsvision, die wir da haben. Und das gibt mir eine solche Zuversicht und auch Kraft, dass die Menschheit nicht verloren ist, dass die Geschichte des Menschen, so schwer es ist, auch wenn wir hinausschauen in die Welt, widerstehen wir vor einem Krieg, und andere Kriege toben schon in der Ukraine, und jetzt wollen die Europäer noch mit Russland einen Krieg anzetteln. Es ist furchtbar, aber Gott hat das Heft in der Hand. Er ist der Herr der Geschichte. Und das, wohin wir streben, ist eben dieses himmlische Jerusalem, wo die Tränen getrocknet werden. Selig die Trauernden, denn sie werden getröstet werden. Machen wir da vielleicht eine Musikpause.

0: Ja, eine kurze Entspannung zwischendurch im Vertiefungskurs des Glaubens heute mit Weihbischof Emeritus Marian Eleganti aus der Schweiz. Wir sind bei den Seligpreisungen als Wegweiser für unser Leben. Heute steht im Fokus die zweite Seligpreisung, selig die Trauernden. Wir haben im ersten Teil wirklich auch schön ausgeführt Betrachtungen gehört zum Thema Sünde, Tod und Schmerz, das Leiden, der Ursprung des Leidens, und wollen jetzt im zweiten Teil schauen, dass mit Jesus Christus dem Leiden auch eine positive Dynamik innewohnt. Und dazu gebe ich auch das Wort wieder an unseren Herrn Bischof, bitte.
1: Gerne. Gott hat also sein Geschöpf nicht verlassen und er hält seine Geschichte in der Hand. Die tragische Geschichte wird umgepolt in eine Heilsgeschichte. Auch meine Biografie mit allem Tragischen, das es auch in meiner eigenen Biografie geben kann, es wird von Gott zum Besten gewendet, sodass es eine echte Heilsgeschichte wird, auch eine persönliche Geschichte des Heils. Nicht nur allgemein die Menschheit, sondern auch mich selbst in meinem eigenen Menschsein. Er macht auch das neu. Von Ewigkeit her wollte er selbst Mensch werden, um die ganze materielle und geistige Schöpfung aufs Innigste mit sich zu vereinen und mit seinem Leben zu erfüllen. Dieser ursprüngliche Plan, der ist immer noch da, nur wird er jetzt verwirklicht durch die Erfahrung von Sünde und Tod hindurch, was es sonst nicht gegeben hätte. Aber auch sonst ist meine Überzeugung und auch die Überzeugung von vielen Heiligen, wäre Gott Mensch worden, weil der Gottmensch ist die vollkommene Vereinigung Gottes mit dem Geschöpf und er ist der Mittler von allem. Das wäre auch ohne die Sünde so gewesen. Und nun hat eben auch die Sünde diesen Plan Gottes nicht aufgehoben. Denn Gott bleibt sich selbst und uns treu, auch wenn wir ihm gegenüber untreu werden. Wenn wir untreu sind, bleibt er doch treu, denn er kann sich selbst nicht verleugnen, schreibt Paulus. Jesus Christus ist der Gottmensch und nun eben auch der Erlöser der Welt. Nicht nur der universale Mittler, sondern jetzt auch der Erlöser vom Bösen, von Sünde und Tod. Er leistet auch eine Sühne für diese Beleidigung Gottes, die die Geschöpfe Gott angetan haben. Gott selber wird Mensch, nicht nur um den Menschen zu vergöttlichen, sondern auch um ihn nun von seinen Sünden zu erlösen. Er nimmt seine Schuld in seinem Tod am Kreuz selbst auf sich, um alles in einem unbegreiflichen Akt der Liebe und Weisheit gut zu machen und neu zu schaffen. Wie Paulus sagt, er hat unseren Schuldbrief zerrissen und ans Kreuz geheftet. Dies tut er, ohne jemals unsere persönliche Freiheit anzutasten oder zu irgendetwas zu zwingen. Auch nicht zwingt er uns zu unserem Glück oder zu unserem Heil. Wir dürfen immer wählen. Wir werden nicht ohne unsere Zustimmung erlöst, sondern er ist für uns gestorben, als wir noch Sünder waren. Aber wir müssen jetzt durch den Akt des Glaubens dieser Liebe Gottes zustimmen, uns hingeben und uns das aneignen, das angebotene Heil. Dort, wo Gott aufgrund unserer freiwilligen Abkehr von Gott nicht mehr zu finden war, wenn der Mensch von Gott weggeht, ja, dann verliert er eben Gott. Und paradoxerweise begegnet uns jetzt Gott wieder an diesem Ort, wo er eigentlich nicht mehr war, weil wir ihn ausgesperrt haben, sozusagen. Im Tod, im Leiden, im Schmerz, das widerspricht ja dem Wesen Gottes. Im Exil der Gottesferne oder der Gottesfinsternis und der Entfremdung von Gott, da kommt jetzt plötzlich Gott uns wieder entgegen in der Gestalt des Sohnes Gottes, des Heilandes der Welt, des Erlösers. Hier wähnen wir ihn ja immer abwesend und merken nicht, dass er uns gerade in solchen Momenten des Leidens neu in seine Arme schließt, auch indem er uns vergibt. Wie viele Sterbende haben das noch im letzten Moment erlebt, diese Vergebung Gottes, und sind dann im Frieden gestorben, obwohl sie in ihrem Leben viel gesündigt hatten. Und ich, wenn ich über die Erde erhöht bin, werde alle zu mir ziehen, sagt Jesus. Also diese Anziehungskraft der Liebe Gottes, die ist in der Welt da, in jedem Leiden, bei jedem Menschen, der leidet, ist diese geheimnisvolle Anziehungskraft der Liebe Gottes da. Und er will uns die verlorene Gotteskindschaft und die ursprüngliche Herrlichkeit zurückschenken. Sie wird allerdings noch schöner sein, sagen die Heiligen und die Mystiker, als je ein Menschenherz sich vorstellen konnte. Nein, wir verkündigen, wie es in der Schrift heißt, was kein Auge gesehen und kein Ohr gehört hat, was keinem Menschen in den Sinn gekommen ist, das Große, das Gott denen bereitet hat, die ihn lieben. Das ist also unvorstellbar. Dies hat er vollbracht, indem er selbst ein Leidender, ein scheinbar von Gott, nämlich vom Vater, verlassener wurde. Und in der neunten Stunde rief Jesus mit lauter Stimme, Eloi, Eloi, lema sabachthani. Das heißt übersetzt, mein Gott, warum hast du mich verlassen? Hier betet Jesus den Psalm 22, der dann im Vertrauen mündet, so wie er dann auch gestorben ist. Die ganze Sinnlosigkeit des Leidens, und das erspürt man ja auch, wenn man leidet. Man fragt sich immer, ja, warum ich? Es ist doch sinnlos. Warum muss mein Kind sterben? Das macht doch einfach keinen Sinn. Also diese gefühlte Sinnlosigkeit im Leiden wird durch Gott aufgehoben und mit Gnade erfüllt.

0: Herrlichkeit nichts bedeuten, schreibt Paulus, im Vergleich zu der Herrlichkeit, die an uns offenbar werden soll. Also das ist eine hässliche Raupe sozusagen, unsere Befindlichkeit im Leiden, aber es geht ein wundervoller Schmetterling daraus hervor, wenn wir das Opfer gebracht haben. Und so gilt, jedes angenommene Leiden, jedes mit Christus getragene persönliche Kreuz verbindet uns unmittelbar mit Gott. Und daraus empfangen wir spürbaren Trost und Kraft. Gott verspricht, dass keine unserer Tränen umsonst geweint wird und verloren geht. Das Neuwerden beginnt schon in dieser Welt und vollendet sich in der kommenden, in welcher jede Träne getrocknet wird. Zur heiligen Juliana von Norwich, eine Mystikerin des 14. bis 15. Jahrhundert, sprach der Herr, alles wird einmal gut werden, all shall be well. Und die Heilige Schrift bezeugt es. Wir haben also keinen Anlass mehr zur Verzweiflung. Die Väter unterscheiden nämlich eine gute und eine schlechte Traurigkeit. Die erste führt zur Umkehr zu Gott und hat immer Zuversicht, dass Gott vergibt. Die zweite Traurigkeit, die führt von Gott weg in die Verzweiflung, weil sie Gott nicht vertraut und ihm nicht glaubt. In unserer Trauer kann sich eine Form der Auflehnung gegen Gott mischen, wie ich selbst erfahren habe. Aber die Trauer, die Christus in dieser Seligpreisung anspricht, ist nicht von dieser Art. Sie ist nicht hoffnungslos. Sie ist auch nicht rebellisch. Denn in denen, die Gott lieben, gereicht alles zum Besten. Das schreibt der heilige Paulus, der so viel durchgemacht hat. Er hat aber auch die Erfahrung gemacht, inmitten von Bedrängnissen, dass er von Freude überströmte. Trotz all unserer Not bin ich von Trost erfüllt und ströme über von Freude, schreibt er. Deshalb sind wir aufgerufen, das Leiden geduldig und zuversichtlich zu tragen. Wer traurig ist, der bete, fordert uns der Apostel Jakobus auf. Jesus fordert uns auf, zu ihm zu kommen. Kommt alle zu mir, die ihr mühselig und beladen seid. Ich werde euch Ruhe verschaffen. Deshalb haben wir Zuversicht, weil er immer bei uns ist. Ich bin bei euch alle Tage bis zur Vollendung der Welt. Wer mein Fleisch isst und mein Blut trinkt, der bleibt in mir und ich bleibe in ihm. Gott heißt das Böse, das uns angetan wird oder das wir erleiden, nicht gut, aber die Bedeutung, die es für uns hat, wenn wir es mit Christus tragen, entspricht dem Willen und der Weisheit Gottes. Deshalb müssen wir es tragen und annehmen. So wie Jesus musste der Messias nicht all das erleiden, um so in seine Herrlichkeit zu gelangen. Das gilt auch für uns und deshalb ist jedes Leiden, hat einen wunderbaren Horizont, eine Morgenröte ist immer in jedem Leiden, müssen wir diese Morgenröte sehen, denn einmal wird die Sonne aufgehen und dann werden wir auch den Sinn erkennen, warum wir dieses oder jenes gelitten haben und dann werden wir getröstet werden und Gott wird die Tränen abwischen und wir werden uns freuen über die Herrlichkeit, die uns auch dieses Leiden mit Christus gebracht hat.
1: Ich vermute, Herr Bischof, dass Sie am Ende Ihrer Ausführungen sind und darf jetzt die Hörerinnen und Hörer einladen, sich möglicherweise mit Fragen oder auch eigenen Zeugnissen in diese Sendung einzuschalten. Wenn Sie das gerne möchten, verwenden Sie dazu folgende Telefonnummer in Österreich 0720 578 578. Alle außerhalb Österreichs, auch die Hörer, die uns in Italien zugeschaltet sind, 0043 7578.

120 578 578. Der Herr Bischof Marian Eleganti hat heute über die Seligpreisungen referiert als Wegweiser für unser Leben. Und es ging ganz speziell um die zweite Seligpreisung, Selig die Trauernden. Sie sind also jetzt eingeladen. Gerne können Sie mit Weihbischof Emeritus Marian Eleganti ins Gespräch kommen.

0: Ein erster Anruf hat uns erreicht aus Salzburg und ich begrüße ganz herzlich Franz in der Leitung. Sie sind jetzt mit Weihbischof Marian Eleganti verbunden, Herr Franz.
1: Ja, grüß Gott. Herr Weihbischof, vielen Dank für die schönen, wunderbaren, erklärenden Ausführungen. Meine Frage wäre, könnten Sie ein paar Worte dazu sagen, zur Selbstherrlichkeit, die immer wieder versucht ist zu leben, im Unterschied zum Willen Gottes ausführen, in diesen Willen Gottes erkennen und diesen Willen auch ausführen. Da komme ich immer ein bisschen ins Schleudern, weil ich nicht genau weiß, wo ist die Grenze. Ich muss ja oder darf ja meine Talente nutzen. Auf der anderen Seite ist aber immer wieder die Frage, wo überschreite ich meine Kompetenz und wo sollte ich lieber Gott wirken lassen? Und in diesem Spannungsfeld, da fühle ich mich sehr oft und ich bitte, vielleicht könnten Sie da ein paar Worte dazu sagen, wie Sie das sehen.
2: Ja, also die Selbstherrlichkeit besteht ja nicht darin, dass wir die Gaben Gottes annehmen, ein Künstler auch seine Talente verwirklicht und natürlich auch berühmt wird oder geschätzt wird und verehrt wird für seine Kunst. Aber natürlich, er muss auch das mit Demut verbinden, weil alles kommt von oben. Was hast du, was du nicht empfangen hättest? Also diese Demut braucht es, würde er sich das einfach sich selber zuschreiben, so in einer Art narzisstischen Selbstgenügsamkeit käme er wieder in die Nähe dieser Selbstherrlichkeit. Aber die Demut, die Wahrhaftigkeit, dass jede gute Gabe von Gott kommt, die natürlichen und die übernatürlichen, und dass wir immer durch die Gnade Gottes das sind, was wir sind, das verhindert uns also selbstherrlich zu werden, wenn wir uns selber besondere Gaben feststellen, Intelligenz, künstlerische, musische Begabungen und andere menschlichen Qualitäten. Für mich ist es auch ein Knackpunkt ist oft, dass wir mit den Wegen Gottes nicht zufrieden sind. Also, dass wir über Gott urteilen und über Gott den Stab brechen. Warum lässt er das zu? Warum gibt es Kriege? Warum musste mein Kind sterben? Warum muss ich diese Krankheit haben? Und da kann es auch sein, dass wir da manchmal innerlich wie Gott verurteilen, also von Gott sehr schlecht denken, als ob Gott also böse wäre und uns nicht erhört, dass er nicht auf unsere Gebete achtet, dass er unsere Tränen, dass unsere Tränen ihn kalt lassen, scheinbar. Und ich habe das oft beobachtet, auch bei mir selber. Ich ging einmal in meinem Schlafzimmer in jungen Jahren zum Kreuz und habe die Faust erhoben gegen Gott, gegen das Kreuz, weil ich nicht zufrieden war, weil Gott mich nicht erhörte. Und dieses Richten über Gott im eigenen Herzen, dass wir einfach irgendwo manchmal unmerklich Gott irgendwie zu einem Scheusal transformieren, weil wir so tun oder so reden, als ob Gott unseren Gebeten gegenüber kaltherzig wäre und dass er uns nur Schlechtes gibt, dass wir gebetet haben und trotzdem keinen Erfolg hatten, dass wir Rosenkranz beten und doch geht alles schief. Und dann haben wir und urteilen oft negativ über die Wege Gottes. Und das ist so manchmal, wie wenn man Gott auf die Anklagebank setzt. Der Mensch mit seinem kleinen Geist setzt Gott auf die Anklagebank und stellt Gott mindestens in Frage, seine Liebe in Frage, was die eigene Biografie betrifft und was in dieser Biografie geschieht, aber auch das, was die Völker, die Menschheit betrifft, was in der weiten Welt alles geschieht, was wir erfahren, ja, wie kann Gott das zulassen und so weiter. Und dann sind wir manchmal sehr nah dran, Gott zu verurteilen, so irgendwie Gott in einem Licht zu sehen, dass er gar nicht das ist, was er ist, eben reine Liebe. Und deshalb habe ich begonnen, in meinem Herzen immer diese spontanen Gedanken, die aufkommen und die irgendwie Gott in Frage stellen oder über Gott böse denken letztlich, dass ich da mich gegen meine eigenen Gefühle stelle und im reinen Glauben dann bete, lieber Gott, du bist gut, du machst keine Fehler, ich kann es nicht durchschauen und nicht begreifen, es tut weh, aber ich weiß, du bist die Liebe, in dir gibt es keine Finsternis, du bist der Demütigste von uns allen, du bist von den Menschen milliardenfach immer wieder angeklagt und in Frage gestellt und doch hat die Weisheit am Schluss Recht und wird sie auch am Schluss Recht bekommen. Also da kämpfe ich dann im Herzen gegen die bitteren und bösen Gedanken, die im Leiden spontan aufkommen und immer Gottes Liebe, Gottes Weisheit irgendwie in Frage stellen. Und wenn man da nicht in die Demut geht, dann ist man irgendwie selbstherrlich. Man meint, ja, ich hätte eine bessere Welt geschaffen, als so wie die Welt ist. Und wenn ich Gott wäre, dann wäre dieses Kind nicht elendlich gestorben und so weiter. Und das kann dann eben in diese Hochmütigkeit hineingehen.
1: Ja, ich darf notieren, also diese Demut, wenn ich noch ganz kurz etwas konkretisieren kann, da steht auf einmal, steht da, sorge du, mache du dieser Zugang und auf der anderen Seite kommt es aber darauf an, für mein menschliches Wohlbefinden, dass ich Erfolgserlebnisse kriege aus dem heraus, was ich selbst planet, sozusagen ja, mein Plan, Gottes Plan. Wo merke ich den Unterschied? Ich meine, ich kann sagen, der Heilige Geist soll mich führen und bitten, aber das ist sehr schwer zu erkennen, was soll ich tun, meine Pläne, was soll ich heute tun, das Punkt 1, 2, 3, oder soll ich sagen, lieber Gott, mach du, sorge du, sag mir, was ich tun soll, aber ich schlussendlich muss ich entscheiden, irgendwie unterm Strich, ich mache jetzt Punkt 1, 2, 3 heute, oder weiß
2: ich nicht. Da muss man kein Problem daraus machen, keine Doktorarbeit daraus werden lassen, sondern wenn ich die Haltung habe, lieber Gott, ich will deinen Willen tun, ich möchte dich verherrlichen, sorge du, ich übergebe dir alles, was ich mache, den Erfolg, den Misserfolg, sorge du, dann habe ich die richtige Haltung. Und dann tue ich das, was mir vernünftig erscheint oder wozu es mich drängt. Und da geht Gott voll mit. Und das soll ich auch so tun. Es geht Hand in Hand. Meine Initiative, meine Freiheit und die Gnade Gottes. Wie Paulus sagt, das habe nicht ich gemacht, sondern die Gnade Gottes zusammen mit mir hat es gemacht. Also da muss man nicht skrupelhaft sein, sondern tu, was dir gut scheint. Tu das, wofür du vernünftige Gründe hast. Benutze die Möglichkeiten, die die Vorsehung dir zugespielt hat am heutigen Tag. Nimm die Dinge in die Hand, weil die Vorsehung hat dir diese Möglichkeiten zugespielt. Der Ozean hat dir die Welle gebracht, auf die du aufsteigen kannst mit deinem Surfbrett. Und dann wird die Welle dich tragen und du weißt nicht wohin. Und da ist wieder das Vertrauen hier. Ich liefere mich aus, ich überlasse mich der Welle, sorge du. Und ich nehme dann auch an, wenn ich vom Brett stürze, oder wenn etwas vielleicht nicht den Erfolg hatte, den ich ursprünglich angestrebt habe, Denn auch da ist ja wieder die Weisheit Gottes drinnen. Wie wir gehört haben, im Leiden, im Scheitern kann auch wieder eine große Weisheit Gottes drin sein. Ich wäre gar nicht demütig geworden ohne Scheitern. Also Scheitern ist nicht einfach schlecht. Also da sich immer wieder Gott ergeben, das ist eben das Gegenteil von Selbstherrlichkeit. Aber es ist nicht diese Passivität, Gott macht alles und ich mache nichts.
1: Ja, das war eine wunderbare Antwort. Das war, wozu es mich drängt, das war also ein Schlüsselwort.
2: Ja, genau. Und dafür gibt es immer vernünftige Gründe. Es gibt vernünftige Gründe, es gibt auch eine Neigung im Herzen, es scheint mir gut, ich bin motiviert und die Vorsehung gibt mir konkret auch die Möglichkeit, diesen Schritt zu tun. Also tue ich ihn. Und da geht Gott mit, da geht Gott mit.
1: Ja, das war
2: wunderbar. Führt er zum Besten, das führt er immer zum Besten.
1: Mhm. Danke vielmals, das war ganz großartig. Danke.
2: Ja.
0: Lieber Franz, danke für diese Frage. Ich glaube, das hat auch vielen Hörern jetzt geholfen, weil es bestimmt möglicherweise vielen so geht wie Ihnen. Wir haben noch zwei Hörer in der Leitung, eine Dame und einen Herrn, lieber Herr Bischof. Vielleicht könnten wir uns bei den zwei jetzigen Anrufern etwas kürzer fassen, obwohl das natürlich jetzt auch das weit ausschweifende und erklärende gut zu nehmen war. Ja. Aber ich wollte nur mit der Zeit ein bisschen.
2: Aber dann müssen die Hörer die Frage auch kurz stellen.
0: Ah, okay. Dann schauen wir mal, was die Martha jetzt draus macht. Ja. Grüß Gott. Ja. Liebe Grüße nach Tirol. Liebe Martha, Sie sind jetzt auf Sendung.
3: Ja, grüß Gott, Herr Weihbischof.
2: Ja.
3: Meine Frage ist, wie kann ich erkennen, wenn mich ein Schicksalsschlag oder eine Krankheit trifft, ob das jetzt die Ursache meiner Schuld ist oder mein Versagen oder ob es Teilnahme am Leiden Christi ist?
2: Also ich würde sagen, das geht Sie nichts an, diese Frage. Es ist einfach gut, es anzunehmen und es ist immer Teilhabe am Leiden Christi. Also die Schuldfrage, das können wir nicht beurteilen, wie da die Zusammenhänge sind. Da können wir auch immer wieder ganz falsch liegen und uns falsch einschätzen. Ich würde da nicht grübeln und diese Frage nicht stellen, sondern ich würde einfach die Situation annehmen und mit Liebe füllen und sie Gott darbringen. Und ich kann ja auch, ich mache das auch immer wieder, dass ich sage, ja, lieber Gott, ich opfere dir das auch auf als Sühne für meine Schuld, für meine Sünden. Wie immer die sei, das weiß Gott allein. Aber ich nehme es an, als eine Sühne. Danke.
3: Ja. Herzlichen Dank, Herr Bischof.
0: Gut, dann gehen wir nochmal nach Salzburg, aber diesmal ist Herr Gerhard in der Leitung. Grüß Gott, Herr Gerhard, Sie haben auch eine Frage an unseren Bischof, bitte.
4: Ja, grüß Gott, Herr Bischof.
2: Grüß Gott.
4: Ich hätte auch eine Frage, und zwar in unserem Freundeskreis haben wir jetzt erlebt, dass ein ausgetretener Priester, also der war wirklich gut und so, der ist aber dann von der Kirche ausgetreten und ist verstorben. Ich habe dann eine Messe bezahlt für ihn und jetzt ist eine gute Freundin, eine Bekannte, die auch nicht vom Glauben überzeugt war und wir wissen gar nicht, wo sie begraben wird und alles so anonym, wie das mich beschäftigt, also wie geht da der liebe Gott mit diesen Menschen um, wenn man für sie betet, hat es noch einen Sinn, wenn man auch jetzt noch eine Messe bezahlt.
2: Ja, das hat einen großen Sinn. Und ich glaube auch, dass das die Kraft hat, diese Menschen zu retten. weil das auch in der Vorsehung Gottes beschlossen ist, dass da liebende Menschen sind, die so fühlen und am Anteil nehmen am ewigen Heil dieser Menschen, sich solidarisieren. Also ich würde da beten und auch zuversichtlich sein, dass Gott sie gerettet hat, auch um der Gebete willen und um des Opfers Jesu willen, das wir ja auch darbringen für das Heil dieser Menschen, weil die waren ja nicht böse. Und wie es im Innersten ausgesehen hat, wissen wir nicht. Nur Gott kennt die innere Geschichte eines Menschen, wie er zu ihm und zur Gnade steht und wo da das weiß nur Gott allein. Und aber ich nehme an aus Ihrer Erzählung, dass das sicher auch keine schlechten Menschen waren, sodass es sicher sehr hilfreich ist und gut für sie zu beten und eine heilige Messe zu stiften, damit sie das ewige Leben gewinnen.
4: Gut, danke schön.
2: Gerne.
0: Ja, Herr Bischof, wir sind am Ende unserer Sendung, beziehungsweise haben noch 2-3 Minuten zu einem Resümee Ihrerseits und dann würde ich Sie auch um Ihren bischöflichen Segen für unsere Hörer bitten.
2: Ja, also ich denke an die Worte Jesu: Musste der Messias nicht all das erleiden, um so in seine Herrlichkeit einzugehen? Und dieses Muss, das ist ein göttliches, weises Muss, eine Vorsehung Gottes, die eben hinter jedem Leben waltet, hinter jeder Existenz, mit allem, was dann auch geschieht an Guten und Bösen, an Leidvollen und an Fröhlichen. Es hat einen tieferen Sinn in der Weisheit Gottes. Und so tun wir gut daran, uns Jesus anzuschmiegen und anzugleichen und einfach unseren persönlichen Weg zu bejahen. Auch wir müssen diesen Weg gehen und dieses und jenes erleiden, das in unserem Leben gewollt oder ungewollt, gefragt oder ungefragt geschieht. Wir müssen es auf uns nehmen und darbringen und hingeben und dann führt es uns in die Herrlichkeit. Dann haben wir Teil an der Herrlichkeit Gottes und dann hat unser Leid auch eine Fruchtbarkeit und eine universale Bedeutung, die sich auf die ganze Kirche und Menschheit auswirkt und auch auf die Menschen, die uns teuer sind, Lebende und Verstorbene. Deshalb sollen wir unseren Weg annehmen mit allem, was er bringt an Guten und an Bösen und mit dieser Zuversicht es tragen, die Jesus uns schenkt. Und so segne und stärke euch der dreifaltige Gott. Er wohne in euren Herzen und bewahre in euch den Frieden, das Licht des Glaubens und die Flamme der Liebe. Der Vater und der Sohn und der Heilige Geist.
0: Amen. Vergelt's Gott, Herr Bischof. Danke für diese Sendung. Ihnen eine gesegnete Zeit auch und bis zum nächsten Mal. Auf Wiederhören.
2: Auf Wiederhören.
0: 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In dieser Nacht um 0.30 Uhr. Am Mikrofon war für Sie Katja Edenhatter.

0: Im Namen des Vaters und des Sohnes und des Heiligen Geistes.
1: Amen.
0: Vater unser im Himmel, geheiligt werde dein Name, dein Reich komme, dein Wille geschehe, wie im Himmel, so auf Erden.
1: Unser tägliches Brot gib uns heute und vergib uns unsere Schuld, wie auch wir vergeben unseren Schuldigern. Und führe uns nicht in Versuchung, sondern erlöse uns von dem Bösen. Amen.
0: Gegrüßet seist du, Maria, voll der Gnade, der Herr ist mit dir. Du bist gebenedeit unter den Frauen, und gebenedeit ist die Frucht deines Leibes, Jesus.
1: Heilige Maria, Mutter Gottes, bitte für uns Sünder, jetzt und in der Stunde unseres Todes. Amen.
0: Ich glaube an Gott, den Vater, den Allmächtigen, den Schöpfer des Himmels und der Erde, und an Jesus Christus, seinen eingeborenen Sohn, unseren Herrn, empfangen durch den Heiligen Geist, geboren von der Jungfrau Maria, gelitten unter Pontius Pilatus, gekreuzigt, gestorben und begraben, hinabgestiegen in das Reich des Todes, am dritten Tage auferstanden von den Toten, aufgefahren in den Himmel, er sitzt zur Rechten Gottes des allmächtigen Vaters, von dort wiederkommen, zu richten die Lebenden und die Toten.
1: Ich glaube an den Heiligen Geist, die heilige katholische Kirche, Gemeinschaft der Heiligen, Vergebung der Sünden, Auferstehung der Toten und das ewige Leben. Amen.

0: Ewiger Vater, ich opfere dir auf den Leib und das Blut, die Seele und die Gottheit deines über alles geliebten Sohnes, unseres Herrn Jesus Christus.
1: Zur Sühne für unsere Sünden und für die Sünden der ganzen Welt.
0: Durch sein schmerzhaftes Leiden.
1: Hab Erbarmen mit uns und mit der ganzen Welt.
0: Durch sein schmerzhaftes Leiden.
1: Hab Erbarmen mit uns und mit der ganzen Welt.
0: Durch sein schmerzhaftes Leiden.
1: Hab Erbarmen mit uns und mit der ganzen Welt.
0: Durch sein schmerzhaftes Leiden.
1: Hab Erbarmen mit uns und mit der ganzen Welt.
0: Durch sein schmerzhaftes Leiden.
1: Hab Erbarmen mit uns und mit der ganzen Welt.
0: Durch sein schmerzhaftes Leiden.
1: Hab Erbarmen mit uns und mit der ganzen Welt.
0: Durch sein schmerzhaftes Leiden.
1: Hab Erbarmen mit uns und mit der ganzen Welt.
0: Durch sein schmerzhaftes Leiden.
1: Hab Erbarmen mit uns und mit der ganzen Welt.
0: Durch sein schmerzhaftes Leiden.
1: Hab Erbarmen mit uns und mit der ganzen Welt.
0: Durch sein schmerzhaftes Leiden.
1: Hab Erbarmen mit uns und mit der ganzen Welt.

0: Ewiger Vater, ich opfere dir auf, den Leib und das Blut, die Seele und die Gottheit deines über alles geliebten Sohnes, unseres Herrn Jesus Christus.
1: Zur Sühne für unsere Sünden und für die Sünden der ganzen Welt.
0: Durch sein schmerzhaftes Leiden.
1: Hab Erbarmen mit uns und mit der ganzen Welt.
0: Durch sein schmerzhaftes Leiden.
1: Hab Erbarmen mit uns und mit der ganzen Welt.
0: Durch sein schmerzhaftes Leiden.
1: Hab Erbarmen mit uns und mit der ganzen Welt.
0: Durch sein schmerzhaftes Leiden.
1: Hab Erbarmen mit uns und mit der ganzen Welt.
0: Durch sein schmerzhaftes Leiden.
1: Hab Erbarmen mit uns und mit der ganzen Welt.
0: Durch sein schmerzhaftes Leiden.
1: Hab Erbarmen mit uns und mit der ganzen Welt.
0: Durch sein schmerzhaftes Leiden.
1: Hab Erbarmen mit uns und mit der ganzen Welt.
0: Durch sein schmerzhaftes Leiden.
1: Hab Erbarmen mit uns und mit der ganzen Welt.
0: Durch sein schmerzhaftes Leiden.
1: Hab Erbarmen mit uns und mit der ganzen Welt.
0: Durch sein schmerzhaftes Leiden.
1: Hab Erbarmen mit uns und mit der ganzen Welt.

0: Ewiger Vater, ich opfere dir auf den Leib und das Blut, die Seele und die Gottheit deines über alles geliebten Sohnes, unseres Herrn Jesus Christus.
1: Zur Sühne für unsere Sünden und für die Sünden der ganzen Welt.
0: Durch sein schmerzhaftes Leiden.
1: Hab Erbarmen mit uns und mit der ganzen Welt.
0: Durch sein schmerzhaftes Leiden.
1: Hab Erbarmen mit uns und mit der ganzen Welt.
0: Durch sein schmerzhaftes Leiden.
1: Hab Erbarmen mit uns und mit der ganzen Welt.
0: Durch sein schmerzhaftes Leiden.
1: Hab Erbarmen mit uns und mit der ganzen Welt.
0: Durch sein schmerzhaftes Leiden.
1: Hab Erbarmen mit uns und mit der ganzen Welt.
0: Durch sein schmerzhaftes Leiden.
1: Hab Erbarmen mit uns und mit der ganzen Welt.
0: Durch sein schmerzhaftes Leiden.
1: Hab Erbarmen mit uns und mit der ganzen Welt.
0: Durch sein schmerzhaftes Leiden.
1: Hab Erbarmen mit uns und mit der ganzen Welt.
0: Durch sein schmerzhaftes Leiden.
1: Hab Erbarmen mit uns und mit der ganzen Welt.
0: Durch sein schmerzhaftes Leiden.
1: Hab Erbarmen mit uns und mit der ganzen Welt.

0: Ewiger Vater, ich opfere dir auf den Leib und das Blut, die Seele und die Gottheit deines über alles geliebten Sohnes, unseres Herrn Jesus Christus.
1: Zur Sühne für unsere Sünden und für die Sünden der ganzen Welt.
0: Durch sein schmerzhaftes Leiden.
1: Hab Erbarmen mit uns und mit der ganzen Welt.
0: Durch sein schmerzhaftes Leiden.
1: Hab Erbarmen mit uns und mit der ganzen Welt.
0: Durch sein schmerzhaftes Leiden.
1: Hab Erbarmen mit uns und mit der ganzen Welt.
0: Durch sein schmerzhaftes Leiden.
1: Hab Erbarmen mit uns und mit der ganzen Welt.
0: Durch sein schmerzhaftes Leiden.
1: Hab Erbarmen mit uns und mit der ganzen Welt.
0: Durch sein schmerzhaftes Leiden.
1: Hab Erbarmen mit uns und mit der ganzen Welt.
0: Durch sein schmerzhaftes Leiden.
1: Hab Erbarmen mit uns und mit der ganzen Welt.
0: Durch sein schmerzhaftes Leiden.
1: Hab Erbarmen mit uns und mit der ganzen Welt.
0: Durch sein schmerzhaftes Leiden.
1: Hab Erbarmen mit uns und mit der ganzen Welt.
0: Durch sein schmerzhaftes Leiden.
1: Hab Erbarmen mit uns und mit der ganzen Welt.

0: Ewiger Vater, ich opfere dir auf den Leib und das Blut, die Seele und die Gottheit deines über alles geliebten Sohnes, unseres Herrn Jesus Christus.
1: Zur Sühne für unsere Sünden und für die Sünden der ganzen Welt.
0: Durch sein schmerzhaftes Leiden.
1: Hab Erbarmen mit uns und mit der ganzen Welt.
0: Durch sein schmerzhaftes Leiden.
1: Hab Erbarmen mit uns und mit der ganzen Welt.
0: Durch sein schmerzhaftes Leiden.
1: Hab Erbarmen mit uns und mit der ganzen Welt.
0: Durch sein schmerzhaftes Leiden.
1: Hab Erbarmen mit uns und mit der ganzen Welt.
0: Durch sein schmerzhaftes Leiden.
1: Hab Erbarmen mit uns und mit der ganzen Welt.
0: Durch sein schmerzhaftes Leiden.
1: Hab Erbarmen mit uns und mit der ganzen Welt.
0: Durch sein schmerzhaftes Leiden.
1: Hab Erbarmen mit uns und mit der ganzen Welt.
0: Durch sein schmerzhaftes Leiden.
1: Hab Erbarmen mit uns und mit der ganzen Welt.
0: Durch sein schmerzhaftes Leiden.
1: Hab Erbarmen mit uns und mit der ganzen Welt.
0: Durch sein schmerzhaftes Leiden.
1: Hab Erbarmen mit uns und mit der ganzen Welt.

0: Heiliger Gott, heiliger starker Gott, heiliger unsterblicher Gott.
1: Hab Erbarmen mit uns und mit der ganzen Welt.
0: Heiliger Gott, heiliger starker Gott, heiliger unsterblicher Gott.
1: Hab Erbarmen mit uns und mit der ganzen Welt.
0: Heiliger Gott, heiliger starker Gott, heiliger unsterblicher Gott.
1: Hab Erbarmen mit uns und mit der ganzen Welt.
0: O Blut und Wasser aus dem Herzen Jesu, als Quelle der Barmherzigkeit für uns entströmt.
1: Ich vertraue auf dich.
0: Im Namen des Vaters und des Sohnes und des Heiligen Geistes.
1: Amen.

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1: Willkommen zur Hornetklang-Sendung von Radio Maria. Diesmal melde ich mich vom Studio aus Amstetten. Marvin Edler darf beim Mikrofon Platz nehmen. Wenn ihr das Programmheft von Juli und August schon durchbladelt habt, der hat auch jetzt ein Gesicht zu meiner Stimme. Da sind nämlich ehrenamtliche Mitarbeiter abgebildet in dem Programmheft. Aber weiter gehen wir da jetzt nicht drauf ein. Es geht natürlich wie immer bei der Senderei um die Musik. Und wir fangen mit der Stratlmusi an. Die haben ein gutes Motto für uns. Nämlich da spielen sie uns jetzt und singen sie uns dazu. Lasset uns das Leben genießen.